0: Bürgerversammlung hin durch also wenn es größere Ebenen betrifft, durch Vereinbarungen. Man delegiert nur das von der Gemeinde. So ist ja das ursprüngliche Schweizer Prinzip, dass selbst nicht geregelt werden kann. Also Autobahnen muss auf nationaler Ebene geregelt werden, das ist klar. Und das sollte auch so geregelt werden. Es ist auch wieder ganz einfach, der das nutzt, dieses Gut, der zahlt dafür. Also wenn Autobahnen investiert jemand oder baut eine Autobahn und dann wird eine Gebühr erhoben, eine Benutzungsgebühr, und die ungefähr, die jetzt auch nicht Abzockerei ist, um das Klima zu retten oder irgendwas, sondern die den Kosten, die dem entspricht, was erforderlich ist, also das abzuzahlen, was an Krediten aufgenommen wurde, um die Autobahn zu bauen.
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2: 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Bei den Staatsanwaltschaften in Deutschland gibt es erstmals mehr als 1,1 Millionen unbearbeitete Fälle. 13% mehr als im Vorjahr. Es gingen laut dem Richterbund mehr als 2,7 Millionen neue Fälle im ersten Halbjahr ein. Besonders viele zusätzliche unbearbeitete Fälle gab es in Schleswig-Holstein. Bundeskanzler Friedrich Merz hat seine für nächste Woche geplante Reise zur UN-Generalversammlung nach New York abgesagt. Kurz vor den Landtagswahlen in Berlin und Mecklenburg-Vorpommern wächst der Druck auf Friedrich Merz. In den USA hätte er den renommierten Kissinger-Preis entgegennehmen können. Anstelle von Merz wird Außenminister Johann Wadephul bei den Vereinten Nationen sprechen. Berlin bekommt in den kommenden Jahren deutlich mehr Geld vom Bund. Der neue Hauptstadtfinanzierungsvertrag sieht für die Jahre 2028 bis 2037 rund 5 Milliarden Euro für Sicherheit und Kultur vor, wie der Tagesspiegel berichtet. Gegenüber dem bisherigen Vertrag steigen die Bundesleistungen in diesen Bereichen um rund 1,35 Milliarden Euro. Dabei erhält Berlin bereits Milliarden über den bundesstaatlichen Finanzausgleich. Im vergangenen Jahr bekam das Land im Finanzkraftausgleich einen Zuschlag von 4,22 Milliarden Euro, mehr als jedes andere Bundesland. 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
0: Eine Benutzungsgebühr, und die ungefähr, die jetzt auch nicht Abzockerei ist, um das Klima zu retten oder irgendwas, sondern die den Kosten, die dem entspricht, was erforderlich ist, also das abzuzahlen, was an Krediten aufgenommen wurde, um die Autobahn zu bauen, plus was der Unterhalt kostet, damit das nicht verfällt. Wenn Sie das in die Hand von Politikern geben, das beste Beispiel Deutschland, vielleicht nicht die Autobahn, aber wenn ich in Deutschland unterwegs bin, die Deutsche Bahn, es ist eine einzige Katastrophe, also ob man ankommt, wie man ankommt, wann man ankommt. Also das in die Hand von Politikern zu geben, die Infrastruktur, das führt offenbar nur zu Korruption, weil bei der Bahn eben auch, also ich denke, so ein ehemaliger Kanzleramtsminister, der wollte dann irgendwie mal richtig Geld verdienen, offenbar, und dann wird der Bahnvorstand, ja. Das Ergebnis sehen Sie jetzt. Dann haben Sie Verkehrsminister,
4: wir gehen mal davon aus, Politiker sind weg.
0: Wir waren ja bei irgendeinem der Folien schon mal wo also hunderte Millionen Steuergelder verschwendet wurden. Bester Leistungsausweis, um das wiederzuwerten. Also, da braucht man also irgendwie Leute, die von der Sache was verstehen, und das muss koordiniert werden. Dann braucht man natürlich eine Polizei, man braucht Gerichte und man braucht in irgendeiner Weise eine Verteidigung gegen außen, aber nur eine Verteidigung, nicht irgendeine Einmischung

0: Also, das muss irgendwie organisiert werden, das ist klar. Aber nun, dafür kann man auch Zwang rechtfertigen. Also, wenn Sie die Rechte anderer verletzen, dann bitte schön. Also, wenn Sie das mit Gewalt tun, müssen Sie das irgendwie wieder gut machen oder kommen ins Gefängnis, um zu verhindern, dass Sie weitere Rechteverletzungen begehen. Aber es besteht keinerlei Rechtfertigung dafür, jemanden bestimmte Medien aufzuzwingen und Zwangsabgaben in Form von Rundfunkgebühren zu erheben. Und wenn sie die nicht zahlen, tut man die Leute ins Gefängnis. Genauso bei Bildung, genauso bei der Wirtschaft. Das Wirtschaftsleben läuft von alleine so lange und man braucht nur eine Instanz, die Streitereien schlichtet. Aber das kriegt man normalerweise hin. Also wenn wir irgendeinen Vertrag abschließen über irgendeine Leistung, also nicht Sie, aber jemand repariert hier meine Heizung, dann sollte in dem Vertrag festgelegt werden, welche Instanz im Falle von Streitereien zuständig ist. Also das, die ganzen, alles, was auf freiwilligen Verträgen beruht, kann auch die Streitereien, die daraus entstehen können, kann auch dafür eine Schlichtung festgelegt werden, wie Autoversicherung. Sie haben eine Autoversicherung, jeder hat eine Autoversicherung, passiert ein Unfall und die Versicherer einigen sich in der Regel oder es geht halt vor ein Gericht.
1: Mhm. Genau. Apropos Recht. Welche Art von Recht hätten wir denn dann? Sie sprechen ja von Naturrecht.
2: Genau.
1: Erklären Sie mal, was Naturrechte sind.
0: Ja, jetzt fangen wir nochmal damit an. Recht kann nicht dadurch entstehen, dass der Bundestag ein Gesetz beschließt. Da haben wir in Deutschland ja ein ganz schlimmes Beispiel, nämlich den Nationalsozialismus. Das ist alles formal rechtliche in Ordnung abgelaufen, nicht? Also Deutschland ist ja gründlich und so weiter und so funktioniert. Also wenn wir mal bis auf so eine Bananenrepublik-Diktatur, wo irgendjemand sagt, der ist jetzt der Herrscher und alle müssen ihm gehorchen, läuft eine Diktatur eigentlich immer so ab, dass ein Parlament Gesetze beschließt. Das Parlament kann auch gewählt sein. Wir haben das Ende der Weimarer Republik, haben wir erlebt, es gab ein gewähltes Parlament, es gab einen Präsidenten, es gab eine Verfassung und es ist alles im Rahmen dieser Verfassung abgelaufen. Also allein dadurch, dass es verfahrensmäßig abläuft, das kann nicht Recht sein. Okay, jetzt brauchen Sie einen Maßstab, unabhängig vom positiven Recht, der sagt, was Recht ist. Das ist das Naturrecht und damit ist gemeint jetzt nicht aus den grünen Wiesen, also nicht aus der Natur im Sinne der äußeren Natur, sondern die Natur des Menschen, die Freiheit, die Selbstbestimmung. Und das weiß man auch, das weiß jeder. Die Selbstbestimmung des einen endet dort, oder das Recht auf Selbstbestimmung endet dort, wo es übergriffig wird gegenüber anderen Personen. Also das kann so mit so harmlosen Dingen anfangen. Wir sitzen beide im Zug oder im Café und einer fängt jetzt an zu rauchen. Das belästigt jemand anders. Und jetzt kann sein, wenn einer ein grünes T-Shirt anhat und jemand fühlt sich halt unwohl, wenn er Leute in grünen T-Shirts rumlaufen sieht. Dann ist das dessen Problem, okay? Aber wenn einer jemand anders jetzt passiv rauchen systematisch aussetzt und der andere kann nicht ausweichen, ist es eine Gesundheitsgefährdung. Also wir brauchen eine Instanz dann eben wieder, dass eine Rechtsinstanz, die Konflikte darüber entscheidet, wann wird jemand übergriffig gegen jemand anders. Aber das Grundprinzip ist völlig klar. Und es ist auch völlig klar, wie es abläuft. Die Beweise, die dürfen alles tun, und die Beweislast liegt bei dem, der Klage erhebt, der also sagt, die Gartenzwerge in ihrem Garten belästigen mich. So, da muss er dafür Gründe bringen. Die können nicht dafür daran bestehen, dass er wütend wird, wenn er Gartenzwerge irgendwo stehen sieht. Das ist ein psychologisches Problem. Wer sich sagen will, das muss mit Verstand und Vernunft gehen und nicht mit Gefühl. Aber das kann gehen und das weiß auch jeder, was das Naturrecht ist. Das gehört mit zur Selbstbestimmung. Sie erkennen an, dass jemand selbst über sein Leben bestimmen kann, weil, also wenn Sie christlichen Glaubens sind, führen Sie das auf die Schöpfung des Menschen durch Gott zurück, im Ebenbilde Gottes, als freies Wesen. Das heißt, wenn jeder Mensch als freies Wesen geschaffen wurde, darf man ihm nichts aufzwingen. Es sei denn, der nimmt seine Freiheit so in Anspruch, dass er andere in einer konkreten Gefahr für Leib, Leben und Eigentum aussetzt.
1: Mhm.
0: Also das heißt, das Rechtsprinzip ist klar. Und deshalb kann man sagen, dass der Nationalsozialismus ein Unrechtsregime war. Und deshalb kann ich sagen, dass auch wenn es in der Schweiz von der Volksabstimmung angenommen wurde, das Covid-Gesetz Unrecht auf die Volksabstimmung, kann ich Unrecht in Recht verwandeln. Deshalb kann ich auch sagen, dass das deutsche Bundesverfassungsgericht ein Unrechtsgericht, das ist systematische Rechtsbeugung betreibt und alle diese Verfassungsrichter unmittelbar und sofort abgesetzt werden müssten.

0: weil sie Rechtsbeugung betreiben. Aber wenn wir
1: diesen Deutschland Mann, generell ein Unrechtsstaat
0: verlieren, dann haben wir nur noch das positive Recht und dann ist alles erlaubt.
1: Ist Deutschland generell ein Unrechtsstaat in Ihren Augen?
0: In gewissen Bereichen. Es ist kein Unrechtsstaat, wir können ja frei reden. Ich kann auch mein Buch
1: veröffentlichen. Wir kommen nur in den Shadowban meistens dann.
0: Ja, jo. Es ist aber jetzt nicht, also wenn ich sage, es greift niemand unmittelbar ein. Es kann auch, also ich meine, das kann es auch immer geben, die FAZ hat auch das Recht, mich als Nestbeschmutzer oder was haben die da geschrieben, ich will das gar nicht nochmal lesen, dieses blöde Zeug, zu bezeichnen, was ich nicht in Ordnung fand, dass sie sich geweigert haben, Leserbrief von mir abzubekommen. Also sie müssten auch der anderen Seite Gehör geben. Ich habe nur gesagt, Entschuldigung, als Wissenschaftsphilosoph mache ich meine Arbeit, die besteht daran, Wissensansprüche kritisch zu überprüfen. Aber was ich sagen möchte, ist, es wird nicht überall so zugehen wie in einem philosophischen Seminar. Also in der Öffentlichkeit kann es schon mal ein bisschen, sagen wir mal, etwas unsachlicher, ruppiger zugehen. Und das ist auch in Ordnung, aber es darf nicht, also jetzt ist immer die Frage, wann wird die Grenze überschritten? Und das weiß eigentlich jeder. Das ist auch wieder der Punkt, Selbstbestimmung ist nicht eine philosophische Lehre. Das tun sie dauernd, das wissen alle. Und das ist nur, dass jemand anders ihnen das wegnimmt, in denen irgendwelche Angstnarrative erzählt werden. Die Propaganda nimmt ihnen das weg. Mhm. Plus die Geschichte, dass man sagt, sie können das ja gar nicht. Sie können gar nicht für ihr Alter, für Risiken und so weiter vorsorgen. Natürlich können sie das. Weil in der Schweiz überlegen sie sich, wenn sie auf den Berg gehen, gehen sie gewisse Risiken ein. Wenn sie, wie manchmal manche Leute fahren mit dem Motorrad gerne am Wochenende durch die Gegend. Motorradfahren ist gefährlich. Dann gehen die irgendwelche Risiken ein. Das können die selber entscheiden.
1: Sie schreiben ja auch, wir brauchen unbedingt eine neue Aufklärung. Worin würde die denn bestehen?
0: Die neue Aufklärung muss zwei Fehler vermeiden der alten Aufklärung. Der erste Fehler der alten Aufklärung war, dass man gedacht hat, man braucht den starken Zentralstaat, um eben Adel und Kirche zu beseitigen. Damals dominierte halt Adel und Kirche und das Bürgertum hat sich, also seine Rechte, die Menschen haben ihre Freiheitsrechte erkämpft gegen Privilegien von Adel und Klerus. Und das mit Hilfe eines zentralen Staates zu machen, war natürlich ein Fehler. Weil diejenigen, die Macht ausüben wollen, dann einfach die Organe dieses zentralen Staates übernehmen konnten. Also es muss von unten gehen, es muss lokal gehen. Also lokal statt global. Und zweitens muss klar sein, dass es jetzt das Intellektuelle, der intellektuelle Fehler, den mache ich im Übergang, Philosophen jetzt am Übergang von Kant zu Hegel fest. Bei Kant ist klar, Freiheit ist individuelle Freiheit und bei Hegel wird daraus ein kollektives Vernunft. Dem muss im Regel vorgehen, denn das einzige kollektive Gut, das es gibt, ist das Wohlergehen aller. Und das Wohlergehen aller besteht darin, dass jeder sich frei entfalten kann. Und natürlich wird es irgendwelche Ungleichheiten geben, also weil die Menschen ungleich sind. Also wenn ich jetzt so mit meinem Sohn Filme anschaue, wo so Muskelmänner auftreten, dann fühle ich mich immer vollkommen ungleich behandelt.
1: Aber jetzt mal ganz im Ernst, Sie haben es ja vorhin schon durchklingen lassen. Haben Sie wirklich in diesen Zeiten, wo es ja auch um einen politischen Globalismus geht, das heißt, ein Land zu ändern ist ja vielleicht einfacher als eine Bewegung der ganzen Welt zu ändern. Sie nennen das ja auch der politische Globalismus. Genau. Und schreiben Sie, öffnet Tür und Tor für den gefährlichsten Machtmissbrauch, weil er die Ausweichmöglichkeiten und damit Kontrollinstanzen, Kontrollmöglichkeiten beseitigt. Wie kann man denn dann jetzt am Ende so optimistisch sein wie Sie und sagen, dieses System ist am Ende und wir schaffen das mit dem Selbstbestimmt?
0: Naja, weil wir nicht allein sind. Also schauen Sie mal in Europa jetzt. Jetzt hatte ich das, wie gesagt, das Privileg, im Westen zu sein. Aber in Mitteldeutschland, in Mittel- und Osteuropa hat es 1989, 90 eine Freiheitsbewegung gegeben. Also irgendwann haben die Menschen das in die Hand genommen, sind friedlich auf die Straße gegangen und das ganze Regime ist zusammengestürzt. Und damals gab es noch wirkliche Panzer. Heute gibt es ja, also Sie können heute nicht die Bundeswehr mit Panzern losschicken. Das gibt es. Also wenn die Menschen das nicht mehr mitmachen, dann ist fertig.
1: Panzer machen es auch nicht mit.
0: Machen Sie es nicht mehr mit. Also es ist in gewiss, was ich sagen möchte, es ist einfacher als damals, weil die offene Militärgewalt nicht da ist. Und Sie können mal eine Polizeitruppe, wahrscheinlich sind das auch ausgebildete Polizisten, die sowas machen, mal losschicken, dass sie bei jemandem eine Hausdurchsuchung machen. Aber ich würde auch denken, ein normaler Polizist würde auch sagen, also Moment mal, das ist jetzt nicht meine Aufgabe. Dann schauen wir, wir haben in den USA, haben wir eine Freiheitsbewegung. Wir haben in Südamerika, Argentinien, Milei, ein libertärer Präsident, der wirklich den Staat abbaut, der Politiker bestrafen will. Die bekommen ihre Gehälter nicht mehr, wenn sie Schulden machen und so weiter. Das ist eigentlich eine ganz gute, also sie müssen das selbst auch zumindest einen Teil der Kosten zahlen, die sie verursachen durch die Schuldenmacherei und sowas. Also da gibt es eine Freiheitsbewegung. In der Schweiz gibt es die, in Deutschland gibt es die. Es gibt genügend, die sich zur Wehr setzen. Und deshalb bin ich eigentlich optimistisch. Wie gesagt, ich würde jetzt den repressiven Staat interpretieren so, die Ideologien, diese Narrative, diese Angstnarrative ziehen nicht so richtig, deshalb muss der Apparat kommen. Aber der Apparat ist nur begrenzt, der kann nicht uns alle holen. Und wenn wir uns nicht einschüchtern lassen, werden sich auch genügend Menschen nicht einschüchtern lassen. Die kann man nicht alle abholen oder irgendwie mundtot machen, wenn es genügend sind.
1: Schön, Ihr Optimismus in Ehren. Sie haben mich ein bisschen angesteckt jetzt. Vielen Dank für dieses spannende Gespräch und für Ihre Gedanken und auch für das Buch. Also das Buch, muss ich sagen, das noch viel mehr bietet, als wir in ein Gespräch packen können. Mich hat's bereichert. Vielen Dank, dass Sie da waren.
0: Danke Ihnen.
1: Tja, Leute, niemand kommt uns zu retten, wenn wir es nicht selber tun. Das ist die schlechte, aber auch die gute Nachricht. Am Ende haben wir es in der Hand. Lasst uns zumindest versuchen, etwas zu tun. Ich wünsche euch eine gute Zeit. Danke für eure Unterstützung und bis bald.
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1: Rundfunkstaatsverträge kündigen. Das ist Punkt 1 im Sofortprogramm der AfD für Sachsen-Anhalt. Ich schaue mir jetzt an, was mit ARD und Co. passiert, wenn die Partei bei der Landtagswahl am 6. September gewinnen sollte.
2: Michael Mayen, Medienwelt.
1: Ja, ich habe Ulrich Siegmund gerade live erlebt beim Demokratiekongress der AfD Ende Juni im Paul-Löbe-Haus in Berlin. Ein toller Saal, ich glaube so 200 Meter lang die Halle, 500 Menschen dort vor der Bühne. Ulrich Siegmund in der Reihe 1 war da am Samstag der Star, viele Selfies, also Star, wenn man das an Selfies Händeschütteln an der Schlange misst, an Menschen, die da anstehen, um mit ihm reden zu wollen. Bei diesem Demokratiekongress ging es um das Thema Meinungsfreiheit und Ulrich Siegmund hat seine 15 Minuten, wenn man so will, letzter großer Auftritt vor der gesamten Partei, vor den Unterstützern, Freunden der Partei in Berlin, hat diesen Auftritt genutzt, um über das Thema öffentlich-rechtlicher Rundfunk zu sprechen. Dem Medienhistoriker, der ja auch in mir wohnt, diesem Medienhistoriker ist da das Herz aufgegangen. Ist immer ganz schön zu sehen, wenn junge Leute über eine Geschichte reden, die sie gar nicht selbst erlebt haben und folglich oft gar nicht richtig einordnen können. Dieser Ulrich Siegmund ist Jahrgang 1990 und hat da über die Rundfunkgeschichte der Bundesrepublik gesprochen. Er ist 1990 in Havelberg im Osten geboren. Da Revolutionen ja immer von der Jugend ausgehen, dachte ich mir, es lohnt sich, das sich mal genauer anzuschauen, was Ulrich Siegmund, was die AfD da für Sachsen-Anhalt planen. Ich mache das in drei Teilen, werde zunächst etwas darüber sagen, warum der öffentlich-rechtliche Rundfunk im Wahlkampf und auch in dieser Rede auf dem Demokratiekongress, in dieser Rede von Ulrich Siegmund, warum der öffentlich-rechtliche Rundfunk da so eine prominente Rolle spielt, werde dann auf den Plan der AfD eingehen. Wie geht das mit dem Kündigen der Staatsverträge? Was plant die Partei für die Zeit danach mit dem MDR zum Beispiel? Und im Punkt 3, wie werden die anderen darauf reagieren? Was passiert langfristig mit dem öffentlich-rechtlichen Rundfunk? Wenn Sie einen Spoiler mögen, meine Prognose ist, dass der Rundfunkbeitrag verschwinden wird. Vielleicht noch drei Sachen vorweg. Ich werde in diesem Video Folien haben, auf denen zum Teil viel Text steht. Ein Text, der manchmal auch sehr klein ist, vor allen Dingen da, wo ich aus dem Programm der AfD kopiert habe. Sie können das an dieser Stelle anhalten, wenn Sie mitlesen wollen. Es wird in meinem Vortrag bestimmt hin und wieder eine Textbildschere geben. Ich habe diese Folien hier liegen und kann da auch mal draufschauen, werde die aber nicht vorlesen. Also halten Sie es da an, machen Sie es größer, schauen Sie im Zweifel im Internet nach. Es gibt, das ist der zweite Vorwegpunkt, es gibt in den Shownotes unter diesem Video gibt es einen Link zu einem Text, wo Sie das alles auch nochmal nachlesen können, wo Sie dann auch Belege finden, wo Sie klicken können und sich selbst schlau machen können. Sie finden dort auch einen Link zur Freien Medienakademie, wenn Sie dieses Projekt unterstützen möchten, wenn Sie uns mal live erleben wollen, zum Beispiel bei den Waldgesprächen Anfang September noch vor den Landtagswahlen mit Gerd Reuter, mit Robert Stein, mit Friedrich Pirner oder wenn Sie zu einem unserer Kurse kommen wollen. Und der letzte Punkt dieser Vorwegrede, ich mache dieses Video in einem Rutsch, es gibt also keine Schnitte, ich habe hier auch keinen Teleprompter, weil manche ja fragen, wie das funktioniert. Ich habe hier ein paar Zettel vor mir, neben mir auch mein Büchlein Staatsfunk, das ich nachher nochmal in die Kamera halten werde. Es kann also immer mal passieren, dass mir ein Satz leicht verrutscht, dass ich ein Wort nicht perfekt ausspreche. In den Kommentaren finde ich dann immer wieder Kritik daran. Versuchen Sie selbst mal 20 Minuten in so eine Kamera zu reden und Sie werden sehen, dass auch Ihnen nicht jedes Wort gelingt. Schreiben Sie dort lieber in die Kommentare, wie es Ihnen mit dem öffentlich-rechtlichen Rundfunk ergeht, wie Sie die Zukunft dieser Institution sehen, was Sie erlebt haben, als Sie sich geweigert haben, zum Beispiel den Beitrag zu zahlen. Das also als Vorwegrede. Nun zu meinem ersten Punkt. Warum sind ARD und Co. so wichtig im Landtagswahlkampf 2026? Viele von denen, die dieses Video jetzt sehen, viele von Ihnen zu Hause, haben dazu einen Beitrag geleistet, weil sie zum Beispiel bei den Mahnwachen waren die Organisation Leuchtturm ARD seit vielen Jahren regelmäßig veranstaltet, weil sie sich an den Klagen beteiligt haben, weil sie erduldet haben, all das, was der Apparat ihnen zumutet, wenn sie die 18,36 Euro nicht pünktlich, nicht regelmäßig überweisen, weil sie mit Schufa-Einträgen zu kämpfen haben, weil sie den Etikettenschwindel nicht mitgemacht haben, im Kopf nicht mitgemacht haben, der 2013 den Begriff GEZ abgeschafft haben. Ich habe ihn ganz bewusst in das Titelbild dieses Videos gepackt, obwohl ich natürlich weiß, dass ARD und Co. jetzt mittlerweile von einem Rundfunkbeitrag und einem Rundfunkbeitragsservice reden, um zu verschleiern, dass es sich hier um einen Zwang handelt, dem man sich nur schwer entziehen kann. Wir wissen, dass mittlerweile knapp 3,7 Millionen Haushalte in Deutschland in Mahnverfahren oder in der Vollstreckung sind. Diese Zahl, 3,7 Millionen, diese Zahl ist nur die Spitze eines Eisbergs, weil es ja eine Weile dauert, bis man so in so ein Mahnverfahren kommt, bis man eine Vollstreckung erlebt. Manche stunden den Beitrag nur, manche stückeln, manche zahlen mal ein paar Monate nicht und dann wieder, um das Alleräußerste da zu vermeiden. Deutschland ist da nicht alleine mit dieser Ablehnung, die sich auch im Zahlungsverhalten ausdrückt. Ich habe gerade gelesen, dass in Großbritannien 2025 mehr als eine halbe Million Haushalte sich abgemeldet haben bei der BBC. Da geht das einfacher als in Deutschland. Da sagt man einfach, erklärt man einfach, ich sehe BBC-Inhalte weder terrestrisch noch im Online-Bereich. Ich nutze diese Sachen nicht, also zahle ich nicht mehr. Das führt dort in Großbritannien zu der aberwitzigen Idee, zu einem Vorschlag, der, glaube ich, von der BBC sogar selbst kam, zu dem Vorschlag, ab 27 einen gestaffelten Beitrag zu erheben, die volle Gebühr für Haushalte, die sich da noch nicht abgemeldet haben, und einen etwas eingeschränkten Beitrag für alle, die nur noch Netflix und Co., andere Streamingdienste vielleicht nutzen. Also da ist jetzt im Moment die Idee, dass man selbst dann für die BBC bezahlen soll, wenn man offiziell erklärt hat, dass man das gar nicht mehr nutzt. Ich habe das auch den Unmut auch gespürt in den Kommentaren unter meinem Video zu Eine Woche Tagesschau. Da sieht man, was sich angestaut hat bei den Zuschauern, deren Medienkritik sich nicht zufällig nicht auf die Konzerne bezieht, nicht auf Süddeutsche Zeitung, Spiegel, Zeit und so weiter, sondern auf den öffentlich-rechtlichen Rundfunk, weil dort via Medienstaatsvertrag journalistische Qualität versprochen wird, weil die Erzählung, die rund um den öffentlich-rechtlichen Rundfunk gestrickt worden ist, uns Ausgewogenheit, Vielfalt, Unparteilichkeit verspricht, Objektivität verspricht und man da, auch weil man bezahlen muss, mit Recht einfordert, was in Sonntagsreden und sogar in Gesetzestexten versprochen wird. Diesen Unmut kennen Politiker zu sehen, zum Beispiel in der Verhandlung über die jüngste Klage von ARD und Co. vor dem Bundesverfassungsgericht in Karlsruhe. Ich blende jetzt hier ein paar Zitate aus dem Auftritt von Rainer Robra. Der ist Medienminister in Sachsen-Anhalt, ein gesetzter Herr in seinen 70ern mittlerweile. Der ist seit einem Vierteljahrhundert dabei, der weiß also, wovon er spricht. Und Rainer Robra hat da in Karlsruhe Klartext gesprochen und hat gesagt, wir hätten überhaupt keinen Wahlkampf mehr führen müssen, wenn der Landtag in Sachsen-Anhalt zum Beispiel beschlossen hätte, den Rundfunkbeitrag von 18,36 Euro im Moment auf 18,94 Euro zu erhöhen. Das war die Empfehlung der Kommission zur Ermittlung des Finanzbedarfs, der KIF, für die Beitragsperiode 2025 bis 2028. Robra hat da auch gesagt, dass die Länder aufpassen müssen, dass sie sich nicht selbst abschaffen, wenn sie dieses Thema, wenn sie das Thema Rundfunkbeitrag so behandeln, wie das von der KEF gewünscht worden ist. Ich muss das vielleicht erklären für die sich da nicht jeden Tag damit beschäftigen, wie dieser Rundfunkbeitrag zustande kommt. Das ist eine Art Selbstbedienungsladen, den die Politik in den 70er Jahren installiert hat, um dem Vorwurf zu begegnen, dass der Staat selbst seinen Sendern einen bestimmten Finanzbetrag zuteilt. Man hat eine Kommission dazwischen geschaltet, 16 Menschen mittlerweile, nominiert und berufen von den Ministerpräsidenten, so viel vielleicht zur Staatsferne. Die Ministerpräsidenten schicken dort ihre Leute hin. Die Rundfunkanstalten sagen alle paar Jahre, wie viel Geld sie brauchen. Und diese Kommission, 16 Leute, berufen von den Ministerpräsidenten, diese Kommission soll das dann prüfen, kann das aber nicht wirklich, weil es keinen unabhängigen Maßstab gibt. Man weiß nicht, wie viel eine Sendung Karen Mioska zum Beispiel kosten darf. Man weiß nicht, wie viel eine Moderatorin wie Karen Mioska verdienen darf, weil die mögliche Konkurrenz, die Privatsender RTL, Sat.1 und so weiter, weil diese Konkurrenz einen anderen Auftrag hat, einen deutlich eingeschränkteren Auftrag laut Medienstaatsvertrag. Da geht es eben nicht um maximale Vielfalt, da geht es nicht um maximale Ausgewogenheit und Qualität. Deswegen kann man immer sagen, naja, okay, die Privaten sind halt günstiger, weil sie weniger leisten müssen. Und dann kann ich halt Karen Mioska pro Sendung 17.000 Euro Moderationshonorar zahlen. Wahrscheinlich wird es bei der Fußball-WM, die ja gerade zu Ende ist, da wird es wahrscheinlich einfacher sein, wenn man die Honorare von Klopp, Müller und Hummels anguckt. Die werden nicht so viel anders sein als das, was Mertesacker und Kramer zum Beispiel beim ZDF bekommen. Also die KEF, diese Kommission, hat keinen Maßstab, mit dem sie prüfen kann, was die Anstalten selbst für sich verlangen, leitet das dann weiter an die Ministerpräsidenten. Die Landtage können auch nicht wirklich dagegen halten. Sachsen-Anhalt ist da, wenn man so will, im Auge des Orkans. Ist auch kein Zufall, dass gerade in diesem Bundesland jetzt bei den Landtagswahlen die Entscheidung über dieses System öffentlich-rechtlicher Rundfunk ansteht. In Sachsen-Anhalt hat der Landtag Ende 2020 sich geweigert, über die damals anstehende Beitragserhöhung, über die damals anstehende, die damalige KEF-Empfehlung abzustimmen. Es ging da um eine Erhöhung von 17,50 Euro auf die 18,36, die da im Moment zu zahlen sind. Die CDU-Regierung hatte eine Ahnung, dass der Landtag dagegen sein würde. Und das Bundesverfassungsgericht hat damals sehr, sehr schnell entschieden, Sachsen-Anhalt, kleines Land, kommt nicht drauf an. Die haben auch gar keine richtigen Argumente, obwohl es Argumente gab. Sie sehen die Argumente, die Holger Stahlknecht, damals in Sachsen-Anhalt CDU-Chef, die Holger Stahlknecht der Volksstimme genannt hat. Ging es also auch um das verzerrte Bild des Ostens, um die schon damals nicht zu spürenden Sparbemühungen, um das Problem, dass ein Landtag wie der in Sachsen-Anhalt gar nicht wirklich mitbestimmen kann, weil das, was via KEF und Ministerpräsidenten da als Gesetzesentwurf kommt, nur noch abzunicken ist. Jetzt, bei der aktuellen KEF-Empfehlung Ende 24 für die Jahre 25 bis 28, bei der aktuellen Empfehlung hat das gleiche Gericht in Karlsruhe 1,5 Jahre gebraucht bis zur mündlichen Verhandlung. Klage von ARD und Co., ich glaube November 24, jetzt Ende Juni 26 eine mündliche Verhandlung. Das Urteil ist angekündigt für den Herbst, für die Zeit nach den Landtagswahlen vom September. Sicherlich kein Zufall. Normalerweise dürfte so eine Verhandlung für einen Routinevorgang, das gibt es wie gesagt seit den 70er Jahren, dieses Verfahren, dürfte so eine Verhandlung nicht länger dauern. Das führt gleich zu dem Plan, den die AfD für Sachsen-Anhalt hat, zu meinem zweiten Punkt, zu dem Plan von Ulrich Siegmund. Ich fasse vielleicht vorher nochmal diesen ersten Punkt zusammen. Der öffentlich-rechtliche Rundfunk, die Legitimation des öffentlich-rechtlichen Rundfunks ist an einem Tiefpunkt angekommen. Die Politiker, auch die Politiker der Parteien, die im Moment in Bund und Ländern das Sagen haben, die Politiker wissen das, wie nicht nur der Auftritt von Rainer Robra in Karlsruhe gezeigt hat. Auch die Gerichte wissen das. Wir haben sehr widersprüchliche Gerichtsurteile. Wir hatten im Oktober 25 vor dem Bundesverwaltungsgericht ein Urteil, das von vielen Kritikern des öffentlich-rechtlichen Rundfunks als Sieg gefeiert worden ist, weil da eine Tür geöffnet worden ist für uns, für das Publikum, dass wir nachweisen können mit Hilfe eines Gutachtens über 2 Jahre, eines Gutachtens, das 2 Jahre Sendezeit abdeckt, dass die Kriterien, die der Medienstaatsvertrag nennt, nicht erfüllt worden sind. Es gibt mittlerweile aus Baden-Württemberg vom dortigen Verwaltungsgericht im April ein Urteil, das dem widerspricht, das sagt, das kann man uns, das kann man den Zuschauern überhaupt nicht zumuten, ein solch teures Gutachten, 2 Jahre Programm. Kann sich ja vorstellen, was da alles gesendet wird über die vielen Fernsehkanäle, über die Radiostationen, was da alles im Internet auf den Seiten der Anstalten steht, dass man uns das gar nicht zumuten könne, das in einem Gutachten zu untersuchen, so ein Gutachten zu bezahlen. Also da haben wir widersprüchliche Signale auch aus den Gerichten. Die AfD reitet diese Welle, reitet auf diesem Unmut. Das geht auch, weil die Konkurrenz, weil die 5 Parteien, die in Bund und Ländern regieren, von der Linkspartei bis zur Union, weil die an dieses Thema keine Luft ranlassen. Hier hat die AfD also wirklich eine Alternative. Deshalb auch Punkt 1 im Sofortprogramm für Sachsen-Anhalt: Rundfunkstaatsverträge kündigen. Also mein zweiter Punkt jetzt in meinem Video hier. Was will die AfD in Sachsen-Anhalt? Ich habe jetzt hier das Wahlprogramm eingeblendet, das in der Sprache der Partei natürlich Regierungsprogramm heißt. Ist sehr klein. Ich weiß, dass Sie können es ein bisschen größer machen. Sie können es nachlesen. Sie sehen wahrscheinlich die Überschriften auch auf dem Smartphone-Bildschirm. Es geht da um die Kündigung der Verträge. Es geht darum, den Zwangsbeitrag abzuschaffen und einen Grundfunk einzuführen. Und es geht darum, die Aufsicht etwas anders zu gestalten als bisher, die Aufsicht wegzunehmen vom Parteienstaat. Es gibt zu diesem Programm allerhand Geraune in den großen Medien, auch in den Anstalten selbst. Da heißt es, dass der MDR klagen wird, falls die AfD den MDR-Staatsvertrag kündigen sollte. Am wichtigsten vielleicht vorweg, alle drei Staatsverträge, um die es geht. Medienstaatsvertrag, das ist das große Ganze, MDR-Staatsvertrag für Thüringen, Sachsen, Sachsen-Anhalt und Rundfunkfinanzierungsstaatsvertrag, wo diese Dinge mit der KEF, mit dieser Kommission zur Ermittlung des Finanzbedarfs geregelt sind. Alle drei Verträge sind kündbar, jeweils zum Jahresende mit einer Frist von einem oder von zwei Jahren. Wenn ein Land kündigt, dann werden die Hürden für Nachahmer kleiner. Ulrich Siegmund hat ja in diesem Vortrag in Berlin auf dem Demokratiekongress gleich auf Mecklenburg-Vorpommern verwiesen, wo auch im September gewählt wird, und meinte, dann sind wir vielleicht schon zwei. Also die Hürden für jedes zweite, dritte, vierte Land, das einen Vertrag, einen Medienstaatsvertrag kündigen wollte, sind die Hürden, sind die Fristen deutlich kleiner. Ulrich Siegmund hat auch in Berlin nicht versprochen, dass der Beitrag Ende 26 weg ist, sondern er hat gesagt, er ist gespannt, was dann passiert. Ich habe schon angedeutet, dass ich als Medienhistoriker besonders interessant fand, welchen Hebel er dafür ansetzen will. Sie sehen hier auf dieser Folie, dass das Grundgesetz nichts über den öffentlich-rechtlichen Rundfunk sagt. Es gibt überhaupt nur diesen einen Satz in Artikel 5, wo steht, dass die Freiheit der Berichterstattung durch den Rundfunk gewährleistet ist. Diese Interpretationsoffenheit hat dazu geführt, dass das Bundesverfassungsgericht das Rundfunksystem gebaut hat, in dem wir im Moment leben, mit einer ganzen Reihe von Rundfunkurteilen. Ulrich Siegmund hat in Berlin in diesem Vortrag drei erwähnt. Das erste, das vierte und das fünfte. Beim ersten ging es um den Versuch von Konrad Adenauer über ein Deutschlandfernsehen, ein Gegengewicht aus Bonn zu den länderbasierten Rundfunkanstalten zu liefern. Dieses erste Urteil sagt, dass der Rundfunk staatsfern zu organisieren ist. Die Urteile 4 und 5, auf die sich Siegmund bezogen hat, die Urteile 4 und 5 zielen auf die Etablierung von Privatsendern ab Mitte der 80er Jahre, RTL, Sat.1 und so weiter. Da geht es darum, dass der öffentlich-rechtliche Rundfunk die Grundversorgung liefern muss und man deshalb, weil es die Grundversorgung gibt, an Sat.1, RTL und Co. etwas geringere Anforderungen stellen kann. Ich habe das erwähnt, deshalb sind die Kosten, die dort entstehen, nicht vergleichbar mit dem, was der öffentlich-rechtliche Rundfunk an Preisen aufruft. Man hat dann im fünften Rundfunkurteil noch mal ein bisschen nachgelegt, weil der Begriff Grundversorgung offenbar missverständlich war und hat gesagt, das geht nicht um eine Mindest- oder Minimalversorgung, sondern es geht darum, letztlich alles zu liefern. Deswegen kann sich der öffentlich-rechtliche Rundfunk auch bei den Kirschen bedienen, die auf der Torte entstehen werden, auch bei dem, was man jetzt in den Mitte der 80er Jahre noch gar nicht kennen kann. Das wird heute so ausgelegt, dass man auch im Internet als öffentlich-rechtlicher Rundfunk doch alles machen kann, alles bis auf Regionales, weil da die Zeitungsverlage, die regionalen Medienkonzerne die Hand drauf haben. Wichtig ist, und das ist der Hebel, den die AfD, den Ulrich Siegmund ansetzen möchte, wichtig ist, dass all diese Rundfunkurteile auf einem Fundament ruhen, das es so nicht mehr gibt. Es geht immer darum, dass wir diese Urteile aus einer Rundfunkwelt überliefert haben, in der es aufgrund von technischen Restriktionen nicht möglich war, unendlich viele Programme zu senden, wo wir als Publikum also gar nicht die Möglichkeit hatten, uns aus zum Beispiel aus diesem Kanal hier zu informieren. Technisch begrenzt die Zahl der Fernseh- und der Radiokanäle und auch wieder technisch bedingt, wir haben hier ein Zeitalter, in dem es sehr teuer war, Fernsehen und Radio zu produzieren. Ich habe ja vorhin indirekt dazu aufgerufen, das Projekt Freie Medienakademie zu unterstützen. Aber das ist von den Kosten her, was wir hier machen, nicht vergleichbar mit dem, was Fernsehen bis in die 90er gekostet hat. Klar, ich brauche ein bisschen Geld, um den Ton so zu bearbeiten, dass Sie das gerne bis zum Ende anhören. Wir haben eine Kamera da, wir haben ein bisschen Licht und so weiter. Das kostet schon ein bisschen Geld, aber die Kosten sind überschaubar geworden, sogar dass sogar jemand wie ich jetzt hier so einen Film produzieren kann. Also sagt die AfD, sagt Ulrich Siegmund, diese Urteile sind obsolet, diese Urteile fallen, wenn wir wieder vor ein Gericht gehen, wenn wir wieder vor das Verfassungsgericht gehen und in dieser neuen Welt, Medienwelt überlegen, ob es denn tatsächlich noch nötig ist, Angebote zu haben, die so etwas wie eine Grundversorgung liefern, da wir doch eigentlich alles im Netz haben, in allen Sprachen, die nur denkbar sind, in allen Formaten, in allen Formen. Es gibt doch eigentlich alles, was wir brauchen. Es ist auch kein Zufall, dass jemand wie Ulrich Siegmund, ein auch äußerlich sehr junger Mann, er hat da in Berlin ein bisschen kokettiert mit einem leichten Grau in den Haaren, aber ein sehr junger Mann, Jahrgang 90, dass der gar nicht diese alte Medienwelt mehr kennt, dass der neuen Medienwelt groß geworden ist, dass so ein Mann zu dieser neuen Medienrevolution aufruft. Es geht, das ist wichtig zu betonen, es geht der AfD in Sachsen-Anhalt ganz offensichtlich nicht um Abschaffung. Ich blende hier nochmal das Wahlprogramm ein. Es geht um etwas anderes. Es geht um einen Grundfunk. Im Text heißt es, glaube ich, ich kann es jetzt selber auch gar nicht so genau lesen, heißt es, glaube ich, verfassungskonformes Grundangebot. In Berlin hat Ulrich Siegmund von 1-2 Sendern gesprochen. Sachinformationen war sein Begriff. Ich habe mir das hier auf dem Zettel aufgeschrieben, was das meint, was passiert in der Welt ohne politische Wertung, ohne Manipulation, ohne irgendwelche Einordnung. Hier greift er den Unmut im Wahlvolk auf. Letztes Zitat, selbstverständlich gern auch mit einem Grundangebot an Kultur in der Region. In der AfD selbst, nicht im Wahlprogramm, aber in der Partei wird auch das finnische Modell diskutiert. In Finnland gibt es eine Mediensteuer, die mit dem Einkommen, mit der Einkommensteuer steigt, wenn man sehr wenig verdient. Das ist ein wichtiger Punkt im Programm der AfD. Da werden immer wieder Geringverdiener angesprochen, die genauso viel bezahlen wie zum Beispiel Universitätsprofessoren oder Menschen mit noch viel höheren Einkommen. Geringverdiener zahlen in Finnland gar nicht. Mit der Einkommensteuer wächst auch die Mediensteuer. Die ist dann gedeckelt bei 160 Euro im Jahr. Rundfunkabgabe in Deutschland im Moment so 220 Euro in etwa im Jahr. Also auch das wird in der AfD diskutiert. Ich fand besonders interessant, dass hier im Wahlprogramm ein Link zu den anderen Parteien ist, wenn man so will, eine ausgestreckte Hand in Richtung Union mindestens, vielleicht auch in Richtung anderer bürgerlicher Gruppierungen. Hier wird von Steuermitteln gesprochen. Neben Werbefinanzierung und neben einem Abo-Modell, wenn ich unbedingt meinen Lieblingskoch, meine Lieblingsmusiksendung, meine Lieblingssportsendung weitersehen will, dann könnte ich ja, sagt die AfD, zum Grundfunk Zusatzkanäle abonnieren. Neben diesen beiden Dingen, Werbung und Abos, wird ausdrücklich von einer Finanzierung aus Steuermitteln gesprochen. Das führt zu meinem dritten Punkt, zu der Prognose, was passiert mittelfristig mit dem Rundfunkbeitrag, was passiert mittelfristig mit ARD und Co. Vielleicht fasse ich nochmal zusammen bis hierhin. Der öffentlich-rechtliche Rundfunk steht unter Druck. Das geht nicht mehr weiter, wie es bisher gelaufen ist. Dazu ist der Unmut viel zu groß. Diese 3,7 Millionen Haushalte in Mahnverfahren oder in Vollstreckung, das ist nur die Spitze des Eisbergs. Der Unmut reicht sehr viel weiter. Das kann man sich als Regierung, als Partei, die die Regierung trägt, nicht mehr länger leisten. Das wird man irgendwann abräumen müssen. Die AfD hat einen starken Hebel, indem sie darauf hinweist, dass das Fundament, auf dem diese ganze Rundfunkordnung ruht, dass die Urteile des Bundesverfassungsgerichts aus einer Medienwelt kommen, die es so nicht mehr gibt, dass wir heute in dieser Medienwelt ganz andere Voraussetzungen haben, die so etwas wie Grundversorgung durch einen teuer finanzierten öffentlichen rechtlichen Rundfunk, durch einen 10 Milliarden Euro Apparat obsolet macht. Ja, was passiert? Was passiert danach? Am Tag nach der Verhandlung in Karlsruhe, jetzt Ende Juni, hat die FAZ in einem langen Beitrag zwei Top-Juristen zu dieser Frage zu Wort kommen lassen. Ich habe beide beide Top-Juristen auf Folien gebracht. Sie können das, wenn Sie mögen, wieder anhalten und nachlesen. Wolfgang Schulz ist Direktor des wichtigsten Medien-Thinktanks in Deutschland, Hans-Bredow-Institut für Medienforschung in Hamburg, das einzige Leibniz-Institut in diesem Bereich. Wolfgang Schulz sagt, Finanzierungsform ist eigentlich egal. Wir können das durchaus auch aus Haushaltsmitteln machen, wenn wir denn ein Verfahren finden, das so ähnlich wie bei der KEF, wie heute bei dieser Kommission zur Ermittlung des Finanzbedarfs, die Illusion erzeugt. Er sagt nicht das Wort Illusion, das ist mein Wort, aber die dafür sorgt, dass außerhalb des Parlaments sozusagen der Finanzbedarf, die Summe, die am Ende aus dem Haushaltstopf gezahlt wird, ermittelt wird. Zweites Zitat von Matthias Korn, Nils, Mainzer Universität, da gibt es ein Medieninstitut, was verschiedene Disziplinen zusammenführt, insofern auch sehr gewichtig, ähnlich gewichtig wie das Hans-Bredow-Institut in Hamburg. Auch Matthias Korn, Nils sagt, können wir ruhig machen mit den Steuern, Hauptsache wir finden ein Verfahren zur Ermittlung der Geldmenge, die wir da reinschießen, was nicht den Geruch von Staatsfinanzierung aufkommen lässt. Das ist für mich, sind diese beiden Zitate in der Frankfurter Allgemeinen ein Signal, dass die Weichen in Richtung Staatsfunk gestellt sind, wenn denn die Landtagswahlen im September so ausgehen sollten, wie das die Prognosen im Moment vermuten lassen. Die Weichen in Richtung Staatsfunk sind auch in Deutschland gestellt. Das haben die meisten Länder um uns herum mittlerweile. Tschechien hat gerade jetzt im Juni 26 umgestellt von Beitragsfinanzierung auf Haushaltsfinanzierung. In Dänemark hat man das 2018 schrittweise umgesetzt, hat ab 2022 voll auf Steuerfinanzierung umgesattelt. Das hat zu einer Reduktion der Kosten, zu einer Reduktion der Programme geführt. In deutschen Ohren mag das furchtbar klingen mit Blick auf die deutsche Geschichte. Staatsfunk im Nationalsozialismus, Staatsfunk in der DDR. Auch aufgrund dieser Geschichte, auch aufgrund der Konkurrenz im Osten, ist das Modell öffentlich-rechtlicher Rundfunk eingeführt worden. Ein Märchen, so erzähle ich das in meinem Buch Staatsfunk oder so belege ich das in meinem Buch Staatsfunk, ein Märchen, das den Zugriff von Staat und Parteien auf die Rundfunkanstalten verschleiern sollte. Ich glaube, dass dieser Schleier jetzt weggezogen werden könnte. Und Staatsfunk ist, auch das erzähle ich in diesem Büchlein Staatsfunk, Staatsfunk ist nicht so, muss nicht so negativ sein, wie es jetzt vielleicht noch klingt. Ich habe das im Buch als Win-Win-Win-Situation beschrieben. Gewinner 1 ist natürlich, das mag man jetzt nicht so gut finden, Gewinner 1 ist natürlich die Macht, sind die Parteien, die Zugriff auf den Staat, auf die Steuermittel, auf Gesetzestexte haben, weil man mit Staat, mit der Einführung des Staatsfunks den Kritikern den Wind aus den Segeln nehmen würde. Da man sich nicht mehr berufen kann auf das Märchen öffentlich-rechtlicher Rundfunk, auf das Märchen, der Rundfunk gehört uns allen und sendet in unser aller Interesse. Wir haben das sogar fixiert im Medienstaatsvertrag, Paragraph 26, Ausgewogenheit, Vielfalt und so weiter. Wenn man sich darauf nicht mehr berufen kann, entfällt ein Kritikpunkt. Hat er gesagt, dass es kein Zufall ist, dass eben nicht Spiegel, Süddeutsche Zeitung und so weiter kritisiert werden. Werden auch kritisiert, aber nicht mit Mahnwachen, nicht mit entsprechenden Petitionen, mit entsprechender Wucht, weil man Medienkonzerne schlecht kritisieren kann. Und auch den Staat könnte man schlechter kritisieren, denn warum sollte der Staat nicht über Kanäle, die aus dem Haushalt, parlamentsüberwacht, finanziert werden, warum sollte man da nicht seine Positionen nach außen tragen können? Auch wir, zweiter Gewinner, auch wir, das Publikum, hätten etwas davon, weil, das zeigt das Beispiel Dänemark, weil die Sache deutlich günstiger werden würde und weil wir, das ist vielleicht wichtiger, weil wir künftig an der Wahlurne mitentscheiden könnten, wie viel Geld in diesen Rundfunk fließt. Sobald das ein Haushaltsthema ist, würde das zum Parteiprogrammthema werden und die Parteien würden sich, das ist meine Prognose, würden sich auch auf diesem Feld unterscheiden. Da hätten wir nicht nur eine Alternative wie jetzt mit der AfD, sondern sicherlich mehrere. Dritter Gewinner mit Abstrichen könnten die Journalisten sein. Beispiel Dänemark sagt, dass Jobs wegfallen würden. Das ist der negative Teil. Aber man könnte sich zum Beispiel über Statuten Freiheit sichern. Man könnte sehr viel deutlicher als Journalist, als Redaktion über Eingriffe berichten, als man das heute machen kann, wo man ja immer auch ein Interesse haben muss, das Märchen, der Rundfunk ist frei, der Rundfunk ist unabhängig, ist staatsfern, wenn man ein Interesse hat, dieses Märchen am Leben zu erhalten, wenn die Dinge klar sind, wenn man weiß, dass wir es mit Staatsfunk zu tun haben, dann kann man jeden Ministeranruf, kann man jeden Versuch ins Programm einzugreifen, entsprechend auch öffentlich thematisieren. Insofern sind diese Landtagswahlen, die wir jetzt im September in Sachsen-Anhalt und in Mecklenburg-Vorpommern haben, sind vielleicht ein Vorgeschmack auf das, was wir bei künftigen Wahlen erleben werden. Ich danke Ihnen, dass Sie bis jetzt dran geblieben sind und wünsche Ihnen einen spannenden Vorwahlsommer.
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0: 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China beherrscht bereits den weltweiten Markt für Elektro-Lkw. Nun drängen neue Anbieter nach Europa. Für Daimler Truck, MAN und Co. wächst damit der Druck auf ihrem Heimatmarkt. Für den weiteren Wettbewerb spielt auch die Batterieproduktion eine Rolle. Nach Angaben der IEA wurden 2025 mehr als 80% der Batteriezellen weltweit in China hergestellt. Auch bei wichtigen Materialien, die für die Herstellung von Batterien benötigt werden, entfielen mehr als 80% der weltweiten Produktion auf China. Nach der Wahl in Schweden hat das Mitte-Links-Lager um Magdalena Andersson eine hauchdünne Mehrheit. Das Äquivalent zur AfD, die Schwedendemokraten, verlieren deutlich und sind erstmals seit ihrem Einzug in den Reichstag nicht weiter auf dem Vormarsch. Der Eintritt der Schwedendemokraten in eine Regierungskoalition mit einer Altpartei hatte also zur Folge, dass auch potenziell unpopuläre Maßnahmen mitgetragen werden mussten. Das hat die Wähler der Schwedendemokraten abgeschreckt, da keine konservativen Versprechen eingelöst werden konnten. Beobachter meinen, dass der AfD in Deutschland das Gleiche passieren wird, wenn sie mit einer Altpartei eine Koalition eingeht. Der Regierungswechsel in Schweden dürfte vor allem die Klima- und Energiepolitik wieder verändern. Konservative meinen, dass Schweden jetzt verloren ist und das Wahlergebnis nur auf die massive Propaganda des öffentlich-rechtlichen Rundfunks und der linken Zeitungen in Schweden zurückzuführen ist. Der Energieversorgungsausblick Europas verschlechtert sich weiter. Hintergrund ist die Abschaltung der entscheidenden Ost-West-Pipeline infolge eines Drohnenangriffs. Saudi-Arabien habe einige europäische Raffinerien darüber informiert, dass ihre für September geplanten Rohölladungen deshalb storniert würden. Neben einem Dieselengpass im Westen kämpfen die Europäer auch mit niedrigen Erdgasvorräten vor dem Winter. Die Preise erreichten den höchsten Stand seit Dezember 2022. 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
4: Guten Morgen, es ist Samstag, der 22. August 2026 und ihr hört Nacktes Niveau, den Podcast für alle Hitze- und Corona-Toten, die sich noch immer bester Gesundheit erfreuen. Mein Name ist lange radikalisiert zu Paul Brandenburg und auch meine Bitte ist extrem, eine nämlich um euer Geld. 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Ich muss nicht lange wählen, denn ich habe eine sehr bevorzugte Runde zu Gast. Aus Linz, wieder im Haus, ist auf 1 Gründer und Chefredakteur Stefan Magnet. Und aus ihren Kärntner Alpen das Ein-Frau-Awareness-Team gegen Bullshit und Verstandesverletzung jeder Art. Journalistin, Moderatorin Milena Preradovic. Ich grüße euch, ihr beiden.
5: Ich grüße Hello. Die Runde und ich grüße die Zuschauer. Hallo.
6: Ja, ist heute eine richtige, so richtiger Alpen-Podcast. Ne?
4: Ja, also wie wäre das bei Grissemann und Sternmann? So was, 3-2 für Österreich gegen Deutschland, lassen sich vom Ergebnis nicht

0: irritierend, es steht 15-0 für Deutschland. Wie immer man sieht. Und bald ist es ja auch soweit. Ich kann natürlich nicht umhin, euch nochmal darauf hinzuweisen. Bald sind sie alle da. Auch auf 1 wird live vor Ort sein, habe ich jetzt erfahren. Nämlich beim Freihafen 2026 vom 30. Oktober bis zum 1. November auf Mallorca. Da sein werden auch Achim Winter, Tom Lausen, Markus Heinz, Boris Brandt, Michael Main, Hermann der Banker, Mike the Pirate und noch viele andere mehr. Und meine Eingangsfrage an dich, Stefan, ist, was können wir denn machen, um auch noch die Preradovic dahin zu kriegen? Es muss doch irgendwie wirklich sein, oder?
1: Ich hab's geahnt. Dieser Sausack.
2: Einen Privatjet nach Kärnten zu schicken. Ein Entführungskommando.
1: Also ich muss sagen,
2: ein freundliches natürlich.
1: Stefan hat einfach die einzig guten Ideen hier.
0: Ah ja. Du, das fliege ich selbst. Also vorsichtig, Milena, du weißt.
1: Das hast mir schon mal angedroht und dann war irgendwie schlechtes Wetter in den Alpen und so.
0: Das ist so. Alpenfliegen will gelernt sein. Das gerade so als Flachland Tiroler, als Preuße weiß ich das. Und durch die Alpen fliegen, das ist die hohe Schule. Zumindest wenn du so Kleinmaschinen wie ich sie habe dann oder wie ich sie fliege, fliegst, weil wir kommen ja nicht hoch genug, um über die Berge wegzukommen. Wir müssen also durch die Täler und das, ja das hat's in sich.
1: Lebensgefährlich sollte es jetzt nicht auch noch werden. Ich habe einen Pudel zu versorgen.
0: Also wir müssen den Pudel versorgen und eine gute Verbindung finden. Daran werde ich arbeiten, auf jeden Fall. Also mit dem
2: Aber Leute, die mithelfen, können sich ja bei dir per E-Mail bewerben.
0: Der Magnet hat die besten Ideen. Also ihr habt es gehört, schreibt an mail@paulbrandenburg.com, wenn ihr die zündende Idee habt. Wir geben nicht auf. Es ist ja noch ein bisschen Zeit, auch Milena dort begrüßen zu können. Und natürlich wollen wir vor allem euch dort begrüßen. 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Das wird allmählich Zeit, weil die Dinger sind gezählt und werden immer knapper zum Glück. Und wir freuen uns, wenn ihr auch mit dabei seid und vor Ort mal ohne Kameras und Mikrofone, also zumindest im Saal und auf der Bühne. Denn wer mit auf 1 sprechen möchte und Interviews geben will, der kann das tun. Aber er wird eben nicht nebenbei gefilmt und landet einfach so im Netz, sondern da sind wir unter uns. Ja, das ist ein erfreuliches Ereignis, was da ansteht, und weniger erfreuliche, mit denen müssen wir klassischerweise den Wochenrückblick in der Regel beginnen. Und die Eskalation, Milena, die wird ja immer offensichtlicher und irgendwie auch immer plumper. Bild meldete jetzt zuletzt Breaking News, ein Waffenlager nahe Berlin wurde gefunden. Ja. Da seien angeblich irgendwelche Waffen, die möglicherweise von russischen Agenten eventuell für irgendwelche Anschläge gebraucht werden könnten. Man weiß leider gar nichts, man hat auch keine Verdächtigen irgendwie und nichts weiter, aber der Verfassungsschutz, ja, der schlägt es den Russen zu. Und Bild meldet auch, ein rumänischer Kampfjet habe nun laut Verteidigungsministeriums Angaben eine mit Sprengstoff beladene Drohne abgeschossen, die der Verteidigungsminister Rumäniens als eindeutig nicht aus der Ukraine stammend klassifizierte. Nun werden natürlich wieder die Russen verantwortlich gemacht. Also ja, Lissy überschlägt sich auch schon. Es hört nicht auf und es wird immer plumper, immer direkter und immer mehr. An Vorfällen dieser Art hat man den Eindruck.
1: Ja, im Übrigen, das Waffenlager nahe Berlin bestand aus 2 Handfeuerwaffen.
0: Haben Sie die doch gefunden, die ich im Wald verbuddelt habe? Ja.
1: Das stand da wirklich. Am Ende, es wurden 2 Handfeuerwaffen gefunden. Ja. Ich habe das vorhin auch nämlich gelesen, das fand ich sehr lustig. Ja, aber natürlich eskaliert es immer weiter. Und aber diese Drohnen, ja, die immer Russland zugesprochen werden, also auch hier in Rumänien, die wissen ja nichts. Sie nee. Sagen auch, wir wissen nichts, aber der Präsident macht gleich Russland verantwortlich.
0: Könnte ja sein.
1: Sie stammen ja ganz oft auch aus der Ukraine. Ein schönes Beispiel, ein aktuelles, also die Drohne über Lettland, die im Frühsommer von einem NATO-Kampfjet abgeschossen wurde. Da hat das lettische Militär damals gesagt, die Drohne sei aus Richtung Russland gekommen und der Vorfall könnte mit russischen elektronischen Kampfführungsaktivitäten in Verbindung stehen. Mhm. So. 2 Monate später, also jetzt, Drohne über Lettland kam aus der Ukraine. So, fertig, ja? Und das ist kein Einzelfall, das ist brandgefährlich. Irgendwann kann man uns auch verkaufen, Russland greift die NATO an, wir müssen zurückschlagen, ja? Und die Ukrainer, also Selenskyj und Co., nicht die Bevölkerung, die haben ja durchaus ein Interesse daran, den Krieg zu einem Großen zu machen. Das erhöht ja ihre Chancen gegen Russland, wenn die NATO mitmacht. Und das hält natürlich diese Figuren auch weiter an der Macht. Also, dass mit einer False-Flag-Aktion diese Kriegssituation explodiert, das ist schon gar nicht mehr unwahrscheinlich. Und vielleicht denkt Russland dann auch irgendwann, machen wir es doch selbst. Also, die lauten Stimmen gibt's ja längst und die EU zündelt ja auch immer weiter. Also die Chef-Undiplomatin Kaja Kallas prescht ja gerade vor. Die will jetzt noch die weitreichendsten Sanktionen und noch eine ganz große Sanktionsliste. Da wird sich die Zahl der sanktionierten russischen Personen, Unternehmen und Organisationen um ein Drittel erhöhen. Und der Druck müsse verstärkt werden, bis Russland den Krieg beendet. Also entweder ist Kallas dümmer als Tinte oder sie will diesen Krieg unbedingt am Leben halten. Muss aber eigentlich auch keine Oder-Frage sein.
0: Nee, ja. Geht auch um. Ne?
1: Ja. Und das ist ja die EU-Linie. Sonst

Liebe Freunde im Radio, schönen guten Tag. Ich empfehle ganz deutlich die 200. Ausgabe vom schönen Wochenende, dem Talkformat von Kay Ray und mir. Es ist wirklich sehr lustig und sehr skurril geworden. Und es ist das längste lange Wochenende, das es jemals gegeben hat. Fast 2 Stunden. Ich glaube, 1:54, wenn ich das recht erinnere. Insofern, das lohnt sich auf jeden Fall, sich das anzuhören. Nur, es passt nicht zum Frühstück. Da müsst ihr zumindest brunchen, wenn ihr das während einer Mahlzeit zu euch nehmen wollt. Dieses wunderbare, schöne Wochenendegericht. So, und ansonsten wünsche ich euch einen guten Start in den Tag. Ich hoffe, es geht euch gut. Ich gebe Vollgas, der Trailer läuft.

liebe Freunde, schönen guten Morgen. Ich muss immer, wenn ich das sehe, ne? Es gibt, ich finde es so geil, ich muss es euch einfach mal sagen, aus meinem Herzen, aus der Seele, 454 Menschen warten darauf, dass ich hier meinen Quatsch mache. Das finde ich total toll. Ich bin euch unendlich dankbar dafür. Das ist mein Lebenselixier, meine größte Freude. Und ich kriege das Lachen kaum aus dem Gesicht raus bei dem Gedanken, dass einfach 456 Menschen, wumm, sind sie da und freuen sich darauf. Und es werden ja hinterher noch mehr. Schon 483. Siehst du, es steigt. Ich könnte noch ein bisschen, kann ich mir noch im Kopf und Kragen quatschen, dass ich dann anfange mit den wichtigen Themen, wenn alle da sind. Auf der anderen Seite, Pünktlichkeit muss belohnt werden. Insofern fange ich einfach an. Nein, nochmal ernsthaft, ganz, ganz, ganz vielen Dank dafür, dass ihr dabei seid. Herzlich willkommen allen denen, die hier neu sind. Hier ist nicht zu erwarten, das muss ich nochmal ganz deutlich sagen, hier ist Sachlichkeit, Objektivität ist hier nicht zu erwarten. Hier ist deutlich Subjektivität am Start. Hier ist jemand, der sich manchmal, ich hatte es eben schon gesagt, um Kopf und Kragen quatscht, aber das mache ich gut gelaunt. Nicht nur hier übrigens, sondern auch gerne im Street Talk mit Jens Lehrich, aber vor allem auch im schönen Wochenende. Wir hatten gestern, das war so lustig, wir haben gestern eine Sendung gemacht und die ging so hin und her und wir hatten ernste Themen und nicht so ernste Themen. Und irgendwann ist uns eingefallen, scheiße, das ist ja die 200. Sendung. Das kann man sich gar nicht vorstellen. Kay Ray und ich haben uns 200 Mal, fast immer, wir beide, ich glaube 3-4 Mal ist Kirsten eingesprungen, weil Kai nicht konnte, aber grundsätzlich mal, da haben wir uns 200 Mal getroffen, 200 aufeinanderfolgenden Wochen haben wir uns getroffen und haben über Gott und die Welt gequatscht. Das sind fast 4 Jahre, völlig irre, völlig irre. Und wenn man sich das anguckt, schöne Grüße auch nach Ungarn übrigens, nach Finnland und ganz neu nach China, ja. Die Chinesen, mein Kanal in China freigeschaltet, Freunde. Ja, jenseits jeder Brandmauer wird dieser Kanal in China gesendet. Wunderbar. Thailand natürlich nicht zu vergessen. Spanien haben wir auch am Start. Was hatte ich noch? Holland haben wir natürlich, selbstverständlich Holland. Gute Morgen. Holland am Start. Ganz, ganz viele. Ganz, ganz viele Länder um uns rum. Italien, genau, Italien auch am Start. Ich weiß gar nicht, ob mein Sohn eigentlich hier regelmäßig zuhört, der gerade in Italien ist. Nils, bist du da? Hallo? Bist du da? Ich hoffe, ich erwarte eine kleine Nachricht hier. und ja, ansonsten, für mich ist das, wie gesagt, ich habe hier meinen Spaß, für mich ist das die größte Freude, für mich ist das echt Lebenselixier. Und neulich hat mich jemand gefragt, ja, wie ist das denn jetzt? Ich meine, du hattest diese ganzen großen Jobs und sowas, das ist ja schon ein bisschen bitter, was du jetzt da machen musst, ne? Also ich meine, wie du dich da anbieterst den Leuten und so, ist schon bitter, ne? Dass du da so, also auch Politik und so, ist doch gar nicht dein Ding. Oh, Moment, muss ich sagen, der gesunde Menschenverstand und das Thema Gerechtigkeit sind sehr wohl meine Dinge. Und das hat in letzter Zeit, da hat die Politik einiges angerichtet in meinem Kopf. Und deswegen bin ich jetzt hier, wo ich hingehöre. Ich fühle mich hier hingehörig. Ich bin total glücklich mit dem, was ich mache. Ich stehe jeden gottverdammten Morgen auf und freue mich drauf. Heute Morgen sogar früher als sonst, weil Kirsten hat heute eine, die macht ja so Medienschulung und bringt den Menschen bei, wie sie sich bei Online-Konferenzen, Talks und so weiter am besten Verhalten anziehen, wie die Hintergründe auszusehen haben, wie das optisch, technisch zu funktionieren hat und sowas alles. Und da hat sie heute wieder ein entsprechendes Meeting bei einer großen deutschen Firma. Ja, große deutsche Firmen engagieren Experten, so sieht das aus. Und da musste sie früher aufstehen. Deswegen bin ich dann auch früher aufgestanden und habe dieses Erlebnis gehabt, bei stockdunkler Nacht schon mit dem Auto die Zeitung zu kaufen. Ganz andere Zeit. Der Tank war sofort, na mein Freund, da bist du heute ein bisschen früher gekommen, hä? Ja, ja, das kenne ich von zu Hause. So, ganz kurz ein paar Nachrichten aus der Community, bevor wir dann zu den dramatischen Ereignissen des Tages kommen. Lieber Boris, da ich noch immer warte, er wartet darauf, dass lieber Michael dein Interview gesendet wird. Jawohl, Kirsten ist dabei, nur sie hat gerade so viel zu tun mit ihren Schulungen. Sie muss das immer noch ein bisschen zusammenschneiden. Ich habe vorgestern ja auch ein wunderbares Interview gemacht. Das macht sie auch fertig, hoffentlich heute. Ansonsten irgendwie im Laufe des Wochenendes und nach dem Wochenende spätestens kommt es raus. Wie gesagt, es wird ja nicht alt. Es sind ja keine Gespräche, die einen aktuellen Bezug haben sozusagen. Du erklärst mir gerade noch mal aus dem Strafgesetzbuch, Paragraph 12, Verbrechen und Vergehen. Verbrechen sind rechtswidrige Taten, die im Mindestmaß mit Freiheitsstrafe von einem Jahr und darüber bedroht sind. Also es geht darum, dass jetzt ganz neu, habt ihr gestern noch, erinnert ihr euch, ne? Habt ihr gestern ja hier gehört, der Dobrindt Hardcore-Maßnahmen gegen die Islamisten, zum Beispiel
Messerstechereien, jetzt kein Vergehen mehr, sondern ein Verbrechen. Ganz neue Einordnung, messerscharf. Ich sehe, also hier in Hamburg zum Beispiel sieht man das, ganz viele Islamisten stehen zitternd irgendwo in U-Bahn-Ecken, ja, tauschen sich aus unter der Bedrohung von Fußfesseln, Messerverbotszonen, Waffenverbotszonen und eben der Tatsache, dass das jetzt mit Messer rumfuchtelt ein Verbrechen ist, wenn man viele Menschen verletzt. Und außerdem, dass man einen Führerschein braucht, wenn man in Fußgängerzonen nagelt, dass ohne Führerschein fahren, ist das ja illegal, ja. Und das war die größte Nachricht des gestrigen Tages, ne? Also die Justizbehörde arbeitet jetzt eng zusammen mit der Staatsanwaltschaft. Das sind diese Erneuerungen, die Frau Hubig und Herr Dobrindt eingeführt haben. Und da in Hamburg überall zitternde Islamisten, wird in Berlin wahrscheinlich ganz genauso sein, in allen anderen Bundesländern auch. Und das, Michael, beschreibt mir das nochmal, was die Unterschiede sozusagen sind. Also wenn also Messerangriffe derzeit noch unter gefährliche Körperverletzung fallen, sofern niemand stirbt, wofür ein Mindestmaß von 6 Monaten gilt, so ist dies ein Vergehen. Das ist ein Vergehen sozusagen. Wenn für Messerangriffe demnächst als Mindeststrafe 1 Jahr vorgesehen wird, dann fällt das in die Kategorie von Verbrechen. Dies hat auch Auswirkungen natürlich auf den prozessualen Bereich, ja. Da wird es am Ende Prozessstau geben, kann ich jetzt schon voraussagen. Und deswegen werden Leute, die messerschwingend in U-Haft gelandet sind, jetzt wieder freigelassen werden müssen, weil man in der dieser Frist, die man da hat, entsprechende Anklage vorzubringen, das nicht schaffen wird. Und dann werden die wieder rauskommen. Die kriegen natürlich eine Fußfessel. Und diese Fußfessel ist, und das sieht man ja an den zitternden Islamisten in allen Ecken, wo sie jetzt rumstehen und sich sammeln und sich überlegen, ob sie das Land nicht lieber verlassen aufgrund dieser unglaublichen Bedrohung. Da werden die, also was soll ich sagen? Das wird keiner aushalten. Der Islamismus wird einfach der wird sterben, austrocknen, ausdörren. Das ist das richtige Wort. Ausdörren wird es. Und dann noch der Hinweis, sehr interessant. Vielen Dank, Michael. Kurzer Hinweis zu deiner Bemerkung, dass Italien die Kraftfahrzeugsteuer für Vespas zum Beispiel streichen will. Da ich gerade heute auf meinem Kanal einen Bericht dazu geschrieben habe, hier ein paar Zeilen zur Klarstellung. Hier kommt jetzt das, was ich vorhin gesagt habe, was es hier so selten gibt, nämlich total objektive Berichterstattung. Dank Michael werden wir das jetzt erfahren. Für das Jahr 27, Obacht, Freunde, führt die Maßnahme außerdem eine Befreiung von der Kfz-Steuer für ein Fahrzeug ein. Also ein Fahrzeug von deinen Fahrzeugen wird von der Kfz-Steuer befreit. Nicht nur die Vespa, sondern auch zum Beispiel dein kleiner Wagen. Pass auf. Anspruch darauf haben natürliche Personen, also keine Firmen, sondern Personen, die Halter eines Pkw sind, sowie Steuerpflichtige, die ein Fahrzeug im Leasing oder zur Miete nutzen. Die Regelung gilt für Benzin-, Dieselfahrzeuge, einschließlich Hybridfahrzeugen, sofern deren Leistung 80 Kilowatt nicht übersteigt. Also eher die kleineren Autos. Besitzt eine Person mehrere Fahrzeuge, die Voraussetzung erfüllen, gilt die Befreiung für das Fahrzeug mit der geringsten Leistung. Wer keinen entsprechenden Pkw besitzt, kann die Befreiung stattdessen für ein Motorrad oder Moped ebenfalls in Anspruch nehmen. Das ist das, was ich gestern erwähnt hatte. Die Regelung soll auch in den Gebieten der Region mit Sonderstatut und den autonomen Provinzen gelten. Voraussetzung hierfür ist jeweils eine Vereinbarung mit den betreffenden autonomen Gebietskörperschaft, die für diese Steuer zuständig ist. Gleichzeitig erhalten die Regionen und autonomen Provinzen einen Ausgleich für die ihnen durch die Steuerbefreiung entstehenden Mindereinnahmen. Diese Regelung ist auf das Jahr 27 erstmal begrenzt und ich finde das eine grandiose Idee, um die Menschen von der Steuerlast, von der Ausbeutung durch den Staat, negativ formuliert, zu befreien. Dann habe ich hier Nachricht bekommen, ich habe ja gerade verschiedene Länder hier begrüßt bei mir im Chat. Hallo Finnland! Auch Finnland ist am Start. Ich schicke selbstverständlich die Aufkleber auch nach Finnland. Ich weiß gar nicht, was kostet eigentlich das Porto nach Finnland? Das werde ich dann rausfinden heute in meinem DHL-Shop. Da werde ich mich erst ein bisschen beschimpfen lassen, dann rüde behandeln lassen und dann werde ich wahrscheinlich die Informationen bekommen. Und ich bedanke mich herzlich auch bei der Gelegenheit für die Schenkung. Vielen, vielen Dank. Und dann habe ich etwas, das ist wirklich bitter. Ich habe gestern in dem Podcast, den ich mit Kai zusammen mache, im schönen Wochenende, habe ich meine Brille geputzt, weil die so beschmiert war und habe das hier gemacht mit der Flüssigkeit von Optik Volta, 25 Jahre Optik Volta. Die sitzen an der Müritz. Und ich sage dann immer Mecklenburgische Seenplatte oder Brandenburgische Seenplatte. Ich bin in Ostgeografie schwach, muss ich sagen. Und ich könnte mich mal endlich vernünftig kümmern, damit das nie wieder passiert, weil es mir immer wieder passiert. Egal. Zur Aufklärung nochmal für alle, die es gesehen haben und nicht Bescheid wissen. Die Müritz ist der zweitgrößte See Deutschlands und der größte See, der vollständig auf deutschem Gebiet sitzt. Nämlich der Bodensee, der größer ist, hat ja andere Länder noch, Grenzen da ja sozusagen ran. Der Ort, wo dein Optiker sitzt, also dieser wunderbare Optiker Volta, der sitzt in Röbel. Und das ist eine wunderschöne Region. Es gibt die Mecklenburgische Seenrunde, eine
Radrundfahrt für jedermann, die ich sehr empfehlen kann. Es gibt eine 100 Kilometer und eine 300 Kilometer Runde. Anmeldung für 27 ist ab dem 01.01.26 möglich. Schöne Grüße von Martha, schöne Grüße an Martha. Vielen Dank für diesen Hinweis. Eine wichtige Information. Und tatsächlich, ich habe da ja Bilder gesehen, ich habe ja auch einen Werbefilm gemacht für Optik Volta und für die ganze Müritz-Region. Eine wunderschöne Gegend, Freunde. Wenn ihr Spaß habt am Fahrradfahren und so, geht dahin. So, jetzt kommen wir zu den Wahlen. In zwei Tagen ist es soweit. Große Hektik bei den Parteien. Und im Moment sieht es so aus, in MacPom wird die SPD dank eines Schachzugs meisterlicher Art von Frau Schwesig, wird die SPD, hat jetzt gerade die AfD überholt und wird sich also einen Zweikampf liefern mit der AfD. Umfragen sind Umfragen und Wahlen sind Wahlen. Ich bin gespannt, was da noch bei rauskommt. Fakt ist, am Ende werden AfD und SPD diejenigen sein mit den meisten Stimmen. In meinem demokratischen Grundverständnis bedeutet das, ihr beide seid gewählt, seht zu, dass ihr die Scheiße zusammen geregelt kriegt. Ja, da geht es um Kompromisse, da geht es um Abstimmung, da geht es um alles Mögliche, denn so weit auseinander können die beiden Parteien ja gar nicht sein. Außer, wenn man noch glaubt an, ich weiß nicht was, 72 Jungfrauen und Brandmauern, ja, so abstruse Konstruktionen, die nicht so richtig beweisbar, belegbar und nachweisbar sind, die auch nicht erfolgreich sind in der Weltgeschichte, das muss man sagen. Wenn man sich anguckt, die an 72 Jungfrauen glauben zum Beispiel, sind jetzt nicht wirklich die erfolgreichsten Völker. Ich will keine, kein Bashing, nein. Ich will nur sagen, die Länder, wo das ganz doll praktiziert wird, sind jetzt nicht so erfolgreich. Das ist gut. Die sind angewiesen auf andere Länder, die sie aufnehmen, die ihnen Spenden überweisen oder sowas. Und die führen auch gerne Kriege übrigens mit anderen Leuten Waffen und machen andere Leute dadurch glücklich, egal ob das jetzt Amerika, China, Russland, sonst was ist. Ich will mich da gar nicht groß aufstellen, aber Fakt ist, diese Länder, wo man an 72 Jungfrauen glaubt, wenn man sich als Belohnung dafür, dass man sich in der Luft jagt oder märtyrermäßig unterwegs ist, die sind nicht so erfolgreich, so muss man es vielleicht mal formulieren. Ansonsten, der gesunde Menschenverstand sollte bei beiden Parteien sein und ansonsten sollten die einfach zusammenarbeiten. Die Regel, die beiden meistgewählten müssen zusammen sich finden und müssen es irgendwie machen, finde ich eigentlich gerecht. Nicht so, natürlich nicht so in Deutschland. Nein, in Deutschland machen wir das anders, denn da gibt es einmal die gute Stimme und die schlechte Stimme. Und wer das beurteilt, das sind die, die heute in der Macht sind, Die sagen einfach selber, das, was wir machen, ist gut. Könnte man sagen, auch der ein oder andere YouTuber denkt das so, ich auch. Ja, ich denke auch, das, was ich mache, ist gut. Und dass das in der großen Politik Einzug hält, bitteschön, das ist dann, wie es ist. Da wird jetzt Folgendes passieren, da werden wahrscheinlich SPD, Grüne, Linke, ich weiß nicht, werden noch alles, wird sich zusammentun, damit bloß die AfD, die ja dann immerhin über ein Drittel der Stimmen wahrscheinlich haben wird, damit die AfD bloß nicht an die Macht kommt. Das heißt, ein Drittel der Menschen werden auch in MacPom ausgegrenzt, ausgegliedert und hinterher ausgelacht. Nach dem Motto, egal was ihr macht, wir haben die Macht. Wir machen einfach weiter, weil ihr nicht genug seid. Und übrigens, nur einfach so für die Menschen, die in, sag ich mal, 3 Jahren, 5 Jahren irgendwann das hier sehen, noch mal gucken, so im Recap, könnt ihr jetzt schon sagen, der Brand hat es gesagt, genau das Verhalten wird dazu führen, dass es bald eine Partei gibt, die in Deutschland die absolute Mehrheit hat. Und diese Partei wird dann wohl die AfD sein müssen. Ich wüsste nicht, wer sonst. Also die SPD wird es nicht sein. Mecklenburg-Vorpommern wird durch Frau Schwesig nicht besser dastehen. Punkt. Sie hat sich jetzt gefeiert, ne, dass zum Beispiel irgendeine Werft, dass diese Werft einen großen Auftrag kriegt. Damit hat sie gar nichts zu tun. Nichts. Null hat sie damit zu tun. Null. Und das wird sich dann einfach, das ploppt alles hoch. In Berlin ist die Situation auch ganz anders. In Berlin sieht es so aus, dass die Linke und die CDU sich den Wahlkampf liefern. Ach, ich habe noch was vergessen. Mecklenburg-Vorpommern habe ich noch vergessen. Da sieht man übrigens, Frau Schwesig hat ja die CDU, ihren Partner, das sind doch die Partner, der Klingbeil und der Friedrich und der Merz und der Klingbeil und der Lars. Die zusammen, diese Vierergruppe, es sind ja 4 Leute in Wirklichkeit, weil die haben ja verschiedene Gesichter und behaupten erst das und dann machen sie den Vorschlag und dann ist der aber wieder falsch und der wird, das sind 4 Personen insgesamt. Müssen wir uns nichts vormachen, die leiden unter Schizophrenie. Absolut. Also wenn du hörst, das kann nicht eine Person alles machen, was die machen. Das geht gar nicht. Wir haben bei Habeck schon gemerkt, dass in einem Körper manchmal verschiedene Wirren hausen können, ja, krankheitsmäßig irgendwie sich durch den Körper schlängeln und die Aussage hervorbringen, die keiner mehr versteht. Aber das wirklich Spannende ist ja, dass in Mecklenburg-Vorpommern man sehen kann, wie Frau Schwesig eins gemacht hat, die CDU, einfach weg. Ja, hier geht es Frau gegen Blau und ansonsten geht es gegen Blau.
Darum geht's. Ich muss das hier alleine machen. Die CDU kann ich gebrauchen. Das kostet mich nur Stimmen. Ist richtig, das kostet sie nur Stimmen. Und jetzt hat die CDU 7% in der neuesten Umfrage. Ich bin gespannt, wie das ausgeht. Ganz ehrlich, wenn ich mir was wünschen dürfte von der Weltgeschichte, dann wünsche ich mir 4,8% für die CDU. Meinetwegen auch 3,7, aber 4,8 würde mir schon reichen. 4,8%, einfach raus. Und dann weiß man, was seine Freunde, wenn du Freunde in der SPD hast, Freunde, brauchst du keine Feinde mehr. Nein, brauchst du nicht, hast du ja schon. Die heißen nur anders. Das sind die gleichen, aber sie heißen nur anders. Habeck-Logik, ganz einfach. Und in Berlin, wie gesagt, kommen wir nach Berlin. In Berlin ist es also so, dass die Linke ganz vorne ist. Die Linke, abgesehen davon, wollen wir jetzt nicht alles aufarbeiten, SED-Partei und so, und was die sagen und Enteignung und Berlin muss wieder, machen sie jetzt Werbung damit, Berlin muss wieder bezahlbar werden. Ne? Berlin muss bezahlbar, merkt euch den Satz, Berlin muss bezahlbar werden. Die Mieten müssen bezahlbar sein, das Leben in Berlin muss bezahlbar sein. Wir müssen für den Bürger dafür sorgen, dass Berlin bezahlbar bleibt, dass Berlin günstig ist, dass in Berlin, jeder, der in Berlin wohnt, für ganz kleines Geld essen gehen kann, Auto fahren kann, parken kann. Berlin muss günstig werden. Berlin muss richtig günstig sein. Berlin muss billig sein. In Berlin muss jeder glücklich sein. Auch mit wenig Geld muss man sich fühlen, als hätte man viel Geld im Rest der Bundesrepublik Deutschland oder auch der ganzen Welt. Berlin muss subventioniert werden. Ja, Berlin braucht Geld. Und jetzt fragt man sich natürlich, wenn eine Stadt schon sowieso pleite ist, wenn sie schon von Subventionen abhängt bis zum geht nichts mehr, wie wollen die denn noch mehr Subventionen kriegen, damit sie sich das leisten können? Denn ansonsten ist das gesamte Wahlprogramm, das gesamte Versprechen der Linken ist Bullshit. Ist Bullshit. Weil, wo soll das Geld denn herkommen? Ich habe gearbeitet. Kommt gleich, Freunde. Ich sage euch, wo das Geld herkommt. Und ihr könnt jetzt schon mal euer Portemonnaie rausholen und an eure Bankkonten gehen. Aber auf jeden Fall, das ist die Versprechen, die sie haben. Das ist das eine. Das andere ist, in der Linken, und das ist wirklich für mich auch so eine Nachricht des gestrigen Tages gewesen, in der Linken gibt es eine Gruppe der Palästinenserfreunde, ich weiß nicht mehr genau den Namen, ist auch wurscht, die bezeichnen öffentlich, in Videoclips, in Werbeclips für ihre Partei, für die Linken, bezeichnen sie den Vorfall des 7. Oktober als einen völkerrechtlich gedeckten Verteidigungsakt. Also, der Überfall der Hamas auf Israel mit 5000 Verletzten und Tausenden von Toten, mit Kindern, denen bei lebendigem Leib und wo die Eltern konnten zugucken, die Arme abgehackt wurden, kleine Babys, die vergewaltigt wurden oder mit dem Kopf, mit den Beinen festgehalten, auf den Boden geschlagen wurden, Frauen, die vergewaltigt wurden, deren Gliedmaßen abgetrennt wurden, bei lebendigem Leib. Alle diese ganzen Geschichten sind völkerrechtlich gedeckt, weil es ist ja nur eine Verteidigungsmaßnahme. Da denkst du, Nein, das kann nicht sein, das ist jetzt Propaganda, KI. Nein, ist es nicht. Da stehen welche, die das erzählen. Und das Tollste ist das, sie erzählen es nicht auf Deutsch. In einem deutschen Wahlkampf, in einer deutschen Stadt. Nein, sie erzählen es auch gerne auf Arabisch. Denn die Politiker in Berlin biedern sich auch noch Arabisch an. Das heißt, Menschen, die nicht die Landessprache sprechen und gar nicht verstehen können, was die Parteien machen und wollen, bekommen jetzt sozusagen auf Arabisch das Ganze geliefert. Das kannst du dir nicht ausdenken. Ich glaube nicht, dass es das im Rest der Welt irgendwo so gibt. Ich bin mir nicht sicher, ob in Afghanistan der Wahlkampf auch auf Deutsch, Englisch und Französisch gemacht wird. Ich bin mir nicht sicher, ob in Marokko, ja, für die Leute, die in Marokko wohnen, die Deutschen, ob es da, die da auch wählen dürfen, ob es den Wahlkampf da auf Deutsch gibt. Ich befürchte nicht. Jetzt könnte man sagen, gut, da sind ja nicht so viele. Aber wenn man dann so mit Zahlen, wenn man nachguckt, wo noch Deutsche sind, nehmen wir eine andere Nation, ja? Nehmen wir zum Beispiel die Franzosen in Marokko. Da ist das tatsächlich so, ja? Der Wahlkampf in Marokko findet auch auf Französisch statt. Warum? Weil die Französisch sprechen. Ja, die sprechen diese beiden Sprachen. Das ist verrückt, das ist was anderes. Bei uns ist aber die Landessprache nicht Arabisch. Es ist eine ganz neue Nachricht, also für euch nicht, für uns nicht, aber für viele Menschen. Es ist ganz, ganz normal, dass wir bei uns Deutsch sprechen. Und die Landessprache, die Straßenschilder müssen nicht. Nein, es ist nicht so, wie dass es da eine lange Kultur gibt, dass bei uns immer schon die Araber waren, ja, dass die Iraner meinetwegen uns das Automobil gegeben haben. Der Herr Benz, ne? Der Herr Benz war, man muss es einfach sagen, der war gar kein Araber. Nee, war nicht. Nein, denkt man, ist aber nicht so. Ja? Auch zum Beispiel ganz früh in der Geschichte, Otto, Kaiser Wilhelm, keine Araber. Nein, man dachte, das sind keine Araber. Ist übrigens auch so, dass Prinzessin Sissi keine Farbige ist, auch wenn Disney das gerne will oder wollte, ist jetzt auch vorbei mit der ganzen Woken-Scheiße bei Disney, haben sie alles abgeschafft und die Leute entlassen, die dafür zuständig waren, aber tatsächlich ist es so, man glaubt es nicht, ne, was manche noch denken, Ariel, die Meerjungfrau oder Sissi, beide nicht schwarz. Ist einfach, man muss es so sagen. Apropos schwarz, in London, Trafalgar Square,
da ist so eine Statue, die konnte nicht zu Ende gebaut werden. Da sollte eigentlich, glaube ich, ein, was sollte mal früher drauf? War es ein Kriegsherr, ein britischer Kriegsherr? Wisst ihr, wer da jetzt drauf ist, auf diesem Sockel? Auf dem Sockel haben sie gestern eine Statue gemacht von einer farbigen Frau in einem hautengen, blauen Sexy-Dress. Die steht jetzt da. Glaubt ihr nicht? Ist aber so. Könnt ihr nachgucken. Ist völlig irre. Völlig in wirklich London durchgeknallt. Und Hinweis nochmal von Werner, auch Bertha Benz war keine Araberin. Ja, das ist so. Thomas Edison, kein Araber. Ist, wie es ist. Ich kann es einfach nicht ändern. Es ist einfach so. Ja, die Erfinder von, keine Ahnung, Impfen und so, nicht Araber. Das heißt nicht, das muss man sagen, dass die Perser ein wunderbares Volk waren. Großartig, innovativ. Die Ägypter damals, innovativ, großartig. Aber nicht hier, sondern bei denen zu Hause. Ja. Und deswegen ist es für den einen oder anderen Menschen nicht so richtig nachvollziehbar, warum eigentlich nochmal ganz genau man auf Arabisch Wahlkampf machen muss. Gut, Anbiederung, schnell mal einbürgern und dann ratzefatze, abgesehen davon, Leute, die nicht die Landessprache sprechen, die schnell eingebürgert werden, damit sie wählen können, wo sie gar nicht verstehen, was sie wählen können, die können das nicht, die können die Programme nicht lesen. Die dürfen gar nicht wählen. Das ist undemokratisch, dass solche Leute wählen dürfen. Da müssen sie wenigstens sich der Kultur anpassen, damit sie hier wählen dürfen. Ist eigentlich ganz einfach, egal. Zu Recht, was gibt's in Berlin? Ansonsten in Berlin totales Chaos, Clan-Kontrolle, Schießereien jeden Tag. In Berlin ist alles schlechter geworden und das unter der Regierung der CDU. Jetzt, wenn jetzt die Linken kommen mit den Grünen und der CDU, Freunde, ihr macht euch keine Vorstellung, da muss man sagen, da fordere ich den antikrabbalistischen Schutzwall um Berlin rum. Antikrabbalistischer Schutzwall, weil wenn das da zu eng wird, ja, wenn die sich alle gegenseitig kaputt schießen, kaputt machen, sich gegenseitig aussaugen, wenn sie unsere Kohle, ne, dass sie unsere Kohle sozusagen immer mehr ziehen, die werden, die kommen wir gleich zu, die Zahlen, wenn das dann so ist, dass das einfach ein Moloch wird, der immer mehr Kohle versenkt und immer krimineller wird, dann werden die ja irgendwann auch ausbrechen. Und dann sind plötzlich Städte wie Hamburg, ist ja nah dran hier, oder Rostock oder so, sind dann plötzlich schwer bedroht. Da muss man diesen antikrabbalistischen Schutzwall, kennt ihr das? Antikrabbalistischer Schutzwall, das ist das, wo wir sozusagen, wo wir für sorgen können, dass wir geschützt sind vor dem aggressiven Hardcore Berlin in Neukölln. Ich meine, ich kann durch Neukölln gehen, das ist überhaupt gar kein Problem. Ich muss einfach, voilà, zwischendurch mal machen und so, dann ist es okay. Wertvolle Sachen sollte man nicht tragen, nach Drogen sollte man auch nicht fragen. Obwohl, man kann sich da, wenn man in der Kultur ankommen will, kann man auch nach Drogen fragen natürlich, aber würde ich lieber nicht machen. Und ansonsten mit dem Auto, also würde ich da auch nicht unbedingt, also, ne, und ja, freie Meinungsäußerung oder, sag mal so, sexy Frauen oder so, möchtest du da, wirst du da nicht, ist da nicht mehr, Neukölln ist eigentlich nicht mehr Deutschland. Sagt übrigens wer? Genau, der Herr Wegner, der Bürgermeister, der lieber Tennis spielt, als sich um sein Volk zu kümmern, der das Volk anlügt am laufenden Band und so, der hat das gesagt. Der hat gesagt, ja, Neukölln ist teilweise, das müssen wir schon zugeben, ist nicht mehr Berlin und Deutschland. Ja, gut. Sprechen wir darüber, wer die ganze Scheiße bezahlen soll. Ihr wollt ja schließlich wissen, wer zahlt die Scheiße? Also, pass auf, Freunde, ich hab das mal für euch recherchiert. Und jetzt, das könnt ihr euch dann hinterher, könnt ihr euch das ausdrucken, was ich hier sage, ja, damit man es immer weiß, damit man immer das weiß, wenn man nach Berlin guckt, besonders am Sonntag. Und besonders, wer noch wählt, Freunde, guckt euch die Zahlen an. Guckt euch die Zahlen an, damit ihr wisst, was da passiert. Also, Finanzkraftausgleich, der sogenannte Länderfinanzausgleich, also die unterschiedlichen Bundesländer, die erfolgreich sind, geben dem Bundesland, das am erfolglosesten ist, nach Bremen. Ich glaube, Bremen steht noch schlechter da in der Gesamtbilanz als Berlin. Wobei, das wird sich jetzt ändern. Ich denke, auch da wird Berlin jetzt, dank der Politik, die da kommt, wird das ganz schnell gehen, dass Bremen plötzlich ein blühender Stadtstaat ist, der im Gegensatz zu früher auf einmal gegenüber Berlin zumindest super dasteht. Nicht gegenüber der Welt, das muss man sagen, das wird sich nicht ändern, aber das gilt ja für ganz Deutschland. Insofern gegenüber Berlin auf jeden Fall. Also 4,2 Milliarden Euro gehen jedes Jahr nach Berlin, weil die es alleine nicht auf die Reihe kriegen. Das ist der Länderfinanzausgleich. Dann gibt es eine allgemeine Bundesergänzungsanweisung. Das ist zusätzliches Geld vom Bund, keine weitere Begründung, zusätzliches Geld nochmal 1,9 Milliarden. Dann gibt es den Sonder-BEZ-Zulage, das ist die Kosten für politische Führung, weil ja in Berlin Bundeskanzler, Bundesamt, alles das, diese Ämter sind in Berlin. Da gibt es, die sind also da, früher waren die in Bonn, da gab es keine Zuwendung, aber Bonn hatte natürlich Vorteile dadurch. Jetzt gibt es Sonderzulage von, nicht Milliarden, nein, nur 63 Millionen. Das sind zusätzliche Bundesmittel, die nochmal dazukommen. Dann gibt es einen neuen, kein Witz jetzt, kein Witz, Freunde, könnt ihr prüfen, den neuen Hauptstadtvertrag. Der neue Hauptstadtvertrag, liebe Freunde, der stellt alle vorher genannten Summen in den Schatten. Denn das ist die Sonderfinanzierung wegen der Hauptstadtfunktion. Und dafür gibt es nochmal
5 Milliarden. Und die gibt es nicht nur dieses Jahr, die gibt es auch nächstes Jahr, die gibt es ganz genau bis 2037 ist das festgeschrieben. Jedes Jahr 5 Milliarden zusätzliche Bundesmittel, weil das nun mal die Hauptstadt ist. Andere Hauptstädte profitieren davon, dass sie Hauptstadt sind, weil die meisten Touristen zum Beispiel in die Hauptstädte gehen. Da braucht man gar nicht zu, die verdienen schon mehr. Da muss man die ländlichen Regionen fördern, weil da keine Sau hingeht, weil da kein zusätzliches Geld kommt, weil die auf sich selbst gestellt sind. Die Hauptstadt hat den Vorteil, Hauptstadt zu sein, ja. Deswegen hat sie einen großen Flughafen, deswegen hat sie einen großen Bahnhof, damit da viele Touristen hinkommen und die bringen das Geld. Und deswegen geht es den Hauptstädten in der Welt meistens besser als den Nicht-Hauptstädten. Außer wenn man die Hauptstädte selber ruiniert, indem man denen das Elend sozusagen importiert. Ja, das ist in Berlin passiert. Also die 5 Milliarden wollen wir uns noch merken. Von diesen 5 Milliarden, Freunde, fragt ihr euch zu Recht, wofür ist das eigentlich, diese 5 Milliarden? Ich sag's euch, 2,1 Milliarden davon ist für zusätzliche Sicherheit. Weil du Hauptstadt bist, brauchst du mehr Sicherheit. Also mehr Sicherheit, als du schon für 4,2 Milliarden, 1,9 Milliarden und die 63 Millionen herstellen kannst. Denn die 63 Millionen, die Kosten politischer Führung, also den Sonderstatus für Berlin als politische Heimat sozusagen der Bundesrepublik Deutschland, da sind ja schon 63 Millionen drin, die für die Sicherheit von Politik und den Politikern und sowas alles geschaffen ist. Nein, es braucht nochmal 2,1 Milliarden extra und die restlichen von den 5 Milliarden, 2,9 Milliarden sind für Kultur. Oper, Philharmoniker, Kulturinstitutionen und zum Beispiel für Felix Baumann. Ja, der Felix Baumann, das ist der, den wir neulich hatten, der mit der schwarzen Windel von Trampolin auf den Boden springt und das als Performance bezeichnet. Der kriegt auch das Geld. Der kriegt allerdings nicht die 2,9 Milliarden. Wenn er die hätte, dann würde er wahrscheinlich nochmal aufdrehen und sich anzünden während seiner Performance, aber ansonsten nicht. Ansonsten gibt es noch extra Geld, nämlich die 225 Millionen, ja, 225 Millionen für die Philharmonie-Sanierung. Denn das ist ja in den 2,9 Milliarden Kulturförderung gar nicht drin. Das muss man nochmal extra machen. Also gibt nochmal extra für die Philharmonie was obendrauf. Und zusätzliche Milliarden gibt es noch für das Bundessondervermögen Infrastruktur. Weil Infrastruktur ist ja nicht drin in allen anderen Punkten, die ich vorher schon genannt habe. Allein beim bundesstaatlichen Finanzausgleich ist diese Dimension bemerkenswert. Berlin erhielt 25 einen Zuschlag von 4,2 Milliarden Euro und damit den höchsten absoluten Zuschlag für alle Bundesländer. Das entsprach 21,1% des gesamten Volumens für Ausgleich, für Länderfinanzausgleich. 21% ging nach Berlin. Zusätzlich bekam Berlin rund 1,9 Milliarden Euro allgemeine Bundesergänzungsanweisung und die 63 Millionen Euro Sonder-BEZ für überdurchschnittlich hohe Kosten der politischen Führung. Damit sind wir für 25 schon mal bei 6,16 Milliarden Euro, die nach Berlin gehen. Allerdings darf man das nicht einfach als der Bund überweist, Berlin 6,16 Milliarden bezeichnen. Die 4,2 Milliarden zum Beispiel entstehen technisch über Zu- und Abschläge bei der Verteilung des Länderanteils an der Umsatzsteuer. Die BEZ dagegen sind tatsächlich zusätzliche Bundeszuweisungen. Und diese 5 Milliarden, die dazukommen, die laufen also von 2028 bis 2037, bis zum 1. September, Dezember 37. Und ja, das ist die für die zusätzliche Sicherheit und für den Kulturausgleich. So. Das, liebe Freunde, ist für dieses Berlin, was jetzt links wählt und was große Gerechtigkeit möchte und wo alle billig leben sollen und wo das ein Paradies werden soll zwischen Kriminalität und völligen wahnsinnigen Sozialismus, das ist noch nicht alles. Nein, nein, das ist noch nicht alles. Berlin erhält darüber hinaus Bundesmittel über zahlreiche weitere Programme. Und da habe ich ein bisschen recherchiert. Ich zitiere mal. Wohnungsbau, soziale Wohnraumförderung, denn das ist ja noch nicht drin in den Milliarden. Verkehr und öffentlicher Personennahverkehr, das ist ja nicht drin in der Infrastruktur. Das hat ja mit Infrastruktur nichts zu tun, merkt er selber, ne? Hochschulen und Forschung, Krankenhäuser, Digitalisierung, Städtebauförderung, Kinderbetreuung, Flüchtlings- und Integrationskosten, Klimaschutz und energetische Sanierung sowie einzelne projektbezogene Bundesförderung. Es tut mir leid, wenn es heute ein bisschen langweilig ist für den einen oder anderen, weil so Fakten, Zahlen, Daten, Fakten basiert. Aber zwischendurch, habe ich ja gestern auch schon gemacht, macht es mir Freude, sowas mal zusammenzufassen. Wie viel Geld Berlin tatsächlich erhält, was Berlin nicht selber erarbeitet, was Berlin nicht verdient hat, ja, verdient hat in beider Wortes Sinne, wie viel es wirklich insgesamt ist, lässt sich nicht ermitteln. Nicht mit KI, nicht mit Unterlagen der Bundesrepublik Deutschland. Es lässt sich nicht ermitteln, denn es gibt so viele Töpfe. Berlin verbrennt jeden Tag Millionen und Abermillionen für nichts. Es gibt gegen diese ganzen Millionen und Milliarden keine Leistungsbilanz. Nichts. Es gibt keinen einzigen Punkt in der Stadt Berlin, ja, keinen einzigen Punkt, wo Berlin erfolgreich ist. Außer
Kriminalität sind sie sehr erfolgreich. Außer diese ganze Clan-Geschichten, außer diese außergeratene Migration, außer in allen Themen mit von wegen Berlin ist nicht mehr Teile von Berlin sind nicht mehr Deutschland. Da sind sie erfolgreich, ansonsten nichts. Wir gehen noch mal ein bisschen weiter. Mal die verfügbaren Zahlen. Und das sind ja nur die, die ich gefunden habe. Es gibt ganz viele andere noch, die ich nicht gefunden habe. Ja? Das sind Milliarden und Milliarden und Milliarden, Milliarden. Jetzt könnte man ja sagen, lass uns mal gucken, wie das in den nächsten Jahren so wird. Also von 2025 bis 2037. Weil, wenn jetzt diese neue Regierung anfängt, dann ist die ja schon mal mit Sicherheit 4-5 Jahre dabei. Dann gibt es noch mal das Gleiche irgendwie in anderer Konstellation. Also sagen wir so, die nächsten 10 Jahre, ne, kann man schon mal vorrechnen. Jetzt rechne ich das mal aus sozusagen. Die zusätzlichen, also das Berlin bekommt, mit den zusätzlichen Zuwendungen, die ich gerade zitiert habe, den Hauptstadtvertrag dazu, die Infrastruktur, Sondervermögen dazu. Alles das, was schon festgeschrieben ist für die nächsten 10 Jahre, sind, liebe Freunde, 136 Milliarden Euro. Ich bin so stolz auf mich, dass ich so Zahlen, Daten, Fakten, ne, objektive Fakten hier auch mal anliefern kann, wie ein echter Journalist. Ich fühle mich so ein bisschen wie ein echter Journalist, so der Brand. Wer hätte das gedacht? Kann man übrigens nachprüfen. Möchte keiner gerne so richtig auf dem Zettel haben, vor allem nicht die Politik, besonders da, wo heute gewählt wird, nicht. Kein Berliner weiß das, bin mir ganz sicher, kein Berliner weiß das. In den nächsten Jahren, in den nächsten 10 Jahren, wo die linken, links, grün und ein bisschen geisteskrank verwogten Leute in Berlin profitieren von all diesen ganzen Programmen, inklusive Felix Baumann wird weiter tanzen, für 136 Milliarden Euro. In den nächsten 13 Jahren ist das, also 13 Jahre mal so vorausgeguckt, ne? 136 Milliarden. Das sind pro Einwohner 2.828 Euro. Über den gesamten Zeitraum bei konstanter Bevölkerung rund 36.760 Euro pro Bewohner. Eine erstaunliche Größenordnung und eine wichtige Präzisierung. Man kann nicht sagen, jeder Berliner bekommt 2.830 Euro vom Bund. Das kann man nicht sagen, das ist sachlich falsch. Man kann auch nicht pauschal sagen, Berlin kostet den Bund 10,5 Milliarden täglich. Das kann man so nicht sagen. Aber sauber formuliert. Ich habe mich extra bemüht, eine neutrale, saubere Formulierung zu finden. Rechnet man Finanzkraftausgleich, Bundesergänzungsanweisung, Bundesprogramme, Hauptstadtfinanzierung und die neue Infrastrukturmittel zusammen, kommt Berlin nach unserer Modellrechnung auf eine Größenordnung von rund 136 Milliarden Euro für die nächsten 13 Jahre, gut 10 Milliarden pro Jahr oder 2.800 Euro je Einwohner und Jahr. Und das ist eine Hochrechnung, da ist noch richtig was drin. Und liebe Freunde, jetzt kommt die gute Nachricht, ihr zahlt das, wir zahlen das und es ist völlig 100% und völlig außer Kontrolle. Komplett. Finanzierung von Berlin ist außer Kontrolle. Und die Partei, die da jetzt am erfolgreichsten ist und die verspricht, dass noch mehr Kohle fließt und dass noch mehr Menschen für noch weniger Geld noch mehr subventioniert werden, diese Partei ist nicht nur eine Partei, die das super findet, Mauern zu ziehen und Menschen zu erschießen, die mit dem System nicht einverstanden sind, denn da steht die SED weiter dafür. Nein, das ist auch die Partei, die tatsächlich ernsthaft der Meinung ist und von ihren Parteigrößen verbreiten lässt, dass der Überfall der Hamas auf Israel vom 7. Oktober völkerrechtlich gedeckte Verteidigungsmaßnahme ist. Ich weiß nicht, wer die noch wählt und wie verholt und verstrahlt und rücksichtslos und brutal man sein muss, um so eine Partei zu wählen. Es ist wirklich irre. Und ich, ja, was soll man sagen? Diese Zettel, Werner schreibt gerade, ich soll die Zettel aufheben und archivieren. Ja, habe ich selbstverständlich gemacht. Da kann ich eines Tages mal sagen, habe ich ja gleich gesagt, aber das wird sowieso nicht dazu kommen. Insofern, ja. Apropos, gestern Abend habt ihr es gesehen, der Kloppo, oder? Der Kloppo. Love Kloppo, der Kloppo ist wieder da. Unser größter, erfolgreichster Trainer. Ich erinnere mich noch an seinen Auftritt mit Tränenauftritt sozusagen, als er Mainz in die erste Liga gebracht hat. Echt erfolgreicher, guter Spieler, erfolgreicher Trainer, erfolgreichster Trainer. Mit Dortmund zweimal die Meisterschaft geholt, dann ab nach England, nach Liverpool, mit Liverpool Meister geworden. Ein wirkliches Genie und vor allen Dingen eins, ein Kommunikationsgenie. Und dann sehe ich den gestern und habe mich die ganze Zeit schon gefragt, was macht der Kloppo wohl mit diesem linksverstrahlten DFB? Wie setzt er sich in diesem linksverstrahlten DFB durch? Was ihm hilft ist, er ist bekennendes SPD-Mitglied. Ich weiß gar nicht, ob Mitglied oder nur SPD-Fan, aber das hat er an anderer Stelle öfter geäußert. Also da sitzt ein SPDler, der ist kein Grüner. Der ist auch kein Verwogter, der ist ein Fußballfreak, ja, und der kommt ja aus England, also war jetzt in England die letzten Jahre und bei Red Bull egal, aber England nehmen wir mal. In England ist es nicht so gern gesehen, wenn du auf der ganz linken Seite unterwegs bist, das mögen die Fußballfans, ich sag's mal so, grundsätzlich nicht ganz so gerne. Es ist, wie es ist.
Und der Kloppo ist ja ein Kommunikationswunder. Da sitzt er also gestern da, stellt seinen Cast sozusagen vor für die nächsten Spiele, die anstehen, die Länderspiele. Genialer Schachzug. Erstmal den größten Cast ever. Und viele neue, junge Leute dabei. Super, genau so macht man das, ja. Er ist nicht, muss man auch sagen, er ist grundsätzlich mal, ist der allem gegenüber offen, aber will keine politische Scheiße haben. Deswegen sind einige kritische Faktoren auch weg. Und einige richtig gute, stabile Leute, wie Kollege Kimmich, sind selbstverständlich dabei. Der Kimmich geht sogar ins Mittelfeld, was auch eine ganz gute Nachricht ist, glaube ich, für den Fußball. Aber bin ich Trainer? Nein, bin ich nicht. Er trägt also dann diese Kappe, da steht drauf, einer von 83 Millionen. Das ist auch, es wird eine Kappe, die wird sich nicht gut verkaufen. Ich sag's gleich, wie es ist, wird sich nicht gut verkaufen. Aber für ihn ist es ein Zeichen sozusagen, alles okay. Dann hat er hier sein weißes Ding an. Ich finde das, diese weiße Jacke finde ich richtig geil, die Adidas-Jacke. Aber dass da Zalando draufsteht, finde ich nicht so geil, das VW-Zeichen. Diese untergehende Unternehmen, soll man noch mal dran denken, wie das damals schön war mit VW. Kann man, okay, machen wir, kann man mitnehmen. Adidas auch, völlig okay. Aber dass da so Zalando draufsteht, finde ich schon ein bisschen schräg. Aber egal, wenn die zahlen, sollen sie zahlen. Dann sitzt er da und dann sagt er, ja, und wir müssen den Nationalstolz wieder zurückbringen. Also, das Nationalgefühl wieder zurückbringen. Und jetzt kommt's, bis dahin, ich, ja, ja, wir müssen die Fahne wieder zurückbringen. Und er hat auch Deutschlandfahne, oder? Ja, die Fahne, er bringt die Fahne zurück und sagt dann den Satz, ich hab's gehört, oder? Man darf das nicht den Falschen überlassen. Was soll die Scheiße? Warum musst du dich, Kloppo, so verbiegen? Ja, musst du, weil du willst keinen Job weitermachen. Ja, musst du willst jetzt keine großen Diskussionen haben. Ja, du möchtest nicht, dass die Presse schreibt, ist er etwa bei der AfD. Aber muss man es dann überhaupt sagen? Hätte doch gereicht zu sagen, man muss einfach das Gefühl für die Fahne wieder zurückbringen. Da gab es viele, man kann ja sagen, Irritationen oder so. Es gibt Formulierungen und Kloppo ist ein Formulierungs-, Motivations- und Kommunikationswunder. Absolut. Der kann jede Firma, könnte der führen und würde das zum Erfolg führen, auch wenn er keine Ahnung davon hat. Von Fußball hat er Ahnung, weil er selber gespielt hat. Von klein auf selber gespielt hat. Der hat Ahnung. Dann sitzt er da und klar ist das Großpolitik. Klar ist das Sportpolitik, Fußballpolitik. Klar kann man sich nicht gleich anlegen mit der Bundesregierung. Aber ich sag's euch, ich war wirklich enttäuscht. Kirsten hat gesagt, ich gucke kein Scheißspiel mehr von dieser Scheißmannschaft, mit dieser Scheißhaltung. Die ist ja ein bisschen, muss man sagen, ist ein bisschen radikaler als ich. Bei Kirsten, kleine Hintergrundgeschichte, jetzt wo sie nicht da ist, kann ich sie erzählen. Ihre Großmutter, Norwegerin, stand in Norwegen, als die Deutschen einmarschiert sind, stand an der Straße und hat gepöbelt gegen die Nazis. Das ging so weit, dass der Bürgermeister vom Ort, den Mann von Kirstens Oma, gesagt hat, nimm sie von der Straße, ansonsten wandert sie in den Knast. Und dann musste Oma zu Hause eingesperrt werden. Kirsten hat da diese Gene. Man muss mal aufpassen bei ihr, dass sie nicht zu viel sagt. Und dass sie nicht kurze Zündschnur, was das angeht. Ich sag mal so, ich gucke mir natürlich gerne auch das Fußballspiel trotzdem an, aber ich bin echt ein bisschen, weiß nicht, wie es euch geht, ich bin enttäuscht darüber. Ich finde die Ansage, bring die Fahne zurück in das Bewusstsein, Nationalbewusstsein wieder zurück, absolut gerechtfertigt und richtig. Wer sind wir denn? Wollen wir Palästinenserfahnen winken, wenn unsere Mannschaft spielt? Wer soll das noch verstehen? Und auch das Fokussieren auf die eigenen Leute, auf den eigenen Nachwuchs, zusehen, dass wir auch ein Gefühl haben, dass wir da antreten in der Mannschaft für ein Land, dass da die stellvertretend sind, da die Fußballspieler stellvertretend sind für unser Landesgefühl irgendwie, ja, wie es in jedem Land der Welt ist. In jedem Land ist das so. Und dass er das wieder zurückbringt, super. Und das gehört auch genau an den Anfang gesagt, ganz richtig. Aber dann sowas zu sagen, um das nicht den Falschen zu überlassen. Die einzigen, die noch irgendwie die Deutschlandfahne hochhalten, sind die Kollegen von der AfD. Und das ist keine AfD-Werbung, das ist eine Tatsachenbeschreibung. Das sind die einzigen, die das machen, was selbstverständlich ist auf der ganzen Welt. Nämlich, dass du für dein Land einstehst und dich freust, dass du ein Franzose, ein Italiener, ein Amerikaner, ein Kanadier, ein ich weiß nicht was bist. Das ist normal. Das gehört sich so. Das ist ganz normal, schon immer so gewesen. Völlig in Ordnung. Es gibt keinen Grund, dass du dich deiner eigenen Fahne schämst. Warum solltest du das tun? Wie verlogen kann man sein? Wie schwach kann man sein? Wie albern ist das? Wie irre ist das? Und dann stellst du dich hin und hat die Chance zu sagen, komm, wir wollen das Nationalgefühl, das Gefühl, dass wir hier für unser Land antreten, wieder zurückbringen. Punkt. Mehr musst du nicht sagen. Aber warum muss man dann dazu sagen, um es nicht den Falschen zu... Den Falschen? Wieso den Falschen? Die Kollegen von der AfD, die Deutschlandfahne an ihrem Stand haben, sind die Richtigen.
Gar nicht wegen der Partei, gar nicht wegen der Politik. Das sind die, die es richtig machen. Nämlich so, Deutschland freut sich, dass Deutschland wählt. Und dann haben wir die Fahne dabei, weil wir wählen das Beste für unser Land. Wir, die Demokratie heißt, die Deutschen wählen für sich, für ihr Land die besten Politiker, die sie nach vorne bringen. Wie verlogen kann man sein, dass man dann so tut, als ob wir mit der Fahne nichts zu tun haben. Alles ist hier individuell und bunt und wir sind die Gutmacher der Welt. Wir sind die Verlierer. Wir sind die absoluten Weltverlierer. Wir waren hier oben und sind jetzt ganz unten. Wir sind die Pfeifen, die absoluten Pfeifen in Europa. Alle diese ganzen Nationen, über die wir uns dann so ein bisschen lustig gemacht haben. Ah, hast einen Termin mit dem Italiener? Ja, kommt eine halbe Stunde später, aber dafür hat er einen Espresso dabei. Das ist vorbei. Die Italiener sagen jetzt, hast einen Termin mit dem Deutschen, der kommt nicht und Kohle hat er auch nicht. Lass uns ihm Kaffee ausgeben, damit er überhaupt irgendwas zu trinken hat. Freunde, das kann doch nicht sein. Das kann doch nicht sein. Dann setzt sich der Kloppo dahin. Ich reg mich nicht drüber auf. Man kann sich nicht drüber aufregen. Was habe ich denn hier? Ich muss mich ablenken. Ah, guck mal hier. Dead Merz Walking. Wählt die Partei, die ist gut. Die ist sehr gut. Neue Partei. Kann man immer machen, habe ich auch schon überlegt, aber es ist ein sehr, sehr, sehr schwerer Weg. Und ich gönne allen denen, die ein Programm haben. Mein Programm, wenn das Programm das ist, ja, das ist ja schon mehr. Ist ja mehr. Also, wenn die Partei das als Motto hat, ja, wenn das ihr Programm ist, unser Programm ist Dead Merz Walking, ja, dann haben die schon mehr Programm als alle Parteien in Sachsen-Anhalt, außer die AfD. Denn alle die haben ja nur gesagt, wir sind gegen die AfD. Da ist das mehr wert als das andere. So. Liebe Freunde, damit ihr wisst, mit was für eine Regierung wir es hier zu tun haben, es gibt etwas Neues. Die Regierung lässt eine KI gegen unliebsame Fakten entwickeln. Ja, also es gibt eine KI, das ist der Fake-O-Meter. Und ich lese mal vor. Die Bundesregierung finanziert die Entwicklung eines KI-Assistenten gegen unliebsame Fakten. Das sogenannte Fake-O-Meter soll explizit vor Wahlen, also vor Wahlen, zum Einsatz kommen, um die Wähler präventiv vor vermeintlichen Fake News zu schützen. Die Fördergelder in Höhe von knapp 3 Millionen Euro stammen aus dem Forschungsministerium von Dorothee Bär von der CSU. Auch die Deutsche Presseagentur, deren Agenturmeldungen Zeitungen im ganzen Land übernehmen, ist an dem Projekt beteiligt. Die dpa ist beteiligt. Da entstehen die Nachrichten, die diese ganzen verlogenen Verlage, die nicht mehr journalistische Arbeit leisten, sondern nur noch abschreiben. Ja, das übernehmen die einfach. Was da steht, wird einfach übernommen, genau. Das übernehmen auch übrigens die Nachrichten, auch die Redaktionen in der Tagesschau. Alle, die übernehmen nur irgendwas und denken sich dann eigene Worte vielleicht manchmal dafür aus, wenn sie noch genug Redakteure haben, die sie eh durchfüttern müssen. Ansonsten, wie gesagt, dpa ist mit dabei. Wie aus der Antwort der Bundesregierung auf eine kleine Anfrage der AfD-Fraktion hervorgeht. Und wieder hat die AfD dafür gesorgt, dass wir Sachen erfahren, die wir niemals erfahren hätten. Überlegt mal, es wird eine KI entwickelt, die vor Fake News schützen soll, die aber Fake News sind, die von den Faktenfindern und von Korrektiv beurteilt werden. Kommen wir gleich zu Korrektiv, kommen wir gleich auch noch. Also, auf eine kleine Anfrage der AfD ist das rausgekommen. Die dpa erhält nach eigenen Angaben 262.000 Euro vom Bund, um bei der Entwicklung des Fake-O-Meters zu helfen. Also, die selbst entwickeln im Auftrag der Bundesregierung ein Instrument, was alle anderen Nachrichten, die die als Fake News bezeichnen, für uns nicht mehr sichtbar machen. Beziehungsweise als Fake News verurteilen. Und damit für die meisten Menschen, nämlich die Menschen, die nicht so gebildet sind, nicht so an Politik interessiert sind, die nicht so an der Zukunft der Bundesrepublik Deutschland interessiert sind, wie wir hier zum Beispiel oder wie alle den Menschen, die den freien Medien folgen, ja, die sollen dumm gehalten werden und jetzt auch noch richtig dumm gemacht werden. Nur kurze Frage, Fake News. Spanien, Aufstände, Hunderttausende auf der Straße, Hunderttausende, Millionen auf der Straße, wegen Ceuta, wegen diesem sozialistischen Präsidenten, Nachrichten in Deutschland, zero. Zero, hat nicht stattgefunden. Was ist Fake News? Ist das Fake News oder ist das keine Fake News? Ist es Fake News, wenn man es nicht sagt? Ja, das ist Fake News. Gleichzeitig ein paar lächerliche 10.000 auf der Straße von 83 Millionen, ja, Zehntausende von 83 Millionen auf der Straße gegen rechts, Sondersendung, Nachrichten voll damit und so weiter und so fort. Was ist hier Fake News? Die das verursachen, sollen jetzt ein Instrument entwickeln für ganz viel Geld von unseren Steuergeldern, by the way, was den Rentnern fehlt. Deswegen müssen die Flaschen sammeln, jetzt nur um ein plakatives Beispiel zu nehmen. Aber das wird jetzt verwendet, damit die das entwickeln, damit noch mehr Informationen vorenthalten werden. Das ist gelogen, nicht zu berichten, was in Spanien passiert, ist eine Lüge. Eine Lüge durchweglassen. Auf den Freitag rege ich mich so oft darüber, oder? Also, besondere Brisanz erhält das Projekt durch eine Aussage von Bundeskanzler Friedrich Merz, Dead Merz Walking, vom Dienstag. Bei einer Veranstaltung hatte er mit Bezug auf die freie Meinungsäußerung
im Netz und eine Klarnamenpflicht gesagt, bitte komm mir keiner mit Free Speech. Das hat mit Free Speech nichts mehr zu tun. Wir erinnern uns, habe ich einen großen Vortrag in Empörten gehalten. Eine liberale Gesellschaft müsse die Bürger vor falschen Informationen schützen. Falsche Informationen sind die Informationen, die Herr Merz nicht mag. Hier könnte die neue Regierungs-KI zum Einsatz kommen. Mit ihrer Hilfe sollen Bürger Faktenchecks eigenständig durchführen, Argumentationsstrukturen analysieren und emotionale Manipulationsversuche entlarven. Emotionale Manipulationsversuche, weil so jemand wie Ulrich Siegmund sympathisch ist, also Emotionen hervorruft, wollt ihr das verbieten und wollt die unsympathischen Lügner, die das ganze Volk verarscht haben, die wollt ihr sozusagen bevorzugen? Emotionen raus und Fakten rein und die Fakten kontrolliert ihr. Hallo, für wie blöd haltet ihr uns? Vielen Dank an die AfD, dass sie das wieder offen gemacht haben. In der Projektbeschreibung heißt es, Desinformation in sozialen Medien untergräbt Vertrauen in demokratische Institutionen, Medien und politische Prozesse. Emotionale Narrative, gezielte Kontextverschiebung, Verschwörungserzählung sowie zunehmend KI-generierte Inhalte wie Deepfakes verbreiten sich mit hoher Geschwindigkeit. Zunehmend KI-generierte Inhalte und ihr setzt eine KI ein, um das sozusagen zu kanalisieren. Das sind Fake News. Das sind jetzt schon Fake News, bevor es losgeht, weil ihr ja selber sagt, dass KI Deepfakes verbreiten. Wie zum Beispiel Deepfakes von der Regierung, wie zum Beispiel den größten Deepfaked ever. Wir machen keine Schulden. Mit links ist vorbei. Alles Deepfakes wurde verbreitet bis zum geht nichts mehr. Von der Bundesregierung, von allen möglichen anderen Stellen, wurde von der Presse, von den großen Medienhäusern wurde Friedrich Merz, jetzt ist mit links ist vorbei. Was ist Deepfake? Es hat alles nicht stattgefunden. Das ist Deepfake. Deeper kann man Fake gar nicht betreiben, als mit links ist vorbei. Und was haben wir davon? Was merken diese 30 Millionen ahnungslosen, unter Long-Tagesschau leidenden Menschen zu Hause davon? Nix! Nix, weil diese Institutionen hier, die jetzt noch sich zusätzlich mehr bewaffnen wollen gegen das, was hier bei den freien Medien passiert. Wer hat, mal ganz kurz nur, für jeden, der es jetzt der zuhört, der nicht immer dabei ist, ja, guckt euch an, was in letzter Zeit, nur im letzten Jahr, solche Medienhäuser wie Apollo News zum Beispiel, wie Tichis, wie Weltwoche, wie News, wie alle die, wie sie alle heißen, was die an Wahrheiten rausgefunden haben, die am Ende sogar vor Gericht Bestand gehabt haben, ja, vor Gericht, vor deutschen Gerichten, die eigentlich auch abhängig sind von der Regierung. Wie viele Nachrichten da rausgekommen? Die Korrektivlüge. Freunde, habt ihr das gehört? Korrektiv. Ein Haus, was nachweislich lügt. Die gehen zu einer Veranstaltung, erzählen eine vorsätzlich, nicht Irrtum, nicht was nicht mitgekriegt, nicht aus Versehen, mit Absicht vorsätzlich eine Lügengeschichte, verstecken diese Lügengeschichte in ein angebliches Theaterstück in drei Akten. Das ist kein Witz, das kann man alles anhören in dem Interview mit, ich glaube, das war Ben Ungeskriptet mit Ulrich Siegmund oder war es mit der Weltwoche, weiß ich nicht mehr genau. Aber auf jeden Fall könnt ihr euch das da anhören. Die haben daraus ein Theaterstück gemacht, damit es Kunst ist und nicht angreifbar ist. Sie haben sozusagen eine Lügengeschichte in eine Struktur gepackt. Oh, jetzt kriege ich gerade einen Anruf. Ich kriege einen Anruf von, oh, pass mal auf, das wird jetzt lustig. Guten Tag. Bitte was? Also ganz kurz erstmal, du musst jetzt erst

0: zwischen China und Russland. Und man hat das Gefühl, dass Russland seinen Stiefel der BRICS-Strategien weiter unvermindert durchzieht, wobei man in den westlichen Mainstream-Medien erfährt, dass Putin durch den Druck aus Europa natürlich völlig aus dem Häuschen ist und vermutlich kein Auge in der Nacht zubekommt.
1: Ja, das ist westliches Wunschdenken und damit kommt man auch schon an seine Grenze. Nehmen wir nur das Militär der Russischen Föderation. Und dann nehmen wir nur mal ein Beispiel, welches in den Westmedien nahezu nicht vorkommt. Und gerade in der aktuellen kritischen Lage, wo wir noch niemals so nah an einem Weltkrieg waren wie seit 1945, da sind wir heute. Nur zwei Beispiele. Es geht hier um zwei russische U-Boote. Das ist die K-329 und die BS-329 Belgograd. Ich habe diese Bezeichnung im Kopf, weil ich dort gerade etwas intensiver recherchiert habe. Poseidon ist eine riesige atomgetriebene Unterwasserwaffe auf Spezial-U-Booten. Ich höre irgendwas im Hintergrund.
0: Ja,
1: Ist
0: ich muss
1: alles in
0: das hier
1: Ordnung?
0: gerade mal. Ja. Hier hat sich gerade
1: Okay,
0: eine
1: das höre ich.
0: Technik
1: Ja, sorry.
0: eingeschaltet.
1: Also nochmal, es geht nochmal um die Poseidon. Die Sprengkraftangabe, die soll laut den westlichen Militärs bei rund 2 Megatonnen liegen. Bei dieser Poseidon-Rakete auf den U-Booten. Da sind mehrere stationiert auf jedem U-Boot. Das entspricht die 130-fache Sprengkraft der Hiroshima-Bombe. Das sollte man sich mal klar machen. Aber interne russische Quellen sprechen sogar von 100 Megatonnen pro Bombe. Das wäre dann die 6500-fache Sprengkraft von Hiroshima. Und diese U-Boote können in rund 2 Tagen zum Beispiel die Nordsee erreichen. Die liegen zurzeit im Weißen Meer. Das liegt oberhalb von Finnland auf der russischen Seite. Man kann da mal reingucken, wo das ist.
0: Ja, das ist Futter für Panikattacken. Wir weichen aber damit jetzt auch ein bisschen vom Thema ab, Andreas. Entschuldigung, wir haben das verstanden, dass es offenbar neben den nicht abfangbaren Überschallraketen noch weit mehr gefährlichere Waffen gibt, als man im Westen lesen kann oder vielleicht sogar weiß oder ja, einige werden es schon wissen. Lass uns mal zurückkommen zu den ökonomischen Vorgängen, die ja parallel stattfinden. Es macht ja nicht gerade den Eindruck, als wolle Russland die NATO angreifen, auch wenn es immer wieder insinuiert wird, zumal man kein schlüssiges Motiv entdecken kann. Wie geht es also ökonomisch auf der östlichen Seite der Welt weiter?
1: Ich habe das gerade mit der russischen Militärgeschichte nur erzählt, weil es hieß, er könnte nicht schlafen, der Putin, weil er so massiv unterlegen ist. Also gehen wir nochmal auf diesen chinesischen Präsident Ai Chi, der ja nicht da war in Wladiwostok, sondern sein Stellvertreter. Warum war er nicht da? Das lag vermutlich daran, dass er aktuell in der Hauptstadt von Kirgisistan auf dem SCO-Meeting, das ist der Shanghai Cooperation Organization, da hat er eine Rede gehalten und vermutlich war Xi deshalb nicht mit Putin in Wladiwostok. Das müssen wir auch noch hinterfragen. Wir erleben hier offenbar eine arbeitsteilige, hochprofessionell strukturierte Agenda im Osten. In Bischkek, so heißt die Hauptstadt von Kirgisistan, sind allein 25% der Weltwirtschaft vertreten, der Weltwirtschaft. Mitte September fliegt dann Xi nach Ägypten. Dann besucht er auch den BRICS-Gipfel in Neu-Delhi. Und dort sind 50% der Weltwirtschaft und 50% der Weltbevölkerung versammelt. Das müssen wir uns immer wieder vor Augen führen. Erst danach reist Xi dann weiter in die USA. Und der Besuch da bei Donald Trump, der wird übrigens wesentlich kürzer sein als in den ersten Jahren. Man setzt offenbar mittlerweile auf chinesischer Seite andere Prioritäten und sieht die USA sogar in einer Art Abwicklung dieser Hegemonialmacht. Das ist wichtig. Auf mich wirkt es eben halt, als ginge es Xi und Putin um eine neue Weltordnung. Und jetzt darf ich meinen eigenen Impuls dazu bringen, die auf meiner Sicht auf Gerechtigkeit und Respekt beruht. Auch wenn das jetzt sehr pauschal klingt und ich weiß sehr wohl, wie der Umgang mit Menschen in China stattfindet. Das Verhältnis der Staaten untereinander soll trotzdem aus meiner Sicht nicht mehr von der Macht der einzelnen Staaten geprägt sein, sondern von einer gegenseitigen Nutzenstiftung. Das ist so ein bisschen die Vision, die ich vom Osten aus wahrnehme.
0: Also, ich gebe zu, das sind wirklich gewagte Aussagen, Andreas. Ich frage mich auch, wie du diese Aussagen begründest. Gibt es denn Analysen, die du anführen kannst, um

0: deine Meinung hier zu unterfüttern.
1: Ich habe ja einen wunderbaren strategischen Kollegen, Professor Schmelzer, den du ja auch vom Namen her gut zuordnen kannst. Und der sandte mir neulich eine Analyse zu, die er auch bewertet hatte. Und sie stammt von dem US-Ökonomen Richard Wolff. Der Westen und die Sowjetunion und auch China hatten die gleiche kapitalistische Wirtschaftsordnung. Nur lag im Westen das Kapital in Privathand, während es bei den Kommunisten in Staatshand lag. Das muss man erstmal als Erststruktur verstehen. Der ehemalige chinesische Präsident Deng, vielleicht erinnern sich noch einige, Deng Xiaoping, der hatte China auf einen neuen Weg umgeleitet und der ist deutlich erfolgreicher. Und jetzt haben wir die Situation, zwischen USA und China besteht eine Kluft im jährlichen Wirtschaftswachstum. Das Wachstum sinkt zwar in den letzten Jahren, aber die Kluft bleibt. China ist übrigens ein Drittel größer in der Volkswirtschaft als die gesamte USA. Ein Drittel größer. In China ist das Kapital in den Händen von Regierungen und Privatleuten. Aber Regierung und die Großunternehmer werden kontrolliert von der Kommunistischen Partei Chinas, auch ein Spannungsfeld. Und Putin geht da einen etwas anderen Weg, aber ähnlich wie der Weg von Xi. Und wir sehen, dass diese neue Struktur der gesamten ökonomischen Ausrichtung zu einer offenbaren starken Präsenz führt.
0: Also du meinst, es geht insgesamt um die Ablösung der Weltwirtschaft vom Dollar und vom westlichen Finanzsystem. Sozusagen, der Humanismus erfährt damit eine Stärkung. Meinst du das?
1: Richtig, richtig. Der US-Dollar ist ja parasitär. Das ist ein Parasit. Der nimmt ja letztendlich die Gelder, die beispielsweise andere Länder an Überschüssen machen, nehmen sie auf und entwerten sie durch Inflation. Sie zahlen also quasi an China, an Deutschland, an sonst wen, je nachdem, wer die Produkte in Amerika verkauft, zahlen die US-Dollar-Noten in die entsprechenden Länder. Die haben einen Außenhandelsüberschuss. Dann produzieren die USA gigantische Geldmengen in Dollar nach und erhöhen die Inflation. Und damit werden die Gelder, die die anderen vorher verdient haben, wieder weitgehend entwertet. Und diese parasitäre Weltlage, die bekommt gerade jetzt eine Art Wurmkur.
0: Hast ja hübsch ausgedrückt. Was soll denn jetzt Deutschland machen? Wie soll sich Europa vorbereiten? Wir sehen ja aktuell, dass die EU und die NATO offenbar völlig diese ganzen Entwicklungen ignoriert und stattdessen lieber, ja, die Räuberpistole mit den Leipziger Drohnen im Fokus hat. Warum? Das muss man sich ja immer wieder fragen. Tragen die Politiker wie Friedrich Merz oder andere diesen totalen Zerstörungskurs der EU mit und das wider besseren Wissens oder mit besserem Wissen? Ich kann das gar nicht mehr einordnen, denn anhand älterer Videoaufnahmen haben sowohl Merz als auch Frau Merkel deutlich artikuliert, dass sie genau wissen, welchen Kurs der Zerstörung Europas heute eingeschlagen hat, ob es nun um die Migrationspolitik geht oder die konstruierte Kriegstreiberei gegen Russland durch die NATO-Umzingelung der russischen Außengrenzen auf der europäischen Seite. Wie könnte man das allgemein verständlich zusammenfassen?
1: Ganz klassisch, wie man es von mir kennt. Wir kommen hier nur weiter, wenn wir wieder die Vogelperspektive einnehmen. Und da sind wir wieder bei den selbsternannten Philanthropen und deren NGOs, die die westliche Welt in der alten Form zertreten wollen, um sich danach dem Osten zu widmen. Es ist eine krakenartige private Infrastruktur, die über Ländergrenzen hinweg ihre Ein-Welt-Regierung aufbauen wollen. Siehe Soros und wie sie alle heißen. Aber ich habe das Gefühl, dass man hier die Rechnung ohne den Wirt gemacht hat. Der größte Teil der Welt hat sich von der Hegemonialmacht USA angewidert abgewandt. Und man erkennt außerhalb der gehirngewaschenen westlichen Regionen die Zusammenhänge der Milliardäre wesentlich besser, die die Welt im Schwitzkasten halten wollen. Und ich sehe hier auch aus der geistigen Perspektive einige sehr förderliche Entwicklungen, die für eine Befreiung der Menschheit aus diesen Krakenarmen sprechen. Und das ist, glaube ich, meine gute Nachricht aus meiner Sicht jetzt hier.
0: Ja, danke schön für die Einschätzung. Letzte Frage. Wie würdest du dann einordnen, was der russische Präsident Putin am Dienstag dieser Woche dem iranischen Präsidenten Massoud Pezeshkian mitgeteilt hat, das meldet nämlich Fox News, das russische Volk stehe solidarisch an der Seite des Iran, während dieser für seine Interessen kämpfe. Das haben auch andere, auch russische Medien berichtet. Und Putin habe außerdem erklärt, Russland und der Iran hätten ihre Wirtschafts- und Handelsbeziehungen trotz des gegenwärtigen militärischen und politischen Umfelds aufrechterhalten. Also, du hast vorher gesprochen über Russland und China und Indonesien und. Was ist das jetzt noch für ein Signal in Richtung Iran?
1: Ja, der Iran gehört ja mit dazu, zu dieser ganzen Gruppierung. Russland und Iran arbeiten seit vielen Jahrzehnten gut zusammen. Auch die Anreicherung von Uran zum Beispiel findet ja mit russischen Wissenschaftlern statt zur Nutzung der Kernenergie, der friedlichen Kernenergie. Und wir können mal einmal festhalten, dass seit 8000 Jahren von Iran aus kein Krieg ausgegangen ist. Das sollten wir mal tun, unabhängig davon, was wir von dem jetzigen Mullah-Regime halten. Das ist erst einmal Fakt. Ich glaube, wir können allein die letzten 50 Jahre kaum zählen, wie viele Kriege von USA ausgegangen sind. Also da muss man also erstmal sehr vorsichtig sein. Wir sehen, wie an allen Kanten geschickt eine Gegeninitiative dieser sogenannten alten westlichen Welt, die läuft relativ still ab. Aber zwischendurch, gerade in Anbetracht der Tatsache, dass ja nun Herr Merz in seiner gnadenlosen Ignoranz Russland gewissermaßen übertragen gesehen den Krieg erklärt hat, indem er diese Drohnengeschichte da im Prinzip nach oben führt, ohne Beweise und auch ohne Sinn und Verstand und ohne Struktur, ja, dass er jetzt damit natürlich auch die Möglichkeiten schafft, dass diese kriegerischen Auseinandersetzungen Iran und auch Ukraine zusammenwachsen lässt. Das bedeutet, dass also auch jetzt Türkei immer mehr mit reinkommt in die Richtung beispielsweise Israel, die dagegen gestaltet werden, dann wird Griechenland immer mehr mit reingezogen werden in die Aggressionslinie zwischen Türkei und Griechenland. Das kann man auch deutlich merken. Und dann merkt man, dass man über das Schwarze Meer natürlich auch schnell in Bulgarien und Rumänien und so weiter ist. Dann Aserbaidschan, Armenien, Ossetien und so weiter und so fort. Diese gesamten Strukturen, die werden jetzt in eine kriegerische Situation reingezogen werden können, um daraus dann aber letztendlich auch wieder eine friedliche Neuordnung zu schaffen.
0: Die Welt ist in Aufruhr. Sachsen-Anhalt ist in Aufruhr. Wir gehen friedlich und ruhig ins Wochenende. Wir wünschen euch allen ein friedliches und ruhiges, harmonisches Wochenende. Andreas, ich danke dir sehr für deine, ja, es ist ja immer wieder überraschend, was du hier so alles raushaust. Und ich denke, es gibt vieles, was wir im Kopf noch hin und her bewegen können, um vielleicht auch zu noch anderen Blickwinkeln zu kommen. Ich danke dir und wünsche dir auch ein schönes Wochenende.
1: Ja, danke dir auch. Im Lichte der Botschaft betrachtet, im Lichte der Wahrheit, kann man diese Dinge sehr schnell ableiten. Man muss nur verstehen, wie die Grundgesetze der Schöpfung funktionieren. In diesem Sinne alles Liebe auch von mir.
0: Und in diesem Sinne, heute zu den Abendgedanken mehr zu dem, was du gerade gesagt hast. Danke auch. Bis bald. Ciao.
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2: Es ist Freitag in der 38. Woche 2026 und hier ist Nacktes Geld. Für alle, die wissen, dass Geld die Welt regiert und verstehen möchten, wie genau. Ich begrüße euch da draußen und mir zugeschaltet meine beiden Lieblingsfinanzkollegen Hermann und Mike. Grüßt euch, ihr beiden.
3: Hallo zusammen.
4: Hallo zusammen.
2: Hermann, du warst 30 Jahre ein Herr der Banken und hast für sie und mit der Politik Milliarden bewegt. Dafür hast du Millionen von ihnen bekommen. Heute bist du Privatier. Arbeiten muss einzig noch dein Gewissen und darum berichtest du uns hier von all dem, was du in der Finanzelite gelernt hast. Bevor wir damit starten, mein üblicher Hinweis, den ich euch einfach nicht ersparen kann, denn dieser Podcast macht keine relevanten Werbeeinnahmen und hat auch keine Sponsoren. Wir arbeiten für niemand anderen als euch, unser Publikum. 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Im Gegensatz zu Mike und mir sieht Hermann von euren Spenden nichts. Stattdessen gibt er immer weiter vom Wertvollsten, das er hat, seiner Lebenszeit. Dafür sage ich herzlich Danke und stürze mich mit den Dreien oder den Zweien zu dritt direkt in die Arbeit. Aber ab vorher natürlich ein kleines Update zu Sachen Freihafen, denn da läuft's ja eigentlich recht schön, so für die Organisation. Und wir haben ein kleines Special vorbereitet für euch Unternehmer und Gründer da draußen. Wenn ihr Lust habt, dabei zu sein, dann kommt was Besonderes. Denn ja, es ist voll geworden, Mike, oder? Also die Tickets neigen sich langsam so dem Ende zu. Wer noch will, der kann noch, aber er sollte auch, oder?
3: Ja, absolut. Und wir haben auch gute Nachrichten. Wir haben ja letzte Woche drüber gesprochen. Die Finanzinsider-Runde ist sehr gut angekommen mit Pius und Hermann. Wir hatten letzte Woche keine Plätze mehr, konnten da diese Woche noch einen neuen Raum schaffen. Die Tickets gehen auch schon wieder zur Neige, können aber noch gebucht werden aktuell. Wir haben auch noch vier für die wirklich die Backstage am Team dran sein wollen. Da können wir auch nicht erweitern. Wenn die weg sind, sind sie weg. Und ja, das fühlt sich gerade sehr schön.
2: Ja, erfreulich. Also wer dabei sein möchte, auf freihafen.live, da könnt ihr eure Tickets noch bestellen, solange sie denn da sind. Und wer, wie gesagt, ein Gründer ist, wer selbst irgendetwas gebaut hat, ein Produkt, eine Dienstleistung, irgendetwas, was souverän macht, was frei macht, was, wo keine Ahnung, hilft, GEZ-Gebühren zu vermeiden oder was hilft, der deutschen Steuer den Zugriff auf eigene Vermögen zu nehmen, was hilft, irgendwelche Abzockgebühren und andere Dinge wie Blitzer zu umgehen. Weiß ich, alles, was ihr vielleicht gebaut habt, um Menschen zu befreien von Übergriffen staatlicher und nicht staatlicher Art. Das sollt und dürft ihr sehr gerne auch auf dem Freihafen vorstellen, in unserer Foyer-Ausstellung für unsere Sponsoren und eben auch Gründer, für die wir dieses Sonderticket schaffen. Das heißt, es kostet nur 330 Euro, das läuft aber nur auf Zuschlag von uns, denn das deckt gerade mal die Kosten, die wir tatsächlich für all das haben, um jemanden dort richtig zu bewirten und als Teil des Kongresses dabei zu haben. Wer also so ein Ticket haben möchte, der schreibe uns doch einfach eine kurze Mail. mail@paulbrandenburg.com. Sein Produkt, seine Dienstleistung, sein Unternehmen mit ein paar Sätzen vor und dann schauen wir, ob wir zusammenkommen. Das sind natürlich nur eine Handvoll Plätze, die wir da vergeben können. Das heißt, wer zuerst kommt, mal zuerst und wir freuen uns damit, idealerweise halt jüngere Gründer oder jüngere Unternehmen, aber auch Alteingesessene, die einfach sagen, schau mal, wir machen das so und so und das lohnt sich, wenn alle das wissen, mit so einer gesponserten Karte dorthin zu bringen. Ja, haut rein, wir freuen uns auf eure Mail und wir hauen rein und freuen uns weniger auf das, ja, was die Märkte und die Zinsentscheider so entschieden haben, denn ja, das erste Thema gleich, das kostet uns bares Geld. Hermann sagt, wir müssen über die Zinsen reden und die Erhöhung, die die FED beschlossen hat. Dann hat offensichtlich Ursula von der Leyen in einem besonders umnachteten Moment beschlossen, Kanada solle EU-Mitglied werden. Auch das hat vor allem Geldhintergründe. Darüber wird zu reden sein. Wir thematisieren den Nasdaq und was an ihm abzulesen ist und natürlich, was sich auf dem Kryptosektor tut und haben die Krypto-News mit Mike the Pirate. Zinsen sind eigentlich dein Dauerthema, lieber Hermann, und wir wetteten ja bei Blockzocker darauf, dass nicht passiert, was jetzt passiert ist, nämlich dass die US-amerikanische Zentralbank FED die Leitzinsen erhöht. Wir waren fest davon überzeugt, du und ich in Folge, dass das nicht passiert, aber nun ist es doch passiert. Mr. Walsh hat die Zinsen erhöht. Warum? Was passiert jetzt und warum ist das relevant?
4: Ja, also er hat zugeschlagen, entgegen unserer Erwartung. Ich halte es immer noch für die falsche Handlungen, die er jetzt da an den Tag gelegt hat. Aber das Abstimmungsergebnis, das ich mir ja auch immer anschaue, ist sehr deutlich, 12-0. Das heißt, 12 Mitglieder, jeder hat für eine Zinserhöhung gestimmt. Der Zinskorridor ist jetzt statt 3,5 zu 3,75, ist er eben jetzt 3,75 zu 4. Und das ist der höchste Stand seit 2023. Ja, die Zinserhöhung aus meiner Sicht deshalb ein Fehler, weil sie in diesen Ölspike oder in diesen Raffinerie-Shortage, Crack-Spread da alles reinwirkt. Das ist also aufgrund des Ölpreises, und wenn man Food und Energy rausnimmt, dann sieht man eine Kerninflationsrate von 2,4, und das hätte aus meiner Sicht nicht dazu führen sollen, dass die Zinsen erhöht werden. Aber der Markt hat ganz sanft und danach, nach den letzten PPI, also Producer Price Index, und CPI, Consumer Price Index, also der Konsumentenindex, hat er die ganze Fed-Truppe unter Druck gesetzt, und letztendlich haben sie dann das Geschenk angenommen, weil Donald Trump natürlich gefordert hat, die Zinsen auf 1% nach unten zu nehmen. Ja, also Donald is talking his book, der weiß genau, was es kostet. Und wenn wir sehen, dass 7,5 Billionen im Grunde genommen die nächsten 8 bis 9 Monate zu refinanzieren sind, die sind jetzt 25 Basispunkte, also 0,25% teurer. Und das heißt, bei 7,5 Billionen, 7.500 Milliarden, hängt sich das eben ordentlich an. Und danach sind wir ja auch nicht aus dem Schneider, sondern ganz deutlich, die Fed hat sich letztendlich darauf beschränkt, dass wir davon ausgehen, dass das Finanzministerium immer mehr Richtung kurzes Ende der Kurve finanziert, sprich T-Bills, das sind die Laufzeiten bis ein Jahr, und eventuell dann bis 2-jährige T-Bonds, das sind die einen extra Coupon haben, weil die T-Bills enthalten sozusagen die Zinszahlung schon nach einem Jahr, wenn das Geld wieder zurückkommt. Die muss man natürlich wesentlich mehr rollen, das heißt immer wieder verlängern. Dazu kommen schlanke 200 Milliarden, die wiederum Defizit alle paar Monate dazukommen. Und das heißt, da wird ordentlich am Telefon gerödelt, dass man das unter die Leute bringt, beziehungsweise es geht dann in die Stablecoins. Das wird weiterhin aufgebaut. Das ist eben die neue Dollar-Infrastruktur. Und ich glaube, man hat sich so ein bisschen stillschweigend geeinigt, dass lange Bonds, nämlich die ab 10 Jahre oder spätestens die ab 20 Jahre, dass die doch an die Hyperscaler gehen, weil man buhlt da um den gleichen Pool von Kapital. Das heißt, eine Amazon oder Meta, Google, die mit ihren riesigen Cashflows aber jetzt in AI investieren und sehr viel Geld brauchen, also noch mehr Geld, als sie verdienen, denen überlässt man im Moment dieses lange Ende. Und da kommt auch ein bisschen diese Mordsshow her, dass AI gedrosselt werden sollte. Das wird auf gar keinen Fall aus meiner Sicht stattfinden.
2: Das muss man
4: gedrosselt werden, du und ich.
2: Ja. Genau.
4: Also was da der Fall war, ist, dass Elon Musk, Sam Altman und Amodee, der Chef von Anthropic, im Grunde genommen so den ersten Panikbutton gedrückt haben und haben gesagt, also wir sehen im Moment das Risiko, dass sich AI oder künstliche Intelligenz viel zu schnell entwickelt. Wir kriegen sie nicht mehr in den Griff. Wir werden alle sterben, früher oder später. Also es war so ein bisschen Panik nach draußen.
2: Bisschen,
4: was ja. Meines Erachtens. Ja, aber wenn du siehst, dass die Aktienmärkte sehr, sehr gut gehalten haben. Am Samstagabend kamen schon die ersten X-Nachrichten. Das wird am Montag 10% nach unten gehen. Crash, es wird nie mehr hochgehen. Also die AI is a bubble, die poppt am Montag und gar nichts ist passiert. Also mal 3, 4, 5%. Das ist etwas, was so eine richtige AI-Aktie am Tag macht, wie früher die Krypto, die Altcoins sind halt jetzt auch Aktien auf die AI-Werte, die eben mal 7, 8% nach unten und mal 10% nach oben gehen. Also von daher ist eher so mein Empfinden, dass diese Panikbutton so gedrückt wurden, dass man klar sieht, für die Großen geht es ganz normal weiter. Die Kleinen, wie du und ich, wir werden eingeschränkt in der Nutzung. Und das Ganze zieht sich ja querbeet. In Amerika wird gerade bekannt gegeben, die Ölreserven sind noch nie so niedrig gewesen wie jetzt. Das heißt, wir alle müssen sparen. Und wenn jemand aus der Politik sagt, wir alle müssen sparen, dann heißt du, du sparst und ich gebe es aus. Und so geht das auch munter weiter. Also das ist meine Analyse davon. Und deshalb sage ich ja immer, lasst euch nicht ausschütteln. Wir sehen, was so in der Nvidia oder Micron oder Marvel beziehungsweise andere Werte verdienen. Das ist gigantisch. Und der S&P, wie auch der Nasdaq, hält sich praktisch super gut. Warum? Weil 10 bis 15 Aktien mittlerweile mehr als die Hälfte der Marktkapitalisierung ausmachen und das Ganze nach oben halten. Also von daher, die Inflation, die immer wieder angesprochen wurde, ist eben so, dass sie der Fed als Grundlage gedient hat, die Zinsen zu erhöhen. Die Inflation ist jetzt seit mehr als 60 Monaten über 2%. Das ist ähnlich wie bei der EZB, der Targetmarkt. Da will man ungefähr hin. Ich hatte ja schon vor circa einem Jahr gesagt, ich glaube, dass sich die Fed und auch das Finanzministerium darauf einpendelt, dass die Inflation in Amerika bei ungefähr 3% bleiben wird oder festgenagelt wird. Und so ist es auch passiert. Jetzt führt man natürlich die 2% an. Das führt natürlich dazu, dass der Häusermarkt in den letzten 30 Jahren nicht mehr so eingefroren war, beziehungsweise ist es jetzt, wie man es nennt, ein Buyer's Market. Das heißt, wenn man jetzt ein Käufer ist und sich die hohen Zinsen leisten kann, dann kann man schon das ein oder andere Schnäppchen machen. Und da erwarte ich eigentlich, dass die Immobilienmärkte weltweit richtig in die Knie gehen, also dass das 10, 15, 20, 25% nach unten gehen kann. Die deutsche DWS, die Tochter, die Vermögensgesellschaft, die Vermögensverwaltung der Deutschen Bank, hat auch einen Immobilienfonds recht klammheimlich von 36 Euro auf 32 abgeschrieben, also das Ganze nach unten genommen. Die werden jetzt an der Börse bei 22 gehandelt. Also von daher, die werden weiterhin probieren, Immobilien abzudrücken, aber im Gegensatz zum Kanzler und den ganzen Spaßbankern, das Interesse an Investment in Deutschland war noch nie so hoch. Allein mir fehlt der Glaube, ich sehe keine Käufer. Also von daher ist das etwas, was man mit Vorsicht genießen kann. Was bleibt als Fazit für diese Zinserhöhung? Amerika hat ein Schuldenproblem, das kann man nicht wegradieren. Das diktiert die Monetary Policy, also die Geldpolitik. Warsh zeigt sich jetzt als harter Mann. Okay, er hat die Zinsen erhöht. Goldman Sachs kam eben gerade und sagt, sie gehen davon aus, dass im Oktober nochmal die Zinsen um 25 Basispunkte erhöht werden. Sei es drum, aber das Schuldenproblem bleibt. Sie finanzieren das Ganze praktisch einjährig oder darunter. Das heißt, jede Zinserhöhung tut da extrem weh. Und so werden eben Zinserhöhungen genutzt, um die Wirtschaft einzubremsen. Muss man zugeben, die amerikanische Wirtschaft wächst im Gegensatz zur EU oder zu Deutschland. EU hat ja auch ein paar Länder, die wachsen. Aber die Wahrheit ist, dass die Zinserhöhungen eben letztendlich die Nachfrage schädigen. Sie macht bestimmte Dinge wie Immobilien teurer. Dann wird wieder geschrien, wir brauchen einen Mietdeckel, weil die Mieten unter Umständen nach oben gehen. Das alles ist die Gemengenlage, die wir im Moment haben. Und so gehe ich weiterhin von meiner festen Überzeugung aus, die Fed druckt weiter Geld. Sie kaufen US-Bonds. Sie werden das weitermachen. Damit ist sie Staatsfinanzierer, was sie nie werden sollte. Sie sind ja offiziell unabhängig. Mhm. Und in diesem Kontext passt auch die Bank of England zum Beispiel, drosselt jetzt ihre Emission der langlaufenden Bonds. Und die Bank of England nicht, weil die Bank of England hat langlaufende Bonds im Bestand. Die verkauft sie jetzt. Es ist das englische Finanzministerium, was natürlich die Anleihen ausgibt. Und da will man in Zukunft langlaufende Anleihen von einem 30-prozentigen Anteil im Jahr auf 9% nach unten fahren. Das heißt, auch denen wird es am langen Ende zu teuer. Die können sich das nicht leisten. Ist natürlich für langfristige Asset- und Liability-Manager, die sehr langfristige Auszahlungen zu erledigen haben, wie Pensionskassen, die müssen diese langlaufenden Assets kaufen. Und das heißt, wenn da immer weniger kommen, war ja meine Theorie schon vor wenigen Wochen, dass sie das Angebot da so verknappen, dass sie letztendlich die Zinsen zum Halten oder sogar zum Sinken bringen, weil mehr Leute kaufen, als der Staat emittiert. Das werden wir sehen. Das ist so die erste spannende Analyse, die wir daraus machen können. Die Interventionen werden weiterkommen. Mein Ziel jetzt im Moment, wenn ich davon ausgehe, dass sich alles so normalisiert, wie ich es in 30 Jahren Bondhandel kennengelernt habe, dann ist es so, wenn zum ersten Mal die Zinsen erhöht werden um 25 Basispunkte, dann gehen in den nächsten 6 Monaten praktisch die 10-jährigen Zinsen um 50 Basispunkte, also 0,5% weiter nach oben. Das wären jetzt dann 5,5% und so mit den nächsten 12 Monaten dann Richtung Ziel 6%. Und dann hat sich eigentlich alles normalisiert. Ich nehme das so ein bisschen als Vergleich an der Eurex, das war früher die deutsche Terminbörse, wird ja ein 10-jähriger Bund-Future gehandelt und der hat als lieferbaren Basket, also das, was man da als Finanzinstrument handeln kann, 10-jährige Anleihen und die fiktive, die unterliegende Anleihe hat 6%, da ist also der Bund-Future bei 100 und das sieht man also, das hat Mitte der 90er angefangen. Als der Bund Future dann zur Eurex ging, wie gesagt, vorher war es deutsche Terminbörse, da hat man als durchschnittliche 10-Jahres-Rendite 6% genommen und das ist heute dann mehr oder weniger wieder gültig und so sieht man eben, dass sich etwas normalisiert, aber normalisiert bei dieser Art von Schuldenstand und normalisiert bei dieser Art von Kosten für ein Haus, ist das natürlich enorm happig, was da an Zinsaufwendung geleistet werden muss und das wird sich, nur wenige Leute werden sich das leisten können, das wird sich nicht mehr jeder leisten können.
2: Sieht ja in Deutschland ähnlich aus, muss man sagen, aber lass mich einmal kurz mal zurückkommen auf das, was du im Vorbeigehen so gestriffen hast, die KI-Erzählung von der Armageddon-Lage, die wir da haben. Mhm. Das Interessante ist ja, wenn man sich anguckt, wer das verbreitet, das sind also einerseits Scam Altman, so betitelt von Elon Musk, weil Scam, also Betrüger Altman statt Sam, weil Musk bis heute ihm ja mit Faktenbasis durchaus vorwirft, er hat das Non-For-Profit-Projekt OpenAI ja in seine private Firma umgewandelt und hat damit sozusagen eine GmbH oder eine gemeinnützige Organisation in eine private Profitorganisation transformiert und damit selbst sein Geld gemacht und deswegen mögen die beiden sich auch gar nicht, weil das Musk im Altman immer wieder unter die Nase hält. Sam Altman jedenfalls, dieser Mann und eine Ablegerfirma von seinem OpenAI, nämlich Anthropic, die Claude rausgeben hat, das sind die beiden Frontfiguren dieser AI-Duma-Geschichte, also zwei ultra-woke Leute und ultra-woke Unternehmen, bekommen dann Schützenhilfe von Bill Gates, Kamala Harris und so geht die Liste weiter, ja. Also, und gleichzeitig schlagen US-Medien los und verwenden den Titel Corona-Leugner und Klimaleugner jetzt neu mit KI-Risikoleugner. Es ist also die original gleiche Truppe mit dem original gleichen Drehbuch, also die sie ihnen schon das Erfolgsfilmchen Corona-Pandemie verkauft haben oder Klimawandel menschengemachter, die macht eben jetzt die Show KI-Weltuntergang. Und das Interessante ist, dass diese Panikmacher jetzt Unterstützung bekommen, wie immer bei diesen Themenwechseln, ob das Ukraine ist, ob das Corona-Masken ist, splittert sich ein weiter Teil der ansonsten ja recht kritischen Gegenöffentlichkeit ab und sagt, ja, hier, das stimmt, die KI bringt uns wirklich um, da müssen wir jetzt aufpassen. Mhm. Und schreien eben nach Reglementierung. Das wird das auch, was die EU am besten kann, ne? Reglementieren, verbieten, zurückdrosseln, überwachen. Das kommt genau aus dieser Voco-Deep-State-Ecke. Man merkt es auch den Produkten an. Claude ist aus meiner Sicht komplett unbrauchbar geworden, also das Programm von Anthropic, weil es mit massiven Einschränkungen und Reglementierungen einen drangsaliert. Bei ganz normalen Vorhaben und Anfragen und Prompts weigert sich Claude. Er hat sich früher schon geweigert, beispielsweise ein Werbebild zu machen, wo deutlich deutsche Durchschnittsbewohner drauf zu erkennen sind. Nein, es müsse also rassisch gemischt sein, ansonsten sei das segregierend und nicht richtig, so etwas würde er nicht machen. Neulich weigerte sich Claude dann bei einer Veröffentlichung von mir, Daten im Internet, ein PDF hochzuladen, zu updaten, wenn ich ihm nicht vorher den Rechtshintergrund erläutere. Ich habe meine Abos bei Anthropic jetzt gekündigt und habe gesagt, so eine Firma, die so übergriffig ist, die soll mit ihrem Produkt nach Hause gehen. Es ist ja dann, wenn Anthropic mit OpenAI zusammenarbeitet, letztlich eine Frage der Zeit, bis OpenAI zu ähnlich drangsalierenden Mitteln hat. Was ist, Hermann, deren Ziel dabei? Beide stehen vor dem Börsengang. Beide wollen ja eigentlich jetzt tolle Presse und tolle Bewertungen für einen hohen Börsengang. Jetzt sprechen sie ja von einem Verschieben des Börsengangs. OpenAI sagt ja schon, aus Sicherheitsgründen wolle man verschieben. Was ist denn jetzt deren Konsumenten- und Geldmachplan mit dieser KI-Panikmache? Weil vordergründig hat man den Eindruck, schneiden sie sich ins eigene Fleisch.
4: Ja, also ich glaube, im Falle von Anthropic, die hatten wirklich vor, bei 2 Billionen zu kommen. Also wir erinnern uns ja, SpaceX kam bei 1,75 Billionen und Anthropic hatte da wirklich auf dem Schirm, noch größer zu sein. Also da hatte ich ja auch gesagt, die sollten wir eigentlich sofort verkaufen. Was passiert da? Anthropic ist zum Beispiel einer der größten Kunden von xAI, also von SpaceX, und zwar im Mieten von Computer Power. Und wer Elon Musk kennt, der hat das natürlich schon vor Jahren mehr oder weniger durchdacht. Er macht jetzt seinen eigenen Chip. Er hat dafür gesorgt, dass eben diese riesen Batterien, die er hat, dass die Energie zur Verfügung stellen können. Und er hat diesen Compute Power. Und SpaceX will ja auch die Datencenter bzw. die Computer Power im Weltall mit 24 Stunden Sonneneinstrahlung nutzen. Und das heißt, Anthropic ist mehr oder weniger hier abhängig. Und da sieht man, sie haben jetzt ein bisschen das Window verpasst, bei dieser Größenordnung zu kommen. Ich gehe davon aus, dass die Bewertung jetzt zum ersten Mal seit langer Zeit wieder gefallen ist. OpenAI schiebt das schon ins nächste Jahr. Aber was ist da der Fall? Ich denke, dass OpenAI jetzt eben durch sein neues Produkt, Astra ist das, glaube ich, dass sie die Markt ja, Größe erweitern wollen und das von Anthropic abziehen. Aber insgesamt ist es, was ich auch vorhin erwähnt habe, im Grunde genommen, ob das jetzt Elon Musk mit SpaceX ist, ob das Anthropic ist, wahrscheinlich auch Gemini, die halten sich ein bisschen zurück. Google ist da ein bisschen zurückgerudert. Aber das heißt, die werden offiziell sagen, es ist nicht genügend Energie da. Wir müssen also Datencenter schneller bauen. Wir brauchen schneller Energiequellen. Weil zum Beispiel Amazon jetzt seine eigenen Nuklearreaktoren baut, das dauert alles Zeit. Aber sie werden eben sagen, wir müssen das runterfahren von der Geschwindigkeit her, was nichts anderes bedeutet, wie schon gesagt, dass du und ich langsamer werden, aber sie machen ja ganz genau weiter. Also
2: gut, aber es müssen dann alle mitmachen. Ich,
4: das ist so eine Nachfrage.
2: Das müssen dann alle mitmachen, wirklich als Kartell, als Absprache, als vollkommen illegale Aktion, weil ansonsten würde ja einer leiden, nicht? Da will ja keiner jetzt den Endkunden abdrehen, so wie jetzt Anthropic, die sind jetzt vorgeprescht. Jetzt habe ich einen Großteil meiner Arbeit auf OpenAI, ChatGPT, umgelagert. Gehe aber selbst davon aus, ist ja dann eine Frage der Zeit, bis ChatGPT Ähnliches durchsetzt und auch so kommt, weil sonst klappt es ja nicht.
4: Davon ist auszugehen, die Mühlen, bevor die in die Presse kommen, wie ich immer sage, wenn es in der Zeitung steht, ist es zu spät. Das heißt, die sind vorher schon diskutiert, die sitzen ja auch andauernd zusammen. Das heißt, die wissen, dass sie dieses Rennen, das KI-Rennen gegen die Chinesen nicht verlieren wollen. Das sagt ja auch immer Donald Trump. Das heißt, sie werden oder sie können nicht langsamer machen. Wenn jetzt DeepSeek und Kimi mit den neuen Versionen kommen, dann müssen wir sehen, was da passiert. Diese Schocks werden immer geringer. Das heißt, du siehst eben auch, dass die Aktienmärkte nicht dann um 10, 15, 20 Prozent einbrechen, sondern vielleicht um 6 bis 8. Das dauert ein paar Tage, dann sind wir wieder da, wo wir vorher waren. Weil im Moment eben die Gewinnmargen darauf sind gigantisch. Aber es ist eben von den Large Language Models, von den Anthropic, OpenAI und auch SpaceX, was die reine Bewertung betrifft, ist sehr viel dahin gegangen in die wirkliche, das, was du physisch in Material und in Racks für die ganzen Computer Power und für die Datencenter brauchst, das sind die großen Gewinner. Genau, jetzt immer noch die es schnell bauen können. Das Ganze wird sich verlagern und wie wir auch gesagt haben, das wird Richtung Krypto gehen. Ich bin nach wie vor der Meinung, dass wir im Kryptomarkt immer mehr Interesse sehen werden und das wird sein, Bitcoin als Standalone praktisch Aufbewahrung von Wert und dann wird es Ethereum, Solana sein. Solana ist für mich da noch eine Nummer besser und größer und schneller. Aber es gibt eben eine andere Kette, die heißt Base. Jetzt hat auch Robinhood seine eigene Blockchain. Das sind Dinge, die werden in der großen Tokenisierung von allem einfach die Gewinner sein. Manchmal muss man ein bisschen warten. Manchmal bin ich meiner Zeit ein bisschen voraus und es tut auch weh. Aber ich sag ja, ich bin nicht gut im Daytrading, was so Analysen sind, wo wir dann längerfristig hingehen, das ist eigentlich relativ klar, okay. Nämlich weiter nach oben. Es wird mehr Geld geben, es wird mehr da reinfließen, die drücken die Sachen nach oben.
2: Okay.
4: Dann geht es weiter wie gehabt.
2: Also dann steckt hinter der KI-Panik im Prinzip der gleiche Blödsinn wie hinter der Klimapanik. Im Prinzip ist der direkte Nachfolger. Sie wissen, sie haben zu wenig Energie momentan, um ihre Center zu betreiben und erzählen eben Otto Normalidiot, du musst Energie sparen. Und dann nur aus verschiedenen Gründen halt. Jetzt soll er weniger KI bewenden und das Problem dahinter ist eigentlich das gleiche. Könnte man fast vermuten, dass die Klimapanik-Erzählung die ausrangierte Vorläufernummer ist von der KI-Panik-Erzählung. Wer weiß, was dahinter steckt, aber glauben sollte man beide erstmal nicht. Ja,
4: ja, also da zur Anmerkung, früher war es so, man hat sich da auf Epstein-Partys getroffen. Heute weiß ich nicht, wo man sich trifft, aber der Ausdruck aus dem Epstein-Clan, der ist schon sehr treffend, weil es sind immer die gleichen Typen. Es sind immer die gleichen Leute und die sind alle in diesen E-Mails gelistet und dann, ja. Das ist eben die Truppe, die ansagt, was will man da groß machen? Man muss sich wehren.
2: Ja. Ja, wie das Übliche einfach, same, same, but different. Ein bisschen anders ist tatsächlich das, was Uschi von der Lügen jetzt ausgerufen hat und der Fachmann staunt, der Laie wundert sich. Kanada soll EU-Mitglied werden. Das macht natürlich aus nicht wirtschaftlicher Sicht erstmal total Sinn, weil ich glaube, Caroline Gosling hat völlig zu Recht auf X gesagt, die einzige Nation, die einzige westliche Nation, die noch schwuler und behinderter ist als Deutschland, ist Kanada. Und das kommt durchaus hin, wenn man sich überlegt und anschaut, was Kanada so tut, um sich selber unmöglich und vor allem B, wirtschaftlich zu gar nichts zu machen. Insofern passen die beiden zusammen. Ein assoziiertes Mitglied der EU soll Kanada werden. So etwas gibt es bisher quasi gar nicht. Yannis Varoufakis, der frühere griechische Finanzminister, hat dann auch seiner Lieblingsfreundin Ursula von der Lügen auch gleich entsprechend geantwortet bzw. kommentiert, nun hat sie ihre letzte Murmel verloren. Ähnliches hört man aus anderen Richtungen. Was ich interessant finde daran, Hermann, ist, also was ist der wirtschaftliche Move, was ist der Plan wohl dahinter? Und was ich interessant finde, ist dann meine Anschlussfrage ist, was wohl Onkel Donald sagt bei solchen Überlegungen, der ja schon Kanada vielfach zum Feind erklärt hat und Karten veröffentlicht, auf der Kanada eingefärbt ist in US-Flagge und im Prinzip das kalte Snow-Mexico, hat es ein anderer Troll im Internet genannt, das hat Schnee-Mexico umbenannt und einverleibt. Also es könnte Donald Trump ja eventuell missfallen, wenn die EU versucht, tatsächlich Kanada irgendwie in eine Art Assoziations- und Handelsraum zu bekommen. Bringt das was? Ist das sinnvoll und schlüssig? Was sind die wirtschaftlichen Folgen solcher Ansinnen?
4: Na, er hat sofort gedroht. Also er hat gesagt, der Handel mit Kanada wird ausgesetzt und den stellen wir ein, wenn Kanada sich da nicht beruhigt. Und Mark Carney ist ja genauso woke wie hieß der Schönling vorher, Trudeau. Mhm. Ja, und Justin. Von daher, Justin, genau. Und von daher hat sich nicht viel geändert. Natürlich gravitieren die zu Ursula, die natürlich mit breit ausgestreckten Armen in Brüssel steht und Mark Carney da empfängt. Aber was
2: zum
4: ist
2: Glück
4: der Hintergrund?
2: Hast du jetzt Arme also, gesagt. Ich hatte ganz kurz Angst.
4: Ja, ich hatte kurz überlegt. Also Ursula empfängt ihn natürlich da mit allen Ehren. Ja.
2: Okay, wir haben es
4: um
2: jetzt.
4: Um bei dem Thema zu bleiben. Und sie hat ja gerade die State of the Union gehalten, also so ein bisschen angelegt an die Amerikaner. Da kommt die große Präsidentin und hält eine Rede zur Lage der Nation, also zur Lage der EU, zur Lage der Union. Und darauf hat sie dann hingewiesen, dass ja nicht nur erneuerbare Energien, sondern auch nuklear jetzt aus Europa kommen kann. Und da ist es natürlich ein großes Geschenk, dass Kanada jetzt Europa ist, weil da sind die Uranvorkommen. Also von daher scheint das recht gut zu laufen, dass man dann Kanada jetzt als Teil der EU nimmt. Ich denke, es ist ähnlich wie bei diesem Eurovision Song Contest. Da kommen ja auch die Australier jetzt mit in den europäischen Song Contest. Da werden auch in Zukunft die Kanadier mit dabei sein, wenn sie es nicht schon sind. Ich habe es schon 10, 15 Jahre nicht mehr gesehen. Aber auf jeden Fall, da verbreitet sich dann die EU. Hm. Muss man sehen, was daraus wird. Zumindest ist es so, dass man auch einen Goldproduzenten hat. Kanada ist einer der größten Goldproduzenten der Welt, hat selbst sehr, sehr wenig Goldreserven. Ehrlich gesagt, also total irre. Aber wenn Uschi diesen großen Plan mitgeht, dann ist es natürlich so, dass sie, wenn die Chinesen Gold kaufen, dann den Kanadiern sagt, also wir möchten auch Gold. Und wenn Donald Bitcoin kauft, dann wird die EU sagen, nee, wir kaufen lieber Gold, weil wir haben Bitcoin verboten. Also es ist alles grotesk, wo du hinschaust. Was soll man da noch sagen? Es bleibt alles, wie es ist. Mir erscheint es, dass Frau von der Leyen nicht besser aussieht. Also sie kriegt jeden Tag mehr dämonische Züge, wenn man so diese Instagram-Sachen und so sieht. Da kann man schon langsam Angst kriegen. Also muss
2: gut.
4: man so
2: sagen. Angst oder Ekel oder was auch immer. Aber das, was man ja. sich ja wirklich fragen muss, ist, wie viel Schwachsinnigkeit da drin steckt und wie viel Größenwahnsinn vielleicht. Denn dieser Ansage, und das ist auch Uschi klar, und das ist, dass ihr das Spaß macht, ist nachvollziehbar, geht sie ja direkt auf Trump los. Es ist ja vollkommen klar, dass die USA in keiner Weise akzeptieren, wenn sich andere Reiche oder Einflusssphären, andere Politentitäten an ihren Grenzen ausdehnen. Das muss ja auch die wissen. Also was ist da, wir können nur spekulieren, aber da wird ja Trump mit voller Härte gegen vorgehen und ist ja durchaus auch eine Möglichkeit, dass Trump eben die EU jetzt noch ein bisschen höher rückt auf seiner zu beseitigen Liste. Weil so eine Ansage und so eine, ich meine, vielleicht hatte er das auch schon eingepreist, vielleicht war das ja hinter den Kulissen schon irgendwie spruchreif, aber tatsächlich fand ich diese Aussage überraschend in ihrer Abwegigkeit.
4: Ja, ist sie auch, und ich glaube, dass man einfach ausnutzt, dass Trump sich mit dem Iran-Krieg einfach weggebombt hat, und zwar selbst. Ja, und dass man jetzt sagt, schau, wenn wir alle zusammenhalten, also dieses ganze unsere Demokratie und gemeinsam und dieser ganze Quatsch, da hat man natürlich fruchtbaren Boden bei Mark Carney und seiner Frau gefunden, die ist noch woker als er. Und von daher...
2: Sicher, dass es eine Frau ist? Niemand kann es von außen sagen.
4: Ja. Also man muss da schon sagen, dass ich glaube, ich auch die Tendenz durchsetzt, jetzt Trump ist angeschlagen, also vielleicht die Russen fallen leider aus, aber man würde sich da lieber den Chinesen anbiedern, um Trump einfach noch mehr Knüppel zwischen die Beine zu werfen. Er hat sich da rein manövriert. Und das hat ihn ganz, ganz sicher geschwächt. Also man sieht es ja auch, es gab den ersten Witz bei der Zinserhöhung, dass Donald Trump gepostet haben sollte, also es war nur ein Meme, Kevin Warsh hat gerade angerufen, er will einen Deal. Ja. Und das bezieht sich halt auf den Iran, den er jetzt schon 12-mal vernichtet hat und total vernichten wird. Und da ist eigentlich nichts mehr übrig. Das heißt, er ist ein Schwätzer. Ja. Also und das kommt eben immer mehr raus, und Mark Carney fällt ihm natürlich in den Rücken, indem er nach Brüssel fährt und sich da als First Associated Member der EU krönen lässt. Das wird Trump niemals zulassen. Also da kann auch sein, dass der Konvoi, der da in Moskau war, Radcliffe und Kushner und Witkoff, dass die auch über solche Sachen gesprochen haben. Was erstaunlich ist, was ich jetzt schon zweimal gelesen habe, ist, dass von dem letzten BRICS-Meeting der südafrikanische Präsident und Xi Jinping aus China sehr krank zurückgekommen sind. Also man kann da nicht ausschließen, dass sie sich auch mittlerweile gegenseitig vergiften. Ja, das muss man einfach so sehen. Die kämpfen mit Waffen, und von daher wäre es vielleicht auch mal bei der ganzen Kriegstreiberei für die Deutschen einfach mal ein kleiner Hinweis, entweder ihr solltet keine Pager nutzen, oder die wissen genau, ob das die Amis oder die Russen sind, wenn 10 von euch Chaoten in einem Raum sind. Ja, also ihr solltet die Klappe nicht zu weit aufreißen, weil diese Welt ist losgelöst, und wir haben es einfach dahin kommen lassen, dass hier Cowboys wie Trump durch die Gegend reiten und natürlich den Stärkeren spielen. Und die EU und Kanada setzen jetzt diese Vogue-Karte dagegen, weil sie sind nicht stärker. Ja, Kanada hat Energie, die EU dringend braucht. Ob wir da hinkommen, dass wir sie nutzen können, wissen wir noch nicht. Kleine Anekdote am Rand, die türkischen Aktien fallen heute sehr stark. Also da ist ein großer Fonds, der von Privatinvestoren geforderte Rückzahlungen nicht stemmen kann. Das heißt, ich bin deshalb darauf aufmerksam geworden, weil er einen sehr bezeichnenden Namen hat, nämlich Pursula, also wie Ursula, Pursula Portfolio. 12 Milliarden an der Management. Und da haben die Analysten, da sieht man auch, wie das so ist, wenn man den Markt vor sich hertreibt, die haben Zweifel angemeldet. Und schon ging das Ding dann praktisch los, dass die Leute ihr Geld zurückhaben wollten. Und eine Headline war, dieser Fonds wird geleopoltet. Also Leopold Aschenbrenner, das heißt, auch der Fonds ist unter Druck gesetzt worden, ist wahrscheinlich jetzt auf dem Low ausgestoppt worden. Aber du siehst, ob das die Türkei ist, ob das Amerika ist, im Moment wenden sie überall die gleichen Tricks an. Dazu kommt, dass eben nach wie vor eine sichtbare Shortage, also eine Knappheit an Computerchips da ist. Das heißt, es wird eigentlich weitergehen, und man muss diesen ganzen Lärm ausblenden.
2: Wie? Es ist wie Moment? Leichter. Die Großunternehmen werden nicht aus Rücksicht auf das Wohl der gesamten Menschheit auf radikales Geldmachen verzichten? Das ist eine... Stopp, das behaupten sie nur, das machen sie gar nicht. Ich bin überrascht.
4: Ja,
2: ja,
4: genau.
2: Ja, gut. Danke, dass du es
4: immer so... Zeichen und Wunder.
2: Ja. Wir halten es natürlich in so einem Podcast hier für die Menschen fest, die ohnehin nur sich kaputt lachen, wenn sie Scam Altman mit freiwilligen Selbstverpflichtungen reden hören, wie man weniger Energie verbrauchen möchte. Ich würde ja auch meinen, bitte schreibt mir, wenn es nicht so ist. Ich glaube, kein Hörer von Nacktes Geld ist so geisteskrank beim Kaufen von Flugtickets auf ich möchte gern CO2 Offset kaufen klicken. Falls es doch so ist, dann bitte schreibt es mir und ich verspreche euch, ich diskutiere maximal offen mit euch darüber, warum ihr es denn tut. Ich lasse mich dann gerne eines Besseren belehren, aber ja, man predigt natürlich in so einer Kirche immer zu denen, die man ohnehin nicht missionieren muss. Aber im Prinzip, ja, gut, natürlich ist es immer wieder gut, das mal nochmal zu erwähnen, lieber Hermann, damit wir uns vor Augen führen, dass die Realität da draußen für viele andere, ja, leider so verzerrt aussieht, wie die Tagesschau sie herstellt. Kommen wir von Kanada wieder ein bisschen südlich an die USA, weil der Nasdaq, also der amerikanische Tech-Index, interessante Dinge verrät, die auch zu dem passen, was du uns gerade bezogen auf diese beiden anderen Reiche erklärt hast. Also angespannte Zinslage, sehr enge Lage für die Staatsfinanzierung angesichts sehr hoher Verschuldungen und Bemühungen der Großfinanz und der großen Player dahinter, doch noch Geld zu machen. Nun sagt dir der Nasdaq, dass er Indikatoren bereithält oder du kannst aus ihm etwas lesen, was dieses Problem weiter verschärft. Wie muss man verstehen, was der Nasdaq gerade macht und was macht er eigentlich?
4: Genau, also im Grunde genommen schaue ich mir, da ich auch aus dem Optionshandel komme und das sehr lange gemacht habe, natürlich auch große Verfallsdaten an. Und der 18. September, nämlich heute, wenn der Podcast ausgestrahlt wird, ist ein ganz großer Tag. Und das heißt, über Optionen werden enorm viele Positionen bzw. Portfolien gesichert. Ja, also das sind sogenannte Puts, also Verkaufsoptionen. Man erwirbt das Recht, eine bestimmte Aktie oder einen ganzen Basket oder einen Index zu einem bestimmten Preis an einem bestimmten Tag verkaufen zu dürfen oder zu können. Dafür zahlt man eine Prämie. Und die ganze Zeit war es so, dass der 18. September eben ein riesiger Verfalltag ist.
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1: 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Jetzt Meldungen aus der Trigger FM Redaktion. Kurz vor den Landtagswahlen will die schwarz-rote Bundesregierung angeblich die Mehrwertsteuer auf Benzin senken. Mehr als die Hälfte dieser Steuer erhalten allerdings die Länder und Gemeinden. Laut Artikel 105 Nummer 3 Grundgesetz bedürfen Steuergesetze der Zustimmung des Bundesrats, wenn sie Länder- oder Gemeindefinanzen berühren. Die Länder wollen aber lieber eine Senkung der Energiesteuer oder CO2-Steuer, weil diese allein dem Bund zufließen. Das will der Bund jedoch nicht. Durch dieses Schwarze-Peter-Spiel versucht man bis Sonntag alles in Mecklenburg-Vorpommern und Berlin zu retten, was noch zu retten ist. Danach wird es heißen, hat halt nicht geklappt, meint Finanzwissenschaftler Stefan Homburg. Am Mittwochabend haben AfD-Chef Tino Chrupalla und Julia Mendel, die frühere Pressesprecherin von Volodymyr Zelensky, im Europaparlament eine Veranstaltung unter dem Titel Ukraine Frieden wagen, Diplomatie statt Eskalation abgehalten. Frau Mendel war zuvor der Zutritt zum EU-Parlament verweigert worden, weshalb sie nur per Video zugeschaltet war. Unmissverständlich stellte sie fest, viele im Westen wollen Russland zerstören, mehr als die Ukraine retten. Zelensky habe Friedensangebote ausgeschlagen und halte aus Machtinteresse am Krieg fest, denn für ihn komme ein Kriegsende einem politischen Selbstmord gleich. Frieden sei weder pro-russisch noch Verrat, sondern die einzige Möglichkeit, das Land vor dem Kollaps zu bewahren. Statt Drohdiplomatie forderte Mendel echte Verhandlungen. Das BSI

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3: Eine bestimmte Aktie oder einen ganzen Basket oder einen Index zu einem bestimmten Preis an einem bestimmten Tag verkaufen zu dürfen oder zu können. Dafür zahlt man eine Prämie. Und die ganze Zeit war es so, dass der 18. September eben ein riesiger Verfalltag ist und dass immer an diesen großen Optionsverfalltagen eben so ist, dass sie vorher marktstürzend wirken. Aber was mir aufgefallen ist bei der Recherche dann, beziehungsweise du wirst stolz auf mich sein, ich habe meinen ersten TradingView Claude Bot laufen, der mir solche Dinge jetzt langsam aber sicher ausspuckt. Und da ist aufgefallen, dass der Nasdaq nämlich jetzt immer weniger Putkäufer sieht. Das heißt, die Leute, die jetzt schon seit 6 Monaten darauf warten, dass dieser Markt crasht und AI is a bubble und es geht alles nach unten und es wird nie wieder die Sonne scheinen, denen ist es jetzt zu teuer geworden, das Portfolio immer wieder abzusichern mit Prämie, die sie zahlen, die dann praktisch wertlos verfällt. Also die Optionen, diese Kaufoptionen, die dann wertlos verfällt, weil eben der Markt nicht nach unten geht. Und jetzt hat sich wohl die Community entschlossen, wisst ihr was, jetzt kaufen wir keine Puts mehr. Und das ist für mich so ein Indikator, weil ich ja auch sage, ich bin fest davon überzeugt, September, Oktober werden relativ volatile, sprich Monate, wo es ziemlich hoch und runter gehen kann. Dann haben wir Anfang November die Midterms und dann sollten wir uns bereit machen mit unserem Portfolio. Und da hatte ich 2, 3 Anfragen, wann wir denn mal wieder Hermanns Portfolio-Update machen. Also das könnten wir ins Auge fassen. Schreibt uns mal, ob euch das interessiert.
4: Ja,
3: weil ich werde mein Portfolio dann...
4: Moment, das ist ja, also wir sind ja mitten in den Tech-Zocker-Vorbereitungen, können wir natürlich gleich erklären, aber das gehört ja sowas von zusammen, das gibt es natürlich in Form von Tech-Zocker bald. Also wenn du hier schon gerade erklärst, was du für Agenten da laufen lässt und was wir da so bauen, können wir ja gleich noch erklären, Entschuldigung, ich wollte ihn nicht unterbrechen, aber für alle, die sich jetzt schon aufschauen, oh, es kommt wieder eine Hafennote, ja, die kommt, aber in Form eines Videopodcasts der Reihe Tech-Zocker, der zweiten Staffel von Blockzocker, dazu später mehr.
3: Genau. Also auf jeden Fall ist es so, man vernachlässigt das Absichern und sagt, wenn nach den Zinserhöhungen der Markt jetzt nicht nach unten will, na, dann geht er eben nach oben. Und von daher wird man jetzt doch leichtsinnig und ich bin eigentlich sehr positiv für diesen Markt. Also ich glaube, dass der S&P über 8000 gehen wird und dass der alles nach oben zieht und der Nasdaq zweifellos weit über die 30.000 hinausgehen kann. Aber diese großen Kapitalsammelstellen, so wie BlackRock und Vanguard und Fidelity, die mögen das nicht, wenn sie zu aktuellen Kursen kaufen müssen, so ähnlich wie bei Bitcoin 125.000. Da sagt der geübte Großeinkäufer für diese riesigen Kapitalsammelstellen, nee, ich will einen Discount. Und dann wird eben geschüttelt, dann werden die schwachen Hände rausgeschüttelt, dann wird nach unten gedrückt. Die Medien machen mit, wie jetzt auch bei AI. Also du denkst ja, die Welt geht unter. Von daher wird dann auch diese Medienmaschine angeworfen. Die unerfahrenen Leute hauen das dann wieder raus, was sie gekauft haben. Die großen Stellen nehmen es auf. Und was machen sie dann? Sie ziehen es nach oben durch. Und von daher auch, die Tendenz bleibt gleich. Es wird immer mehr Geld gedruckt, ob das Euro sind, ob das Sterling sind, ob das Euro, Dollars sind. Das heißt, diese Assets, die relativ knapp sind oder nicht super vermehrbar auf einen Knopfdruck, die werden im Preis nach oben geschoben in diesen Bewertungseinheiten Dollar und Euro. Und von daher, es ist alles, wie es vorher auch war. Aber es ist halt eine Menge Lautstärke darum und die muss man ausblenden, längerfristig denken, immer wieder ganz bestimmte, ruhige Gewohnheiten. Ich kaufe zum Beispiel jeden Dienstag um 12 Uhr eine Kleinigkeit an Bitcoin. Und da gucke ich nicht auf den Preis, beziehungsweise wenn ich jetzt weiß, es ist von 120 auf 60.000

0: gefallen. Dann habe ich eben für die 60.000 kriege ich für meine 100 Euro, die ich da dienstags ausgebe, einfach mehr Bitcoin für meine Kinder. Von daher ist es nicht so schlimm, wenn es dann nach unten geht. Man kann sich wie alles schön trinken oder schön reden und das ist natürlich eine Sache.
1: Nee, manche Sachen nicht. Also wenn man Angela Merkel oder Ursula von der Leyen irgendwo sieht, tut mir leid, da versagt es dann. Aber man kann es zumindest versuchen. Ja, das ist schon so. Ja, spannend, auch wenn sicherlich genau. So die Short-Klemme oder die Put-Klemme und das die nicht mehr gekauft werden zum Hedgen etwas für Spezialisten ist. Das kann dann jemand wie ich nur zur Kenntnis nehmen und sagen, wird schon so sein, wenn er das sagt. Aber die Erfahrung zeigt, ja, so ist es tatsächlich bei den großen Mechanismen. Auch wenn mal eine Zinswette hier und da in die Hose geht. Ihr habt ihr Blockzocker-Zuschauer auch mitbekommen.
0: Was? Aber wir haben noch eine offene Wette. Ja, die absolut. Müssen wir noch erwähnen. Ja. Also bis zum Jahresende, Fritz Merz, kein Kanzler mehr von Deutschland, kann man im Moment, ich glaube, bei, wo war das, 28, das heißt, man kann sein Geld fast vervierfachen. Ja, wenn man daran glaubt und hofft, so wie ich, dass Fritz Merz bis zum 31.12. das Zeitliche als Bundeskanzler gesegnet hat. Also von daher...
1: Was ja tatsächlich spannend ist, da wundert dann doch irgendwie den Beobachter ein bisschen diese Quote, finde ich. Was sich vielleicht dadurch erklärt, wir sprechen jetzt hier von einem Perp auf Jupiter, den wir darauf gemacht haben, was sich vielleicht dadurch erklärt, dass bei Jupiter nicht so wahnsinnig viele Deutsche, vielleicht sind es dann eher andere, ne? Also irgendwelche Amerikaner und Menschen, die halt die deutsche Politik von ferne sehen, dann spricht auch eher für diese Theorie, was sie also anbieten an Wetten auf diese, also ein Prediction Market, nicht Perp, sondern Prediction Market, Dingen. Das ist natürlich eine interessante Nummer, weil wenn man in so einer Amerika-dominierten Nummer mit deutschen Fachwetten gewinnen kann, also wir stehen jetzt aktuell mit den 100 Dollar, wir haben 116 Dollar rein und liegen 24 Dollar vorne mit dieser Wette von Friedrich Merz, könnten jetzt also aussteigen und haben 26% mitgenommen. Das nicht,
0: ja,
1: das okay.
0: Aber wir waren ja schon bei 70. Du siehst ja, es ist hochgegangen, jetzt wieder runter, weil bekannt wurde, dass die 8 Ministerpräsidenten seiner Humperband ihm das Vertrauen ausgesprochen haben. In dem ganzen Schreiben haben ist nicht einmal der Name Merz. Ja. Also von daher, das wird sich dann im Ausland durchfiltern und dann geht es wieder hoch.
1: Ja, aber das wird auch eine Weile dauern. Also da hätte man tatsächlich, und das ist ja jetzt so eine Arbitrage-Geschichte, so ein Informations-Arbitrage-Geschäft, kann man fast sagen. Das ist ja schon interessant. Ja. Also das als eigene ich habe ja auch gesagt im letzten Blogzocker, das ist natürlich für Leute, die politisch dabei sind und einigermaßen klaren Blick auf die Politik in Europa und Deutschland haben, ist natürlich so ein amerikanischer Prediction Market interessant, weil man sieht, dass ein Großteil der Amerikaner, die da sind, ein bisschen hinterher sind mit den Geschwindigkeiten, was ja auch normal ist soweit. Spannend, dass sie trotzdem drauf wetten. Für die ist das wahrscheinlich eine Exotenrandwette. Hat mich aber motiviert, mir das mal näher anzugucken und vielleicht noch ein paar andere deutsche Wetten einzugehen. Ja, was wir denn
0: davor... Also es sind ja auch 2 Millionen, ganz kurz, es sind ja auch 2 Millionen schon Dollars in dieser Wette. Und ich muss gestehen, nachdem ich ja auch im Blockzocker diese Wette erwähnt habe, hat Kalshi, also der Anbieter, der hinter Jupiter steht, diese Wette nochmal, wie man so schön sagt, aufgepeppt. Hm. Es gibt nämlich eine Wette, dass Fritz Merz am 30. September kein Kanzler mehr ist. Also am Sonntag sind ja Wahlen in Mecklenburg und wenn die unter 5% gehen, ich konnte es nicht lassen, ich habe 200 Dollar da rein und kriege 2770 Dollar, also ein Verzwölffacher, wenn er am Montag von Söder abgeräumt wird oder von Wüst oder von... wie auch immer die Typen heißen,
1: okay,
0: die
1: danach folgen.
0: Amthor wird der neue Kanzler.
1: Das ist natürlich sportlich, aber wie gesagt, interessantes Thema. Mehr dazu
0: no risk, no glory.
1: Und was bei TechZocker noch so ansteht, das würde ich sagen, nach den Krypto-News mit Mike the Pirate, denn wer sich nicht dafür interessiert, was unsere kleinen Spielchen sind am Rande dieses großen Finanzwahnsinns, der sagt sich ja vielleicht, gebt mir erst die Informationen und hinterher dann eure Eigenwerbung, so machen wir es und stürzen uns direkt in das, was der Kryptomarkt diese Woche für uns bereitet, beziehungsweise was es Wichtiges zur Kenntnis zu nehmen gibt. Wie immer natürlich mit dem einen Experten, den nur wir in unserer Sendung haben. Und das ist auch gut so mit Mike the Pirate. Hier sind die Krypto-News mit Mike the Pirate.
2: Ja, eine kleine Anekdote, lieber Paul, zur Ergänzung eurer AI-Duma-Diskussion, die auf X geführt wurde, auf dem Profil von Elon Musk. Die Hörer der letzten Wochen wissen es. Hunter Biden hat sich dort gemeldet, völlig aus dem Zusammenhang gerissen, hat gesagt, wenn wir jetzt durch AI 2030 doch alle Geschichte sind, dann möge doch bitte Elon Musk ihm noch helfen, seinen Token nach oben. Hier sind die aktuellen News aus dem Kryptomarkt. Der Kryptomarktüberblick. Bitcoin steht derzeit bei rund 76.500 Dollar. Nach der Zinsentscheidung hat er hin und her geschwankt, bleibt aber ungefähr auf dem Niveau von vor der Nachricht. Ethereum liegt bei etwa 2.440 Dollar, Solana um 100 Dollar. Auf Sicht von einer Woche sind alle drei etwas im Minus. Der Fear and Greed Index steht bei 51 im neutralen Bereich. Die Stimmung ist abgekühlt, nicht panisch, aber auch nicht euphorisch. Die wichtigsten Schlagzeilen der letzten Tage. Dienstag ist im US-Senat der Clarity Act knapp gescheitert. Die US-Notenbank haben wir gerade schon gehört, haben wir diskutiert, hat die Zinsen angehoben. Viele in der Fed rechnen damit, dass später im Jahr noch weitere kleine Erhöhungen kommen. Und Bitcoin-Fonds haben zuletzt etwas Geld verloren. Ethereum-Fonds konnten etwas mehr einsammeln. Höhere Zinsen machen sichere Anlagen attraktiver. Riskante Dinge wie Krypto müssen dann oft mehr überzeugen. Weil der Markt die Erhöhung schon eingepreist hatte, ist der Kurs nicht eingebrochen. Kurzfristig bleibt es ein bisschen nervös, hält Bitcoin die Zone um 75.000 bis 77.000 Dollar, kann sich der Markt beruhigen, kommt mehr Druck von Zinsen oder Politik, droht ein weiterer Rücksetzer. Neutral heißt nicht in Panik verkaufen und nicht alles auf einmal riskieren. Ich bleibe bei meiner Aussage der letzten zwei Wochen, Rücksetzer bis 72 oder sogar tief bis 68.000, würde Nachkaufmöglichkeiten für Nachzügler bieten. Die US-Börse Nasdaq steckt 100 Millionen Dollar in Payward. Das ist die Mutterfirma der Kryptobörse Kraken. Das Unternehmen wird damit mit 21 Milliarden Dollar bewertet. Was steckt dahinter? Die beiden wollen Aktien digital machen. Man spricht von tokenisierten Aktien. Kraken soll diese Nasdaq-Aktien künftig anbieten. Wer so eine digitale Aktie hält, bekommt dieselben Stimmrechte wie eine klassische Aktie. Man bleibt also Miteigentümer. Solche Aktien können rund um die Uhr gehandelt werden, also auch nachts und am Wochenende. Die Abwicklung soll schneller gehen als im heutigen Börsensystem. Der Start dieser Nasdaq-Aktien-Token ist für das zweite Quartal 2027 geplant. Außerdem übernimmt Kraken Überwachungstechnik von Nasdaq, damit der Handel sauber und kontrolliert bleibt. Also eine große traditionelle Börse und eine Kryptobörse rücken enger zusammen. Ziel ist, den Aktienhandel moderner, schneller und rund um die Uhr möglich zu machen, ohne dass die Rechte der Aktionäre verloren gehen. Auf den Kryptobörsen liegt aktuell immer weniger Ethereum. Das Analysehaus Sentiment hat neue Zahlen veröffentlicht. Aktuell liegen nur noch 6,06 Millionen Ether auf den Handelsplattformen. Im Juni 2020 waren es noch 22,9 Millionen. Das ist ein Rückgang von 73%. Warum ist das wichtig? Was bedeutet das? Ethereum, das auf einer Börse liegt, kann schnell verkauft werden. Weniger Bestand dort heißt, es gibt weniger Coins, die sofort auf den Markt kommen können, etwa bei kurzzeitiger Volatilität, großen Verkäufen oder sogar ein bisschen Panik. Warum ist es in Ethereum gewandert? Wohin ist es gewandert? Ein großer Teil wird gestaked. Das heißt, die Münzen werden im Netzwerk hinterlegt, um es zu sichern und dann nicht sofort verfügbar sind. Weitere Mengen stecken in ETFs, also Fonds für Anleger, in Firmenkassen und in langfristiger Verwahrung. Das Beispiel macht deutlich, allein das Unternehmen Bitmain hält rund 5,96 Millionen Ether, fast so viel wie alle Börsen derzeit gemeinsam. Die Botschaft der Analysten ist einfach, der Preis muss durch riesige Käuferwellen steigen, wenn
1: das frei verfügbare Angebot, Entschuldigung, jetzt behält es mich auch völlig.
0: In dem Augenblick
1: habe ich jetzt nicht damit gerechnet, das darfst du doch nicht machen, ja. Wenn das frei verfügbare Angebot weniger wird,
2: genau. Weniger wird, dann wird es schwieriger oder leichter für den Preis zu beeinflussen. Kurz gesagt, Ethereum wandert von den Börsen weg und wird länger festgehalten. Das macht ein Angebot knapper und den Markt empfindlicher für neue Nachfragen. Wir sind beim Zahlungsriesen Visa. Der steht verstärkt nun auch auf Stablecoins, digitale Dollar, die mit echten Dollar gekoppelt sind. Mittlerweile hat Visa 160 Kartenprogramme mit Stablecoin-Anbindung. Kundinnen und Kunden können damit digitales Geld ausgeben, wie mit einer normalen Kredit- und Debitkarte, überall dort, wo Visa akzeptiert wird. Visa-Krypto-Chef Cui Sheffield nennt das Geschäft extrem wachsend, immer mehr Fintech-Firmen und sogenannte Stablecoin-Banken bringen solche Karten auf den Markt. Neu ist nun die Finanzierung dahinter. Unternehmen, die solche Karten anbieten, sollen leichter Kredite bekommen. Visa öffnet dafür Daten und arbeitet mit On-Chain-Kreditgebern zusammen. Das heißt, die Finanzierung läuft über die Blockchain. Das ist ein Riesenmarkt. Die Zahlen sagen, vergangenen 6 Jahre wurden rund 700 Milliarden US-Dollar an Stablecoin-Krediten über solche On-Chain-Protokolle schon abgewickelt. Stablecoins bleiben damit nicht nur im Kryptobereich interessant, sie werden über Visa-Karten im Alltag nutzbar und neuerdings der Kreditmarkt wächst damit noch schneller mit. In den USA ist das wichtige Kryptogesetz Clarity Act nicht weitergebracht worden. Was sollte das Gesetz tun? Es sollte klare Regeln für den Kryptomarkt schaffen, also festlegen, wer digitale Vermögenswerte beaufsichtigt und wie Firmen legal damit arbeiten dürfen. Coinbase-Chef Brian Armstrong nennt das Ergebnis eine Enttäuschung. Gleichzeitig sagt er aber, klare Regeln kommen trotzdem, die Branche könne nicht länger auf den Kongress warten. Warum? Zwei Behörden hätten schon heute die Mittel dazu, die US-Wertpapieraufsicht SEC und die Terminmarktaufsicht CFTC. Sie beide könnten heute schon mit bestehenden Befugnissen klare Regeln schreiben. Also ein großes Kryptogesetz im Senat gestoppt, aber die Aufsichtsbehörden sollen jetzt selbst für mehr Ordnung sorgen. Für die Branche bedeutet das, Unsicherheit bleibt zunächst noch bestehen, der Druck auf die Regeln wächst aber. Der Stablecoin-Anbieter Circle hat sein eigenes Blockchain-Netzwerk gestartet, das heißt ARC, ARC, und ist ab sofort im öffentlichen Betrieb. Circle kennen wir, auch unsere Hörer, vom digitalen Stablecoin USDC. Mit ARC baut die Firma nun eine eigene Basis-Blockchain. Sie soll vor allem für Finanzmärkte und für Zahlungen durch KI-Programme gedacht sein, also für Geld, das digital rund um die Uhr bewegt werden soll. Ungewöhnlich in dem Ganzen ist, wer das Netzwerk absichert. Zu den ersten sogenannten Validatoren gehören große Namen der klassischen Finanzwelt. BlackRock, die Kartengesellschaft Visa und Mastercard sowie die US-Abwicklungsstelle DTCC. Validatoren sind Teilnehmer, die Transaktionen prüfen und das Netzwerk am Laufen halten. Normalerweise machen das oft große Kryptofirmen. Hier sitzen erstmalig von Anfang an große Finanzinstitute mit am Tisch. Circle will mit ARC eine Blockchain bauen, die Banken und Finanzkonzerne ernst nehmen. Der Start ist da. Ob wirklich Volumen aufgebaut wird, entscheidet jetzt der Alltag. Zum Schluss ein Blick nach Deutschland. Die Deutsche Bank steigt verstärkt ins Kryptogeschäft ein. Deutschlands größte Bank will noch in diesem Jahr eine Verwahrung für digitale Vermögenswerte anbieten. Zuerst richtet sich der Service an Firmen und institutionelle Kunden in Europa, also Fonds, Unternehmen oder andere große Kapitalsammelstellen. Voraussetzung ist die Freigabe durch die Aufsicht. Was können Kunden dort halten? Anfänglich Bitcoin, Ethereum und ausgewählte Stablecoins. Später sollen weitere Produkte dazukommen, möglicherweise auch tokenisierte Finanzprodukte. Die Bank verwahrt dabei die digitalen Schlüssel für die Kunden. Große Anleger müssen also keine eigene Kryptotechnik aufbauen. Im Hintergrund, also praktisch unter der Haube, steckt doch eine Verbindung zur Wiener Shitcoin-Boutique Bitpanda. Berichten zufolge hat die Deutsche Bank die Verwahrung mit Technik von Bitpanda und dem Schweizer Anbieter Taurus aufgebaut. In der aktuellen Mitteilung nennt die Bank Bitpanda allerdings nicht namentlich. Schon länger arbeitet man ohnehin zusammen. Die Deutsche Bank stellt Bitpanda unter anderem Bankverbindungen und Zahlungswege bereit. Kurz gesagt, eine Großbank baut einen Tresor für Krypto. Die Technik kommt teilweise aus der Kryptobranche. Der Service selbst soll aber wie ein klassisches Bankangebot wirken. Also Fiat-Bankster partnern mit Shitcoin-Pros. Meine Begeisterung und Vertrauen hält sich in Grenzen. Selbstverwahrung ist weiterhin meine Empfehlung für souveräne Menschen und ihre Werte. Das waren die Krypto-News.
1: Ich danke dir dafür, lieber Mike. Ein gewohnt klarer Standpunkt auch mit dabei, aber als solcher eben auch gekennzeichnet. Und ich schließe mich ihm sogar an, auch wenn ich immer noch fürchte, dass ich bald von einem gewissen Firmenvertreter einen Schlag irgendwo hinbekomme. Ja, aber damit müssen wir dann leben. Das ist das Risiko des Geschäfts. Und über das Geschäft wollen wir auch noch ein bisschen reden, denn wir haben es jetzt schon angeteasert, Hermann, über den Tech-Zocker, der da bald kommen soll. Denn wir sind so gut wie fertig mit der ersten Staffel Blockzocker. Und unser Fazit davon ist durchaus gut, aber wir haben es zur Kenntnis genommen und festgestellt, dass viele von euch da draußen sagen, ja, das ist ja alles mit dem Handel und dem Traden ja gar nicht so leicht. Ja, das ist wohl leider so und das macht die Tatsache, das macht natürlich auch das Nachvollziehen und das Lernen aufwendig, das macht es durchaus mühevoll und das macht es etwas langwierig. Schnell reich werden ist eben nicht so simpel. Wer hätte das gedacht? Und wir haben uns entschieden zu sagen, ja, wir bauen viele von euren Anregungen mit ein und kommen eurem Wunsch nach, den ihr auch hier auf diesem Podcast schon geäußert habt, da mehr KI-Elemente und Tools mit reinzubringen. So wird aus Blockzocker in der nächsten Staffel Techzocker. Zwei Folgen Blockzocker wird es noch geben im klassischen Format. Wir machen dann eine Pause über den Oktober, auch weil der Freihafen viel Zeit kostet, und starten Anfang Mitte November mit Techzocker und werden dort zeigen, was wir nebenbei so weiterentwickelten, während Blockzocker lief, denn wie jede gute Kochsendung haben wir natürlich während auf dem Ofen etwas vor sich hinköchelt, hier unten schon mal was vorbereitet und vorgekocht, damit wir euch was präsentieren können und zeigen euch da, was wir KI-basiert mit Auto-Trading-Tools, mit automatischen Umsetzungen der Analyse von Handelssignalen und dem Übersetzen selbiger Signale in Portfolios, also in Broker-Systeme so gebaut haben, was bisher ganz gut funktioniert. Man kann sagen, so viel haben wir bei Blockzocker auch verraten. Lieber Hermann, auf Basis der von dir ausgesuchten Quellen und Analysemethoden haben wir eine Maschine gebaut, die ein paar Prozent Gewinn bisher abgeworfen hat, ein paar Prozent Rendite in der bisherigen Testphase von 3 Monaten. Da können wir, glaube ich, schon verraten, wie viel, oder?
0: Ja, also wir haben am 16. Juli angefangen. Das heißt, wir sind jetzt praktisch 2 Monate und wir waren bei 18%. Jetzt die letzten 48 Stunden war es ein bisschen niedriger, da waren sie bei 13,5%. Aber es gibt Asteria Labs, die sind wieder nach oben, dann Marvel, die sind wieder nach oben. So werden wir das Portfolio zusammenstellen. Es wird ein Tech-lastiges Portfolio, kann ich jetzt schon eigentlich sagen, weil wir uns ja auch dahin bewegen wollen, dass wir uns auf weniger Assets, aber besser auskennen. Und überall so mal einen Tipp zu hören und das kostet 20 Cent und geht auf 10 Euro, das wird es hier nicht geben, sondern wir wollen schon auch das beachten, was man auf TradingView sehen kann, also was verdient die Firma, wie nachhaltig ist das, wie ist der Schuldengrad und solche Sachen. Und so gucken wir uns eben lieber weniger Aktien an, aber dafür intensiver. Mhm. Und da wird uns AI unterstützen und ja. Ab dann werde ich von dir lernen, großer Sensei, wie du immer sagst.
1: Naja, so einfach ist nicht. Wir werden es natürlich beide vermischen. Also weiterhin wird die humane Intelligenz dahinter stecken bei den Finanzentscheidungen. Ich werde meine bisher experimentatorischen Erfahrungen mit KI natürlich reinwerfen und euch zeigen. Was dabei rauskommt, ist ein ganz neuer Ansatz von kann man sagen, ja, Fintainment Fin-Influencer oder wie auch immer du es nennen möchtest. Ihr könnt euch diese Tech-Zocker-Folgen ganz klassisch angucken. Ihr könnt dabei sein, wie Hermann laut nachdenkt und ich dann laut nachdenke, wie man das in möglichst voll automatisieren kann. Und das für jeden, der selbst basteln möchte, ist das also die Gelegenheit, mit uns sozusagen unter die Haube zu gucken. Aber wir haben natürlich auch diejenigen gehört, die gesagt haben, ja, das ist alles schön, aber ach, wenn ich dann abends nach Hause komme, habe ich ja so wenig Zeit. Und dann geht das nicht auch einfacher und kann man nicht auch einfach so One-Stop-Shop am Drive-In einfach kaufen und weiterfahren und gesagt, okay, geht auch, warum nicht? Ihr könnt natürlich auch sagen, ihr habt eh hier euer Trading-Volumen liegen, ihr wollt nicht selbst da sitzen und wollt da irgendwo in einer Oberfläche weiter Aktien verkaufen, Optionen handeln, ihr könnt euch, technisch geht's ja, im Prinzip ranflanschen an das, was wir machen, könnt eine Verbindung herstellen und sagen, so, das geht auf Autopilot oder es geht eben auf Basis von Einzelgenehmigung, macht euer Portfolio einfach mit, was unser Portfolio macht. Das macht ihr auf eigenes Risiko, das ist nichts, was wir irgendwie überwachen, das ist nichts, wo wir Kontrolle über euer Portfolio kriegen, sondern das läuft einseitig so, dass wir euch ein System geben, bei dem ihr sagen könnt, oh super, das baue ich bei mir ein und mein Portfolio, was ich auf Knopfdruck damit eröffnen kann, auch darum werden wir uns kümmern, dass das geht für diejenigen, die noch gar kein eigenes haben, die sagen, Mensch, hier liegen 10.000 Euro rum, hier liegen 5.000 Euro rum, die ich bisher ganz klassisch angelegt habe, die will ich vielleicht doch mal handeln, da zeigen wir euch, wie das geht, dass ihr sagen könnt, okay, ein paar Klicks werden es dann schon sein, dass ihr selbst verwaltet, euer eigenes Portfolio sozusagen nach unserem Vorbild mithandeln lassen könnt. Ja, da ist viel ganz neue Technik drin, das ist ganz schön bastelei, es macht viel Spaß, aber das System läuft schon in einer Basisversion, wie du schon gerade selbst gesagt hast, seit 3 Monaten tradet es vor sich hin und dann könnt ihr auch mit dabei sein. Ich bin gespannt, was ihr davon haltet. Es ist natürlich, bedient natürlich so ein bisschen die Faulheit, also was so meinem Grundprinzip zuwiderläuft. Faul bin, wenn dann nur ich hier und alle da draußen haben gefälligst nicht faul zu sein. Aber wenn es euch gefällt und wenn einer sagt, ja, ich kümmere mich später um die Details, jetzt will ich erstmal von dieser KI-Technik profitieren, dann geht es eben auch so. Das wird Tech-Zocker. Mehr Details folgen. Vielleicht verraten wir auch ein bisschen was über Tech-Zocker am Freihafen. Ja, haben wir ja Zeit. Sprecht uns drauf an oder auch nicht. Oder wir sprechen euch drauf an. Und sind gespannt, was ihr dann davon haltet. Ja.
0: Wunderbar.
1: Allgemeines Schweigen im Walde. Das nehme ich zum Anlass, zu erklären, dass es das war, weil das war es nämlich auch schon. Wir sind für diese Woche einmal wieder durch. Ich bitte die Tonstörung, die wir ein wenig hatten, zu verzeihen, denn unsere Tatsache, dass unsere Kollegen sich auf Reisen befinden müssen, aus Gründen privaten wie dienstlichen, das bringt es manchmal mit sich, dass die Technik unterwegs uns die Arbeit nicht ganz leicht macht und im letzten Augenblick aussteigt. Ich hoffe, ihr konntet alles so verstehen, wie wir es gemeint hatten, und sage, wie gesagt, dass es das für diese Woche war, nämlich Folge 98 des Nackten Geldes. Wenn ihr Fragen habt an Banker Hermann, dann schreibt auf X an Banker-Hermann oder kommentiert unter das Video zu diesem Podcast auf theplatform.net. So wie euch mit all dem hier nützlich waren oder sind, haltet uns gern auch mit eurer direkten Spende auf Sendung. Geht auf paulbrandenburg.com/spende und wählt dort euren bevorzugten Zahlungsweg. Auch, und das will ich euch nicht unterschlagen, auch mit Mike the Pirate könnt ihr natürlich direkten Kontakt aufnehmen. Wenn ihr denn Fragen habt zu Crypto und Privacy, nutzt einfach den Verbindungslink zu unserer Community-Plattform fürs nackte Geld auf Telegram, um das zu bewerkstelligen. Hört sehr gern morgen ab 6 Uhr auch wieder Nacktes Niveau. Vor allem aber schaltet nächsten Freitag hier bei uns wieder ein und habt bis dahin einen wunderbaren Start ins Wochenende.
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5: Liebe Zuschauer, sehr geehrte Damen und Herren, ganz herzlich willkommen zu einem neuen Video-Interview hier auf Politik Spezial. Ich freue mich sehr, dass Sie wieder eingeschaltet haben. Mein heutiger Gast war 12 Jahre bei der Bundeswehr. Er hatte die Laufbahn als Offizier durchlaufen. Er ist Autor, er ist Politikwissenschaftler. Er hat Mathematik studiert und Bauwesen. Und ich begrüße heute ganz herzlich Wolfgang Effenberger. Schönen guten Tag, Wolfgang.
6: Ja, guten Tag und danke für die Einladung.
5: Ja, Wolfgang, du hast ja sehr viele Interviews mit Markus Gärtner gemacht, der leider viel zu früh von uns gegangen ist. Ja, wie ist deine Erinnerung an ihn?
6: Ja, also ich denke, ich habe mich immer gefreut, wenn er mich in Peking besucht hat. Die wohltuende Art von ihm, die Ruhe, die er ausgestrahlt hat. Also das hat mich dann auch immer, weil ich doch nicht ganz so ruhig bin wie er. Er hat mich dann auch ruhiger werden lassen. Dann erinnere ich mich an die Spaziergänge, die wir zum Starnberger See runtergemacht haben und wir da über Politik geredet haben oder auch über Menschliches gesprochen haben. Der frühe Tod von ihm, die Nachricht von ihm, die hat mich doch schwer getroffen, ja, muss ich schon sagen, ja.
5: Ja, uns alle.
6: Und ich denke gern zurück und bin einfach dankbar, dass ich mit ihm oder er mit mir doch das ein oder andere Interview geführt hat. Und die wohltuende Art, die vermisse ich eigentlich schon, die von ihm ausgegangen ist und die ruhige Art vor allem auch, die mich dann hat ruhig werden lassen. Oder ruhiger zumindest. Ja. Doch ein großartiger Mensch gewesen, ja.
5: Ja, das stimmt. Ja, ich habe auch wahnsinnig gern mit ihm zusammengearbeitet. Und ja, er war ein toller, toller Kerl, muss man sagen. Ja, Wolfgang, kommen wir jetzt mal zu deinem neuen Buch, was du rausgebracht hast, Vom Krieg zur Weltordnung. Liebe Zuschauer, den Link zum Buch finden Sie in der Videobeschreibung und auch ganz oben im Kommentarbereich. Und da hast du Reden und Essays zu Krieg, Frieden und Geopolitik der letzten 17 Jahre zusammengestellt, alles aus deiner Feder. Das ist meine erste Frage. Kannst du irgendwie ein besonderes Ding nennen, was sich für dich bewahrheitet hat? Oder auch eine Sache, wo du sagst, oh, da habe ich völlig daneben gelegen?
6: Nein. Doch, insgesamt vielleicht dahingehend daneben gelegen, dass ich diese Entwicklung, diese dramatische Entwicklung in dieser Tiefe noch nicht so beschrieben habe, weil ich mir das so nicht habe vorstellen können. Also ich habe schon im Buch Wiederkehr der Hasardeure im Frühjahr das Vorwort geschrieben, im Frühjahr 2014. Und ich habe da im Vorwort schon geschrieben, dass jetzt wieder die Hasardeure dabei sind, einen Krieg vorzubereiten und dabei sind, unendliches Leid wieder in Kauf zu nehmen. Also das habe ich im Frühjahr, da gab es dieses Trennungspapier 525-3-1, Win in a Complex World 2020 bis 2014 noch nicht. Und da habe ich da schon dazu schon kommen sehen, nach den Vorgängen auf dem Maidan war mir das im Prinzip klar, dass das jetzt tatsächlich gegen Russland gehen wird und dass es eine größere Auseinandersetzung wird. Und vor allem, das habe ich doch auch in dem Zusammenhang gesehen, dass 1904 der Vortrag von Halford Mackinder über Geopolitik und die Bedeutung der Geografie und er mit seinen Aktionen für die Weltherrschaft, also wer Osteuropa beherrscht, also nämlich die Ukraine und Weißrussland eigentlich, und dann das Herzland, das ja ostwärts des Urals liegt, unterhalb vom Eismeer, dann bis zum Kaukasus, beherrscht damit die Weltinsel Eurasien. Und wenn wir denken, um Eurasien haben die USA insgesamt, ich glaube, 770 Stützpunkte, eine nicht-eurasische Macht, auch interessant. So, und dann hat derjenige, der also diese Weltinsel beherrscht, beherrscht dann auch die Welt. Und das spukt in den Köpfen ja der Geopolitiker, vor allem der angelsächsischen Geopolitiker, spukt das in den Köpfen und sie sind dabei, das seit 1904 umzusetzen. Und ich sehe den Ersten Weltkrieg in dieser Kontinuität, den Zweiten sowieso, den Kalten Krieg und das, was heute passiert.
5: Also das ist eine einzige Folge, die
6: eine einzige Folge,
5: die durchgeplant ist auch?
6: Es ist eine von verschiedenen Folien, aber eine zumindest, wo wir sagen können, das ist doch verrückt eigentlich. Aber für diejenigen, die sich damit beschäftigen, es ist das Ziel und dieses amerikanische Papier dann auch die farbige Revolution, zum Beispiel 2004, die orangene Revolution, klar, wo man dann hatte, Anfang Dezember, ich erinnere mich noch, ich hatte von den Vorgängen in der Ukraine eigentlich gar nichts mitgenommen, obwohl ich ja wirklich politisch äußerst hellhörig bin. Ich war an dem 6. Dezember 2004, ich glaube, das ist es wert, dass ich es hier erzähle, war ich in der Staatsbibliothek den ganzen Tag und komme dann raus und dann bin ich ein bisschen frische Luft da und ein bisschen Bewegung, bin ich dann immer von da aus zum Marienplatz gelaufen. Und da mittendrin ist dann die Feldherrnhalle und auf dem 6. Dezember war natürlich im Vorfeld der Feldherrnhalle standen hunderte von Weihnachtsbäumen und da waren auch die Krampusse, Nikoläuse, wie auch immer. Und dann hörte ich fremdländische Musik und auch Technomusik, Metal-Heavy-Band, die auf einem Stahlrohrbaugerüst zwischen Feldherrnhalle und Theatinerkirche spielte. Und davor skandierten ungefähr 300-400 junge Menschen, also Studenten, denke ich mal, mit orangen Schalen, skandierten Ukraina, Ukraina und so, Faust, Ukraina. Ich habe mir da keinen richtigen Reim machen können. Ich wusste nicht, was da jetzt auf einmal in der Ukraine war. Ich wusste, da hat es eine Wahl gegeben. Wahlergebnis war auch klar. Janukowitsch hatte die Wahl gewonnen. Jemand, der also den Ausgleich wollte in der Ukraine, also sowohl mit dem Westen wie auch mit dem Osten, also mit Russland. Und mehr war mir eigentlich nicht bekannt. Und als dann ich gesehen habe, dass dann dieser Zug, diese Menschen dann in einen Demonstrationszug Richtung Siegessäule marschierten und sich Münchner Fahrzeuge der Stadt, also aus den Stadtverkehrsbetrieben, also Straßenreinigung oder ähnliche, die alle auch orangefarben angestrichen sind, die haben den Zug begleitet und dann kam ich ins Grübeln und habe mir gedacht, da stimmt irgendwas
5: nicht. Das ist ja schon komisch, ne?
6: Ich habe gesagt, hier stimmt was
5: nicht. Ja.
6: Und zwar bin ich natürlich, für mich das Insel, also im anderen wäre das vielleicht nicht so aufgefallen, aber ich habe 1973 als Hauptmann da in dem Pionierstab in München, mein Vorgesetzter war in Urlaub und ich habe ihn vertreten und habe somit auch die S3-Arbeit gemacht, das ist also der die Befehlsgebung macht in einem Bataillon, den Wunsch des Bürgermeisters, Oberbürgermeisters Kronawitter in München, umgesetzt, dass die Pioniere 73 den Christkindlmarkt aufbauen. Und ich habe dafür eine Pionierkompanie eingesetzt und die Absprache mit der Stadt München. Und die waren natürlich, obwohl wir ja nur für die Stadt München das gemacht haben, da mussten viele Absprachen auch getroffen werden. Und das geht so nicht an einem Tag. Und hier schien das an einem Tag gegangen zu sein, wo ich sage, das geht nicht. Das geht einfach nicht. Also hier muss von ganz oben das erwünscht worden sein, dass das so stattfindet, wie stattgefunden hat. Und mit dem Fragen bin ich dann heimgefahren und habe mich an den Computer gesetzt. Habe den Computer gefüttert mit allem, was mir da aufgefallen ist. Mhm. Und dann sagte mir, ja, da war es dann aber schon morgens um eins oder halb zwei, es handelt sich hier um eine der Orangen Revolutionen. Nicht angefangen da mit dem dann mit Belgrad, also vorher mit dem Angriff auf Restjugoslawien. Und dann, dass diese Revolution, ja, wer dahinter steht, das sind natürlich nicht Regierungsorganisationen, der Name ist ja auch irreführend, nicht Regierungsorganisationen, die alle von den Regierungen gefüttert und gespeist werden und geführt werden. Und da wurde aufgezählt, also das ist das New Endowment for Democracy, das ist USAID, das heißt also, dachte ich auch immer, United States Aid, Hilfe. Nein, das heißt United States Agency for International Development. Also ganz andere Zielrichtung. Aber ich denke, 99% der Menschen auf dieser Welt, die überall die Schilder sehen, hier wirkte USAID und hat Hilfe gebracht. Das heißt nur Hilfe. Nein, nein, das ist ganz was anderes.
5: Böse Zungen vermuten dahinter Absicht. Ne?
6: Ja, natürlich, ja. Nur, das geht nur um Geopolitik. Und zwar genau in dem Sinne von Mackinder und sonst gar nichts. Und also so interpretiere ich das natürlich inzwischen. Muss ja vielleicht nicht so sein, aber ich kann nicht anders, weil ich immer wieder darüber stolpere. So. Und und dann war das Freedom House und dann der Name Gene Sharp, der für das Einstein-Institut diese Drehbücher des Umsturzes geschrieben hat. Und zwar in, ich weiß nicht, ich glaube 101 Sprachen ist das übersetzt worden. Also überall sind diese revolutionären Handbücher von Gene Sharp zu lesen. Und ja, das habe ich alles in der morgens um halb zwei alles gewusst dann. Und so, ja, jetzt wird's klar. Und dann kam es auch hin, dass der Wahlsieg von Janukowitsch angezweifelt wurde vom Westen. Die Westen hätte lieber einen pro-westlichen Premier, einen Staatschef, die Premierministerin von dem bei Timoschenko, also vom Staatschef. Und und dann wurde demonstriert. Und zwar nicht nur in München, sondern auf der ganzen Welt. Denn am gleichen Tag waren auch in Hongkong Demonstrationen. Und da habe ich mir gesagt, also wegen dieser Wahl in der Ukraine, da macht man doch keine Demonstration in Hongkong. Also macht doch keinen Sinn eigentlich. Ja. Und dann weiß ich, da stecken ganz andere Kräfte dahinter.
5: Wer sind die Kräfte? Das interessiert mich jetzt. Das ist die große Frage. Weil die Frage stelle ich ganz oft, wer steckt dahinter? Also gibt es da tatsächlich so eine Verschwörergruppe, die weltweit die Fäden in den Händen hält? Oder wie funktioniert das Ganze?
6: Also nochmal, also da muss ja der Begriff Verschwörergruppe ja entrüstet zurückweisen. Das sind doch keine Verschwörer, die das machen, sondern das sind Staatsorgane, die das machen. Mhm. Das sind keine Verschwörer. Das sind Staatsorgane, das wird diese Langzeitpapiere, die werden entwickelt, es wird vorgegeben, wir wollen der Welt Frieden bringen, beispielsweise.
5: Also ich meine jetzt zum Beispiel die Waffenlobby.
6: Also das kommt ja alles später.
5: Das kommt alles später, klein. Okay.
6: Wir kommen an Treppe. Nein, das sind natürlich schon Kräfte, die Macht in dieser Welt haben wollen, halten wollen. Und natürlich auch, das ist natürlich mit dem Kapital nicht zu trennen. Also, wie soll ich sagen? Da gibt es ja so viele Vermutungen, sage ich mal, gibt es vielleicht, es sind die Freimaurer. Ja? Mhm. Wo ich da einfach nur, gut, ich weiß es nicht. Ich bin bei den Freimaurern-Zirkeln, bin ich nur einmal eingeladen worden und habe bei der Loge Rauer Stein auf der untersten Ebene einen Vortrag halten dürfen. Also das sind die Leute, wie wir sie bei den Rotariern oder sonst wo finden. Also finde ich nicht so gefährlich. Und wie gesagt, und da sich das nach oben ja mehr oder weniger undurchlässig anschottet, denke ich, so die Logen mit dieser kleinen Spitze machen, die kann man benutzen als Antennen zur Verstärkung dann. Dann kann man sie benutzen, aber doch nicht zur Entwicklung von solchen Strategieplänen. Da taugen die einfach nicht dazu, meiner Ansicht nach. Und dann kann man auch sagen, die anderen sagen ja, oh, ich weiß, wer das ist. Und zwar unter vorgehaltener Hand, das sind wir ganz und so weiter. Kommt die anderen und sagt, sind die Lubavitcher, ja, Lubavitch. Da ist natürlich faszinierend, weil man nicht genau weiß, sehr geheimnisvoll, es klingt sehr, aber das, was wir hier sehen, das ist von so langer Hand letztendlich über so viele Stationen. Also da muss ich jetzt noch weiter ausholen, um zu sagen, das ist viel, dass man die vielleicht jetzt benutzt, jetzt im Moment, vielleicht benutzt als Teil eines Netzwerkes. Das durchaus, das ist selbstverständlich. Diese Kräfte, die es geht jetzt, meiner Ansicht nach, befindet sich die Welt im Kampf um eine unipolare Weltordnung, der goldenen Milliarde, sage ich mal, sagt Borrell, gegen die restlichen 7 Milliarden, die den anderen das ermöglicht haben, dass sie die goldene Milliarde als goldene Milliarde bezeichnen können.
5: Goldene Milliarde, aber das klingt mir ein bisschen viel, weil so viele.
6: Es sind nur 600 Millionen, die zum Westen gehören, die also diese westliche Politik und die unipolare Weltordnung haben wollen. Und die über 7 Milliarden wollen diese unipolare Weltordnung des Westens nicht mehr. Nachdem Erfahrung, die sie, diese Länder des globalen Südens, in der Kolonialzeit gesammelt haben. Die sie in den letzten Kriegen und den letzten 100 Jahren Kriegen der USA erlebt haben. Die haben die Nase voll. Sie wollen es nicht mehr. Sie wollen eine multipolare Friedensordnung haben. Und das ist der Kampf, in dem sich die Welt jetzt bewegt.
5: So. Und welche Rolle spielt Donald Trump dabei?
6: Trump ist ein Rädchen da drin, aber völlig ungeordnet. Also unbedeutend, will ich mal so sagen, oder weniger bedeutend. Er setzt ja auch nur das um, was woanders in diesen Papieren drin steht, mehr oder weniger. Er hat jetzt vielleicht, was den Iran angeht, überzogen. Aber der Iran steht schon lange auf der Agenda. Schon lange, 2001 im September, ist der Iran auf die Agenda gekommen, der 7 zu zerstörenden Länder. 6 sind zerstört worden, der Iran bisher noch nicht. So, aber das ist ja nachgeholt. Und dann steht in diesem Papier, Trade-Off 525-3-1, Win in a Complex World, da wird aufgezählt unter 2.4, Vorboten künftiger Konflikte wird aufgeführt, dass es Aufgabe der US-Streitkräfte ist, in den Jahren 2020 bis 2040, die von Russland, die von China, die von Nordkorea und die vom Iran ausgehende Bedrohung abzubauen. Ja, das klingt natürlich sehr friedlich, ne? Aber ich glaube kaum, dass sich US-Streitkräfte da Missionare oder Diplomaten schicken werden, sondern die werden das schicken, was sie haben. Das sind nämlich die Cruise Missiles und Ähnliches.
5: Ja. Sie hatten gesagt, dass die Kriege alle irgendwo zusammenhängen.
6: Ja.
5: Und dass es auch eine Folge ist. Und wenn der eine Krieg kommt, kommt automatisch dann als Folge der nächste Krieg. Was ist denn genau das Ziel dieser Leute? Was wollen die für eine Welt schaffen? Was für eine unipolare Welt muss man sich da vorstellen?
6: Das ist die Welt, in der alle Staaten nach der Pfeife der USA tanzen. Und das passiert jetzt ja auch schon, wenn wir an die Rede, die Gelöbnisrede von Navid Kermani erinnere, die ja viel gefeiert wurde, auch in den Friedensgruppen, weil er gesagt hat, wenn Deutschland so einen Krieg führen sollte gegen den Iran, wie das da Trump gefordert hatte mit der Ausrottung der Zivilisation, dann müssten die Soldaten Nein sagen. Und dafür ist er natürlich zu Recht ja auch, also diese Aussage kann man ja nur unterstreichen, aber sie führt von dem Wahren weg und verdeckt die wirkliche Aussage, die er gemacht hat, die geht nämlich in eine ganz andere Richtung, nämlich dass die Soldaten gehorsam sein müssen im kommenden Krieg gegen Russland natürlich. Ist klar, dass es ein gerechter Krieg sein wird, dass es interpretiere das so. Und er hat, und das ist der springende Punkt an der ganzen Geschichte, dann sind wir wieder bei deiner Frage, er hat da dreimal in seiner Rede betont, die aber die internationale regelbasierte Ordnung betont. Die internationale oder die regelbasierte internationale Ordnung. Darauf muss sich die Welt anschauen. Das ist die Zukunft, die regelbasierte internationale Ordnung. Aber die haben wir erst seit 99, als die USA ohne UN-Mandat ein Land unprovoziert, wieder nochmal, hier trifft der Begriff nämlich zu, 78 Tage lang und Nächte lang bombardiert hat. Ohne UN-Mandat. So. Und seitdem führen die USA alle Kriege bisher ohne UN-Mandat. Sie haben seit März 99, und das ist für mich die Zeitenwende, da haben die das Völkerrecht sich vom Völkerrecht verabschiedet und von der UN-Charta verabschiedet und haben dann die regelbasierte internationale Ordnung eingeführt, wo sie die Regeln vorgeben, die aber schon jeden Tag anders sein können. Und die restliche Welt, die Multipolare, die sagen, wir wollen nur das Völkerrecht, wir wollen die UN-Charta und wir wollen keine nicht definierte regelbasierte Ordnung, wie immer sie aussehen mag. Wir wollen Völkerrecht und die UN-Charta. Das ist der springende Punkt, in dem sich das Ganze jetzt bewegt. Und das ist meiner Ansicht nach, das ist die Triebfeder auch in diesem ganzen Krieg, aber der von langer Hand geplant wird, letztendlich also seit 2014. Win in a complex world 2020 bis 2040. Und für mich war das damals klar. Ich habe 3 Wochen später, nachdem ich zum ersten Mal das gelesen habe, habe ich einen Artikel geschrieben, kann man im Internet finden, das ist glaube ich auch im Buch drin, ja, bestimmt. Habe ich einen Artikel geschrieben, wo ich die Vermutung geäußert habe, dass dieses Papier, dass das die Blaupause für den Dritten Weltkrieg sein wird. Mhm. Und kann ich eigentlich so nur bestätigen. Dieses Papier von 2014, was rein von den USA gekommen ist, ist bis zum Juni 2021 komplett in der NATO adaptiert worden, und zwar im Keystone-Konzept vom Juni 2021, dass also die Zielrichtung der USA komplett übernommen worden ist, und zwar mit einer Aufgabenteilung, dass die den euroatlantischen Raum müssen, hier die macht die NATO mehr oder weniger und die Europäer. Also da hat es diese Aufteilung gegeben. Wir haben jetzt USA und die NATO und die gleichen Ziele letztendlich. Und das war immerhin ein halbes Jahr vor dem Einmarsch Putins in den Donbass. Ein halbes Jahr vorher hat diese Politik, diese kommende Kriegspolitik, war die schon eingebunden auch, oder war die NATO in diese Kriegspolitik mit eingebunden. Also das ist für mich völlig stringent. Und wie gesagt, die Vorbereitung, die ich da seither beobachte, das mache ich ja als Soldat auch, weil ich das am besten kenne, da haben die USA, die haben allein die Infrastruktur vorbereitet, die Dissoziierung der Kräfte, wenn wir sehen, wir haben eine deutsche Panzerbrigade in Litauen an einer ganz neuralgischen Nähe, in der Nähe der Suwalki-Lücke. Das ist eine zwischen Kaliningrad und Belarus eine Lücke von 65 Kilometern, die natürlich Russland und Belarus sofort sperren könnten. Und dann hat die NATO keinen Zugang mehr zu dem baltischen Raum. Das heißt, dieser Durchbruch durch die Suwalki-Lücke wird in so vielen Manövern geübt, und zwar mit allen Facetten. Und die deutsche Panzerbrigade da oben, die jetzt auch da Wohnhäuser für die Familien gebaut hat, teilweise nur 6 Kilometer von der belarussischen Grenze entfernt, die ist für diesen Kampf auch mit vorgesehen. Also diese Dislozierung von Truppen und Gerät, seit 2015 ist das für mich zu beobachten. Ja. Da geht einher auch die Manöver. Die Manöver haben an Dramatik zugenommen bis jetzt. Die beginnen oder jetzt im Ende November bis Mai, was ich aus meiner Dienstzeit im Kalten Krieg überhaupt nicht kenne. Mhm. Und zwar mit einer Dynamik mit über 90.000 Soldaten, wo tatsächlich der Angriff einfach auf Russland geübt wird. Das wird auch keinen Hehl draus gemacht. Mhm. Im Kalten Krieg durfte es ja nie ein Manöver geplant werden, was wo der Anschein da war, dass es gegen die Sowjetunion gehen würde.
5: Ja, aber Wolfgang, du musst doch sehen, der Dobrindt, der hat jetzt zwei russische Handfeuerwaffen im Wald gefunden.
6: Ja.
5: Ja, da sieht man ja, wie gefährlich der Russe ist.
6: Ja, natürlich, ja.
5: Das Verrückte, was ich auch finde, ist, dass Russland jetzt seit über 4 Jahren im Krieg mit der Ukraine ist und da irgendwie auch gar nicht vorankommt irgendwie. Und gleichzeitig gesagt wird, ja, die Ukraine wird gewinnen, was Merz gesagt hat. Und Russland hat keine Chance. Aber parallel dann schizophrenerweise gesagt wird, Russland könne ganz plötzlich ganz Europa einnehmen.
6: Ja, also das ist verrückt. Müsste eigentlich jedem auffallen.
5: Das ist verrückt, oder? Müsste,
6: aber das ist richtig erkannt. Ich bin ja allein auf der Fahrt hierher, wie sich also die Vorbereitung steigert. Also die Gelder, die jetzt nach Kiew fließen, von der EU, von Deutschland und so weiter. Es ist ja, da kommt man ja ins Taumeln eigentlich, um einmal die Dimension zu erkennen. Wenn ich denke, alleine Merz, wie der nach der Wahl vor einem Jahr noch, er war noch gar nicht Kanzler, haben die den Trick gemacht, weil mit dem neuen Zusammensetzung des Bundestages hätten sie nicht die Schuldenbremse lösen können, weil dazu hätten sie eine Zweidrittelmehrheit gebraucht. Und da kommen die doch auf diese Idee, da muss man mal vorstellen, den alten Bundestag einzuberufen, weil mit dem hatte man die Zweidrittelmehrheit, ja. Und machen da 500 Milliarden Euro frei, wieder Sondervermögen natürlich. Das ist mehr als ein Bundeshaushalt, muss ich mal vorstellen. Mehr als ein Bundeshaushalt. Und wir haben aber schon insgesamt Schulden von 5,5 Bundeshaushalten. Das heißt also, wenn wir 5,5 Jahre hier nichts ausgeben können, also da fährt kein Zug mehr, da kann keine Straße mehr saniert werden, da kann kein Lehrer mehr bezahlt werden, nichts mehr. 5,5 Jahre absolut Stillstand. Ja, das ist die Menge, die wir Schulden haben. Und dann müssen natürlich auch noch die Zinsen dafür bezahlt werden. Also es geht noch viel weiter. Also dass einmal über diese Dimension gesprochen wird. Nein, immer neu und rein nur für den Krieg. Und dass wir natürlich da den militärisch-industriellen Komplex haben, der sich die Hände reibt. Und überall lesen wir, Dual Use, nicht? Also, wenn was gebaut wird für Zivil und Militär, es muss militärisch nutzbar sein.
5: Wo ich nicht so ganz mitkomme, ist, wenn du sagst, das wird alles durch die Politik gesteuert und ja, hinterher kommt dann dieser militärisch-industrielle Komplex mit ins Spiel. Aber ist es nicht viel wahrscheinlicher, für mich zumindest, dass dieser militärisch-industrielle Komplex diesen Einfluss auf die Politik nimmt und die Politik und die Politiker, die Marionetten sind, zum Beispiel Friedrich Merz, also der für BlackRock gearbeitet hat, ja, und genau seine Politik, wenn man die verfolgt, ja genau zugunsten von BlackRock arbeitet. Ja,
6: ist alles richtig. Völlig d'accord, dass die Politiker nur Marionetten sind, sowohl hier wie auch in den USA.
5: Das hörte sich vorhin anders an irgendwo. Für mich.
6: Da muss ich mich falsch ausgedrückt haben oder nicht eindeutig genug, sagen wir mal so. Wir müssen fragen, wer macht die Politik? Also, da müssen wir wirklich, also nochmal, für mich sind es nicht die Freimaurer, die vielleicht benutzt werden auch als Netzwerk oder auch Schabanubowitsch als Netzwerk benutzt, aber einflussreich in diese Planung mit Sicherheiten. Also da müssen wir einfach mal zurückgehen.
5: Aber wer ist es denn dann? Die Politiker selber? Friedrich Merz setzt sich in sein Kämmerchen und plant dann den Krieg gegen Russland?
6: Nein. Es wird über viel längere Zeiträume gemacht. Also viel längere Zeiträume. Und da reden wir wirklich, da müssen wir über in 100 Jahren denken. Also es geht viel weiter zurück. Also zumindest 1904 spätestens, dass wir sehen, was das Committee of Imperial Defense hier geplant hat für 1914, mit welchen Absichten. Also es geht letztendlich um die Weltherrschaft und sonst gar nichts. So, und da ist alles andere viel zu kleine Lichter, denke ich einmal. Und wir müssen sehen, es ist natürlich, was ist das Motiv? Was sind die Triebfedern? Es ist natürlich das Finanzkapital. Es sind immer nur die Finanzen. Finanzen heißt auch Macht. Natürlich, ja, natürlich. Und natürlich, jetzt haben wir heute gehört, ja auch beim Vortrag von Frank Höfer, dass das Kapital nochmal nicht mehr unbedingt die alleinige Macht ist. Das Versprechen auf Unsterblichkeit ist noch bedeutender als das Kapital oder das, die Finanzinteressen, wenn ich jemand Unsterblichkeit versprechen kann. Das wäre also der absolute Hebel, mit dem man Menschen ködern könnte dazu.
5: Aber interessant, dazu gibt es ja einen neuen Roman, recht neuen Roman von Andreas Eschbach, den ich sehr gerne lese. Und der hat immer so die Finger an der Zeit und schreibt immer über Dinge, die dann so ein, zwei Jahre später dann irgendwie thematisiert werden, wenn ich mir so seine Romane anschaue. Und der Roman heißt Die Abschaffung des Todes. Und da geht's genau darum.
6: Ja,
5: und da muss man sich wirklich fragen, wie weit sind die schon damit?
6: Die versuchen es ja. Nein, nochmal. Die Abschaffung des Todes oder auch den Menschen selber zu produzieren, indem man da künstliche Gebärmuttern schafft. Das ist ein satanisches Denken, denke ich einmal. Der Mensch besteht nicht nur aus seinem Körper, sondern er hat noch einen Geist und noch eine Seele. So, und dass der Geist ist ja auch schon vor langer Zeit abgeschafft worden, die Seele sowieso schon. Und dass man sich tatsächlich den Menschen nur in den Körper zieht, nur den Körper. Und damit
5: CO2-Haufen sozusagen.
6: Genau, damit wird man, nein, das ist einfach ein krankhaftes Denken meiner Ansicht nach. Aber um nochmal zu fragen, wer steht dahinter? Was ist es? So, dann fangen wir einmal an mit der Handelsmacht, mit der Handelsmetropole Venedig. Also, wir können ja noch weiter zurückgehen, aber dann werden wir hier ja gar nicht fertig. Nur Venedig. So, und Venedig war reich durch den Gewürzhandel da nach Indien. Das ging übers Mittelmeer und dann auf dem Land. Und jetzt haben dann im 14. Jahrhundert die Portugiesen den Seeweg nach Indien entdeckt. Und damit war das natürlich die Landtour der Venezianer war unnötig. Nicht? Der war viel zu teuer, viel zu lange und so weiter. Also hat sich das natürlich sowieso verlagert. Und mit Venedig verbunden waren natürlich die deutschen Handelshäuser Funke und Welser. Ganz eng. Und das war der. Boah. Und jetzt ist natürlich, nachdem die Portugiesen das hatten, ist das gewandert über Augsburg nach Antwerpen. Und von Antwerpen die Seefahrt und so weiter. Und da waren natürlich dann die Felser und Fugger, die haben natürlich sowohl noch mit Venedig gehandelt, aber schwerpunktmäßig dann mit Antwerpen. So, musste natürlich Antwerpen, war natürlich ein Dorn im Auge für bestimmte andere Kreise, nämlich wenn man nach London. London war noch unbedeutend. Wenn wir sehen in London unter Elisabeth I. die Freibeuterbriefe, die also die reichen portugiesischen Schiffe gekapert haben und und so weiter. Kolumbus mit Südamerika, wie auch immer. Also die Briten mit ihren Freibeutern, das heißt einfach räuberisches Kapern der anderen Güter, nicht von den Portugiesen und Spanier, wie auch immer. So. Und nun war, wie gesagt, Antwerpen, mit dem hatte London noch keine Kontakte. Antwerpen war stark. Antwerpen hatte eine
3: Börse. 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
7: 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Jetzt Meldungen aus der Trigger FM Redaktion. Es gehört zu den Eigentümlichkeiten der deutschen Sicherheitsdebatte, dass ausgerechnet jene Eingriffe, die das Intimste berühren, am wenigsten Aufmerksamkeit finden, meint Florian Warweg von der Berliner Zeitung. Hintergrund ist sein Artikel »Der Verfassungsschutz will ihre Krankenakte, wie die Regierung das Patientengeheimnis aushebeln könnte«. Warweg schreibt, »Ein Gesetz, das Patienten sich fragen lässt, was sie ihrem Arzt oder ihrer Therapeutin noch anvertrauen können, hat seine Wirkung auch dann entfaltet, wenn der Verfassungsschutz, so wie die Politik behauptet, es nie tatsächlich anwenden würde. Denn der eigentliche Schaden entsteht dabei nicht erst beim ersten Zugriff auf die Krankenakte. Er entsteht mit der begründeten Vermutung, dass ein solcher überhaupt möglich ist. In der finalen Projektion der Forschungsgruppe Wahlen zum Berliner Abgeordnetenhaus für das ZDF führt weiterhin die Linke unter Spitzenkandidatin Elif Eralp. Die von Apollo News als in weiten Teilen antisemitisch geprägte Partei bezeichnete Linke kommt auf 22% der Stimmen und liegt damit 2 Prozentpunkte vor der CDU, die 20% erreicht. Beide Parteien verlieren jeweils einen Punkt im Vergleich zur Vorwoche. Knapp dahinter liegt die AfD mit leicht verbesserten 18%. Am Recknitz-Campus im Mecklenburg-Vorpommerschen Lage regt sich Widerstand gegen einen Besuch des sogenannten Adenauer SRP Plus. Hierbei handelt es sich um einen Bus, der mit Lautsprechern, Nebel und anderen Störelementen ausgestattet ist und von Linksextremisten eingesetzt wird, um Veranstaltungen der AfD oder Pressegespräche zu stören. Wie die junge Freiheit unter Berufung auf einen ihr vorliegenden Brief einer Elterninitiative an die Schulleitung berichtet, sollen Lehrer ihre Schüler ausdrücklich zum Besuch des Busses aufgefordert haben. Nach übereinstimmenden Schilderungen der Schülerinnen und Schüler wurde das Fahrzeug gezielt und aktiv in den laufenden Sozialkundeunterricht einbezogen, heißt es in dem Schreiben. Lehrkräfte hätten die Jugendlichen demnach im Unterrichtskontext explizit dazu aufgefordert, den Bus aufzusuchen und sich dort informieren bzw. beraten zu lassen.

0: Ich bin gespannt, wann die kommen, habe wenig Zweifel daran, dass die kommen, denn selbst ein volkswirtschaftlicher Totallaie wie ich, natürlich hat er viel Hilfe mit solchen Nachhilfelehrern wie euch beiden hier und auch Mike the Pirate, aber selbst ich sehe es ja recht klar, weil es ja eigentlich mit Hausverstand sehr gut geht und so geht es ja auch den Nichtverbildeten, die weit wegfahren von der immunologischen Forschung vor einigen Jahren und vor pharmazeutischen Grundregeln und oder höherem pharmazeutischen Wissen, die ganz klar gesehen haben, Moment, das kann nicht funktionieren. Richtig, so ist es. Wenn es nicht funktionieren kann, dann wird es wohl auch nicht funktionieren. Insofern ist meine Prognose für Europa da klar und was derweil die etwas, naja, sagen wir, freier sind sie nicht in den USA offensichtlich, was ihre Marktwirtschaft angeht, denn der Merkantilismus tobt da ja auch, aber offene Korruption eben auch und es gilt offensichtlich weniger Totalherrschaft, die angestrebt wird und einfach mehr Reichtum. Da geht es eher offensichtlich mehr ums Geld als um ideologische Kontrolle. Deswegen sind unter Donald Trump eben auch noch Verdienstmöglichkeiten für andere da. Da scheint Leben und Leben lassen eher praktiziert zu werden. Und damit sind wir über einige grundsätzliche Umwege bei Nvidia und Marvel, die nämlich Quartalszahlen vorgelegt haben. Wir erinnern uns, Nvidia, ein Unternehmen, das von der AI-Boom-Situation dahingehend profitiert, dass es sozusagen Marktführer ist bei der Herstellung der entsprechenden Chips, die dafür gebraucht werden. Früher Grafikkarten, mittlerweile stellen sie die GPUs her. Und Marvel, ja, was ist eigentlich Marvel, lieber Hermann? Und was haben die beiden an Quartalszahlen vorgelegt? Warum ist das ein Thema?
1: Ja, Marvel gehört eigentlich auch in diese riesen AI-Kategorie. Das sind alles Dinge, die letztendlich so eine Benchmark ausdrücken. Nvidia ist natürlich die größte Company der Welt. Sie haben über 5 Billionen Market Cap, also das, was das gesamte Aktienvermögen ist. Das ist die größte Firma überhaupt. Und da muss man sich anschauen, dass es in diesen Dimensionen immer noch möglich ist, ein Umsatzwachstum im Vergleich zum Vorjahr von 106% plus. Die haben ihren Umsatz verdoppelt. Und sie machen jetzt im letzten Quartal einen Umsatz von 1 Milliarde Dollar pro Tag. Ja, und Marvel geht in die gleiche Richtung. Also es hat auch Chip-Herstellung, im Grunde genommen alles, was man braucht, um in der AI-Welt sich auch durchzusetzen,
0: digitale
1: beziehungsweise
0: ein
1: wichtiger Komponent zu werden. Genau, für die Infrastruktur. Und die kamen eben gestern Abend und das war wirklich, davor hat Nvidia auch einen kleinen Sell-off gehabt. Also normalerweise ist es so, so verhalten sich die Aktien, trotz dieser starken Zahlen bröckeln die vorher ab. Also buy the rumor, sell the fact nennt man das. Nur gestern haben sie schon ein bisschen abgebröckelt, bevor diese Zahlen kamen. Und die waren dann offensichtlich noch besser als erwartet. Also sie haben einen Netto-Profit von 56,7 Milliarden für das Quartal. Da schlackern dir die Ohren. Und da kann man natürlich sagen, natürlich, Jensen Huang, der CEO, geht durch die Welt und beteiligt sich hier und da. Sie haben mit den Chips die größten Umsätze, sie sind ausverkauft. Sie haben eine Marge im Grunde genommen von 62% nach Investments und Kosten, 75% Marge vor Kosten. Also Operating Margin ist 66%. Das sind alles Zahlen, da stehst du da mit diesen riesen Billionen und du kannst eigentlich nur schlucken. Und das heißt, hier ist natürlich Amerika in die Vorreiterrolle gegangen. Diese wenigen ganz großen Companies ziehen auch den S&P 500. Also wenn man heute sagt, ja, der S&P, wie du gerne auch im Blockzocker das aufmachst und sagst, wir schauen uns erstmal den S&P an, der läuft auch immer weiter nach oben, aber er wird eben getrieben von 7, 8 großen Aktien, die 40% des S&P ausmachen. Da sieht man, die ganze Welt beschränkt sich darauf auf sehr kleine Nischen und die dann eben so hart auszunutzen, beziehungsweise hier klar zu sagen, AI is not a bubble, es wird immer weiter investiert. Aber, und jetzt kommt das große Aber, wir haben das bei den Railways gesehen, also als die
0: Eisenbahn in den USA.
1: Railway Company, die Eisenbahn Companies in Amerika, dann die ganzen Telekom, jetzt als letztes Beispiel, die Fiberglas-Leitungen gelegt haben. Es gab in diesen Riesenveränderungen immer wieder dann auch einen Bust. Klar. Und das beschreibt ja Benny auch ganz schön mit dem Boom und Bust. Das heißt, hier wird ein Boom ausgelöst und dann auch durch die Intervention von außen passiert ein Bust. Natürlich ist da auch die Konkurrenzsituation, aber diese Zahlen sind so wahnsinnig groß, dass sie gestern mit Marvel und mit Nvidia den ganzen

0: AI-Markt oben gehalten haben. Also wir werden heute stärker eröffnen. Ich bin mittlerweile, nachdem Scott Bessent sozusagen beim Poker würde man sagen, er hat nicht mehr geraced, sondern er will sehen. Ich bin der Meinung, es geht in diese Richtung und ich werde jetzt Richtung September, Oktober ein bisschen vorsichtiger. Ich werde ein bisschen mehr Gold kaufen, weil manchmal ist es besser, einfach schon vom Tisch wegzugehen, solange noch ein bisschen Champagner und ein paar Chips da liegen, weil das kann dann relativ schnell gehen. Und mit den Midterms, wo wir nicht wissen, was sich Donald noch einfallen lässt davor. Natürlich ist das wieder eine andere Situation, aber wir können die famous last words, this time is different, also diesmal ist alles anders und wir werden einfach sehen, es läuft wie immer. Kurz vor den Midterms wird es noch eine kurze Abrechnung geben. Vielleicht wird Kevin Warsh dann die Zinsen senken, um das Ganze wieder oben zu halten. Wir wissen es nicht, aber ich glaube, die Unsicherheit steigt. Der VIX, der Volatilitätindex, ist auch so niedrig, dass ich denke, dass da ein Investment angesagt ist, dass man einfach wartet, es wird den nächsten Spike geben und aus meiner Sicht September, Oktober. Und dann werden wir uns darauf konzentrieren, möglichst hoch den Markt zu schließen, damit auch die armen Fondsmanager und Geldverwalter alle ihre Boni kriegen.
1: The world has turned into a casino. I don't like it. I don't like it,
0: I
1: but
0: don't like
1: I have to participate. Some people say I'm the best one ever doing this. Also, du hast ja schon gesagt, eigentlich alles wie immer. Und das Witzige ist ja,
0: Genau.
1: so aus Laiensicht, dass sich das alles wiederholt. Und jedes Mal wird es aber so verkauft, als soll es das Neueste und das Tollste und die frischeste Sau im Dorf. Ist so ein
0: Das
1: bisschen wie beim
0: letzte Mal.
1: Paarungsverhalten der Menschen, die jedes Mal meinen, diesmal ist es alles ganz anders. Diese Ehe klappt, zum achten Mal geht's dann gut. Und es gibt gewisse Regelmäßigkeiten. Also, wenn wir aber dieser Railway-Vergleich oder dieser Boom- und Bust-Vergleich, es ist ja mit KI ähnlich wie bei Eisenbahnen nicht eine Tulpenzwiebelsituation, in der völliger Blödsinn aus Motorgründen gehandelt wird, der danach keinen inneren Wert mehr hat, sondern das, was Nvidia, Marvel und andere da bauen, ist ja da. Während wir hier sprechen, laufen neuen Claude- und Grok-Instanzen, die verschiedene Dinge tun, unter anderem natürlich normalekollegen.de auswerten, wo ihr euch schon reichlich beteiligt habt. Herzlichen Dank dafür. Viele Unternehmen und Arbeitssuchende haben sich schon gemeldet. Ich bin ganz positiv, was die Entwicklung angeht. Jedenfalls, da werden Werte geschaffen, nur auf den Realwerten sattelt dann immer noch so eine Hype auf und eine völlige Überhöhung dessen, was an sich gut ist, wird dann gesteigert bis zum Get-No. Das hat KI jetzt voll ausgelutscht und da ist ja schon ein bisschen weg. Jetzt haben die darunterliegenden Infrastrukturanbieter vielleicht eine ähnliche Situation. Seit einiger Zeit aber schon, sagst du ja auch, geht ja dieses Geld, was jetzt dann da wegzieht, weil da der Champagner am Tisch alle ist, scheinbar wieder mehr Richtung Krypto. Bitcoin zieht an, das spürbar von 60 auf 80.000 Dollar. Auch Gold wird deutlich mehr gekauft. Gold und Silber steigen an. Das sind die klassischen Fluchtinvestments, wenn man sich zu unsicher ist. Aber das ist ja alles, was du auch schon langfristig vorhergesagt hast. Das war damals vor dem Börsengang, noch damals, ganz langer Zeit, vor dem Rekordbörsengang von SpaceX, dass du meintest, es wäre dann zu erwarten, dass da hingeht. Würde dann ja auch dazu passen, dass Donald Trump jetzt die Stablecoin-Emittenten, hier die Tether-Emittenten so fördert, gehört ja auch zu der Kryptowelt. Also könnte man sagen, wäre, Achtung, Investment-Tipp, ja. Brandenburg hat es gesagt, wir machen ihn haftbar, nein, natürlich nicht, könnte man annehmen, dass wieder mehr Investmentgeld im ganz großen Stil in die Krypto-Richtung geht?
0: Also das ist zu erwarten. Man sieht es jetzt im Bitcoin, man sieht es an Solana, auch teilweise Ethereum. Wie wir hier wissen, ich bin kein Riesenfan von Ethereum. Ich halte das nicht für technisch ausgereift wie Solana, bei allem Laienverständnis, was ich habe. Aber 70% aller Blockchain-Trades gehen über Solana. Und wenn jetzt jemand wie Japan sagt, 16 Billionen Aktien und Anleihen werden auf die Blockchain verlegt, dann ist bei mir relativ klar, dass davon ein sehr, sehr großer Teil bei Solana ist. Solana hat auch gelitten, war im High bei 260 Dollar, ist dann bis auf 60 Dollar gefallen. Wir sind jetzt wieder knapp über 100. Ich glaube, so 111, 112 wird eine relativ harte Nuss zum Knacken sein. Aber wir sind eben früh und das heißt, du musst diese Volatilität aushalten, wenn du mit größeren Summen hantierst oder, wie wir vom ersten Podcast von Nacktem Geld sagen, einfach kleine Summen ohne großartige Emotionen jede Woche oder jeden Monat ansparen. Und wir sehen es ja auf Bitcoin, wenn du die letzten 6, 8 Monate im Grunde genommen einfach um die 60, 65.000 immer wieder kleine Summen investierst, Bumm, liegst du jetzt vorne. Hm. Natürlich hat das von 120.000 wehgetan nach unten, aber wir sind hier for the long run, wie man so schön sagt. Ja. Und das heißt, egal, ob du ETFs auf große Indizes wie S&P oder den Russell 2000 mit den 2000 größten Aktien kaufst, da ist die Konsistenz und einfach der lange Atem gefragt. Jetzt rein und zum Spekulieren. Wir wissen nicht, was Donald morgen Abend sagt oder wen er gerade angreift oder wer gerade irgendwo die Straße von Hormuz zuriegelt. Das sind alles Neues, aber wir wissen, wo die große Linie hingeht. Und die große Linie heißt, es wird Inflation kommen. Da bin ich mir relativ sicher. Und das heißt, Gold, Silber in physischer Bitcoin. Form bunkern, vor dem Staat verstecken, vor allem vor Klingbeil verstecken und dann im Bitcoin genau das Gleiche. Also wenn man jetzt auf dem Depot hat, dann kann man auch iBit oder den Morgan Stanley Fonds kaufen, die letztendlich diese Bitcoin verwahren. Aber nichts geht aus meiner Sicht immer noch über Selbstverwahrung.
1: Not
0: sei
1: your keys,
0: in Kontrolle, not your coin, sei frei, genau. Not your keys, not your coins und sag dem Staat, ich habe nichts. Lass ihn weiterlaufen.
1: Definitiv, da will ich mich auf jeden Fall anschließen, was die Not Your Keys, Not Your Coin Philosophie angeht. Auch für die da sagen, nein, das sage ich meinem Broker, der ruft da, das mache ich so per Telefon. Dann das, wer das macht, ich denke, da wird Mike mir dann zustimmen. Wer das macht, hat das Grundprinzip irgendwie nicht verstanden und verzichtet auf das Wesentliche, was Krypto ihm eben bietet. Und damit sind wir nun spätestens bei dem, was Mike the Pirate Woche für Woche für uns zusammenträgt, nämlich den Krypto-News mit eben jenem Mike the Pirate.
2: Ja, meine Lieben, ihr habt die wesentlichen Punkte des Kryptomarktes der letzten Woche eigentlich schon zusammengefasst. Der Markt hat eine starke Erholung hingelegt. Nach einer längeren ruhigen Phase ging es kräftig nach oben. Bitcoin notiert derzeit bei rund 79.400 US-Dollar. Er hat in der vergangenen Woche etwa 23% zugelegt und kurz die Marke von 81.000 Dollar geknackt, das höchste Niveau seit Mai. Aktuell sehen wir leichte Gewinnmitnahmen, aber auf einem wirklich sehr hohen, stabilen Niveau. Der Kurs hält sich stabil. Ethereum notiert bei 2.540 Dollar und hat auf Wochenbasis sogar rund 29% gewonnen. Auch hier sehen wir einen starken Einstieg, etwas Konsolidierung. Solana ungefähr bei 104 US-Dollar, der Token also wieder über 100 Dollar und hat in der Woche ebenfalls zweistellig zugelegt. Schön auch zu sehen, der Fiat Greed Index, das Stimmungsbarometer der Kryptoanleger, steht aktuell bei 65 Punkten. Wir kommen wieder in den Bereich der Gier rein. Vor zwei Wochen locker noch tief im Angstbereich bei 27, vorgestern kurz bei 74. Die Stimmung hat sich also sehr schnell von Vorsicht zum Optimismus gedreht. Die Schlagzeilen der letzten 7 Tage, denen wir diese Kurse zu verdanken haben. Die US-Finanzbehörde hat ihr Programm zum Rückkauf der Anleihen ausgeweitet. Spot-Bitcoin-ETFs verzeichnen milliardenschwere Zuflüsse, allein in einer Woche fast 2 Milliarden US-Dollar. Bitcoin durchbrach wieder die Marke von 80.000 Dollar. Und es gibt halt jetzt auch immer mehr Erwartungen an klare US-Regeln. Man hat es schon angesprochen, das Stichwort ist Clarity Act. Und die anstehende Rede des neuen Fed-Chefs Kevin Warsh beim Jackson Hole Symposium wird auch mit zusätzlicher Spannung im Kryptomarkt erwartet. Der Ausblick auf die nächsten Tage. Viele Händler rechnen mit einer kurzen Verschnaufpause und der steile Anstieg darf ein bisschen verdaut werden. Der Markt ist etwas überhitzt. Entscheidend werden die Reden von Fed-Chef Warsh werden, die Auswirkungen der Nvidia-Zahlen und weitere Wirtschaftsdaten aus den USA. Bleiben die ETF-Zuflüsse stark und kommen weitere positive Signale, könnte der Aufwärtstrend tatsächlich so nach oben durch weitergehen. Kryptomarkt stark erholt, optimistisch gestimmt, aber noch ein bisschen vorsichtig auf dem Niveau, wie es weitergeht. Wir sehen in den USA aktuell eine neue Wendung in einem der größten Bitcoin-Fälle der USA. Geschichte. Die Vereinigten Staaten haben vor einigen Monaten mehr als 127.000 Bitcoin beschlagnahmt. Damals waren die Coins rund 15 Milliarden Dollar wert. Die Regierung sagt, das Geld stammt von einer kriminellen Gruppe aus Kambodscha, der Prince Group. Die soll mit Zwangsarbeit große Online-Betrugsmaschinen betrieben haben und das Geld über eine Bitcoin-Mine namens Lurbin gewaschen haben. Jetzt melden sich die Angehörigen der Opfer vom 11. September. Sie sagen, diese Bitcoin gehören nicht einfach so der US-Regierung. Ein Teil davon oder sogar alles stammt ihrer Ansicht nach aus einer gemeinsamen Mine von China und dem Iran. Diese Mine soll dem Iran geholfen haben, westliche Sanktionen zu umgehen, indem dort Strom in Bitcoin umgewandelt wurde. Warum ist das wichtig? US-Gerichte haben den Iran schon vor Jahren für seine Unterstützung der Anschläge vom 11. September haftbar gemacht. Die Familien haben deshalb riesige Schadensersatzurteile gegen den Iran, Milliarden, die nie bezahlt wurden. Nach US-Recht können Opfer von Staatsterrorismus blockiertes Vermögen solcher Staaten beanspruchen. Die Familien werfen der US-Regierung vor, bei der Beschlagnahme wichtige Informationen zu Iran-Verbindungen weggelassen zu haben. Sie wollen, dass die Coins an die Opfer gehen und nicht in den Besitz der USA. Es ist also ein großer Streit um sehr viel Geld. Die größte Bitcoin-Beschlagnahme der amerikanischen Geschichte trifft auf alte, nie bezahlte Urteile gegen die Iran. Ob die Familien Recht bekommen oder das in Donald Trumps Bitcoin-Treasury wandert, entscheiden jetzt die Gerichte. Binance fällt mal wieder auf mit Weekend Fuckery. Peter Brand, ein bekannter Börsenprofi, schlägt Alarm wegen eines seltsamen Bitcoin-Vorfalls auf der großen Börse Binance. Am vergangenen Samstag, dem 22. August, ist der Bitcoin-Kurs auf Binance plötzlich extrem abgestürzt, für kurze Zeit bis auf 72.500 US-Dollar. Alle anderen Börsen wie Coinbase lag der tiefste Preis aber bei rund 75.800 Dollar. Der echte Marktpreis lag sogar bei 79.000 Dollar. Was passiert ist? Binance gab einen kurzen, isolierten Kursrutsch. Der hat viele automatische Verkaufsaufträge von normalen Anlegern ausgelöst. Diese Stop-Loss-Orders und Zwangsverkäufe haben den Preis noch weiter da unten gezogen. Ein Domino-Effekt. Viele Kleinanleger wurden so weit unter dem aktuellen Marktpreis aus ihren Positionen geworfen. Der erfahrene Trader Peter Brandt kritisierte Binance dafür öffentlich. Er sagt, die Binance habe wieder einmal ihre Kunden über die Klippe gestoßen, ähnlich wie schon im Flash-Crash im Oktober 2025. Wir hatten im Juli, kurz vor dem 1. Juli, als Mika scharf geschaltet wurde, Virex und Virex waren kurz im Podcast. Seit dem 1. Januar 2026 gibt es die neue EU-Regel DRC8, ergänzend zu Mika. Viele Kryptobörsen und Verwahrungsplattformen müssen jetzt detaillierte Kundendaten an die Steuerbehörden melden. Dazu gehören Name, Adresse, Steuer-ID, wie viel Krypto man besitzt und alle Transaktionen, also Käufe, Verkäufe und Überweisungen. Die ersten Berichte gehen 2027 raus und decken das ganze Jahr 2026 rückwirkend ab. Bei normalen Börsen, die die privaten Schlüssel der Kunden speichern, heißt das, die Plattform sieht alles und muss alles weitergeben. Jetzt kommt Virex One aus dem Off mit einer Mail an seine Kunden und sagt, sie machen das alles anders. Sie, ihre Plattform ist von Anfang an selbstverwahrend. Das bedeutet, sie behalten ihre privaten Schlüssel selbst. Virex hat keinen Zugriff auf ihr Guthaben, ihre Transaktion oder ihre Handelsgeschichte. Weil Virex das Geld für sie nicht verwahrt, muss die Plattform auch nichts an die Steuerbehörden melden. Ihr Wallet bleibt privat, ihre Daten bleiben bei ihnen. Datenschutz und die Einhaltung der Regeln stehen bei Virex One nicht im Widerspruch. Sie sind Grundlage ihrer neuesten Revolution in der Technik. Das ist natürlich hochinteressant, wie Virex ihre Anwendung immer weiter an den Regulierungen baut, sodass sie wirklich die kundenfreundlichste und nutzerfreundlichste App an der Stelle werden. Ganz großer Respekt davor. Wie weit das dauerhaft trägt, lassen wir uns schauen. Momentan dürfen wir uns Kunden und Nutzer einfach nur freuen, dass es noch Unternehmen gibt, die Regulierung lesen und auch die Innovation haben, es kundenfreundlich zu gestalten. Ganz im Gegenteil, da sind wir bei der letzten Meldung, Revolut bringt ihren eigenen Euro-Stablecoin auf den Markt. Der Token heißt EURR. Er startet zunächst in Dänemark, Polen und Portugal. Im Lauf des Jahres soll er dann im gesamten europäischen Wirtschaftsraum verfügbar sein. Revolut hat bereits über 80 Millionen Kunden, von denen 16 Millionen Nutzer mit Krypto handeln. Ich sag mal dürfen, weil es ist jeder Revolut-Wutzer weiß, Revolut zu haben heißt nicht, Revolut handeln zu können. Dadurch hat er neue Token von Anfang an ein riesiges Netzwerk, über das verbreitet werden soll. Zum Vergleich, alle Euro-Stablecoins zusammen sind derzeit nur rund 450 Millionen Euro wert. Dollar-Stablecoins kommen dagegen schon auf 300 Milliarden US-Dollar. Der Euro-Bereich ist hier also noch sehr klein. Herausgegeben wird der EURR von Bridge, einem Unternehmen der Zahlungsfirma Stripe. Und das ist der erste Anfang. Revolut plant nun auch weitere Stablecoins, die an andere Währungen gekoppelt sind. Langfristig will Revolut sein gesamtes internationales Währungsgeschäft auf die Blockchain verlagern. Das bedeutet, Geldtransfers und Währungsumtausch sollen künftig über die Blockchain laufen. Also wir sehen unterschiedliche Entitäten mit unterschiedlichen Ausrichtungen. Soweit aus den News.
1: Dann steht Revolut und EU drauf. Wer das kauft, der hat's verdient. Also ich meine, das muss man wirklich sagen. Entschuldigung. Ich glaube, das trifft natürlich auch keinen Hörer dieses Podcasts. Als Revolut-Opfer, dass ich auch selber bin, schicke ich ja ungefähr alle 2 Tage Fotos von Körperteilen von mir, die besser von Kleidung bedeckt bleiben. An Revolut lade ich die hoch, weil Revolut verlangt wieder einen Nachweis, warum ich der Strato AG in Berlin 30 Euro überweisen möchte. Das ist einer der größten Provider Deutschlands. Da wollen sie dann einen Nachweis der Rechtmäßigkeit. Wenn man ihnen dann besagte Fotos schickt und dazu schreibt Fuck you, dann geht das auch noch durch. Also das wird freigegeben von der Revolut-KI. Woraus ich noch schlussfolgere, dass sie auch selber nicht so ganz begeistert ist davon, diese Dinge umzusetzen. Aber es ist letztlich eine Kooperation mit Uschis Insassen, Gängelungs- und Unterwerfungsautomatismen, die Revolut vorbildlich betreibt und die auch regelmäßig ablehnt, irgendwelche Krypto-Wallets anzunehmen, wenn nicht nachgewiesen wird mit handschriftlichen Dokumenten, dass man selbst der Eigentümer ist, dass das Geld daher kommt. Also Revolut ist eine Art ausgelagerte Geldwäsche-Verdächtigungsinstanz der EU. Wer so einen Coin dann auch noch kauft. Aber gut, freie Welt, freie Entscheidung, das darf man immer selbst tun. Wie Benjamin Mutlak ja auch mit dem Mises-Institut aus meiner Sicht zu Recht propagiert. Und mit Freiheit sind wir natürlich beim Stichpunkt unseres letzten und für uns derzeit wichtigsten Punktes, denn der Freihafen, ja, der wird langsam voll auf Mallorca. Vom 30.10. bis zum 1.11., also ganz bald, treffen wir uns auf Mallorca, um dort über alle Aspekte der Freiheit und vor allem ihrer Herstellung und Verteidigung gegen solche Übergriffigkeiten wie Uschi von der Lügen und ihre EU-Mafia zu diskutieren. Das tun wir außerhalb Deutschlands aus Gründen, aber wenn dort, wenn es denn gut läuft und wie geplant verläuft, eben viele, viele neue Kontakte mit euch und uns schließen, mit all den Menschen, die Interesse haben, so etwas zu tun und in solchen Umfeldern das zu sichern, was ihnen am wichtigsten ist. Und das sind neben Familie und der Gesundheit sicherlich auch der eigenen Vermögenswerte. Nun gibt es eine wunderbare Nachricht, über die wir uns sehr freuen, denn Hermann hat es geschafft, unseren Podcast-Gast und seinen alten Kollegen Pius Sprenger, Pius den Banker, auch dazu zu bekommen. Ihr plant etwas Spannendes als kleine Zusatzveranstaltung da im Freihafen. Lieber Hermann, erklär doch mal, worum es da geht und wie man da rankommt, denn es ist ja eine Extraveranstaltung.
0: So ist es. Es wird eine Sonntagsveranstaltung, also ähnlich wie die Kirche, wird es hier über die Finanzkrise 2008
1: Bigger than Jesus.
0: Und die Folgen gehen. Genau, also ich habe lange mit Pius gesprochen, der freut sich genauso wie ich. Also wir arbeiten auch noch an einem dritten Gast und ich würde sagen, das ist eine Extraveranstaltung, wird leider auch kostenpflichtig sein, weil wir da verschiedene Dinge noch mitfinanzieren müssen oder wollen, so dass jeder kommt. Es wird einfach alles teurer und es ist natürlich für uns ja auch notwendig, jemand wie Pius dann einfliegen zu lassen und ihm auch ein Hotelzimmer zur Verfügung stellen. Also von daher ist das ein zusätzlich kostenpflichtiger Event. Wir haben nur sehr wenige Sitze, weil wir das auf ein sehr kleines Publikum praktisch beschränken wollen. Es wird sehr, sehr offen gesprochen werden. Ich glaube, dass es das in dieser Erfahrung und in dieser Dichte noch nie gab und aus meiner Sicht wird es das auch nicht mehr geben. Ich bin ja auch deshalb mehr inkognito, damit ich nicht von Podcast zu Podcast ziehe und meine Story immer wieder erzähle. Aber wir werden sehr tief reingehen. Das wird bis zu ja, Finanzminister damals und Kanzlerin damals gehen, was die Folgen waren, was klar abzusehen war und wie Pius und ich, wie man sieht, uns radikalisiert haben. diesen Job, der doch recht einfach ab einem gewissen Level ist. Wenn du dich da eingezeckt hast wie eine Made, dann kann man sich vorstellen, wie so ein SPD-Politiker, der sich einfach festsaugt und so dick wird, dass er kaum durch die Tür passt, um ihn wieder rauszuziehen.
1: Wen könntest du meinen?
0: Es könnte auch eine Politikerin sein. Ja, also von daher, das wird sehr, sehr spannend. Ich freue mich wahnsinnig, er auch. Also er hat gesagt, das ist ja super, das müssen wir mal machen. Wir tauschen gerade so ein bisschen auf X aus, wen wir alles wo irgendwann getroffen haben. Und dabei sind mir noch 1 oder 2 Leute eingefallen. Die sind noch ein bisschen schüchtern, aber es könnte sein, dass wir da das beste Panel zusammenbringen, was tief in die Finanzkrise geguckt hat. Also von der Verursacher- und geschädigten Seite bis hin zu der, die filetieren und das Ganze dann ausnutzen. Da wird alles vertreten sein. Das halte ich für eine spannende Veranstaltung. Ich bin mehrmals gefragt worden, warum ich kein Buch schreibe. Aber ganz ehrlich,
1: kann ja noch kommen.
0: Ich hatte eigentlich verdrängt, aber 18 Jahre später kann man auch aus diesen Gerichtsurteilen, beziehungsweise ich wurde ja auch vor Gericht gezerrt, um mich selbst zu verteidigen, auch in der Finanzkrise. Und da hieß es eben, dass bestimmte Dinge jahrelang nicht bekannt gegeben werden dürfen. Und von daher nach 18 Jahren, ja. Wer will das noch wissen? Es wird interessant auf jeden Fall und es wird da auch die ein oder andere Situation kommen, wo man schmunzeln muss und einfach versteht, wie Politik funktioniert. Mir hat man immer gesagt, ich verstehe nicht, wie Politik funktioniert, zumindest die Finanzpolitik. Und da kann ich heute nur sagen, da bin ich Ludwig von Mises und auch Mary Rothbard und Hans-Hermann Hoppe und Thorsten Polleit sehr dankbar, dass sie mich da aus dem Pfad gebracht haben, schon früh vor 2008, dass ich eigentlich mein klares Denken behalten konnte, beziehungsweise ein Verfechter geworden bin, dass jeder seines Glückes Schmied ist und dass eben das Individuum, je stärker wir als Individuum sind und wenn wir Individuen sind, wie wir drei oder vier jetzt in diesem Podcast, dann sind wir auch eine starke Gemeinschaft. Eine starke Gemeinschaft ist nicht eine Gemeinschaft von Losern, die nur auf Kosten anderer leben wollen. Und das werden wir auch nachweisen. Ja, ich bin weniger wissenschaftlich, weil ich nie eine Universität von innen gesehen habe. Aber Pius ist Mathematiker und das wird sich sehr gut überlappen, glaube ich.
1: Das glaube ich auch. Und wer jetzt brüllt, okay, take my money, shut up and take my money. Ich bin ja schon überzeugt, ich will ja kaufen. Wie geht das? 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Da bekommt ihr ein Ticket zur Freihafen-Konferenz. Ja, es geht nur mit einem Ticket zur Freihafen-Konferenz. Und ja, diese kleine Sonderveranstaltung, die parallel zu unseren Sonntagsaktivitäten läuft, die kostet extra aus besagten Gründen. Wer mal durchrechnet, was die Tickets so abdecken und was wir dort für Kosten haben, wird auch feststellen, dass wir nicht reich werden mit dem, was wir da veranstalten. Also bevor man sich beschwert, natürlich kostet es Geld, das ist so, aber so kosten Flügegeld, so kosten Mittagessen und Abendessen in Hotels Geld, wie das ganze Leben Geld kostet, muss man eigentlich einen Wirtschaftspodcast... Das Klingbeil
0: kostet auch Geld.
1: Das stimmt, das sind nun, warum, also marketingmäßig war das jetzt ein Schuss in die eigenen Knie, warum überhaupt diese Assoziation wecken, während ich hier gerade versuche, den Sack zuzumachen und die Leute zum Kaufen zu kriegen. Nein, ich will Ihnen erklären, wo ihr es kriegt, wenn ihr es wollt, geht ihr auf freihafen.live. Ein bisschen Eile ist geboten, die Tickets gehen recht gut weg, wir freuen uns. Da ist schon satt mehr als die Hälfte nun verkauft, ein paar sind eben noch da und wer dann das Ticket hat, der kann sich für die Zusatzveranstaltung zu einem überschaubaren Preis anmelden. Das sind halt eben nur knapp 50 Plätze, die dort auch in diesen Raum gehen, aber alle anderen, die jetzt sagen, na Moment, wenn ich jetzt nur komme, um Pius Sprenger und Hermann den Banker zu treffen, ich kriege kein Zusatzticket, lohnt sich dann überhaupt? Ja, natürlich lohnt sich, denn es gibt ja reichlich andere Gelegenheiten außerhalb dieses einen Vortrags und dieser Podiumsdiskussion eben in verschiedenen Cocktail- und Abend- und Morgenveranstaltungen sich über den Weg zu laufen, Hände zu schütteln, hinzusetzen, einen Kaffee zu trinken und das Gespräch zu vertiefen. Genau dafür ist ja dieses Treffen da. 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Wir freuen uns, wenn ihr das so macht und sagen für diese Woche allerdings auch, das war's. Das war's nämlich für Folge 95 des Nackten Geldes. Ich danke herzlich Benjamin Mutlak für seinen erneuten Besuch und hoffe auf baldige Wiederkehr. Ich danke nicht minder meinen beiden Kollegen Hermann und Mike. Und ihr wisst, wenn ihr Fragen habt an Hermann, dann schreibt auf X an Banker-Hermann oder kommentiert einfach unter dieses Video auf theplatform.net. Für Mike the Pirate könnt ihr sehr gerne in den Community-Chat zur Nackten Mark einsteigen. Den Link dazu findet ihr auch zum Text der Sendung und könnt ihn dort direkt Fragen zu Privacy und Kryptobelangen. 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Hört sehr gern morgen ab 6 Uhr auch wieder Nacktes Niveau. Vor allem aber, verdammt nochmal, schaltet nächsten Freitag hier wieder ein und habt bis dahin einen wunderbaren Start ins Wochenende.
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2: Der 21. September ist Welt-Alzheimer-Tag und da werden wir wieder zugeballert mit Berichten und Schicksalen zum Thema. Berichte, die auch Angst machen werden. Und die Angst wird offiziell geschürt. Laut Alzheimer-Lobbyorganisationen sind bereits jetzt global mehr als 50 Millionen Menschen von Demenz befallen. 2050 sollen es weit mehr als 100 Millionen sein. Die meisten davon mit Alzheimer. Aber ist das wirklich so? Die meistzitierte Studie, nach der Alzheimer-Medikamente entwickelt wurden, flog vor 2 Jahren als banaler Betrug auf. Mein Gast ist überzeugt, an der Diagnose Alzheimer ist nichts sicher, außer den Milliardengewinnen der Pharmaindustrie. Warum jetzt auch gesunde vorbeugend Pillen schlucken sollen, jetzt den Punkt Preradovic. Hallo Cornelia Stolze, schön, dass Sie da sind.
3: Hallo, ich freue mich.
2: Ja, und ich stelle Sie kurz vor. Sie sind Diplom-Biologin und Wissenschaftsjournalistin. Seit Mitte der 90er Jahre schreiben Sie als Autorin und Redakteurin über Medizin und Psychologie sowie über die Tricks, mit denen sich Forscher, Ärzte und Pharmafirmen in unserem Gesundheitssystem selbst bedienen. Sie haben unter anderem für die Zeit, den Stern, die Süddeutsche Zeitung, Geo, Spiegel Online und die Financial Times Deutschland gearbeitet. Nach Abschluss Ihres Studiums waren Sie Pressereferentin am Max-Delbrück-Zentrum in Berlin-Buch sowie am Max-Planck-Institut für Biochemie in Martinsried. Für verschiedene Forschungsinstitute haben Sie populärwissenschaftliche Broschüren sowie Websites unter anderem zu den Themen Hirnforschung und Neurowissenschaften sowie Stammzellenforschung und Systembiologie realisiert. Und Sie beschäftigen sich seit mehr als 15 Jahren mit dem Thema Alzheimer und haben schon 2011 in Ihrem Buch Vergiss Alzheimer, die Wahrheit über eine Krankheit, die keine ist, dargelegt, wie problematisch die Diagnose Alzheimer ist und wie unter anderem Pfizer davon enorm profitiert. Und da schreiben Sie, Alzheimer ist keine Krankheit, sie ist ein Phantom, ein gezielt geschaffenes Konstrukt, mit dem sich Ängste schüren, Forschungsmittel mobilisieren, Karrieren beschleunigen, Gesunde zu Kranken erklären und riesige Märkte für Medikamente schaffen lassen. Dahinter steckt ein fundamentaler Schwindel, sagen Sie. Das wird für viele Menschen überraschend kommen. Kann man Alzheimer denn nicht einwandfrei diagnostizieren?
3: Ja, genau das ist das Problem und man muss da immer sozusagen ganz genau unterscheiden zwischen den Worten Alzheimer und Demenz und oft wird es in einen Topf geworfen und dadurch entsteht viel Verwirrung. Natürlich gibt es Demenz, also den Zustand, dass Menschen so krank sind, dass sie, also wo das Gehirn so geschädigt ist, dass sie viele geistige, das nennt man kognitive Leistungen, nicht mehr erbringen können, wo sie stark eingeschränkt sind. Und das kann natürlich für die Betroffenen selbst, aber auch für die Angehörigen eine ganz, ganz schwere Belastung sein. Also natürlich, wie gesagt, gibt es Demenz, diesen Zustand gibt es und den habe ich nie in Frage gestellt. Alzheimer ist ein Krankheitsbild, das definiert wurde und das angeblich die häufigste Ursache von Demenz sein soll. Das Problem ist allerdings, dass Theorie und Wirklichkeit gar nicht zusammenpassen. Das heißt, man behauptet, dass ganz viele Menschen an Alzheimer leiden und in Wirklichkeit lässt es sich nicht zuverlässig diagnostizieren. Es ist sogar so, dass die Theorie, nämlich dass bestimmte Proteinklumpen, sage ich mal so ein bisschen populärwissenschaftlich, dass die im Gehirn dafür verantwortlich sind, dass jemand an Alzheimer erkrankt, diese Theorie passt einfach überhaupt nicht mit wissenschaftlichen Befunden zusammen. Es ist aber so als Idee, als Theorie so intensiv vermarktet worden, dass sehr, sehr viele diese Theorie in die Welt getragen haben und immer wiederholen und wo darauf auch basierend dann Tests und Medikamente auf den Markt gebracht werden und wurden.
2: Mhm. Ja, ich habe ein bisschen nachgelesen und die Alzheimer-Forschung sagt ja, ne, im Gehirn von Alzheimer-Patienten verändern sich Proteine krankhaft. Sogenannte Tau-Fibrillen entstehen im Inneren von Nervenzellen, während sich Amyloid-Fibrillen als Plaques zwischen den Zellen ablagern. Wie kann man diese Eiweiß-Plaques denn überhaupt nachweisen? Die gelten ja im Grunde als typisch für Alzheimer.
3: Genau, also sagen wir mal, der Goldstandard, so nennt man das, ist eigentlich eine Untersuchung des Gehirngewebes, wo man dann, also bei Verstorbenen versteht sich, wo man dann mit Hilfe von kleinen Gewebestücken, die man ganz fein aufschneidet und unter dem Mikroskop betrachtet, bei bestimmten Menschen oder bei einigen Menschen sehen kann, dass es eben diese Ablagerungen gibt. Das kann man dann mit bestimmten biochemischen Tests sozusagen gucken, ist da Amyloid oder nicht, ist da Tau oder nicht. Und das ist sozusagen der einzig wirklich verlässliche Nachweis für das Vorhandensein von diesen Klumpen, von diesen Proteinklumpen. Das Problem und sagen wir auch der Ausgangspunkt meiner These ist, dass es viele Menschen gibt, die diese Ablagerungen haben, diese Klumpen haben. Das weiß man zum Beispiel durch die Nonnenstudie. Das ist eine große Studie, die schon in den 90er Jahren veröffentlicht wurde. Es gibt also viele Menschen, die haben diese Klumpen im Gehirn, auch im hohen Alter gehabt, waren aber keineswegs dement. Aha. Sprich, waren nicht krank. Und umgekehrt gibt es viele Menschen, die an einer Demenz leiden, die aber keine Proteinklumpen in dieser Form im Kopf haben.
2: Da sagen die Alzheimer-Forscher, ja, die sind zwar dement, aber die haben nicht Alzheimer.
3: Ja, genau. Also es ist so, dass natürlich, dass, wie gesagt, Demenz gibt es als Krankheit, als Zustand. Ja. Demenz ist sozusagen ein Zustand nur und dann gibt es verschiedene Ursachen dafür, wie zum Beispiel schwere Schlaganfälle, die sich sozusagen addiert haben und dann zu starken Beeinträchtigungen führen. Oder schwere Hirnverletzungen. Zum Beispiel gibt es eine sogenannte Boxerdemenz. Das sind Menschen, die sehr viele Schläge auf den Kopf abbekommen haben, massive Gehirnerschütterungen davon getragen haben. Und wenn auch das sozusagen über längere Zeit stattfindet, dann kann es zu Demenzsymptomen kommen. Und es gibt etliche andere Ursachen, auch noch Hirnblutungen und viele andere Ursachen, die muss man eben gründlich abklären. Und wenn man, das Interessante ist nämlich, wenn man sich all diese verschiedenen Fälle anguckt, dann bleibt eigentlich auch kaum noch Raum für eine Alzheimer-Diagnose. Das heißt, die meisten Fälle, auch die ich während meiner Recherchen irgendwie erfahren habe oder auch bei Vorträgen, da findet man immer, okay, da war irgendeine schwerwiegende Erkrankung oder Hirnverletzung oder zum Beispiel auch massiver Alkohol- oder Drogenkonsum auf Dauer kann bleibende Schäden hinterlassen. Also Demenz ist ohnehin definiert als eine bleibende Schädigung des Gehirns, die nicht sozusagen umkehrbar ist. Zusätzlich oder neben dieser Demenz, die nicht umkehrbar ist, gibt es aber auch Zustände von geistiger Verwirrtheit, von Hirnleistungsstörungen, die vorübergehend oder die auch behebbar sind. Und auch das wird häufig alles in einen Topf geworfen, was natürlich fatal ist für die Betroffenen, weil sie dann ja auch gar nicht die Hilfe bekommen, die sie eigentlich bräuchten und die ihnen wirklich helfen würde, ja?
2: Aber wie kommen dann die Ärzte, nach was für Symptomen gehen die? Weil die haben ja nicht, die haben ja den lebenden Menschen vor sich und nicht den Obduzierten. Also die wissen gar nicht, ob der irgendwelche Plaques im Hirn hat. Wie kommen die dann zu dieser scheinbar sicheren Diagnose Alzheimer?
3: Ja, also ich habe auch da sehr häufig bemerkt, dass Ärzte sehr schnell bei, gerade bei älteren Menschen, die starke Beeinträchtigungen haben, verwirrt sind, nicht mehr im Alltag zurechtkommen, vergesslich sind, ihre Angehörigen nicht mehr erkennen, die kriegen einfach mal eben schnell diese Diagnose aufgeschrieben. Das heißt, oft wird da gar nicht gründlich untersucht und dazu kommt teilweise sogar noch ein monetärer Effekt, dass nämlich Krankenhäuser oder auch Ärzte mehr abrechnen können, wenn der Patient mehr Diagnosen hat. Und viele Ärzte werfen auch Demenz und Alzheimer in einen Topf oder sagen, das wird wohl Alzheimer sein, weil wir haben nichts anderes gefunden. Das heißt, da gibt es gar keinen zuverlässigen diagnostischen Test. Teilweise wurden über lange Zeit psychologische Tests gemacht, wenn jemand da schlecht abgeschnitten hat und das, sagen wir, über längere Zeit auch schon die Probleme bestanden, dann hieß es, ja, das deutet ja alles darauf hin, dass es dann Alzheimer ist. Aber einen direkten Nachweis gibt es gar nicht. Was es neuerdings gibt, das sind, oder also es gibt zwei Dinge noch, die sozusagen eingesetzt werden, mit denen man vorgaukelt, dann eine sichere Diagnose zu haben. Das sind zum einen Nervenwasserproben, das heißt, aus dem Rückenmarkskanal wird mit einer ganz feinen Spritze etwas Nervenwasser entnommen. Und wenn man dann in diesem Nervenwasser Bruchstücke zum Beispiel von diesem Amyloidprotein oder Tau, von diesen beiden Substanzen, von denen es heißt, dass die im Hirn diese Klumpen machen, wenn man die findet, dann werten das manche Mediziner auch als Nachweis für Alzheimer.
2: Wenn diese Proteine auch bei Leuten nachgewiesen sind, die gar nicht dement waren, dann ist da doch gar kein fixer, fester Boden für diese Theorie.
3: Genau das ist es. Und das war das, was ich ehrlich gesagt beim Beginn meiner Recherchen nicht fassen konnte, dass dass trotz der massiven Widersprüche und Unstimmigkeiten in dieser ganzen Krankheitsbeschreibung, dass trotzdem ständig davon die Rede ist und ständig diese Diagnose auch gestellt wird. Aber tatsächlich ist es eigentlich wie ein Kartenhaus, das in sich zusammenfällt, wenn man es genauer anguckt.
2: Also und wenn jemand sagt, wenn der Arzt nicht mehr weiter weiß, ist es dann Alzheimer?
3: Ein bisschen so. Also ich habe es selber auch im weiteren Bekanntenkreis irgendwie mitbekommen, dass Menschen einfach mal diese Diagnose reingeschrieben bekommen. Zum Beispiel gab es eine Dame, die ich auch persönlich getroffen habe, die diese Diagnose verpasst bekommen hat. In Wirklichkeit hatte sie mit Epilepsie schwere Probleme und auch mit der Medikation, die sie dafür bekommen hat. Und dann war sie über mehrere Wochen und war sie eben nicht klar und hat sich komisch verhalten. Und die hatte diese Diagnose. Und daraufhin, das war ziemlich dramatisch, auch eine rechtliche Betreuung sozusagen verordnet bekommen von einer Dame, die dann ihre Wohnung aufgelöst hat, all ihr Guthaben verscherbelt hat. Und diese Patientin hat es aber geschafft, sich da wieder zu berappeln, kam raus, hat Medikamente reduziert, wurde wieder klar im Hirn und hat dann kämpfen müssen, dass man vor Gericht anerkennt, dass sie nicht dement ist. Also diese Fälle gibt es immer mal wieder und nicht alle haben natürlich das Glück und die Kraft, da wieder rauszukommen aus dieser Schublade, in die sie einmal gesteckt wurden.
2: Ja, Wahnsinn. Aber da fragt man sich jetzt natürlich, warum gibt es dann diese extra Form der Demenz, dieses Alzheimer? Warum wird das so propagiert? Was steckt dahinter? Man könnte ja auch sagen, gut, wer dement ist, ist dement. Aber warum Alzheimer? Man ja eigentlich nicht nach ihren Recherchen gar nicht nachweisen kann.
3: Genau. Also sehr gute Frage. Man kann es eigentlich ganz schlicht beantworten mit Geld. Es geht um Geld. Und zwar ging es ursprünglich so in den 70er, 80er Jahren erstmal darum, dass Forscher in den USA, denn diese Bewegung, man kann das zurückverfolgen, da bin ich bei meinen Recherchen darauf gestoßen, dass in den 70er, 80er Jahren einige Hirnforscher sehr geschickt darin waren, Geld für ihre Forschung sozusagen locker zu machen. Also in den USA sind es teilweise private Geldgeber oder halt irgendwelche Stiftungen oder eben auch Steuergeld, das dafür dann mobilisiert wurde. Und die sind im Prinzip auf die Idee gekommen, ja, wir müssen, wir können nicht einfach nur von Altersschwachsinn oder so sprechen, so wie das früher benannt wurde, oder von Senilität, sondern wir müssen sozusagen eine konkrete Krankheit haben, für die wir versprechen, dass wir eine Heilung entwickeln werden. Und das war sozusagen das Thema Alzheimer. Das haben sie für sich selber so gefunden und haben gedacht, okay, schönes Modell. Da machen wir jetzt mal eine schöne Geschichte draus. Ja, ich sage das jetzt so ein bisschen salopp, aber im Prinzip wurde eine Krankheit sozusagen hochgejatzt mit viel PR, mit viel Geld, mit viel Power, um dann zunächst mal Forschungsgelder zu bekommen. Aber natürlich hat die Pharmaindustrie auch erkannt, das ist ja ein riesiger Markt. Und selbst wenn wir kein Medikament entwickeln, das etwas hilft, allein die Hoffnung, die wir damit verkaufen können, ist für uns wirklich Milliarden wert. Und tatsächlich wurden auch Medikamente auf den Markt gebracht gegen Alzheimer. Die werden zum Teil immer noch verordnet. Im Prinzip ist vollkommen klar, dass sie nichts bringen. dass sie im Gegenteil sogar Nebenwirkungen hervorrufen und den Zustand der Betroffenen noch schlechter machen. Aber sie haben Unternehmen wie zum Beispiel Pfizer, das war der Marktführer, Milliardeneinnahmen gebracht über viele, viele Jahre.
2: Das heißt, diese Präparate bestärken dann die Symptome von Alzheimer zum Teil sogar?
3: Genau, also die Nebenwirkungen sind derart, dass die Betroffenen teilweise eben unruhig werden, halluzinieren, teilweise irgendwie merkwürdiges Verhalten an den Tag legen. Und das heißt, das ist wie eine self-fulfilling prophecy. Also sie bekommen die Diagnose Alzheimer, bekommen ein Mittel dagegen und die Nebenwirkungen erzeugen dann sozusagen die Symptome, die als typisch für Alzheimer gelten. Und viele enden dann tatsächlich im Heim und werden dann noch zusätzlich mit anderen Psychopharmaka ruhig gestellt. Ich weiß nicht, ob Sie das vielleicht mal selber erlebt haben, aber auch andere, also viele Menschen, wenn die mal in Altenheime gehen, die sehen, wie die Menschen teilweise apathisch in ihren Stühlen sitzen, weil man sie so runterdimmt. Und statt, dass man das verursachende Medikament absetzt, werden noch 2, 3 andere verordnet. Das ist ein Muster, das sich leider immer wieder findet.
2: Und womöglich haben diese Leute eigentlich ganz andere Krankheiten, die man behandeln könnte.
3: Genau.
2: Und würden dann gar nicht so dahin dämmern.
3: Ganz genau. Also wie gesagt, das beginnt damit, dass man die eigentliche Ursache nicht gründlich genug gesucht hat, nicht behoben hat und dann auch noch falsch behandelt hat. Und dann auch noch zusätzlich Medikamente verordnet, die eben das Problem noch größer machen. Und das hat auch ein bisschen, sagen wir, mit der Konstruktion des Gesundheitssystems zu tun, dass viele Ärzte, sagen wir mal, sich viel Zeit nehmen müssten, um auf Spurensuche zu gehen, zu gucken, was sind da für Vorerkrankungen, wie zum Beispiel Diabetes, wie leben die Menschen zu Hause, vielleicht nehmen sie viel zu wenig Flüssigkeit zu sich, ernähren sich falsch, haben vielleicht auch einen Mangel, eine Unterfunktion der Schilddrüse. Es gibt also eine ganze Palette von Ursachen, die dazu führen können, dass das Gehirn nicht mehr richtig funktioniert. Auch natürlich zum Beispiel kleine Schlaganfälle oder Hirnblutungen, die bei älteren Menschen auftreten können, die werden häufig nicht richtig erkannt, nicht richtig behandelt. Und dann entsteht oft eine Art Kettenreaktion. Also es beginnt mit einem körperlichen Problem und dann kommen die Menschen ins Krankenhaus, dann trägt noch die neue Umgebung dazu bei, dass sie verunsichert sind. Sie sind selber schon nicht im guten Zustand und dann schaukelt sich das manchmal regelrecht hoch und im Krankenhaus bekommen sie dann zusätzlich auch noch häufig weitere Medikamente und die werden einfach weitergegeben, auch nach der Entlassung.
2: Ja, und ich habe bei Ihnen gelesen, dass es 50 weitere Erkrankungen gibt, rund 50, die ähnliche Symptome aufweisen wie die, die man Alzheimer zuschreibt. Also genau. Verwirrtheit, Verlust des Gedächtnisses, Kurzzeitgedächtnis und so, ne?
3: Ganz genau, ja. Also
2: und auf die wird dann gar nicht mehr getestet, ne?
3: Genau. Also da wird oft nicht mehr richtig geguckt, was da eigentlich los ist. Und wie gesagt, man will dann einfach schnell eine Diagnose haben und schnell den Patienten versorgt haben. Da wird ein Medikament aufgeschrieben gegen Demenz und dann ist der Fall erstmal erledigt. Und teilweise ist es so, dass dann die Angehörigen, die auch ja nicht sich zu helfen wissen, dann sagen, naja gut, dann ist es jetzt, ist schlimm, dass es so ist, aber jetzt haben wir wenigstens eine sichere Diagnose, ja, die überhaupt gar nicht sicher und gar nicht richtig ist. Aber wie will man das als Laie auch einschätzen können? Das ist sehr, sehr schwierig. Da muss man sich wirklich selber schlau machen.
2: Oder Ihr Buch lesen. Sehr interessant, muss ich sagen. Ja. Ich meine, es geht ja gar nicht nur um Leute, die irgendwelche Symptome haben, was ja ganz erschreckend ist. Es geht ja jetzt inzwischen auch um Leute, die eigentlich überhaupt keine Symptome haben, die kein Krankheitsbild haben, die gesund sind. Dieser aktuelle heiße Scheiß in der Alzheimer-Forschung sind ja Früherkennungstests. Was hat es mit denen auf sich?
3: Ja, also das ist eine ganz fatale Entwicklung, die auch einige führende Mediziner stark kritisiert haben. Aber die Meinungsführer in dem Bereich, die pushen diese Entwicklung ganz massiv. Also zum Beispiel gibt es...
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4: 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Das BSW schließt in Sachsen-Anhalt nach Angaben von Parteichefin Amira Mohammed Ali eine Koalition mit der AfD aus. Amira Mohammed Ali erklärte, man setze sich ein für einen überparteilichen Ministerpräsidenten, der im Land anerkannt sei und mit wechselnden Mehrheiten unter Einbeziehung des gesamten Parlaments regiere. Am Mittwochabend haben AfD-Chef Tino Chrupalla und Julia Mendel, die frühere Pressesprecherin von Volodymyr Zelensky, im Europaparlament eine Veranstaltung unter dem Titel »Ukraine Frieden wagen, Diplomatie statt Eskalation« abgehalten. Frau Mendel war zuvor der Zutritt zum EU-Parlament verweigert worden, weshalb sie nur per Video zugeschaltet war. Unmissverständlich stellte sie fest, viele im Westen wollen Russland zerstören, mehr als die Ukraine retten. Zelensky habe Friedensangebote ausgeschlagen und halte aus Machtinteresse am Krieg fest, denn für ihn komme ein Kriegsende einem politischen Selbstmord gleich. Frieden sei weder pro-russisch noch Verrat, sondern die einzige Möglichkeit, das Land vor dem Kollaps zu bewahren. Statt Drohdiplomatie forderte Mendel echte Verhandlungen. Am Recknitz-Campus im Mecklenburg-Vorpommerschen Lage regt sich Widerstand gegen einen Besuch des sogenannten Adenauer SRP Plus. Hierbei handelt es sich um einen Bus, der mit Lautsprechern, Nebel und anderen Störelementen ausgestattet ist und von Linksextremisten eingesetzt wird, um Veranstaltungen der AfD oder Pressegespräche zu stören. Wie die junge Freiheit unter Berufung auf einen ihr vorliegenden Brief einer Elterninitiative an die Schulleitung berichtet, sollen Lehrer ihre Schüler ausdrücklich zum Besuch des Busses aufgefordert haben. Nach übereinstimmenden Schilderungen der Schülerinnen und Schüler wurde das Fahrzeug gezielt und aktiv in den laufenden Sozialkundeunterricht einbezogen, heißt es in dem Schreiben. Lehrkräfte hätten die Jugendlichen demnach im Unterrichtskontext explizit dazu aufgefordert, den Bus aufzusuchen und sich dort informieren bzw. beraten zu lassen. 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
3: Die auch einige führende Mediziner stark kritisiert haben. Aber die Meinungsführer in dem Bereich, die pushen diese Entwicklung ganz massiv. Also zum Beispiel gibt es eine Medizinergesellschaft, DGPPN heißt die, die das sehr forciert, dass man doch möglichst früh testen soll. Flankiert wird es teilweise dann auch durch Berichte in Zeitungen wie Die Zeit, habe ich erst kürzlich im Juni einen Artikel gelesen, wo ich mir dachte, aha, interessant, die dann indirekt propagieren, dass man doch möglichst früh schon mal mit Hilfe, es gibt jetzt neue Tests, nämlich Bluttests, möglichst früh schon mal guckt, ob da vielleicht irgendwelche Anzeichen sind für eine beginnende Alzheimer-Krankheit. Also die Theorie dahinter ist, die Alzheimer

0: also diese Plaques und Eiweißbruchstücke im Hirn haben, wenn sie obduziert werden, also die gar nicht dement waren.
1: Genau. Also da wird sozusagen, ist zu rechnen mit unglaublich vielen Fehlalarmen. Die Idee dahinter ist von der Pharmaindustrie, aha, wir haben den Test, können wir möglichst früh schon irgendwie bei den Leuten irgendwie sagen, sie werden das bekommen. Die kriegen natürlich eine wahnsinnige Angst und denken sich, oh Gott, jetzt muss ich alles tun, um das zu verhindern. Und aha, ja, da gibt es ja jetzt zwei neue Medikamente, die angeblich gezielt gegen diese Amyloid-Plaques im Gehirn wirken und die Krankheit verlangsamen. Ja, diese Medikamente sind höchst problematisch. Unabhängige Forscher, die eben nicht verbandelt sind mit den Herstellern, die sagen, Finger weg davon. Die Mittel sollten eigentlich vom Markt genommen werden und die richten eigentlich nur Schaden an. Und der Schaden kann sein, zum Beispiel Hirnödeme und Hirnblutungen, die teilweise in den klinischen Studien zu Todesfällen geführt haben. Und das alles für einen Nutzen, der absolut fragwürdig ist, nämlich aus meiner Sicht nicht vorhanden ist. Also das Institut für Qualität und Wirtschaftlichkeit im Gesundheitswesen, IQWiG heißt es, hat gesagt, kein Zusatznutzen. Sollte man auf keinen Fall geben, weil wenn kein Nutzen, dann ist ja nur Schaden vorhanden. Aber die Präparate sind auf dem Markt und werden gepusht von führenden Medizinprofessoren, es gibt da zum Beispiel einen, der ist schon ganz lange auf diesem Feld aktiv, Frank Jessen, der auch in dieser DGPPN ist und sagt, ja, also kann man früh feststellen, kann man früh was dagegen tun, und der selber ist eben, bezieht auch Honorare von den Herstellern genau dieser Medikamente.
0: Und die Institutionen, also die Zulassungsstellen, die machen das alles mit?
1: Ja, ganz schwierige Geschichte. Also in den USA zum Beispiel, da von dort geht eigentlich die Entwicklung maßgeblich aus. Da gibt es ja diese Federal Drug Agency, das FDA. Da konnte man in den letzten Jahren, oder eigentlich ist es schon 10, 15 Jahre, diese Entwicklung zu sehen, dass die sehr, sehr eng verbandelt sind mit Arzneimittelherstellern. Es ist auch so, dass die teilweise, also dass ein Teil des Budgets der FDA auch wirklich von den Pharmafirmen stammt. Und gerade auf dem Gebiet Alzheimer ist enorm viel Lobbyismus zu beobachten. Also vor einigen Jahren gab es da schon mal einen richtigen Aufruhr. Da war ein Vorläufer der jetzt modernen Medikamente gegen das Votum aller Experten der FDA doch trotzdem von der FDA zugelassen worden. Also es ist völlig absurd. Die haben extra ein Expertengremium, das das begutachten soll. Alle sagen nein. Und trotzdem hat die FDA es zunächst mal auf den Markt gebracht. Und dann gab es aber einen Riesenprotest. Und inzwischen hat der Hersteller, das ist Biogen, hat das Präparat vom Markt genommen.
0: Und in Europa bei der EMA ist das ja auch nicht viel anders, nicht? Auch die ist ja Pharma durchseucht.
1: Ja, genau. Also ich habe da auch kürzlich mal was veröffentlicht in dem Magazin Cicero. Das nennt man Drehtüreffekt. Das sind teilweise Leute aus den Pharmafirmen, die dann arbeiten in der EMA und natürlich gute Kontakte haben.
0: EMA Cook, das war doch die Chefin der EMA während der Corona-Zeit.
1: Genau, die auch selber.
0: Die kam direkt aus der Pharma.
1: Genau so. Und es ist dann teilweise eben auch so, dass wieder Mitarbeiter von der EMA, die ja dann viel sich befassen mit den Pharmafirmen, wechseln zurück in die Pharmaindustrie, wo, das kann ich jetzt nicht nachweisen, aber es doch manches danach riecht, dass man denen schon während ihrer Zeit bei der EMA sagt, na ja, wenn du uns da entgegenkommst, kriegst du vielleicht einen lukrativen Posten bei uns. Also zumindest liegt dieser Verdacht nahe, und da ist eine ganz fatale Verquickung. Leider ist die EMA da auch häufig eben pharmahörig und lässt dann eben, wie zum Beispiel diese neuen Medikamente, eines heißt Lecanemab, das andere ist Donanemab, lässt diese Mittel zu, obwohl der Nutzen sozusagen, also der ist nicht nachweisbar und obwohl schwere Nebenwirkungen belegt sind. Und das, obwohl Pharmafirmen ohnehin in den vergangenen Jahren extrem geschickt darin geworden sind, Studien so zu frisieren, dass die Ergebnisse sehr, sehr positiv sind.
0: Ja? Ich nehme mal an, nicht nur ich habe die ganze Zeit ein Déjà-vu, wenn ich Sie reden höre. Und es erinnert

0: frustrierend an das System Corona, oder? Haben Sie das auch?
1: Genau. Also ich bin ja auf dieses Alzheimer-Thema 2007 eigentlich zufällig gestoßen. Und ich habe durch ein Interview, das ist übrigens ganz interessant, mit einem Alzheimer-Forscher, der damals ein aufstrebender Star war, damals an der Universität München. Wir kamen dann drauf zu sprechen, und er sagt, was er in seiner Forschung macht. Ja, er entwickelt also Früherkennungstests für Alzheimer. Und ich habe dann festgestellt, dass er sehr eng verbandelt ist mit der Industrie und diese Früherkennungstests eigentlich total auf Sand gebaut waren, weil wenn man einen Test entwickelt, muss man ja immer gucken, wie zuverlässig sagt er denn das voraus, was ich nachweisen will. Und das wäre eigentlich die Pflicht gewesen, dann zu gucken, bei den sozusagen Getesteten, ob die später, wenn nachdem sie verstorben sind, tatsächlich sozusagen diese scheinbar charakteristischen Ablagerungen im Gehirn hatten. Und er sagte, nee, das braucht's heute nicht mehr. Und daraufhin begann eigentlich meine Recherche, weil ich mir dachte, so entweder habe ich was überhaupt nicht mitbekommen oder das ist hier Schwindel auf höchstem Niveau. Und letzteres war der Fall. Also als ich angefangen habe, dann zu recherchieren, bin ich auf immer mehr haarsträubende Fakten gestoßen. Und das war eigentlich auch der Grund, warum ich dann überhaupt das Buch geschrieben habe. Und was da sozusagen an Mechanismen wirksam wurde, das habe ich dann, als Corona losging, sofort wiedererkannt. Also zum Beispiel dieser PCR-Test von Christian Drosten, wo mir klar war, wenn der massenhaft angewendet wird bei Gesunden, kommt es auch zu massenhaft falsch positiven Ergebnissen. Das heißt, dass Menschen, die völlig gesund sind, als krank erkannt werden, obwohl sie eben nicht krank sind. Und das ist einfach ein statistisches Phänomen, das auch vielen Medizinern gar nicht übrigens bewusst ist. Also wenn ich in einer großen Gruppe von Gesunden einen Test anwende, da kann der zwar vermeintlich zuverlässig sein, aber ich habe trotzdem massenhaft falsche Krankheitsdiagnosen. Und dann natürlich, was mir auch ins Auge gestochen ist, Pfizer hat da eine maßgebliche Rolle gespielt. Pfizer war lange wirklich der Marktführer da in dem Bereich Alzheimer, hat auch die Forschung gepusht. Hoppla, wieder bei Corona mit BioNTech ist Pfizer wieder mit im Boot. Und Pfizer, ich glaube, die Kompetenz von Pfizer besteht darin, perfekt im Marketing zu sein, perfekt darin zu sein, wie man Studien so trimmt, dass sie positiv aussehen und massiv Einfluss auf Politik und Zulassungsbehörden zu nehmen.
0: Und womöglich sind sie auch in der Lage, Probleme zu schaffen, die sie dann hinterher lösen.
1: Ganz also genau.
0: Pfizer ist jetzt mit Milliarden, genau. 40 Milliarden, glaube ich, oder so noch in die Krebsforschung eingestiegen, also in die Krebsmedikamente. Ja. Aber apropos, gibt es eigentlich auch einen Zusammenhang, einen möglichen, ich habe davon schon mal gehört, zwischen der sogenannten Corona-Impfung und Demenz?
1: Also ich habe teilweise gelesen, dass die Corona-Impfung oder Spritze davor schützen solle, an Demenz zu erkranken. Also das halte ich für erfunden. Oder meinten Sie jetzt die Corona-Erkrankung, dass die
0: Demenz? Nee, ich rede von der Spritze, weil sie auch von Mini-Schlaganfällen, von Blutungen im Gehirn gesprochen haben.
1: Ja. Das kann ich mir gut vorstellen. Ich kenne keine Studien, die das bisher irgendwie überprüft haben. Insofern kann ich da nichts Belastbares sagen. Mhm. Denkbar ist es durchaus, denn was ich ja vorhin auch schon erwähnt hatte, gerade eben kleine Schlaganfälle oder auch größere Schlaganfälle sind eben, also man muss sich das ja so vorstellen, dass dann Gehirngewebe kaputt geht. Mhm. Teilweise kann man natürlich auch nach einem Schlaganfall sich wieder erholen. Das kommt sehr darauf an, wo der Schlaganfall im Kopf war und auch wie die Reha im Anschluss war. Mhm. Also ich habe es bei einer meiner Großmütter gesehen, die mit, weiß nicht, Mitte 70 einen Schlaganfall, wirklich, wirklich starken Schlaganfall hatte und kaum mehr reden konnte, gar nicht mehr sich bewegen konnte und die sich zum Glück super wieder erholt hat. Mhm. Aber das ist halt nicht jeder bekommt die Zuwendung, dass er sich wieder so gut erholen kann. Und je nachdem auch, welcher Bereich im Gehirn verletzt wurde oder wie viel verletzt wurde, erholen sich die einen eben besser oder nicht.
0: Natürlich.
1: Aber man, rein statistisch ist es so, dass ein Prozentsatz von ungefähr 40% von Schlaganfallpatienten auch eine Demenz irgendwann später entwickeln. Also teilweise sind es auch kleine Schlaganfälle, die man nicht so sieht durch die klassische Halbseitenlähmung, sondern einfach kleinere beeinträchtigen, wo man sagt, ah ja, da ging es der Oma neulich nicht so gut, aber jetzt seit 3 Wochen langsam erholt sie sich wieder, war wahrscheinlich ein Infekt oder war, weiß der Kuckuck was. Und die können sich auch über die Zeit dann anhäufen. Dann die Summe macht es dann auch.
0: Ja, und im Zweifel haben die dann alle Alzheimer. Also die Propaganda und auch die Angstmache läuft auf großen Touren. Ne? 21. Genau. September, Welt-Alzheimer-Tag. Ich hatte es in der Anmoderation schon erwähnt, da werden wir wieder zugeballert, ne? Mit Berichten und Schicksalen. Das sind so Angstmachsgeschichten. Und es gibt ja sogar in Sachen Propaganda auch sogar einen Hollywood-Film, ne? Mit Julianne Moore zum Thema, oder?
1: Ganz genau. Also ich habe mir diesen Film, ich glaube, das war 2017.
0: Wie heißt der? Still Alice?
1: Still Alice.
0: Ja.
1: Und also immer noch Alice sozusagen war die Botschaft. Und dieses Still Alice-Motto wurde auch dann später bei Tagungen und in der PR verwendet. Also es gab auch eine ganz enge Verknüpfung zwischen einer Organisation, die auch dieses Alzheimer-Narrativ sozusagen seit ewigen Zeiten in die Welt trägt, die Alzheimer's Association in den USA, die hat auch mitgewirkt bei diesem Film im Hintergrund. Und diesen Film fand ich aus mehreren Gründen höchst problematisch, weil also zum einen ging es darum, Angst zu machen, so von wegen, es kann jeden treffen und es kann jemand auch in jungen Jahren treffen. Denn die Hauptrolle, die von Julianne Moore eben verkörpert wurde, war eine Frau, eine Wissenschaftlerin, die dann mit, ich glaube, so um die 50 in etwa so bei sich bemerkt, dass sie kognitive Einschränkungen hat, leichte. Und in dem Film wird es suggeriert, als könnte man sozusagen dieses frühe Stadium der vermeintlichen Alzheimer-Krankheit bei ihr feststellen und würde das sozusagen anhand von bildgebenden Verfahren nachweisen. Wie gesagt, das kann man bis heute nicht. Mit bildgebenden Verfahren kann man es nicht. Und es ist rein von dem ganzen Konstrukt her nicht möglich, weil was will man denn nachweisen? Diese Plaques sind ja nicht aussagekräftig.
0: Richtig. Und wurde nicht auch ein Medikament erwähnt?
1: Genau. Und da, spätestens da ist mir schier der Kragen geplatzt. Weil es wurde dann natürlich gesagt, ja, ist ja schlimm und die Krankheit so richtig heilen lässt sie sich noch nicht. Aber es gibt ja ein Mittel, das man geben kann, dass das Fortschreiten dieser Krankheit bremst. Das wurde übrigens immer wieder auch in Werbebroschüren von Pfizer so dargestellt, als würde es die Einweisung in ein Heim bis zu 2 Jahre verzögern. Alles erfunden. Und in diesem Film, und das ist ein eindeutiger Fall von Schleichwerbung, wurde sogar der Name des Präparats genannt, also Aricept. Der Wirkstoff ist Donepezil und dieses Aricept ist von Pfizer und das ist eben dieser Blockbuster, also dieser Goldesel von Pfizer, der diesem Unternehmen über Jahre, Jahrzehnte wirklich Milliardeneinnahmen beschert hat. Und was bitteschön hat der Name eines Medikaments in einem Hollywood-Film zu suchen, wenn nicht PR? Und Hollywood, das kann man auch an anderen Ebenen feststellen, ist offenbar sehr eng verbandelt, auch mit der Pharmaindustrie und mit der Politik. Also diese Filme...
0: Und mit dem Militär und überhaupt mit allen, die Geld geben.
1: Ja, genau.
0: Das würde ich auch sagen. Wir erinnern uns ja noch alle an diesen ganz bekannten Fall von Gunter Sachs, ne? Der bekannte Millionär. Der hat sich ja vor Jahren aus Angst, dass er Alzheimer hat, erschossen.
1: Genau.
0: Und da haben ja Freunde gesagt, also der war geistig völlig fit, aber er sei depressiv gewesen. Wie ist denn der Zusammenhang zwischen Depression und Alzheimer-Diagnose? Ist auch ganz interessant, weil Depression auch ein sehr weit verbreitetes Krankheitsbild
1: ist. Ganz genau. Und wiederum Depression ist teilweise auch mit Angst verknüpft, mit Angsterscheinung oder sagen wir mit Angst, die einen lähmen kann. Also Depression kann so starke Form annehmen, dass ein Mensch nicht mehr in der Lage ist, klar zu denken, sinnvoll zu handeln. Teilweise ist es sogar mit Sprechen schwierig. Das heißt, Depression kann einen wirklich in schweren Fällen regelrecht lähmen. Und wenn man dann, und so wie es lange gemacht wurde, eben zum Beispiel irgendwelche psychologischen Tests macht, wo man jetzt auch noch unter Stress kommt, weil, oh Gott, jetzt könnte ja dabei rauskommen, dass jetzt besiegelt ist, dass ich demenzkrank bin und jetzt soll ich mir 5 Wörter merken, oh Gott, was waren denn diese 5 Wörter? Dann kann das ganz schnell sein, dass man sozusagen diesen Stempel bekommt.
0: Und dann nehmen die noch oftmals Antidepressiva?
1: Ganz genau. Und diese Antidepressiva können wiederum auch als Nebenwirkungen nämlich dazu führen, dass bestimmte geistige Fähigkeiten auch gedämpft, eingeschränkt sind, dass man auch komische Verhaltensweisen entwickelt, wie Unruhe oder Aggressionen oder Antidepressiva können ja sogar dazu führen, dass man einen Selbstmord begeht. Also die sozusagen einen darin nochmal Rückenwind geben, um einen Selbstmord wirklich auszuüben, ja. Aber eben, sie können eben gerade auch noch vortäuschen, dass das Gehirn nicht mehr in Ordnung ist. Und das ist natürlich fatal, wenn derjenige dann sozusagen auch noch die Diagnose Demenz bekommt. Ich meine, dann ist ja sozusagen gar keine Hoffnung mehr.
0: Ja, und dann kriegt er noch die Alzheimer-Präparate, die das zum Teil noch verstärken. Es ist wirklich, das ist ein Todeskreislauf im Grunde.
1: Ne? Es ist wirklich ein Teufelskreis.
0: Es ist ein Teufelskreis. Und das gilt ja im Grunde generell für viele Medikamente. Ja? Sie beschreiben in Ihrem Buch den Fall eines 65-jährigen Architekten eigentlich als Beispiel, wie Medikamente erst richtig krank machen. Können Sie den ganz kurz schildern? Mich hat er sehr beeindruckt.
1: Ja, also das war ein 65-jähriger Mann, der aufgrund von Herzproblemen ins Krankenhaus gebracht wurde. Und im Krankenhaus hat sich sein Zustand immer weiter verschlechtert. Er hat noch weitere Medikamente bekommen. Dann hat man versucht, dann nochmal nach irgendwelchen Ursachen zu gucken. Aber letztlich ging es über Wochen und Monate, auch nach seiner Entlassung aus dem Krankenhaus, wirklich mit ihm bergab. Die waren bei verschiedenen Ärzten, alle haben nichts gefunden. Und bis dann irgendwann der Hausarzt sich gesagt hat, ich gucke mir den Fall jetzt nochmal genau an. Und ich weiß jetzt nicht mehr genau, wie viele Medikamente waren es, aber so um die 10 in etwa. Und auch alles Medikamente, von denen man weiß, dass sie sich auf die Hirnfunktion auswirken und eben Nebenwirkungen dort hervorrufen können. Und der Hausarzt hat dann geguckt, okay, was können wir jetzt mal von diesen ganzen Medikamenten streichen, ohne dass sofort irgendwas Schlimmes passiert? Und welche Medikamente, da muss man nämlich auch dabei drauf achten, muss man langsam reduzieren, damit nicht eine Art Entzugserscheinung nämlich auftritt. Denn auch das wird immer wieder geleugnet, zum Beispiel bei Antidepressiva, auch Antidepressiva, wenn man sie plötzlich absetzt, rufen Entzugserscheinungen hervor. Und so ist es auch bei Schlaf- und Beruhigungsmitteln, die übrigens auch massenhaft verschrieben werden und die Leute nicht ahnen, dass die fatal sein können. Auf jeden Fall hat dieser Hausarzt dann nach und nach diese Medikamente reduziert und der Patient, der davor schon sozusagen nur noch im Rollstuhl saß, hat sich nach und nach berappelt. Es ging ihm immer besser, bis er nachher wieder im Alltag eigentlich gut klarkam, während vorher seine Frau alles machen musste, anziehen, zur Toilette begleiten, füttern und so weiter. Sprich, wenn die Frau sich nicht gekümmert hätte, wenn der Hausarzt nicht gesagt hätte, so, jetzt probieren wir jetzt mal eine Reduktion der Medikamente, dann wäre der im Heim gelandet.
0: Und wahrscheinlich auch bald gestorben.
1: Auch das.
0: Ich möchte noch mal zur Alzheimer-Forschung kommen. Da ist ja vor 2 Jahren, 2024, ein großer Betrug aufgeflogen. Und zwar, das war, glaube ich, eine der meistzitierten Studien. Und darauf wurden ja sogar Alzheimer-Medikamente entwickelt. Und dann hat sich das rausgestellt, das war nichts als Fake.
1: Ja, es war nicht nur einer, es waren mehrere, die so in den letzten Jahren aufgeflogen sind. Das eine war ein Franzose, der in den USA gearbeitet hat, ein anderer ein ursprünglich Mexikaner, der aber schon sehr, sehr lange in den USA ist und der massenhaft Studien veröffentlicht hat und wo sich herausgestellt hat, dass eben, also in beiden Fällen sogar, dass diese Studien, in denen sie irgendwas gefunden haben wollten, eigentlich fabriziert hatten. Diese hatten sie erfunden. Die hatten dann teilweise als Belege Fotos von irgendwelchen Versuchsergebnissen, also zum Beispiel Proteinanalysen, verwendet, die überhaupt nicht also überhaupt nichts wirklich mit der Studie zu tun hatten, aber die waren damit durchgekommen mit dieser Schwindelei. Das ist übrigens gar nicht so selten. Es fliegt nur sehr, sehr selten auf. Also in Berlin gab es vor irgendwie Ende der 90er Jahre einen riesigen Fälschungsskandal, der aufgeflogen ist. Habe ich ziemlich hautnah mitbekommen damals. Denn damals habe ich nämlich am Max-Delbrück-Zentrum gearbeitet und in dieser Zeit flog das auf. Und da hatte ein Krebsforscher, der also der große Star war und immer von Gentherapie gesprochen hat, der hat auch reihenweise jahrelang gefälscht. Und auch schon sein Doktorvater hatte ihm wahrscheinlich die Methoden beigebracht. Und hier in diesem Fall jetzt, den Sie wahrscheinlich machen, diesen Elisa Maslia. Mhm. Der Name ist ein bisschen kompliziert, das ist nämlich ein hebräischer Name. der hat es, ja, bei dem ist es aufgeflogen, weil ein anderer Forscher festgestellt hat, da kann was nicht stimmen. Und das trauen sich die allerwenigsten. Also eine Krähe hackt der anderen kein Auge aus. Denn wenn man anfängt, das sozusagen publik zu machen, dann ist das mehr oder weniger das Ende der eigenen Karriere. Und das war übrigens auch so mit dem Whistleblower damals bei dem Krebsforscher vor 30 Jahren, dessen Karriere war auch erstmal dahin. Also das ist der Mechanismus. Man darf nicht ausbrechen aus diesem System, sonst geht man unter, mehr oder weniger. Und deswegen gibt es nur ganz wenige, die das aufdecken und das publik machen.
0: Auch das haben wir bei Corona alles gesehen, wie dieses System funktioniert. Jetzt haben Sie in Ihrem Buch, da nehmen Sie ja kein Blatt vor den Mund, ja, da haben Sie Alzheimer-Forschung und Pharmaindustrie ordentlich auseinandergenommen. Mit sehr guten Belegen, wie ich fand. Mhm. Gab es da eigentlich irgendwelche Klagen gegen Sie? Also ist irgendjemand gegen Sie juristisch und das Buch gegen Sie, also juristisch vorgegangen?
1: Also ich habe, als das Buch rauskam, habe ich gedacht, oh Gott, oh Gott, oh Gott, was da jetzt wohl alles kommen wird. Also ich hatte mich natürlich abgesichert. Ich habe das Buch gegenlesen lassen, bevor es erschien, um mich einfach nochmal abzusichern, habe ich da auch ja nichts übersehen oder falsch verstanden. Und ich habe mich auch über den Verlag juristisch ein bisschen absichern lassen. Mhm. Also da haben wir nochmal an kleinen Stellen was geändert, aber eigentlich am Inhalt nichts, sondern nur an Formulierung. Und darauf kommt es nämlich manchmal an. Mhm. Also bis heute ist keiner juristisch dagegen vorgegangen. Ich habe, glaube ich, sogar mal vor Jahren die Deutsche Gesellschaft für Neurologie, die da auch immer bei Alzheimer mitspricht, kontaktiert und gefragt, so von wegen, ob es denn irgendwas gäbe, was sie daran aussetzen haben oder was vielleicht aus ihrer Sicht nicht zutrifft. Und dann haben sie gesagt, nee, sie äußern sich dazu nicht.
0: Aha, okay.
1: Also es war auch sogar, ich habe wirklich aktiv versucht zu sagen oder rauszufinden, ja, jetzt sagt mal, was ihr an Kritik habt. Nee, sie äußern sich nicht dazu.
0: Ich würde sagen, das spricht für den Wahrheitsgehalt Ihres Buches, weil ansonsten wären die mit ihren milliardenschweren Unternehmen, hätten die ja schon ihre Rechtsanwälte auf sie losgehetzt. Jetzt zum Schluss würde ich gern noch mal irgendwie positiv rausgehen. Ja? Ja. Wenn keiner von uns weiß, wie er im Alter wird und ob er dement wird, ob irgendwas im Hirn ist. Aber was ist eine gute Vorbeugung? Ist zum Beispiel Hirntraining eine gute Vorbeugung?
1: Also ich glaube, man muss zwei Blöcke so ein bisschen sehen. Das eine ist, wie kann ich den Lebensstil so gestalten, dass mein Risiko an Demenz zu erkranken gering ist. Und das andere ist, wenn schon mal irgendwie der Verdacht im Raum steht, da ist irgendwas nicht in Ordnung, ich bin so vergesslich, ich bin verwirrt oder mein Partner, meine Mutter, mein Großvater, wer auch immer, wird komisch. Das würde ich so ein bisschen trennen. Und das Erste, was kann ich selber tun, um nicht demenzkrank zu werden, das ist eigentlich gesunder Lebensstil im Sinn von alles, was für das Herz gut ist, ist auch gut für das Gehirn. Das heißt, gesunde Ernährung, kein Alkoholmissbrauch, möglichst wenig Medikamente. Natürlich gibt es Medikamente, die sinnvoll sind. Also bei einer OP möchte ich Schmerzmittel haben, ist klar. Möchte ich auch eine Narkose, die funktioniert. Mhm. Ich möchte auch, wenn ich schwer Diabetes habe, ist es ein Segen, dass es Insulin gibt. Es gibt solche Medikamente, die sind wichtig, aber ganz, ganz viel oder ganz viele Menschen nehmen viel zu viele Medikamente, zu hoch dosiert, zu lange. Und oft auch noch Jahre, nachdem es eigentlich nötig war. Also wenig Medikamente, Bewegung. Es ist einfach, um Kreislauf und alles fit zu halten, tut auch der Seele gut. Geselligkeit, also Einsamkeit ist nämlich ein riesiges Thema, gerade bei älteren Menschen. Und Einsamkeit kann zu Ängsten, zu Depressionen führen. Da wird man selber komisch, wenn man einsam ist. Und dann ist man einfach nicht mehr im Lot seelisch. Und wenn man seelisch nicht mehr im Lot ist, kann eben das auch passieren, dass dann die Gehirnfunktion nicht mehr so richtig klar ist. Und das heißt, also Geselligkeit halte ich ehrlich gesagt für einen ganz, ganz wichtigen Punkt auch. Auch weil man Unterstützung bekommt, nämlich wenn man Probleme hat, wenn man irgendwie mal, man kann nicht Auto fahren, dann kann natürlich einem jemand was holen. Das ist ein ganz, ganz wichtiger Faktor. Deswegen ist es nicht nur eine medizinische Vorbeugung, sondern wirklich eine, ja, menschliche Vorbeugung, ja, die man.
0: Wir sind soziale Wesen. Wir sind nicht für Einsamkeit
1: ganz
0: gemacht.
1: Genau, ganz genau. Und dann wäre der andere Block sozusagen, was tut man, wenn irgendwas komisch ist? Und das merkt man ja auch. Also ich habe es auch in meinem Umfeld erlebt. Meine Großmutter hatte, also die ist irgendwie 93 geworden, aber die hatte dann hier und da auch, war nicht mehr alles so ganz in der Reihe, hat nicht mehr jeden so 100% erkannt. Also ich erkenne diese Erscheinungsformen, aber da ist es eben ganz wichtig zu sagen, gründlich untersuchen lassen bei einem, am besten Internist, ich würde nicht gleich irgendwie zu einem Psychiater rennen. Da wäre ich eh immer vorsichtig bei Psychiatern, das ist meine ganz persönliche Meinung. Aber gucken, dass man sich gründlich untersuchen lässt bei einem Internisten, bei einem Neurologen. Auch mal gucken, stimmen denn eigentlich alle Grundwerte, die man hat? Ist irgendwas mit der Niere? Ist irgendwas mit der Leber? Ist irgendwas mit dem
0: Herzen? Trinke ich genug? Genau, oder trinken die Menschen genug?
1: Genau, das ist ja, also ich will jetzt gar nicht Werbung machen, aber ich habe nach dem ersten Buch Vergiss Alzheimer, habe ich noch ein zweites veröffentlicht, weil nämlich genau diese Fragen immer kamen, was kann ich tun, das nennt sich Verdacht Alzheimer, wo ich auch nochmal drauf eingehe, was kann man tun, um abzuklären. Ja, und dann ganz, ganz wichtig eben auch nochmal dieses Thema Medikamente. Es gibt zum Beispiel, das ist jetzt nur, um überhaupt mal ein bisschen da bewusst zu machen, dass man hingucken sollte, die sogenannte Priskusliste. Das sind mehr als 130 Medikamente, die gerade bei alten Menschen problematisch werden können. Und ganz viele von denen sind nämlich auch, also wirken sich auf die Hirnfunktion aus. Und das können Blutdrucksenker sein, das können Mittel sein gegen Schmerzen, Psychopharmaka hatten wir schon. Das ist also eine ganze Palette von Medikamenten, wo man nachweislich gezeigt hat, die sind problematisch und man muss hingucken. Es kann also bedeuten, dass man irgendwie auf ein Medikament stößt und sagt, vielleicht müssen wir mal gucken, ob man die Dosis einfach reduziert.
0: Können Sie mir den Link schicken?
1: Ja, kein Problem.
0: Dann setze ich den nämlich unter das Video. Genau. Dann kann jeder mal selber nachgucken.
1: Genau. Also ganz problematisch hatte ich vorhin kurz erwähnt, Schlaf- und Beruhigungsmittel, sogenannte Benzodiazepine, die wirklich auch, wenn man sie lange nimmt, auch wirklich bleibende Schäden hinterlassen können, aber eben auch, vielleicht ist auch nochmal so ein Aspekt, manche Menschen nehmen diese Mittel auf Dauer und wenn sie dann sozusagen plötzlich absetzen, kommen krasse, krasse Entzugserscheinungen, wo man wirklich denkt, derjenige, der muss jetzt in die Irrenanstalt, so ungefähr. Dabei ist es ein Entzug wie bei einem Drogenabhängigen eigentlich, aber das ahnt kaum jemand, weil die sind ja vom Arzt verschrieben, habe ich immer gut vertragen, ja? Und deswegen kann es sein, wenn zum Beispiel ein älterer Mensch ins Krankenhaus gebracht wird und keiner weiß, dass sie das ständig nehmen, dass dann der Entzug da stattfindet im Krankenhaus. Okay. Und dann heißt es so, und jetzt ist er aber ganz schlimm dement.
0: Okay.
1: Ja, und also auch nochmal ein wichtiger Punkt, ganz kurz, ist mir ganz wichtig. Und zwar Demenz, also die Diagnose Demenz kann, das war früher in der Definition auch in der Leitlinie so drin, das hat man dann rausgeschmuggelt. Demenz, die Diagnose kann man eigentlich erst stellen, wenn man alles Mögliche vorher abgecheckt hat und wenn das über längere Zeit geht. Also wenn jemand ins Krankenhaus kommt, geistig normal ist und nach 3 Wochen komplett verwirrt und nicht mehr er selbst, ist das noch keine Demenz, sondern das deutet eher auf ein Delir hin. Und ein Delir ist nämlich so ein vorübergehender Zustand. Und wer da die Diagnose Demenz stellt, der Handel gegen jegliche medizinischen oder ärztlichen Prinzipien.
0: Ja, kann ja nie passieren. Ja. Vielen Dank, Cornelia Stolze. Jetzt habe ich ja fast den Namen vergessen. Nein. Ein hochinteressantes Thema und alles irgendwie systemisch. Vielen Dank, dass Sie da waren, auch noch für die Tipps am Ende.
1: Sehr gerne, danke. Hat mich gefreut.
0: Tja Leute, Angst, Propaganda, Korruption, gekaufte Wissenschaft, ja, was schon so lange läuft, wie wir gerade gehört haben, ist uns mit Corona ins Gesicht gesprungen. Und ich denke, wir müssen inzwischen alles hinterfragen und abklopfen. Wer einmal gelernt hat, wie das geht, dem fällt es nach einiger Übung leicht. Ist im Grunde wie Radfahren, nur wichtiger. Und danke, dass ihr mich weiter unterstützt. Ohne ging's nicht. Ich wünsche euch eine gute Zeit. Bis bald.
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2: Guten Morgen, es ist Samstag, der 29. August 2026 und ihr hört Nacktes Niveau, den Podcast für starken Tobak gegen Propaganda, den Podcast für das vorsätzliche Brechen von menschenverachtenden Politikern. 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Ich darf endlich wieder eine wählen, die schon lange nicht mehr da war. Aus Berlin Journalistin und Achse des Guten Redakteurin Ulrike Stockmann und aus Österreich natürlich die Präsidentin der Idi Amin Universität für globalen Bullshit. Journalistin und Moderatorin Milena Preradovic. Ich grüße euch, ihr beiden.
3: Ich freue mich immer wieder.
4: Ja, ich mich auch. Schön, mal wieder da zu sein.
2: Ja, gleichfalls. Es war ja eine Woche der Todesfälle, jetzt völlig ironiefrei, Harald von Norwegen, Dolly Parton, Tim Curry, Klaus-Michael Kühne, die sind alle in dieser Woche verstorben, meistens im recht hohen Alter. Und verstorben ist auch endgültig aus meiner Sicht, glaube ich, der letzte, wenn es ihn noch gab, der letzte verbleibende Rest an Autorität, Substanz und Ansehen für Professoren und Akademien, würde ich sagen. Denn die wahrscheinlich oder mit Sicherheit wirklich dümmste Inhaberin aller Zeiten eines deutschen Außenministeramtes, die wirklich imbezile Annalena Baerbock, ist nun Professorin für Global Leadership der einst renommierten Columbia University in New York. Es freuen sich die Gazetten von T-Online über alle sämtlichen regierungsnahen Dinge eigentlich und es lachen und schütteln verzweifelt die Köpfe die anderen. Und ich frage euch jetzt ganz ernsthaft, angesichts dieser Entwicklung, es lohnt ja eigentlich kaum noch darüber ein Wort zu verlieren, könnt ihr natürlich auch tun, wenn ihr wollt, aber die Frage an euch, was würdet ihr tatsächlich einem jungen Menschen heute empfehlen, wenn er sagt, soll ich studieren oder was soll ich eigentlich lernen? Welche Berufsausbildung kann man noch angehen in Deutschland, da ja die zumindest Universitäre, ich meine es ganz ernst, im Sinne von Christian Schneider, eigentlich Betrug ist, Milena?
3: Also ich würde sagen, es gibt ja zwei Arten von Leuten, die mit Arbeit ihr Geld verdienen wollen und die anderen.
2: Meinst du uns?
3: Den anderen würde ich sagen, ich würde mich gleich beim WEF, also beim Einschleimen.
2: Sie nimmt mich wieder immer ernst, ja. Mhm.
3: Sofort einschleimen, dort ins Young Global Leader Programm aufgenommen werden, ja. Damit wirst du Grünen-Vorsitzende oder Grünen-Kandidatin, damit wirst du Facility Managerin der UNO, damit wirst du irgendwas, also bei der Columbia University, obwohl sie wird ja nicht Professorin, das sind ja Manager, die eigentlich schon was können sollten und die können noch irgendeinen zusätzlichen Kurs belegen.
2: Doch, sie kriegt den Titel Professorin für Global Leadership.
3: Ja. Aber sie ist es natürlich nicht. Das ist genauso wie Präsidentin der UNO-Vollversammlung. Facility Management ist das. Hämmerchen einmal draufhauen und dann auf die Uhr gucken und sagen, oh, jetzt ist aber Schluss. Ne?
2: Ja.
3: So. Ja, und die anderen könnten sich mal dem Handwerk zuwenden. Also die arbeiten wollen.
2: Also Handwerk, gute, klare Empfehlung, stimme ich zu, würde ich auch so sehen, halte ich auch für in Deutschland noch brauchbar, die Ausbildung. Ulrike, wie sieht's bei dir aus? Und ganz ernsthaft, würdest du noch irgendwem eine Uni empfehlen in Deutschland?
4: Ach, also ich finde, grundsätzlich sollte man immer nach Neigung gehen. Also ich selber habe ja Geisteswissenschaften studiert und ich selber betreibe ja beruflich im Prinzip Wolkenkraxeleien, die Gott sei Dank bis jetzt für mich funktioniert haben. Aber grundsätzlich ist natürlich Journalismus, alles, was mit Medien zu tun hat, immer eine unsichere Bank, das wissen wir alle. Gerade auch in der heutigen Zeit, gerade auch in unserem Spektrum. Aber wenn man sich dafür entscheidet, weil man es gerne tut, weil man es machen will, dann sollte man das tun. Ich glaube auch jetzt rein von der Logik her, könnte es ratsam sein, etwas Handwerkliches zu tun, aber auch dafür muss man ja geeignet und gebaut sein. Und wenn man nun mal eher ein Kopfmensch ist und damit nichts anfangen kann, dann hilft einem das ja nicht weiter.
3: Das stimmt, so Windvögler können unglaublich schlecht Fliesen legen.
2: Ich hätte ja, dich nicht vor diesen Bus gestoßen, Milena, so wie du die Geisteswissenschaftler immer bezeichnest, aber wenn du selber schon deinen Vater wieder zitierst, ich weiß.
4: Naja, und ich meine, klar, man kann sich immer im Kopf zurechtlegen, was ist jetzt noch sinnvoll. Ich habe das Gefühl, dass eigentlich jede Branche heute krankt. Also selbst ITler stöhnen, selbst, wahrscheinlich, wenn man sich jetzt ein ganz tolles KI-Tool ausdenkt, dann kann man vielleicht kurzfristig sehr viel Geld machen. Aber ja, ich finde, langfristig baut sich doch die gesamte Gesellschaft um. Es wird buchstäblich alles auf den Kopf gestellt und wahrscheinlich mit, kann man da wenig voraussehen, wenig vorausplanen und dann einfach nur versuchen, mit dem, was man kann, irgendwie durchzukommen.
2: Ein wohlklingendes Ausweichen, würde ich fast sagen. Ich würde es einfach halten und sagen, tatsächlich, ja, Handwerk, definitiv, auf jeden Fall. Würde ich auch jedem empfehlen, der sich irgendwie Richtung Uni umguckt. Nein, ich habe den Betrieb durch, ja, ich habe bis auf die Professur, da habe ich dann rechtzeitig abgebrochen. Nein, es ist Betrug. Es ist von vorne bis hinten Betrug. Es gibt Ausnahmen, sicherlich, ein Mathematikstudium halte ich immer noch, oder ein Physikstudium halte ich für sinnvoll und nötig. Ist auch den wenigsten gegeben, ich hätte gern Physik studiert, würde nicht reichen, bekäme ich nie durch, ich würde an Mathe scheitern. Aber fast alles andere ist kompletter Betrug und es tut mir leid, nichts gegen dich, Ulrike, ich schließe die Geisteswissenschaften in toto ein und ich denke, ja, eine Ausbildung jeder konkreten Art ist super, egal ob das ein Handwerk ist, ob das eine Lehre ist, irgendwelchen kaufmännischen Geschichten, das ist perfekt und hinterher kann man sich eine Uni suchen, wenn es unbedingt sein muss, irgendwo anders und das nachmachen, halte ich in jedem Fall für besser, erst in die Praxis. Also das finde ich eindeutig sagbar, also egal was, gerade im Journalismus, ja. Nichts ist doch besser als ein Journalist, der noch was gelernt hat vorher, der was kann.
4: Ja, aber ich glaube grundsätzlich, ist Praxis immer gut. Viele Leute studieren ja, ohne dass sie jemals irgendwo mal reingeschnuppert oder gearbeitet haben.
2: Genau.
4: Wahrscheinlich auch im Bereich Medizin, könnte ich mir vorstellen.
2: Definitiv.
4: Und ich glaube, darum schickt man doch Mediziner im ersten Semester in die Pathologie, um gleich mal die auszusortieren, die gar kein Blut sehen können,
2: Nein? Also Pathologie ist auch nicht praktisch. Also da gibt es so Pflegepraktikum und so, aber das ist alles ein Witz. Das sind mehr so Scheindinger und so. Also im Prinzip, ich würde nicht im Sinne der DDR sagen, die Akademiker in die Betriebe, aber ja, praktisch was lernen. Einfach
3: also ich würde zum Beispiel in Sachsen-Anhalt jetzt kein Genderstudium
2: abschaffen. Ja.
4: Aber auch beim Thema Praxis, auch da macht ja die Robotik wahnsinnige Fortschritte und es werden Roboter entwickelt, die Autos vollkommen selbstständig zusammenschrauben können und dann natürlich vielerlei mehr. Klar, jetzt kann man sagen, guten Klempner brauchst du immer noch, aber auch das, wenn der Fortschritt weitergeht, wird irgendwann auch von Robotern bewerkstelligt werden können. Aber dann kann man sich ja immerhin noch sagen, wenn die Gesellschaft sich weiter so entwickelt, müssen wir ohnehin alle bald aussteigen und dann brauchen wir, dann müssen wir uns selbst ernähren, dann brauchen wir irgendwie selber eigene Generatoren.
3: Wenn du guter Klempner bist, du kriegst sowieso kein Personal und dann kommen die Roboter, dann hast du halt ein Heer von Robotern unter dir, verstehst du, und die arbeiten für dich.
2: Besondere Form von Kulturpessimismus, was so KI und Robotik angeht, das kann man natürlich an anderer Stelle vertiefen, da ist uns die Zeit leider nicht gegeben. Ich sehe es ein bisschen anders, auch wenn man da sicherlich miteinander diskutieren kann und wie es der Zufall will, ihr Lieben, das Thema habe ich nicht ganz uneigennützig ausgesucht, läuft ja gerade meine kleine Umfrage noch bis zum 30.09. auf normalekollegen.de, alles zusammengeschrieben, da im schaue ich einfach mal nach. Habt ihr da draußen Interesse an einem Stellenmarkt, an einer Auftragsvermittlung, die normal ist und weder gendert noch Gebetsräume einrichtet, die nicht sexuelle Präferenzen am Arbeitsplatz zelebriert und fordert und Stolz und Pride, sondern ganz normale Kollegen eben sucht. Wer da mitmachen möchte, um das zu beantworten, normalekollegen.de ist die Site, die ihr besuchen müsst. Dauert ein paar Sekunden und wir alle sind schlauer. Vielleicht wird was draus. Schreibt mir gerne auch, was für euch eine richtige Arbeitswelt ausmacht und wir, denke ich, stürzen uns jetzt in die Arbeit, denn es gibt ja einiges zu tun da draußen, wie jede Woche. Donald Trump ist derzeit sehr beschäftigt mit der Umbenennung von Wasserflächen in seinem Heimatland. Lake Ontario heißt jetzt Lake America und es kursieren im Netz lustige kleine Videos, in denen erklärt wird, dass auch die Kanada-Gänse jetzt umbenannt werden zu Donald Ducks, weil das Ganze auch viel besser sei. Während Donald damit beschäftigt ist, da reist sein CIA-Chef, Mr. Ratcliffe, allerdings um die Welt. Und ja, was war da eigentlich, Milena? Mit großem Brimborium, und Henning Rosenbusch kommentierte aus meiner Sicht sehr treffend im Netz, sehr ein geheimnistuerisches, groß inszeniertes Brimborium, führte CIA-Direktor Ratcliffe mittels eines Transportflugzeuges und mehreren darin befindlichen Autos offensichtlich nach Moskau, um dort mit dem russischen FSB, ex-KGB oder KGB-Nachfolger, Geheimdienstchef zu sprechen über die Lage in der Ukraine. Inzwischen wurde auch über die New York Times kolportiert, was da wohl wie besprochen wird und das Ganze wird von EU und Brüssel Funktionären geframed als eine Art Manöver des letzten Augenblicks, weil Putin nun endgültig zum Atomknopf greifen möchte. Ja, wie ordnest du die ganze Szene ein, Milena?
3: Ja, es ist natürlich Propaganda. Ich meine, die Russen reden seit ein, zwei Jahren davon und die Stimmen werden lauter, dass man Europa mit atomar angreifen soll. Das ist jetzt nicht ganz neu aus der Geschichte. Ich frage mich, wenn der Radcliffe da so heimlich war, ist der vielleicht in so einer Catering-Box geflogen?
2: Heimlich, ja. Also heimlich, ja. Unheimlich. Ne? Also alle wussten es, genau. Aber er war ganz inkognito da.
3: Ja, ja, ja. Ich meine, wir reden hier in diesem Podcast schon ewig lang davon, ja. Und ja, ich denke, die Diskussion in Russland über taktische Atomwaffen gegen Europa, das soll die Europäer eigentlich auch aufwecken. Hm. Ja, weckt sie allerdings nicht auf, sondern wird nur als Grund dafür hergenommen, um noch mehr aufzurüsten, noch mehr Steuergelder umzuverteilen, Russland noch mehr zu verprellen, anstatt sich an den Verhandlungstisch zu setzen. Und da heißt es oft, die Russen wollen ja nicht verhandeln. Der Putin rückt ja nicht von seinen Forderungen ab, ja, den Donbass zu Russland zu holen. Ja, aber Europäer und Ukraine rücken ja auch nicht von ihren Forderungen ab. Die sagen ja ganz platt, Putin hat den Krieg begonnen, er soll sich jetzt verziehen. Ja, aber ist natürlich Quatsch. So läuft Diplomatie nicht, außer bei Herrn Badefuhl oder in seinem Kopf. Er hat ja als erstes gesagt, Russland wird immer unser Feind bleiben, als erster Diplomat Deutschlands. Aber sollte Russland seine atomare Drohung tatsächlich mal wahr machen, dann gute Nacht, Deutschland. Ne? Weil schon Anfang des Jahres hat der Putin-Vertraute Karaganov bei Tucker Carlson gesagt, strategisches Ziel Nummer eins ist Deutschland. Auch weil Deutschland die Quelle des Schlimmsten in der europäischen Geschichte sei. Also die Quelle des Schlimmsten, so sehen uns die Russen. Und Deutschland eskaliert weiter und hat nicht mal warme Unterhosen für die Soldaten im Köcher. Und die Russen sagen, wohl nicht ganz unrichtig, Europa wolle Krieg, um das gescheiterte Projekt EU zu vertuschen. Also ich persönlich glaube nicht, dass wir jetzt direkt vor einem Atomkrieg stehen. Aber was die Russen auch bewegt, ist, dass sich keine Gegenwehr in Deutschland, in Europa bildet. Ja? Und es stimmt ja auch, die Menschen sind ja stumm. Es gibt keine Friedensbewegung. Es gibt keine Demos für Frieden. Es gibt gar nichts. Ja? Es gibt keine Anzeichen, dass die Menschen in Europa keinen Krieg wollen. Und ich glaube, da schauen die Russen auch drauf. Also alle schauen da drauf. Und der Bürger glaubt halt, er hat nichts mehr zu sagen. Und das ist der große Fehlschluss.
2: Ulrike, die Welt berichtet ja von besagtem New York Times Stück und macht darin diesen Hitler-Vergleich auf, beziehungsweise schreibt, dass man fürchtet auf amerikanischer Seite, dass es Putin nun wie Hitler gehe, dass er abgeschirmt sei von den wahren Berichten von der Front, dass Russlands Lage in der Ukraine sehr viel schlechter sei, als dass Putin berichtet werde. Und das ist ja ein Narrativ, das aufhorchen lässt. Die Atomdrohungen kommen ausschließlich aus Brüssel, oder diese Atombeschwörungen kommen bisher ausschließlich aus Brüssel. Nichts dergleichen haben sich die Amerikaner zu eigen gemacht an Wolfen. Aber dieser Hitler-Vergleich, der da drin steckt, der kommt nun erstmals aus den USA. Ist das eine gemeinsame Eskalation von EU und Amerika in die Richtung? Schlägt das in die gleiche Kerbe oder wird das in Europa umgedeutet und die Amerikaner sind eigentlich deeskalierend unterwegs?
4: Also ich muss gestehen, ich habe bei diesen ganzen Hergängen ein wenig den Überblick verloren.
2: Einzige zum Glück.
4: Also und ich sag's mal so, das, was öffentlich kolportiert wird und was tatsächlich hinter verschlossenen Türen geredet wird, das sind ja auch zwei verschiedene Dinge. Also ich muss sagen, ich finde grundsätzlich Hitler-Vergleiche sehr lächerlich, egal wer sie ausspricht. Ich muss vielmehr immer daran denken, wenn es heißt, man wolle Russland militärisch schlagen, dass das schon Napoleon nicht geschafft hat, geschweige denn Hitler. Also das fällt mir bei solchen Vergleichen dazu ein. Also ich denke, dass auf jeden Fall die EU natürlich versucht zu zündeln und sich auf jeden Fall gegen Russland zu positionieren und auch die EU-Bürger dazu anzuhalten, Russland als ultimativen Feind abzulehnen. Was ich aus den USA mitbekomme, ist so ein bisschen widersprüchlich. Da habe ich das Gefühl, das ist mal so, je nachdem, was da taktisch gerade am passendsten ist. Was diese ganzen Atomdrohungen anbelangt, da stellt sich mir immer die Frage, so wie ich das verstanden hatte, hat man ja Atomwaffen, um sie nicht einzusetzen. Also um einfach dieses Druckmittel zu haben, den Gegner einschüchtern zu können oder ihn zu bestimmten Handlungen bewegen zu können, weil man eben Atomwaffen hat, aber sie kommen nicht zum Einsatz. Das war ja, soweit ich weiß, zumindest der Vorgang im Kalten Krieg. Ich frage mich jetzt, wenn es tatsächlich so wäre, dass Russland Deutschland nuklear angreifen würde. Was hätte Russland davon? Dann kämen doch sofort die Amerikaner mit Atombomben nach Russland. Oder habe ich da ein falsches Verständnis von?
2: Ja, das könnte man fragen, Ulrike. Das ist natürlich an der Grenze zur Putin-Troll-Propaganda aus EU-Sicht. Aber tatsächlich haben ja auch die Amerikaner kürzlich wohl diskutiert, sogenannte taktische Atomwaffen im Iran einzusetzen. Das geht aus Berichterstattung diverser amerikanischer Quellen hervor. Wir haben letzte Woche darüber gesprochen. Also die den Einsatz von sogenannten taktischen Atomwaffen, die ja sehr kurze Reichweiten haben im Gegensatz zu Interkontinentalraketen und kilometerweiten Vernichtungszonen, der wird wohl ernsthaft bei Militärs diskutiert. Also so ganz abwegig scheint das nicht zu sein.
3: Ich würde aber gerne noch einen Satz sagen zu deiner Frage. Ist Amerika dabei mit den Europäern, mit Brüssel, ne, dass sie das quasi gemeinsam machen? Ich glaube, Amerika ist da auch nicht Amerika. Es gibt dort Donald Trump, seine Regierung auf der einen Seite, und es gibt auch die NATO. Ich würde das schon ein bisschen trennen. Und ich glaube, die NATO ist enger verbündet mit Europa, als es Trump ist. Ja. Und hat die NATO und auch und die CIA, ja, das, was man so gerne den Deep State nennt, ja, das ist ja jetzt nicht Donald Trump und seine Regierung. Und deswegen glaube ich, daher kommen dann auch die teils widersprüchlichen Aussagen.
2: Ja, das ist wohl durchaus anzunehmen, und mit den Resten des geflüchteten Deep States in Brüssel, wenn man den Eindruck hat, dürfte es wohl so weitergehen mit einer Umdeutung auch amerikanischer Bemühungen in eine Richtung, die diesen europäischen Kriegstreibereien entgegenkommt. Wir werden das beobachten müssen aus sehr viel näherer Nähe, als so manchem Europäer das lieb sein kann, und wissen aber derzeit genauso viel, nämlich gar nichts, wie davor. Was wir wissen, ist, dass eine Panik sich sehr wohl in echter Weise breit macht im Regime im Inland. Das zumindest ist in letzter Woche doch aus meiner Sicht überdeutlich geworden. Vielleicht beginnen wir mit Alice Weidel, die im ZDF-Sommerinterview die Regierung sehr diplomatisch aus meiner Sicht ja als Flachzange bezeichnet haben oder als Flachzangen bezeichnet haben und dann erklärt hat, man horche auf, erstmals sich festgelegt hat, würde die AfD in Regierungsverantwortung kommen, dann würde sie aus dem Euro und aus dem Schengen-Raum aussteigen, also der gemeinsame Grenzkontrollverzichtsraum der meisten EU-Länder und auch der Schweiz, in denen keine Passkontrollen an den Grenzen nötig sind. Ulrike, das war eine interessante Ansage von Frau Weidel. Ich weiß nicht, ob du Ähnliches schon mal gehört hast vorher von ihr. Eine so klare Festlegung. Sie ist ja ansonsten die Meisterin des Wischiwaschi. An der kann man sie dann messen. Und das Ganze hat für ordentlich Aufregung gesorgt im Blätterwald auf Regimeseite, weil Flachzange, das ging deutlich zu weit.
4: Naja, ich finde, das, was akzeptable Beleidigungen sind, wird ja tagtäglich runtergeschraubt. Also man hat ja teilweise wirklich das Gefühl, dass man nicht einmal mehr harmlose, kritische Worte äußern kann, ohne dass es juristische Konsequenzen hat. Also das wird ja sowieso immer weiter ausgeweitet. Und ja, also mir ist auch keine derartige Äußerung Alice Weidels in Erinnerung. Ich glaube tatsächlich, dass sie sich da zum ersten Mal so eindeutig positioniert hat.
2: Ist ja riskant, nicht? Also das ist ja durchaus ein Punkt, an dem sie gemessen werden kann. Wenn denn wirklich die AfD in Regierungsverantwortung kommen sollte, eisenharter Messpunkt.
4: Ja, das stimmt. Also gut, zumindest bundesweit wird es ja, wenn dann voraussichtlich, theoretisch noch 3 Jahre dauern, es sei denn, vorher geht diese Koalition zugrunde, was natürlich auch geschehen kann. Grundsätzlich muss man vorsichtig sein mit dem, was Politiker ankündigen. Also, dass die AfD aus dem Euro raus will, ist ja, glaube ich, schon länger ein wichtiger Punkt der Partei auch. Also
2: oder zumindest
4: teilen. Ja, genau. Das war ja der
3: Lucke.
4: Überhaupt Bernd Lucke, der das damals initiiert hat, aus dem Euro rauszuwollen. Dass sie jetzt auch den Schengen-Raum verlassen will, finde ich sehr interessant. Ich frage mich immer, inwiefern das eigentlich möglich ist. Da muss ich sagen, das kann ich nicht einschätzen, inwiefern man eigentlich da noch die Kapazitäten hat als Staat, wenn man sich einmal drauf eingelassen hat. Inwiefern das umsetzbar ist, was da alles in die Wege geleitet werden müsste. Vielleicht soll es auch einfach nur richtungsweisend sein, dass die AfD es eben ernst nimmt, die Grenzen dicht zu machen und im Zweifel eben auch zu solch einem Klar. Schritt bereit wäre, wenn es nötig wäre. Vielleicht soll das auch mehr so in die Richtung gehen. Aber ja, es ist auf jeden Fall bemerkenswert, dass sie da so klar ist, weil das ja schon ein sehr, sehr großer Schritt wäre.
2: Klar, wenn es so bleibt Politikerversprechen, klar.
3: Ja. Ich meine, wir haben einen Kanzler, der jedes Wahlversprechen gebrochen hat. Ja? Und dann redet ihr von Risiko bei Alice Weidel.
2: Ja, über den müssen wir eh reden. Ich meine, der hat es ja, diese Woche dicker
3: bekommen. Ja. Ja, aber ich meine, gut, sie hat sich da positioniert. Das ist kurz vor der Wahl in Sachsen-Anhalt. Es ist völlig klar, was das das Wahlkampf ist. Es ist auch völlig okay. Also diese EU, darauf steht wir ja auch nicht so. Aber ich finde die Flachzangendebatte finde ich zum Piepen. Ja? Also ich meine, sie ist als Nazischlampe beschimpft worden und Gerichte haben das erlaubt. Also jetzt tut diese Futterdruckblase so, als hätte es ja noch nie böse Worte gegeben. Also ich sage nur mit Verlaub, Herr Präsident, Sie sind ein Arschloch. Ja?
2: Joschka Fischer.
3: Gegen Ministerpräsident Stücklen. Ja? Und News hat jetzt geschrieben.
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6: 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Bundeswirtschaftsministerin Reiche schlägt vor, dass zur Senkung der Benzin- und Dieselpreise vorübergehend die Mehrwertsteuer von 19% auf 7% gesenkt werden soll. Das hilft dem Transportgewerbe und dem Handwerk aber überhaupt nicht, weil diese wie alle Gewerbe die Mehrwertsteuer wieder erstattet bekommen. Stattdessen fordert das Transportgewerbe eine Senkung der CO2-Steuer im Benzin und Diesel, da die Betriebe eine CO2-Steuer bereits schon woanders zahlen. Wenige wissen, dass die Ampelregierung im Dezember 2023 für das Transportgewerbe zusätzlich einen CO2-Zuschlag auf die Lkw-Maut eingeführt hat. Deshalb zahlen die Lkw-Besitzer inzwischen parallel 200 Euro für das CO2 in der Maut. Das macht mittlerweile sogar die Hälfte der Mautgebühr aus. In Sachsen-Anhalt laufen nach der Landtagswahl Anfang September die Vorbereitungen für die Konstituierung des neuen Landtags auf Hochtouren. Dabei zeichnen sich durch die Stärke der AfD-Fraktion deutliche Veränderungen der Umstände im Landtag ab. So soll die Sitzordnung im Plenum des Landtags angepasst werden. Die AfD soll von rechts in die Mitte des Landtags rücken. Dort will man gemeinsam mit dem BSW sitzen. Auch sollen die Räumlichkeiten des Landtags anders auf die Fraktionen verteilt werden. Während CDU, BSW und AfD künftig im Hauptgebäude des Landtags ihre Büros und Räumlichkeiten haben sollen, sollen Linke, Grüne und SPD in externen Liegenschaften sitzen. Auch an die Ausschüsse des Landtags will die AfD ran. Die AfD plädiert für 12 Ausschusssitze. Dann würden BSW und AfD auf eine 2-Stimmen-Mehrheit kommen. In der finalen Projektion der Forschungsgruppe Wahlen zum Berliner Abgeordnetenhaus für das ZDF führt weiterhin die Linke unter Spitzenkandidatin Elif Eralp. Die von Apollo News als in weiten Teilen antisemitisch geprägte Partei bezeichnete Linke kommt auf 22% der Stimmen und liegt damit 2 Prozentpunkte vor der CDU, die 20% erreicht. Beide Parteien verlieren jeweils einen Punkt im Vergleich zur Vorwoche. Knapp dahinter liegt die AfD mit leicht verbesserten 18%. 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
3: tut diese Futterdruckblase so, als hätte es ja noch nie böse Worte gegeben. Also ich sage nur mit Verlaub, Herr Präsident, Sie sind ein Arschloch. Ja?
2: Joschka Fischer.
3: Gegen Ministerpräsident Stücklen, ja. Und News hat jetzt geschrieben, die Taz hat vor ein paar Jahren historische Beschimpfungen, die von Politikern stammen, ausgegraben. Ah, ja. Und ich sage euch, da sind echt lustige dabei. Also ich lese mal vor. Beamtenkuh, Dampfnudel, Dösbaddel, Dröhnbüdel, Frühstücksverleumder, Lackschuhpanther, Möchtegern Schimanski, Ochsenfrosch, Obertünnes, Putzlumpen, Ratte, Rotzjunge, Sumpfblüte, Wrack, Wühlratte und Zuhälter.
2: Ich habe noch den NATO-Stricher anzubieten, das war ja Dieter Dehm, so hatte er damals.
4: NATO-Stricher.
2: NATO-Stricher.
4: Das ist ja schon poetisch.
2: Dieter Dehm hat so diesen, wie heißt der ganz, ganz kleine Mann im Anzug, der für die SPD Außenminister war? So ein ganz kleiner Kleinmann-Syndromiger.
3: Heiko Maas,
2: richtig. Genau, den hat er NATO-Stricher genannt. Und dann wurde der Favorite auch, Franz Josef Strauß, als Antidemokrat beschimpft. Daher kommt ja die erste Klassiker, ja.
3: Also ich meine, der Merz sollte sich jetzt lieber Gedanken machen, dass er in der Ukraine laut Umfragen beliebter ist als in Deutschland.
2: Ja gut, der Merz. Damit sind wir ja bei dem, was erlaubt
3: ist. Die erste Amtshandlung nach dem Urlaub war ja auch...

0: das ihm 2015 das Bundesverdienstkreuz einbrachte. 5 Jahre später war es mit Orden und Lob von oben vorbei. Pfarrer Dietz wollte nicht akzeptieren, dass die Kirchen selbst zu Ostern geschlossen bleiben sollten, dass Spielplätze abgesperrt wurden, dass die Alten alleine sterben mussten. Er hat am 1. August in Berlin demonstriert, darüber öffentlich gesprochen, auch auf RT Deutsch, und ist dafür von der Amtskirche angezählt worden. Im Januar 21 hat Thomas Dietz das Malchower Format gestartet, eine Gesprächsreihe mit Liturgie und einem prominenten Gast, die 70 Mal die Kirche gefüllt hat und jetzt mit Christian Schubert zu Ende gegangen ist. Thomas Dietz ist inzwischen im Ruhestand und deshalb in diesem Ambiente. Thomas, wie blickst du heute auf die Corona-Jahre zurück?
1: Also ich blicke schon zurück mit einer gewissen Schwere. Also wenn ich auf die Jahre schaue, die wir dort in Schönfeld waren, in der Pfarrstelle waren, war das nochmal wie ein Extrakapitel, eine ganz besondere Herausforderung. In zweifacher Hinsicht. Also einmal oder in dreifacher Hinsicht. Einmal, dass man sich dem inhaltlich ganz und gar widmen musste. Zum Zweiten, dass man angegriffen wurde von außen. Und zum Dritten, dass mir wichtig war, dass ich nichts von meinem bis jetzigen Dienstumfang, von meiner Arbeit irgendwo runterfahre und vernachlässige. Mhm. Ob das Besuche oder andere Gemeindeveranstaltungen oder Seniorenkreise oder Konfirmandenunterricht betrifft, dass ich davon nichts herunterfahre, dass mir nicht der Vorwurf gemacht wird, ach, jetzt spezialisiert er sich darauf und vernachlässigt das andere. So dass es nochmal auch ein wirklich zusätzliches, ich würde schon sagen, hartes Arbeitspensum manchmal war.
0: Ja, ich kann das so bestätigen, weil an diesem Wunsch, das Gemeindeleben auf keinen Fall zu vernachlässigen, ist ja unser erster Gesprächsversuch gescheitert. Ich hatte dich ja eingeladen zu der Reihe Apolut im Gespräch und da hast du gesagt, das kostet mich zu viel Zeit, da muss ich 2 Tage dranhängen und da leidet dann das darunter, wofür ich ja eigentlich bin in Schönfeld.
1: Ja, also das war mir ganz wichtig, dass das an keinem Punkt irgendwo vernachlässigt wird.
0: Du hast die Angriffe angesprochen. Hast du inzwischen eine Erklärung dafür, dass die Amtskirche mitgemacht hat bei Corona?
1: Nein, ich habe dafür keine Erklärung. Ich kann etwas verstehen, dass man natürlich in einer gesamtgesellschaftlichen Verantwortung war. Es ist ein Unterschied, ob ich jetzt in einer Verantwortung als Pfarrer in einem Dorf bin oder in einer Verantwortung, die eben zum Beispiel ein ganzes Bundesland oder ein ganzes Land betrifft. Das kann ich schon nachvollziehen. Aber ich kann manche Dinge gar nicht nachvollziehen. Also ich kann nicht nachvollziehen, dass man eben andere Meinung nicht zugelassen hat. Mhm. Sondern dass man ganz einseitig auf Meinungsgeber abgefahren ist und nicht angeboten hat die Möglichkeit, und das wäre, denke ich, Aufgabe gewesen der Kirchen, dass sie zulassen, dass andere Meinungen zu Wort kommen.
0: Ja, Verantwortung hätte man ja auch genau so interpretieren können. Wir, die Kirche, sind unabhängig vom Staat und wir sind ja in der Lage, eine eigene Stimme zu oder unsere Stimme zu erheben und dann einen Gegenpol, wenn man so will, aufzumachen.
1: Ja, also ich denke, es wäre ganz klar handfest gewesen, dass man gerade in der Anfangszeit, also als zum Beispiel keine Besuche möglich waren in Altersheimen, Krankenhäusern, in Hospizen. Also das ist ja geradezu völlig widersprüchlich, ja. Also nicht mal in Hospizen, dass man da öffentlich gesagt hätte, also so geht's nicht, das kann nicht sein. Und das muss den Betroffenen in den Häusern beziehungsweise den Angehörigen in der Eigenverantwortung überlassen werden. Das wäre ganz klar ein Punkt gewesen, wo man öffentlich was hätte sagen müssen. Und das andere, wo man anbieten müsste, dass eben Plattformen, Foren angeboten werden in den Kirchen, wo eben andere Meinungen auch ausgesprochen werden, ja, und die Leute damit, die sich selber ein Urteil bilden können.
0: Ja, das ist ja unsere DDR-Erfahrung. Die Kirchen waren in den 80ern spätestens ein Ort, wo genau das passiert ist, wo man hin konnte, wenn man mit staatlichen Positionen nicht übereingestimmt hat. Da waren die Kirchen der sichere Ort, wo solche Dinge passieren konnten.
1: Ja, so bin ich letztendlich aufgewachsen, so habe ich das erlebt und das war mir eigentlich völlig

0: bewusst oder ist spätestens dann im Spätsommer, Herbst 2020 mir bewusst geworden, dass das jetzt dran ist.
1: Ja, ich könnte die Frage auch nochmal umdrehen und darauf zielen, wie der Staat es geschafft hat, die Kirchenfunktionäre auf seine Seite zu ziehen. Und die dann ja sogar Werbung gemacht haben unter dem Slogan Impfen ist Nächstenliebe und sich auch öffentlich auf die Seite der Corona-Politik gestellt haben.
0: Also, das sind jetzt von mir Spekulationen. Ja, ich merkte, ich hatte ja schon im Frühjahr 2020, im April und Anfang Mai, zwei offene Briefe geschrieben. Den ersten offenen Brief an die brandenburgische Landesregierung und den zweiten an die brandenburgische Landesregierung, weil ich keine Antwort gekriegt habe, und an die Landeskirche. Und auf diesen Brief hin rief mich unser Bischof an, der wenige Wochen zuvor noch bei uns war, zu einer Gemeindeveranstaltung, und wir bis dato ein gutes Verhältnis hatten, ja. Und da hatten wir am Telefon genau dieses Gespräch, und ich hatte den Eindruck, das verstand er gar nicht, als ich sagte, ich komme aus der Erfahrung, dass die Kirche ein Gegenüber ist und auch eine andere Meinung vertritt und auch Dinge vielleicht anmahnt. Und da hatte ich nicht den Eindruck, dass er überhaupt verstand, was ich meinte. Ich hatte in dem Brief auch schon darauf hingewiesen, dass ich Kirche da anders erlebt habe. Ich habe eben noch Bischof Fork erlebt, der mit dem Abzeichen Schwerter zu Flugscharen zu den Verhandlungen mit der DDR-Regierung gegangen ist, ja.
1: Naja, gibt ja mehrere solche Figuren in der DDR, ne?
0: Ja.
1: Heino Falke, Werner Laich, Gottfried Fork,
0: ja.
1: Jetzt ruft die Kirchenleitung schon an, ne?
0: Ja.
1: ich kenne ja neben dir noch drei andere Pfarrer, die laut Nein gesagt haben. Martin Michaelis aus Quedlinburg, Hans-Martin Hager aus Oberbayern und Jürgen Fliege. Vielleicht waren es ein paar mehr. Ich frage aber trotzdem, warum waren es so wenige? Wenn du jetzt mal von der Kirchenleitungsebene abstrahierst und einfach an die Basis gehst.
0: Also ich habe das bei uns im Kirchenkreis erlebt, dass ich offiziell der Einzige war, dass aber niemals darüber gesprochen worden ist. Es war auch nicht Inhalt eben einer Dienstversammlung, eines Konventes, wie das bei Pfarrern heißt. Es war so, dass einmal nach der ersten großen Demonstration am 1. August 2020, bei der ich war und das in der Zeitung erschien, dass dann Konvent war im September und ich eigentlich erwartet hatte, dass das Thema ist. Und ich bin vom Konvent weggegangen und der Rest blieb noch da und danach wurde es Thema. Das haben mir dann zwei Teilnehmer erzählt und haben mir auch erzählt, dass eine Kollegin also dort laut in Erwägung gezogen hat, ob man nicht über das Pfarrerdienstgesetz mich irgendwo bestrafen könnte oder aus der Pfarrstelle bringen könnte. Ja, und aber diese beiden Kollegen haben sich sonst auch nicht irgendwo im Konvent oder so als kritisch geoutet. Die haben zwar gesagt, ja, also wir denken ja auch so wie du, und aber dass das deswegen als Thema passierte nicht.
1: Gut, die wussten natürlich schon, wie es weiter oben gesehen wird. Ich habe einen Text gefunden im Nordkurier vom 28. August 2020, wo dein Superintendent aus Prenzlau gesagt hat, was immer der Thomas Dietz da sagt, die Kirchenmeinung ist eine andere. Auch der Bischof sieht das anders. Die Maßnahmen sind gut und DDR-Vergleiche, das verbietet sich in dieser Situation ja wohl vollkommen.
0: Ja, dieser Artikel war erschienen, ich glaube, sozusagen als Antwort auf die Seite, die zwei Tage oder drei Tage vorher erschienen war, wo vom Nordkurier berichtet war, dass ich bei der Demonstration am 1. August in Berlin war.
1: Ja, insofern hatten es die Kollegen im Konvent leicht, weil sie wussten, wenn sie da fordern, disziplinarische Maßnahmen gegen dich einzuleiten, dann werden sie von oben nicht zurückgepfiffen werden. Ja. Gibt es irgendwas in der Ausbildung oder bei der Auswahl von Spitzenfunktionären, wo du sagst, da könnte der Fehler liegen? Ich habe ja auch mit Medizinern gesprochen, die dann da über die Änderungen im Medizinstudium gesprochen haben, über die Aufstiegswege, mit Juristen gesprochen, die erzählen, wie man da Richter wird, wie man Staatsanwalt wird, was dann am Ende diese Art von staatshörigem Verhalten begünstigt. Gibt es das in der Kirche auch oder siehst du da keine Strukturen, die dieses Verhalten begünstigt haben?
0: Bei meinem Ausbildungsweg nicht.
1: Klar, du studierst in den 80ern.
0: Ja, bei meinem Ausbildungsweg nicht, zumal wenn man dieses Studium in der DDR-Zeit gemacht hat und in der DDR dann eine Pfarrstelle angetreten hat, wusste das ganze Dorf, dass der Pfarrer der am geringstverdiensten
1: Diener ist. War das so, ja?
0: Das war so, ja. Absolut.
1: Hast du 1000 Mark wirst du bekommen?
0: Nein, wo? Also es war um die 500 Mark oder irgendwas, was ich bekommen
1: habe. Ich hatte als Kind immer die Idee, dass meine Mutter war Lehrerin, die bekam, war meine Vorstellung, vielleicht stimmt es nicht, bekam 1000 Mark. Und mein Vater war Ingenieur für Wasserbau und mir schien, dass er auch 1000 Mark bekam. Der Pfarrer 500. Meine Oma hatte 330 Mark Rente und war damit, glaube ich, die Ärmste, die am wenigsten bekam. 500 ist nicht viel mehr als 330.
0: Also ich weiß es nicht mal, ob es 500 waren. Ja. Kann ich nicht mal sagen. Ich will jetzt aber nicht falsch sagen, aber es war absolut das Dorf wusste, dass ich der Geringverdiener bin. Ja, das brachte einem dann aber natürlich eine reichliche Versorgung mit Eiern und mit Enten. Also ich kann mich erinnern, dass ich das erste Weihnachten, ich glaube, eine große Anzahl von Enten hatte zu Hause und auf alle Fälle nach Berlin fuhr zu meinen Eltern nach Weihnachten und da hatte ich also 200 Eier schon in der Speisekammer stehen.
1: Also hat der Junge alles richtig gemacht.
0: aber das war so der Fall und da man hatte ja auch mit den DDR-Behörden zu tun, das war bekannt, da war ein gewisses gespanntes Verhältnis, das war ein kritisches Verhältnis und ob ich jetzt mit den Bürgermeistern in unseren Dörfern zu tun hatte oder wenn wir eine Baumaßnahme hatten, dann war das schon schwierig. Ich kam da als Bettler, ich musste betteln, um mal einen Trecker und einen Hänger zu bekommen. Ja. Ja, also ich sage mal, insofern war da keinerlei staatskonformes Verhalten. Das war ja jetzt seine Frage. Ja, ich kann die Frage, wie das heute ist, nicht beantworten. Ja, weiß ich nicht. Wir waren neulich, Jürgen Fliege und ich, bei so einem kleinen Forum in Hamburg. Und da hat er das völlig selbstverständlich so gesagt, dass ein gewisses staatskonformes Verhalten erwartet wird. Mhm. Ja, ich habe dem widersprochen. Mhm. Aber ich, wie gesagt, ich weiß es nicht, wie das jetzt ist.
1: Ja. Weißt du noch, jenseits von Eiern und Enten, weißt du noch, wo du dich und deine Gemeinde hinbringen wolltest, als du 1987 in Schönfeld angefangen hast?
0: Ja, also zumindest weiß ich, dass ich Freude daran hatte, mit Menschen zu arbeiten und denen Hoffnung, Glaubenshoffnung zu vermitteln. Mhm. Und das wider allen äußeren Anschein. Ja, also und dazu war die Pfarrstelle in Schönfeld prädestiniert, die war 11 Jahre unbesetzt und war völlig ruinös in jeder Hinsicht. Und ich weiß, dass meine Schwester mal, die damals schon als Ärztin arbeitete, als Orthopädin, mal von der Ostsee kam und in Schönfeld Station gemacht hatte und dann in mein Elternhaus kam und wir saßen dort zusammen, meine Eltern. Und ihr erster Satz war, also du bist ja völlig verrückt, da sagt sich ja nicht mal Fuchs und Hase gut Nacht. Ja? Und als ich nach Schönfeld meine paar Möbel brachte, ja, da ging ein älterer Herr, es war der Parteisekretär, ging am Pfarrhaus vorbei und sagte, also, was wollen Sie denn hier? Einen Pfarrer brauchen wir nicht. Ja, also, ich sage mal, von dieser Seite war schon mehr als nur Skepsis, sondern war schon eine Ablehnung da. Aber es war so, dass in Schönfeld ein kleiner Gemeindekirchenrat war, gewiss überalterter, aber der mit einer fröhlichen uckermärkischen Sturheit für den Erhalt der Pfarrstelle kämpfte. Ja, also die hatten es sogar fertiggebracht, dass sie damals schon also nach Berlin gefahren sind und ins Konsistorium, also die oberste Verwaltungsbehörde der Landeskirche, dort sich hingesetzt haben und gesagt haben, also wir fahren erst, wenn uns ein Pfarrer versprochen wird. Und es gab damals so Gebietsdezernenten und da war eine Oberstkonsistorialrätin Zinkiewicz, war für die Uckermark zuständig und die hat, also erst hat sie gesagt, ich bin ja bereit und ich komme und ich halte Gottesdienste. Und da haben sie ihr klar gesagt, das ist ja lieb und gut, aber wir wollen Pfarrer haben, mit dem wir auf der Straße sprechen können.
1: Ja.
0: Und die hat sich dann eigentlich auch eingesetzt, dass ich da hinkam. Denn also ich wollte hin, aber schon ins Vikariat. Also ich sage mal, das Vikariat ist ja das sogenannte
1: Lehrlingszeit
0: nochmal, ja, also wie Referendariat. Und das bedeutet ja immer, dass ein jemand betreuen musste. Und das war also erst sehr ungewiss. Und das hat sie dann eigentlich durchgesetzt. Und ich muss mal jetzt so ganz dankbar sagen, dass sie diejenige ist, die immer bis, sie ist, glaube ich, vor 2 Jahren gestorben oder vor 1,5 Jahren, immer den Kontakt gehalten hat, öfters gekommen ist und uns als einzige neben ihrer Heimatgemeinde, die Schönfelder Kirchengemeinde, testamentarisch bedacht hat. Also da merkt man auch einen etwas anderen Zuschnitt der Kirche im Osten, als es heute ist.
1: Ja, wir haben uns ja vor 5 Jahren kennengelernt bei einer Tagung, die Carsten Gansel veranstaltet hat. Ein Literaturwissenschaftler aus Neubrandenburg, der lange in Gießen eine Professur hatte. Und damals hast du mir erzählt, dass du bewusst diese Stelle in der Uckermark gewählt hast, weil das die ärmste Gegend Deutschlands sei. Zu erkennen unter anderem daran, dass die Frauen 3 Kinder von 3 verschiedenen Männern haben und trotzdem noch alleine leben. Auch in der Hoffnung, dass du da eine Aufgabe hast, wo du in Ruhe gelassen wirst. Also vielleicht fasse ich es auch falsch zusammen, aber du kannst es ja korrigieren. Meine Erinnerung an unser erstes Gespräch.
0: Also ich sage mal so, es kam, dass ich nach Schönfeld gehen wollte, hatte vielleicht verschiedene Aspekte. Also der eine Aspekt war, dass von Mutterseite ihre Familie, also meine Großmutter bzw. meine Urgroßmutter aus dieser Gegend stammt und dort 1945 enteignet worden ist und meine Großmutter mütterlicherseits aber, also ich muss sagen, für mich wirklich in ihrer Lebenseinstellung ein Vorbild war und die mir so Lebensfreude, aber Glaubenshoffnung, Pflichtbewusstsein, Verantwortung vorgelebt hat und vermittelt hat. Und die Liebe zum Land. Ja, und sie wohnte in der alten Bundesrepublik in der Nähe von Hannover und kam 2-mal im Jahr, wie das so üblich war. Und ich kann mich erinnern, dass sie dann eines Tages, muss so Anfang der 80er Jahre mal gewesen sein, ach, jetzt will ich mal in die Uckermark und will mal das Elternhaus von Mutter sehen. Und dann sind wir nach Ludwigsburg gefahren, wo ihre Mutter herstammte, in dem Gutshaus. Und waren danach noch in 2, 3 anderen Dörfern, wo Verwandtschaft war. Und dann sagte sie, jetzt fahren wir mal noch nach Schönfeld. Da war die Schwester von Mutter mit dem Pfarrer verheiratet. Und damals, also ich weiß noch, ich stand vor dem Pfarrhaus. Und das war so schrecklich. Also ich dachte, keine 10 Pferde bringe ich an diese Stelle. Aber, oh Wunder, sie hatte die Liebe zum Land in mein Herz gepflanzt. Und es zog mich dahin. Und dass ich wirklich auch diese Gegend und die Dörfer und die Menschen irgendwie lieb gewann und dachte, das ist dein Platz, da gehörst du hin, da wirst du gebraucht. Und du hast das ja gerade erwähnt, es war sicherlich ein zum Teil sehr angeschlagenes, auch soziales Umfeld. Ja, was... Aber das ist ein Weitersprung, sich, glaube ich, über die Jahre noch verschärft hat, erheblich verschärft hat. Ja.
1: Lass uns noch einen Moment in der DDR bleiben. Oder magst du ja. noch was ergänzen zu dieser Motivation,
0: nach Schwerfeld zu gehen? Ich weiß jetzt gar nicht mehr, ob ich die Frage beantwortet hatte. Meine Antwort selber war so lang, dass ich schon den Ausgang gar nicht mehr weiß. Aber ich hoffe es jedenfalls.
1: Es ging ja. Letztlich zielte die Frage auf deine Motivation, diese Stelle anzunehmen. Und das hast du, glaube ich, ganz gut erklärt. Und wir haben ja schon ein paar Mal angetippt, das Verhältnis von Staat und Kirche, was in der DDR ein Dauerthema war und heute auch wieder eins ist. Wenn du beides systematisch vergleichen müsstest, Staat und Kirche damals, Staat und Kirche heute, wie würdest du das angehen?
0: Ich fühlte mich damals unabhängiger, obwohl ich bedrängter wiederum war, staatlicherseits. Ich sagte dir das ja vorhin, dass es mir vieles schwer fiel zu organisieren. Ja, also ob das jetzt baumäßig war, das war also fast unmöglich. Ja, ich habe damals so gedacht, wenn es dir gelingt, in deinen Dienstjahren dort in der Uckermark von den vielen baufälligen Kirchen eine oder zwei zu retten, dann ist das, kannst du dich ganz mächtig gewaltig freuen.
1: Und die Dienstzeit ist ja so knapp 40 Jahre. Und das sieht man ja, wenn man anfängt. Also Aber man wusste nicht, dass die DDR bald zu Ende sein würde.
0: Und ich hätte also mir nie träumen lassen, dass es möglich war, alle 11 Kirchen, die ich hatte, zu sanieren, komplett zu sanieren. Und was für mich besonders schön war, mit einem ganz erheblichen Anteil der Bevölkerung aus den Dörfern. Also es war im Prinzip bei fast allen Kirchen waren über ABM-Maßnahmen oder andere Förderungen, Leute aus den Dörfern selber daran beteiligt. Und ich fand das dann unheimlich schön, wenn Leute, die so gar keinen Bezug hatten, aber zu ihrer Kirche, wenn sie Besuch hatten, dann sagten, ach, jetzt gehen wir mal in die Kirche, ich zeige euch mal, was ich ausgemalt habe. Also das hätte ich mir natürlich zur DDR-Zeit nicht gewagt zu träumen, auch was die Arbeitsbedingungen anbelangt. Wir hatten später ein eigenes Kinder- und Jugendhaus. Ja, wir haben den Labyrinthpark in Malchow errichtet, ein betreutes Wohnen gehabt. Das wäre gar kein Thema in der DDR-Zeit gewesen. Diesbezüglich waren die Arbeitsmöglichkeiten wesentlich größer, ja. Ja, ich musste zur DDR-Zeit, weiß ich noch, wie mal meine Jugendkantorei, in der ich in Berlin aufgewachsen war, mit 30, 40 Kindern und Jugendlichen zu Gast war, noch zur DDR-Zeit. Und ich musste einen Wahnsinnsantrag stellen, um das Kulturhaus zu nutzen, dass sie dort auftreten können, und musste beim Rat des Kreises, bei dem Kirchenbeauftragten erscheinen und so weiter. Also das war schon schwierig. Ja, da waren die Arbeitsbedingungen ganz klar eingeschränkt. Ja, ja. Auf der anderen Seite muss ich, das war ja jetzt die
1: das
0: Frage.
1: Das Bedrängtsein war das?
0: Die Frage, wo das hingehen, dass zumindest mit der Corona-Zeit wurde das deutlich, dass eine Abweichung von der erwünschten Meinung schwierig wird. Ja, und, das muss ich schon sagen, anders als zur DDR-Zeit. Zur DDR-Zeit stand die Kirchenleitung hinter einem.
1: Wenn man abwich von der erwünschten Meinung.
0: Ja, ja, das war jetzt nicht der Fall. Sondern man blieb im kalten Regen stehen.
1: Was inhaltlich immer wieder rüberkommt, sind zum Beispiel Kirchentage, wo dann Schnipsel auf den Plattformen zu sehen sind. Es gibt zu den großen Feiertagen Fernsehgottesdienste, wo hinterher dann diskutiert wird. Es gab bei Olympiaeröffnungsfeiern ein Problem es wurden christliche Symbole da durch den Dreck gezogen bei solchen großen Ereignissen. Peter Hane spricht auch davon, dass in normalen Gottesdiensten eher Ideologie als Verkündung stattfindet. Ist das auch was du unter damals unabhängiger, heute eher abhängig fassen würdest?
0: Also ich glaube, dass die Kirchentage in der DDR-Zeit wesentlich auf den Hauptinhalt, auf die Verkündigung des Evangeliums orientiert waren. Ich bin nicht so ein Freund von so großen Events. Ich bin nie zu großen Kirchentagen oder so gefahren. Ja. Also deswegen will ich mir jetzt da gar kein Urteil drüber erlauben. Ich höre das, was dort in welcher Breite dort Veranstaltungen stattfinden und wo ich mich bei doch einigen Veranstaltungen sehr frage, ob das der Sinn ist. Ja, dann beeindruckt mich mehr so eine Fußballgeste, wie wir jetzt das Gebet auf dem Spielfeld haben.
1: Felix Metscher, der sofort angegriffen wurde, von der Taz zum Beispiel.
0: Ja, ja, das beeindruckt mich und das hinterlässt ja Spuren, doch auch erfreulich positive bei Millionen Menschen.
1: Hm. Hat sich in der Wahrnehmung oder in Sachen Wahrnehmung durch die Bevölkerung was geändert? In der DDR, weiß ich, wurden ja Kirchgänger eher scheel angesehen, wenn man nicht die Jugendweihe gemacht hat, sondern zum Beispiel Konfirmation oder Firmung, dann war man in den Schulklassen ein Außenseiter. Hat sich da etwas verändert in Richtung positiv oder negativ? Weiß ich nicht genau.
0: Also ich denke mal, über die Jahre hat es da ein bisschen einen Wechsel gegeben. In den Jahren nach der Wende, direkt nach der Wende, in der Wende selbst und in den Jahren nach der Wende, waren sich viele Menschen unsicher, ob es jetzt, ich sag mal, zum guten Ton gehört, dass man zur Kirche gehört oder nicht.
1: Und waren ja auch viele, viele Vertreter der Kirche, waren ja auch führend in den unterschiedlichsten Oppositionsbewegungen, waren öffentliche Figuren. Friedrich Schorlemmer zum Beispiel, Pfarrer aus Wittenberg, der immer und überall auftrat, könnten die Namen jetzt durchgehen. Also da war die Kirche ja sehr präsent, auch in den Parlamenten, die in der Zeit gewählt wurden. Viele ostdeutsche Vertreter hatten irgendeinen Kirchenbezug.
0: Ja, ja. Man war aber offener, die Bevölkerung war offener. Mhm. Ja, das hat es mir leichter gemacht, weil ich ja nun gerade seit 1987 dort war. Ich bin am 1. Oktober 1989 ordiniert worden, also das ist die evangelische Priesterweihe. Und es hat mir dann leichter gemacht, die Gemeinden wieder aufzubauen. Es waren ja Dörfer, wo 20, 25 Jahre lang keinerlei Gottesdienst war und gar nichts war. Ja, es gab Dörfer wie in Klockow, wo in 70er Jahren noch eine Frau in die Kirche ging und da ging der Staatsgutsdirektor hin und wollte die aussiedeln nach Schönfeld, um das Dorf christenfrei zu melden.
1: Ah, okay.
0: Also so eine Atmosphäre war dort. Ja, und man war dann offener. Und ich habe dann, nun haben mich viele Leute kennengelernt, weil wir am Pfarrhaus gebaut haben. Ja, und ich musste mir immer eine Truppe zusammensuchen, die dort am Wochenende, Freitagabend und Sonnabend vor allem, dann am Pfarrhaus gebaut haben. Und dadurch lernte ich eigentlich aus den Dörfern viele Leute kennen. Und ich hatte ja handwerklich wirklich überhaupt gar keine Ahnung. Die haben mich dann an den Betonmischer oder so gestellt und mir gesagt, was ich da reinwerfen soll. Aber das war ein guter Start.
1: Ja, das war DDR auch, ne? Dass man diese gemeinsamen Arbeiten hatte. Und man, im Dorf liebt man es so und so, wenn jemand kommt und ein Haus, was baufällig ist, wieder in Stand setzt.
0: Sie wollten, außerdem wollten sie ja nicht glauben, dass ein Berliner nun nach Schönfeld kommt. Ja. Also das konnten sie gar nicht fassen. Ja. Und aber es war natürlich viel idealer. Ich kam, bat, dass sie am Wochenende dort mitbauen. Ja, und das wäre natürlich ganz anders, wenn ich nur an der Tür geklopft hätte und gesagt hätte, war der neue Pfarrer. Ja, also insofern, und das setzte sich fort. Es war dann eine Offenheit, die es mir leichter machte, Gemeinden wieder aufzubauen. So dass es also auch in Dörfern, wo 20, 25 Jahre lang kein Gottesdienst war, wieder gemeindliches Leben entstand und es Kindergruppen entstanden, Christenlehrergruppen entstanden, Frauengruppen, ein Seniorenkreis entstand, wieder regelmäßig Gottesdienst war. Aber gefühlt hatte ich den Eindruck, dass nach einer Weile bei der Bevölkerung diese Offenheit wieder weggeht.
1: Okay.
0: Ja, man merkte, es ist gar kein Problem, in der neuen Bundesrepublik auch ohne Kirche leben zu können. Es wird nicht erwartet. Eigentlich fragt gar keiner danach. Ist egal. Ja, Jetzt muss ich noch mal rückfragen, was eigentlich die Frage, weil ich schon wieder so viel erzählt habe.
1: Da ging es um die Wahrnehmung. Ja. Ich hab ja gelesen, dass in der Feier zu deinem Ordinariat am 1. Oktober 89, dass es da auch um die Züge aus der Prager Botschaft ging und dass du dann auch sofort mit Friedensgebeten angefangen hast. Diese Dinge, die in Leipzig ja schon länger liefen, dass das dann hier auch in deinem Kirchensprengel stattgefunden hat.
0: Ja, also es war so, dass das ein ungemeines Aufsehen war, dass also die Pfarrstelle wieder besetzt wurde und die Kirche, die eigentlich baufällig war, und wo, als ich hinkam, nicht eine Scheibe noch drin war, die waren alle rausgeschlagen, war also über 2-3 Monaten in den Zustand versetzt worden, dass alle Scheiben drin war und mit abgesägten Telegrafenmasten, die unter die Deckenbalken wie ein Stempel gestellt worden sind, gab die Polizei, die Baupolizei, die Kirche frei und der Ordinationsgottesdienst konnte dort stattfinden und es kamen Hunderte. Es war ein Ereignis. Ja, und es war so ein niedliches Ereignis, dass der SED-Bürgermeister, der erfüllt war von seinem Kampfauftrag für die Partei, muss ich wirklich sagen, er war auch Staatsbürgerkundelehrer an der Schule, dass er also aufgrund des Besuchs des Generalsuperintendenten die Straßenlaternen reparieren ließ. Mhm. Ja. So, und dann war ja die Stimmung schon sehr angespannt im Oktober 89 und es war dann der Wunsch, ich sag mal, nach Volksaussprachen. Hm. Und das haben wir auch in der Kirche gemacht und es war, da kann ich mich erinnern, dass auch dieser Bürgermeister 1-2 Tage vorher zu mir kam. Und er war wirklich krank, hatte Fieber und war also völlig aufgeregt. Und das rechne ich ihm an, er stellte sich dem. Er kam trotz seiner Krankheit in die Kirche und stand vorne zitternd. Und es war zum ersten Mal, dass er in dieser Kirche war, in dem Dorf, wo er schon 30, 40 Jahre lebte.
1: Ja, kenne ich. Meine Eltern waren ja SED und parteinah. In die Kirche gehen als Kind aus so einer Familie, puh.
0: Ja.
1: Nicht so einfach, ne?
0: Ja. Ja,
1: aber schön, dass du an dieses Wort Volksaussprache erinnerst.
0: Ja.
1: Weil das war die Stimmung damals. Die SED hat das dann ja Dialog genannt.
0: Ja.
1: Aber eigentlich ging es um Volksaussprache.
0: Ja, ja.
1: Die Leute wollten reden, das war schon.
0: Die Leute wollten reden.
1: Ja.
0: Die Leute. Und das haben wir eigentlich also im Herbst 89, Winter 89, 90 fortgesetzt. Und dann bildeten sich ja die ersten Parteien. Und dann war einfach auch der Wunsch, dass die Leute diese Parteien kennenlernen. Denn es waren ja dann, wenn ich mich recht erinnere, war die erste Wahl im
1: 18. März 1990 ist die letzte Volkskammerwahl, dann, wo damals die auch AfD, Allianz für Deutschland, gewinnt mit 40 irgendwas Prozent.
0: Ja.
1: Und
0: da haben wir auch die Kandidaten, die sozusagen im Kreis irgendwo oder in der Uckermark diese Parteien vertreten haben, vorgestellt.
1: Ja, war ein kurzer Wahlkampf, der ging ja eigentlich de facto erst Anfang Februar los und am 18. März war schon die Wahl.
0: Ja.
1: Ja.
0: Ja.
1: Ja klar, wir kommen ja gleich zum Malchower Format, was hier wahrscheinlich eine Wurzel hat in dieser Erfahrung in der Kirche, diese Art von Volksaussprache.
0: Ja.
1: Wenn andere Kanäle verstopft werden, diese Art von Volksaussprache dann in die Gotteshäuser zu verlagern. Vielleicht nochmal abschließend zu diesem Komplex Kirche. Was kann Kirche heute bieten? Was kann Kirche uns heute bieten, was wir nur dort bekommen können?
0: Also zuallererst würde ich schon sagen, also Glaubenshoffnung. Ja, Glaubenshoffnung unabhängig des gesellschaftlichen Geschehens, unabhängig des gesellschaftlichen Umfelds, nicht? Ja, also ich will jetzt nochmal so erinnern, ich sagte das vorhin, dass so meine Großmutter mir da ein Vorbild war. Und wenn ich so auf ihr Leben schaue, ich meine, sie ist Jahrgang 01 gewesen, also sie hat ja verschiedentliche Umbrüche erlebt, vom Kaiserreich zur Weimarer Republik, ja, dann das Dritte Reich und mit dem Ende des Dritten Reiches 1945, also ist sie stammte aus Schlesien dann. Meine Urgroßmutter hatte aus der Uckermark nach Schlesien geheiratet. Und meine Großmutter, im Februar 1945 hat sie den Treck von dem ganzen Gut geleitet. Mein Großvater ist dort geblieben und ist mit dem Gutstreck dann in Thüringen bei einer Cousine gelandet. Und die ist aber, nachdem die Amerikaner dort waren, abgezogen sind, die Russen dann hingekommen sind, ist sie enteignet worden. Und dann hat sie so auf 7 Hektar Sandkiste ihre Kinder und ihre Schwiegermutter über Wasser gehalten, nicht? Und sie war mir wirklich ein Vorbild, weil da keine Spur von Verbitterung war. Sondern es war eine innere Würde und eine Fröhlichkeit, die in einem, ich sage immer gerne, wie Matthias Claudias sagt, in einem Glauben, der einen fromm und fröhlich macht, verwurzelt.
1: Das ist das, was du mit Glaubenshoffnung beschreiben würdest.
0: Ja.
1: Unter allen Umständen positiv bleiben.
0: Ja, und das Leben bewältigen können und nicht verzweifeln.
1: Ja. Schön, ja. Dann lass uns auf das Malchower Format kommen. Wie bist du auf die Idee zu dieser Gesprächsreihe gekommen?
0: Also wir hatten ja jetzt schon den Rückblick auf die Wendezeit gekommen, und wo ich auch schon vorher ja auch in meiner Berliner Gemeinde schon in den 70er und 80er Jahren erlebte, dass Kirche ein Gegenüber war zum Staat, dass dort eine andere Atmosphäre herrschte, dass dort ein freies und offenes Gespräch war, dass Meinungen, festgefahrene Meinungen hinterfragt worden sind, ja. Also ich sage, das habe ich sowohl in meinem Elternhaus erlebt, wo immer die Diskussion eigentlich immer am Abendbrotstisch waren, und meine Eltern, eher vor allem meine Mutter, aber das dann an meine Schwester und mich weitergab, und wir waren also in der Kirchengemeinde, in der Junggemeinde und in der Jugendkantorei aktiv, und da war eine andere Atmosphäre als die sonst in der DDR-Zeit der sozialistische Wind wehte. Ja? Und das empfand ich als Auftrag. Auf meinem Schreibtisch in meinem Elternhaus, Berliner Elternhaus, hatte ich einen Spruch irgendwie stehen als Jugendlicher von Mark Twain. Der war so sinngemäß: Also wenn alle in dieselbe Richtung denken, dann wird's mal Zeit, dass du anhältst und drüber nachdenkst, ob das richtig ist. Ja, es war ein bisschen galanter formuliert. Ja, so, und an den erinnerte ich mich. Und als diese völlig einförmige Ausrichtung war in der Corona-Zeit, da dachte ich, das haut hier nicht hin, das stimmt hier nicht. Und ich erlebte ja, dass die Leute total verängstigt waren, völlig verängstigt waren. Wir erlebten bei Besuchen, dass sie einerseits sich kaum trauten, die Tür aufzumachen, aber dann stand man an der Tür, die 5 Zentimeter offen war, stand man dann eine Dreiviertelstunde oder Stunde, weil sie eigentlich das Bedürfnis hatten, so viel zu erzählen. Und ich nahm ja auch wahr, dass in alternativen Medien ein anderes Bild dargestellt worden ist. Ich nahm wahr, dass es keine Überlastung der Krankenhausbetten gab, dass zum Teil sogar Krankenhausbetten ja abgebaut worden sind. Ja, ich nahm wahr, dass die Erkrankung an Corona, die ich jedenfalls im Umfeld erlebte und die ich auch selber erlebte, harmlos waren. Ja, so dass das dieses Bild einfach nicht stimmte. Da kam mir eigentlich so im Spätsommer 2020, dachte ich, also jetzt ist es dran, dass du Veranstaltungen machst, wo du darüber aufklärst, wo es möglich ist, auch eine andere Meinung zu hören und sich darauf dann selber ein Urteil zu bilden. Und die erste Veranstaltung war dann, ich hatte im Spätsommer oder frühen Herbst ein Interview gehört von Melanie Preradovic mit Paul Brandenburg.
1: Milena. Ja, ich wollte mich fragen, wie du auf Paul Brandenburg als ersten Gast gekommen bist.
0: Durch dieses Interview.
1: Ja.
0: Und das hatte eine, er hatte da so eine fröhliche und erfrischende und klare Meinung.
1: Ja, die Energie, die da der Paul ausstrahlt.
0: Ja, und da habe ich ihn so angeschrieben und da hat er sofort gesagt, ja, ich komme. Hm. Und das war dann im Januar 2021. Und das war ein wunderbarer Abend. Die Kirche war voll. Wir mussten natürlich die Abstandsregeln beachten. Aber die Kirche war voll und ich habe nie wieder nach einer Veranstaltung so viel Dankesmails und Dankes-WhatsApp-Nachricht erhalten wie nach dieser, dass Leute erleichtert rausgingen und dass ihnen also eine Last, ein Druck genommen worden ist durch diese Veranstaltung. Ich muss natürlich auch dazu sagen, dass das Ganze befördert worden ist, weil der Nordkurier sehr fair darüber berichtet hat. Also sowohl angekündigt hatte, als auch bei der Veranstaltung selber anwesend war und danach sehr gut berichtet hatte.
1: Ja, wir kommen gleich noch zum Nordkurier. Ja. Du hast ja schon erwähnt, dass diese Corona-Jahre das letzte Kapitel in einer langen Zeit als Pfarrer in Schönfeld waren. Du hättest ja auch sagen können, in diesem Spätsommer 2020, als du Milena Preradovic und Paul Brandenburg gehört hast, hättest du auch sagen können, naja, das ist jetzt nicht mehr meine Aufgabe, das sollen doch die jüngeren Kollegen übernehmen. Da halte ich mich zurück, da bleibe ich einfach schon auf dem Pfad in Richtung Ruhestand.
0: Also, du sagst das so schmunzelnd, aber ich glaube, so bin ich nicht gestrickt. Ja, also das, auf die Idee wäre ich gar nicht gekommen. Ja, also das einfach so hinzunehmen und jetzt schon so langsam abzubauen und eigentlich so mich schon so auf das Sofa zu setzen und dem Ruhestand entgegenzusehen, sondern das war innerlich völlig klar, dass das jetzt mehr eine Aufgabe war. Und ich muss noch dazu sagen, du sagtest, dass erwähntest das ja schon sozusagen in deinem Vorwort. Nachdem wir bei dieser ersten großen Demonstration im 1. August 2020 waren, hatte der Nordkurier darüber ausführlich berichtet und wenige Tage später meldete sich RT Deutsch und wollte ein Interview mit mir machen. Ich war so unbedarft, ich wusste gar nicht, was RT Deutsch ist. Ja, und habe zu der gesagt, also melden Sie sich noch mal in einer halben Stunde, ich muss mich erst mal ein bisschen schlau machen. Ja. Ja, und dann habe ich mich erst mal mit meiner Frau besprochen und mal geguckt, was das ist und habe geguckt, was als letzte Interviews waren. Und die waren ganz sauber und fair. Das letzte Interview war mit dem Arzt Dr. Köhnlein.
1: Ja, was aus Kiel, ja.
0: Was unmittelbar davor war. Und daraufhin habe ich zugesagt, ja. Und die haben ein Interview gemacht und dieses Interview für uckermärkische Verhältnisse ging es durch die Decke. So titelte also der Nordkurier, also es war, glaube ich, nach einem Tag bereits 30.000 Klicks, was für die Uckermark schon sehr viel ist, ja. Und daraufhin kriegte ich später einen Rüffel, ja. Ja, von der Landeskirche. Aber das ist auch bezeichnend. Ich habe darauf ganz nett reagiert und habe geschrieben, dass ich das alles gar nicht schriftlich wiedergeben kann und ich würde gern mal kommen und das im Gespräch klären. Darauf habe ich nie eine Antwort bekommen. War gar nicht erwünscht. Das wäre zum Beispiel zur DDR-Zeit undenkbar. Ja?
1: Ja, das habe ich auch so erlebt, dass diese Art von Aussprache, in der DDR war ja immer das Bestreben der Leitungen, die schwarzen Schafe wieder zur Herde zurückzuholen, weil man hätte immer versucht, mit den Leuten sich irgendwie ins Benehmen zu setzen.
0: Ja. Und ich hab sogar erlebt, dass mal noch, das war ziemlich in den Anfangsjahren, aber ein Generalsuperintendent, Leopold Esselbach, der wirklich so alte Schule war als kirchenleitender Mann. Und da gab es mal eine Diskrepanz zwischen ihm und mir. Er ist gekommen und hat sich vor dem Gemeindekirchenrat bei mir entschuldigt.
1: Das ist jetzt 90er Jahre oder sowas?
0: Anfang 90er Jahre. Ja, also das ist mir als total schönes und bekräftigendes Erlebnis in Erinnerung. Ja, kann ich mir heute nicht vorstellen.
1: Ja. Aber man kann ja diesen öffentlichen Rüffel sehen, den du da im August, September 2020 von deinen Chefs bekommst. Mit dem Malchower Format hat man dich ja aber, so von außen, von Weitem aus Bayern betrachtet, zumindest sieht das so aus, gewähren lassen. War es so einfach, wie es jetzt bei mir klingt?
0: Eigentlich muss ich fast sagen, ja. Ich habe jedenfalls, was das Melchior-Format anbelangt, nichts gehört von der Kirchenleitung aus Berlin. Hm. Es war von Seiten des Kirchenkreises kamen Angriffe, die über einen Leserbrief ausgedrückt worden sind, durch den vor allem den stellvertretenden Superintendenten. Also das war vor allem nach einem Abend, ist ja auch interessant, nach einem Abend mit Dr. Sebastian Flugbeil.
1: Mhm. Ikone der DDR-Opposition, Umweltschutz
0: damals. Jawohl, Mitbegründer des Neuen Forums. Und wo man sich also daran störte, dass er das Verhältnis zu Russland nicht so kritisch sah. Mhm. Und da kam also ein ausgesprochen bösartiger Leserbrief des stellvertretenden Superintendenten in der Zeitung. Aber ich muss sagen, das korrigierte sich automatisch, weil daraufhin viele andere Leserbriefe kamen, die mich ermutigten, weiterzumachen. Also von dieser Seite war es zunächst nicht so. Ich muss aber sagen, dass 2021 zwei Bischöfe absagten.
1: Als Gäste in der Veranstaltung, oder?
0: Als Gäste, und zwar zuerst der Altbischof Wolfgang Huber, der am Reformationstag 2021 predigen sollte, lange zugesagt hatte, und der dann absagte im Frühjahr 2021, weil ich in einem Interview gesagt hätte, dass die Kirche die alten Kranken und Sterbenden im Stich gelassen hat. Was also heute selbst Frau Büchs bestätigen würde.
1: Ja, man weiß es nicht. Je nachdem, wie das Meinungsklima gerade ausschaut.
0: Ja, aber es ist ja wohl mal aus Versehen sowas rausgerutscht. Ja, so. Ja, und ich kann mich noch erinnern, als ich den Brief in der Hand hielt, sagte ich zu meiner Frau, im Juni 2021 zum Stiftungstag unser amtierender Bischof predigen. Und da sagte ich noch zu meiner Frau, pass mal auf, da wird auch noch eine Absage kommen. Und die kam auch prompt. Und dieser Einsatz davon ist mir also unvergesslich. Der war sinngemäß, wenn Sie denken, dass ich durch meine Anwesenheit Ihrer Einstellung adel, dann täuschen Sie sich. Was mich erschrocken hat, diese Dienstauffassung. Ja, es hat dann im Namen der Stiftung, der Karl-Büchsel-Stiftung, der Vorsitzende, Herr Professor Büchsel, hat dann ihm geantwortet und hat ihn daran erinnert, dass es vielleicht gerade wichtig gewesen wäre, um für Versöhnung und Frieden und das Gespräch zu stiften.
1: Ja, besser als in diesem Satz kann man das Phänomen Kontaktschuld ja gar nicht zusammenfassen. Ja. Ich bin bei Pfarrer Dietz und übernehme damit automatisch alles, was er über die Welt denkt und gesagt hat. Eigentlich ist es absurd, ne?
0: Ja.
1: Gibt es eine Veranstaltung, die im Rückblick herausragt? Ein Erlebnis, von dem du noch auf dem Sterbebett schwärmen wirst? Abgesehen natürlich von meinen beiden Auftritten.
0: Völlig richtig. Die hätte ich jetzt natürlich nicht nur aus lauter Anstand zuerst genannt. Ja, völlig richtig. Also es sind fast zu viele. Ja, bei 70 Veranstaltungen sind fast zu viele. Und jede, wirklich jede, hat ihr eigenes Gewicht gehabt. Ja, ja, es war natürlich so, dass zeitweise waren ja immer noch Abstandsregelungen. Und insofern mussten wir ja darauf aufpassen, dass die auch eingehalten werden. Und so, dass wir sogar Veranstaltungen nach draußen übertragen müssen.
1: Ja, mit dem Zelt, ne? Ich habe die Bilder gesehen, ja.
0: Ja, und also zum Beispiel war ja Hans-Joachim Maas, Professor Maas aus Halle da, ein Abend, wo wir nach draußen übertragen mussten, weil der Andrang so groß war. Mhm. Ja, und das auch so ein ganz befreiender Abend war, ihn so zu erleben und seine Meinung zu hören. Ja, ja, Es war bei, als General Kujat da war, also wir sind ja über das Thema von Corona dann hinausgegangen, war es der Andrang so groß, es sind an die 500 Leute da gekommen, dass zu diesem Zeitpunkt gab es keine Abstandsregelung mehr, als er da war. Es war, ich glaube, 2024 war er da, dass wir die Veranstaltung sogar nach nebenan in den Speicher, in den großen Saal übertragen haben, ja. Also mir sind die jetzt von der Zahl in Erinnerung. Ja. Aber ich sage mal, inhaltlich hatte jede Veranstaltung ihre Berechtigung und war eindrücklich, ja. Ja, ich will auch noch mal sagen, gerade auch die vorletzte mit Maren Müller, ja, weil ich die so vorbildlich fand, wie jemand aus dem ganz normalen Alltag sagte, also jetzt ist Schluss, ich lasse mir das nicht weiter gefallen. Jetzt muss ich einfach mit meinen Möglichkeiten, die ich habe, was zu unternehmen. Und das hat sie auch an dem Abend hat sie das so wunderbar rübergebracht. Ja, ja. Peter Hane hat danach an mich geschrieben. Er hatte, die Veranstaltung war aufgezeichnet worden von Johannes Holmer, beziehungsweise von Reinhard Schulz, der im Auftrag von Johannes Holmer da war. Und das hatte Peter Hane gesehen und hatte danach an mich geschrieben, was ist diese einfache Frau wunderbar in ihrem Engagement.
1: Ja, schön, dass wir fanden das natürlich auch sehr schön, weil Maren Müller ja direkt aus unserem YouTube-Kanal in deine Kirche gesprungen ist.
0: Ja, ja.
1: Das fanden wir ein schönes Erlebnis.
0: Ja.
1: Hast du eine Erklärung, warum ausgerechnet Malchow zu so einem Wallfahrtsort werden konnte?
0: Ja, das war ganz praktisch gesehen, weil wir haben ja im Winter angefangen und die Malchower Kirche war die einzige, die gut beheizbar war. Ja, die war ja 1958 aufgegeben worden, war eine Totalruine und ist 2008, ich sag mal, in das öffentliche Leben wieder zurückgekehrt. Dort hängt ein internationaler Musikwettbewerb mit dran, der die Kirche wieder in die Öffentlichkeit brachte. Und da ist unter anderem in die Kirche eine Fußbodenheizung eingebaut worden, so dass das also die einzige Kirche ist, wo eine gute Temperatur auch im Winter war. Das war der eine Grund, also, und der zweite, sie liegt ideal an der Bundesstraße 109, so dass eine Zufahrt vom Süden und vom Norden wirklich ideal dazu ist. Also in erster Linie war es, wenn man so nimmt, technische Gründe. Ja. Ja, gut, wir hätten sonst sicherlich das auch in einer der anderen Kirchen machen können, aber da war es auch am einfachsten. Außerdem waren dort gute Sanitärbedingungen und so weiter, so dass solche Veranstaltungen, die über mehrere Stunden dauerten, dann auch dort gut möglich waren.
1: Ja, du hast ja den Nordkurier schon erwähnt. Bei mir ist das Malchower Format untrennbar verbunden mit Claudia Marsal, einer Journalistin, die mit mir studiert hat und über jede deiner Veranstaltungen, fast jede, sie konnte wahrscheinlich nicht bei allen 70, fast jede Veranstaltung berichtet hat, positiv berichtet hat, vorher, Vorbericht, Werbung, wenn man so will, und nachher. Wäre deine Reihe möglich gewesen ohne diesen Rückenwind?
0: Sehr viel schwieriger, eindeutig. Ob sie gänzlich unmöglich gewesen wäre, weiß ich nicht. Aber es hätte mit Sicherheit mich wahrscheinlich mehr Nerven gekostet. Ja, ich habe gehört aus anderen Gegenden, also wo die Zeitung völlig konform berichtet hat, Märkische Oder-Zeitung oder so weiter. Ja, also da hat die Berichterstattung von Frau Marsal mir eindeutig auch den Rücken freigehalten und mich ermutigt. Ich muss aber einfach dazu noch sagen, der Fairness halber, dass außer ihr auch noch Ines Baumgartl berichtet hat und auch Harald Melzer berichtet hat und dass bei ein, zwei Veranstaltungen auch...
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3: 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Es gehört zu den Eigentümlichkeiten der deutschen Sicherheitsdebatte, dass ausgerechnet jene Eingriffe, die das Intimste berühren, am wenigsten Aufmerksamkeit finden, meint Florian Warweg von der Berliner Zeitung. Hintergrund ist sein Artikel »Der Verfassungsschutz will ihre Krankenakte, wie die Regierung das Patientengeheimnis aushebeln könnte«. Warweg schreibt, ein Gesetz, das Patienten sich fragen lässt, was sie ihrem Arzt oder ihrer Therapeutin noch anvertrauen können, hat seine Wirkung auch dann entfaltet, wenn der Verfassungsschutz, so wie die Politik behauptet, es nie tatsächlich anwenden würde. Denn der eigentliche Schaden entsteht dabei nicht erst beim ersten Zugriff auf die Krankenakte. Er entsteht mit der begründeten Vermutung, dass ein solcher überhaupt möglich ist. In der finalen Projektion der Forschungsgruppe Wahlen zum Berliner Abgeordnetenhaus für das ZDF führt weiterhin die Linke unter Spitzenkandidatin Elif Eralp. Die von Apollo News als in weiten Teilen antisemitisch geprägte Partei bezeichnete Linke kommt auf 22% der Stimmen und liegt damit 2 Prozentpunkte vor der CDU, die 20% erreicht. Beide Parteien verlieren jeweils einen Punkt im Vergleich zur Vorwoche. Knapp dahinter liegt die AfD mit leicht verbesserten 18%. Das BSW schließt in Sachsen-Anhalt nach Angaben von Parteichefin Amira Mohammed Ali eine Koalition mit der AfD aus. Amira Mohammed Ali erklärte, man setze sich ein für einen überparteilichen Ministerpräsidenten, der im Land anerkannt sei und mit wechselnden Mehrheiten unter Einbeziehung des gesamten Parlaments regiere. Die Trigger-FM-Meldungen. 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
0: Einfach dazu noch sagen, der Fairness halber, dass außer ihr auch noch Ines Baumgartl berichtet hat und auch Harald Melzer berichtet hat. Und dass bei ein, zwei Veranstaltungen auch der örtliche Redaktionschef da war, Heiko Schulze, und ja auch selber der Chefredakteur vom Nordkurier, Philipp de Bion, auch einen Abend auch bestritten hat bei uns. Ja. Also insofern kann ich das bloß mit Dankbarkeit sagen, dass der Nordkurier absolut fair berichtet hat. Und das war natürlich total angenehm, sehr angenehm. Ich weiß nicht, wie gesagt, ob ich es sonst durchgehalten hätte, weiß ich nicht. Und ich muss mal ganz ehrlich sagen, und Claudia Marsal kennt die Geschichte und wir müssen beide immer herzlich lachen. Ich habe mal wegen ihr den Nordkurier abbestellt.
1: Ja.
0: Und ich habe wegen ihr wieder bestellt. Ja? Ja, also das kann sie sich an die Brust heften.
1: Ja. Ja. Das ist doch auch schön, dass man sein Urteil revidieren kann.
0: Ja, völlig. Ja. Ja, das habe ich auch geschrieben dann an die Redaktion.
1: Ja.
0: Voller Dankbarkeit. Ja. Ja.
1: Was antwortest du jemandem, der noch einen Schritt weiter geht und sagt, das konnte nur funktionieren in einer Gegend ohne Uni, ohne NGOs, ohne Staatskünstler und damit ohne Menschen, die Redaktion und Kirchenleitung permanent unter Druck setzen?
0: Würde ich so stehen lassen. Ich würde dem nicht widersprechen. Wir haben manchmal zu Hause gesagt, meine Frau und ich, es hat doch einen Vorteil, dass man hier in der Prärie ist. Ja? Das ist so.
1: Ja, ich habe ja gestern auf der Reise hier habe ich in Eberswalde übernachtet. Da gibt es ein Café, Café Kleinschmidt, das die ganze Zeit, Corona-Zeit, offen war. Und ich dachte auch, das hat ähnliche Bedingungen. Da wird das aus gleichen Gründen funktioniert haben.
0: Ja.
1: Undenkbar in einer Universitätsstadt.
0: Ja.
1: Mit lauter Akademikern, die nach oben wollen, die zeigen wollen, dass sie die herrschende Moral verinnerlicht haben.
0: Ja, ja.
1: Ja, viele regelmäßige Besucher deiner Reihe haben dich gebeten, die Gesprächsreihe im Ruhestand fortzusetzen, haben Briefe geschrieben, in denen sie diesen Wunsch bekräftigt haben. Warum ist jetzt trotzdem Schluss?
0: Also es war so, dass ja wir im Sommer 2025 völlig geplant in Pension ging. Ich ging in Pension, meine Frau in Rente. Im Prinzip hat meine Frau die Fahrstelle ganz und gar mitgemacht. Mhm. Ja, sie ist eigentlich Apothekerin, aber hat Pharmazie studiert in Leipzig, aber hat dann später noch mal eine Ausbildung als Gemeindepädagogin gemacht. Und da war es so, dass eine ganze Anzahl von Menschen schon im Vorfeld den Gemeindekirchenrat baten, dass diese Veranstaltungsreihe doch fortgesetzt wird. Und es war so,

0: Band und hat da erzählt, dass er aus der Kirche ausgetreten ist, aus Enttäuschung darüber, dass die Kirche so unkritisch sich verhalten hat während der Corona-Zeit und dass er bewusst gesucht hat, eine Kirchengemeinde, die sich da anders verhalten hat und auf unsere Kirchengemeinde gestoßen war und er ist bereit, die großzügig zu unterstützen, sodass die Pfarrstelle erhalten bleibt. Und das ist auch so geschehen. Es ist ein zwischen ihm und einem und der Karl-Büchse-Stiftung, die also die Pfarrstelle inhaltlich, die Pfarrstelle finanziell fördert, ist ein Vertrag geschlossen worden. Und aufgrund dieser Tatsache ist die Pfarrstelle wieder in den Sollstellenplan aufgenommen worden. Und das, die Begründung hat er auch ganz klar in einem Brief öffentlich sowohl gegenüber dem Gemeindekirchenrat als auch dem Kirchenkreis mitgeteilt. Und aufgrund dieser mehreren Bitten ist der Gemeindekirchenrat auf mich zugekommen und hat mich gefragt, ob ich bereit wäre, über unsere Pensionierung hinaus diese Veranstaltungsreihe fortzusetzen. Jetzt gab es mehrere Aufforderungen und nach einem sehr intensiven Gespräch nach einer Chorprobe im Dezember 2024 habe ich einen Brief geschrieben, ich sag mal, an den Führungskreis vom Gemeindekirchenrat und habe geschrieben, dass ich es nicht ausschließen möchte, dass ich aber in mancher Hinsicht Bedenken habe. Bedenken habe, dass ich weiß, dass nicht alle begeistert sind unbedingt davon, Bedenken habe, dass es ein organisatorischer Aufwand ist, das von einer Entfernung von über einer Stunde durchzuführen, dass in der Regel die Referenten bei uns im Pfarrhaus übernachtet haben und es abends immer noch ein Abendessen auch gab, was irgendwo dazugehört zu der Gesamtatmosphäre und auch die Kosten erwähnt. Auf diesen Brief, der im Dezember 2024 ich schickte, habe ich gar keine Antwort gekriegt. Es war aber so, dass in der Gemeindekirchenratssitzung im Dezember 2024 dieser Wunsch nochmal ganz klar geäußert worden ist, nachdem inzwischen wieder mehrere Briefe eingetroffen waren, dass die Reihe fortgesetzt wird. Und ich mich dann entschlossen habe und im Laufe des ersten und zweiten Quartals 25 Termine gemacht hatte bis zum Sommer 26. Und eigentlich für mich eigentlich auch klar war, dass ich es dann abschließe. Ich hatte auch in meinem Brief vom Dezember 24 darauf hingewiesen, dass ich auf gar keinen Fall einem Nachfolger im Weg sein möchte und mit der Veranstaltungsreihe, dass sie in meiner Verantwortung liegt, auch aufhören würde. Ja. So, und dann haben wir auch mehrere Veranstaltungen gemacht, noch nach meiner Pensionierung. Die waren ja auch alle vorher schon veröffentlicht, angekündigt im Gemeindeblatt. Und war es Ende Oktober oder Anfang November, war der damalige Vizechef, jetzt ist er Chef der Deutschen Polizeigewerkschaft bei uns, Manuel Ostermann. Und es war ein sehr, sehr eindrücklicher Abend. Und die Kirche war ganz voll. Es war ein ganz starkes Interesse, ihn zu erleben. Und die Leute waren begeistert von ihm, muss ich wirklich sagen. Und er hat also wunderbar auch pariert. Ja, also es war auch, das erzähle ich jetzt mal so bewusst, es kam zum Beispiel auch Fragen. Ich sage mal, halte ich für möglich, dass das Publikum ist, was klassisch rechts, mehr als rechtsorientiert ist und ihn auf die Diskussion bringen wollte, dass wir ja eigentlich keine Verfassung haben.
1: Okay, ja.
0: Ja, und da hat er wunderbar pariert und das sehr gut erklärt, mit dem Grund.

0: Gesetz, ja. Also so, dass keinerlei Anlass war, an dieser Veranstaltung Anstoß zu nehmen. Und irgendwo ist dann wohl, soviel ich weiß, in der Zeit ein Artikel erschienen, der also diese Veranstaltung durch den Kakao zog. Und ein paar Tage später rief mich also unsere neue Superintendentin an, die sich bisher also überhaupt nicht negativ zu den Veranstaltungen von Maichor Format geäußert hatte und die auch mit meiner Pensionierung ab 1. September Vakanzverwalterin war, also zuständig für alle Dienste und so weiter. Und wusste daher auch, welche Veranstaltungen sind und rief mich an, also was das sollte, mit Manuel Ostermann. Und es wären ganz viel Proteste, wobei sich dann nur noch die Proteste rausstellten im Telefongespräch, dass der Bischof und der Generalsuperintendent angerufen hätten. Und ob ich wüsste, wen ich da eingeladen habe. Ich habe gesagt, natürlich weiß ich, wen ich eingeladen habe. Naja, es würde doch von Amnesty International ein Verfahren gegen ihn laufen. Und da habe ich zu ihr gesagt, na, wissen Sie, wie das ausgegangen ist? Nein, das wusste sie nicht. Und dann habe ich sie darauf hingewiesen, dass das ergebnislos ausgegangen ist, weil er von seinem Recht Gebrauch gemacht hatte, zu erwähnen in einem Interview, was schon vor einer ganzen Zeit gelaufen war, wo nach pro-palästinensischen Demonstrationen also Übergriffe auf Polizisten waren, wo Polizisten schwer verletzt worden sind, dass er wo gesagt hätte, gegebenenfalls müssten die Hunde auch ohne Maulkorb eingesetzt werden. Und das ist letztendlich bestätigt worden vom Bundesinnenministerium, dass er eine völlig korrekte Aussage gemacht hat. Das wusste sie nicht. Ich habe sie dann gesagt, also ich würde das schon für gut halten, wenn Sie mich anrufen und belehren wollen, dass Sie sich dann auch vorher informieren, wie die Tatsachen wirklich sind. Und ich hatte eigentlich gedacht, dass damit Schluss wäre und dieses Thema abgehandelt ist. Und zwei oder drei Wochen später, am 18. November, war ein Termin angesetzt, was völlig üblich ist, nämlich die Übernahme der Pfarrstelle. Das heißt also, wo alle wertvollen Dinge wie Abendmahlsgeräte, wertvolle Bilder und so weiter, Siegel und so weiter, alles übergeben werden. Und es war alles wunderbar vorbereitet. Es gibt auch einen Kreisarchivleger, der war da. Und es war die Vorsitzende vom Gemeindekirchenrat da. Und was mich noch erstaunte, noch eine Dame, die eigentlich nicht erforderlich gewesen wäre. Und es war unsere Buchhalterin da. Und nachdem dieser Teil beendet war, pischperte die Vorsitzende vom Gemeindekirchenrat mir zu, jetzt kommt noch was Unangenehmes. Und der Kreisarchivleger ging raus und unsere Buchhalterin ging auch raus. Und als sie draußen war, kam der Satz, welche Veranstaltung können Sie von der Superintendentin, welche Veranstaltung vom Maichor Format können Sie absagen? Und daraufhin sagte ich, gar keine sage ich ab. Die habe ich alle zugesagt. Ja. Und dann entbrannte das Gespräch daran, was heißt, es brannte nicht, sie war dann völlig perplex, was ich ihr übrigens schon am Telefon gesagt hatte, dass ich die Reihe fortsetze auf Wunsch des Gemeindekirchenrates. Und ich habe dann den Brief geholt, den ich geschrieben hatte. Und dann saßen sie, die Damen, da mit geöffnetem Mund und waren also hilflos. Es kam dann nochmal der Satz, ganz klar ausgesprochen von der Superintendentin, also der Bischof hat angerufen und möchte das nicht. Ja? Und ich habe darauf bestanden, dass diese Veranstaltungen, die jetzt zugesagt sind, ich fortsetze. Und so ist man angespannt auseinandergegangen.
1: Eigentlich ohne Not, wenn man so will. Eigentlich war ja schon alles eingetütet in Richtung Ende.
0: Es war, hätte man gar nicht machen müssen als Problem. Hätte gar kein Problem machen müssen. Ja, ja, ja. Es war dann letztendlich so, dass sie sagte, gut, dann muss extra ein Beschluss noch vom Gemeindekirchenrat noch mal dafür her, dass sie bis zum 70. das machen und dann wirklich Schluss ist. Und dann wurde mir noch gesagt, ich sollte die E-Mail-Anschrift nicht mehr benutzen vom Pfarramt. Hm. Und daraufhin sagte ich, sagen Sie mal, wie stellen Sie sich das vor? Wie soll ich ohne diese E-Mail-Anschrift A, mit den Referenten Dinge abklären und B, wie soll ohne diese E-Mail meine Frau den gesamten Musikwettbewerb organisieren, der, wenn man es so nimmt, rechtlich viel schwieriger ist, wo unter Umständen Juryergebnisse und so weiter hinterfragt werden. Ja, dann muss also ein Beschluss noch gemacht werden. Und da habe ich nur gesagt, der muss aber für meine Frau auch gemacht werden, was den Musikwettbewerb anbelangt. Der ist also bis heute nicht da, dieser Beschluss. Es ist dann später, kriegte ich einen Beschluss, also dass ich bis zum 70. Veranstaltung das Malchow-Format machen kann. Es klang und klingt eigentlich so wie ein Ich darf es machen. Ja. Was mich am meisten enttäuscht hat, dass so die zwei Damen vom Gemeindekirchenrat fast unbeteiligt da saßen.
1: Die haben ja auch keine Sache, die sie verlieren könnten. Das ist jetzt ja keine Position, die mit 10.000 Euro im Monat dotiert wird.
0: Sie hätten eigentlich ganz klar sagen müssen, gleich.
1: Das war unser Wunsch.
0: Wir wollen, dass das fortgesetzt wird. Und was mich enttäuscht hat, auch, dass unsere Buchhalterin, die ganz wesentlich auch von diesen Veranstaltungen profitiert hat, das am Abend vorher, es war am Abend vorher besprochen worden.
1: Okay. Hm.
0: Ja. Und dass sie mich nicht mal informiert hat, was kommt. Hm. Und ich meine, wir haben 25 Jahre sehr vertrauensvoll zusammengearbeitet. Wirklich sehr vertrauensvoll zusammengearbeitet. Und das Mindeste, was ich erwartet hätte, wäre gewesen, dass sie mir eine WhatsApp-Nachricht schreibt, passen Sie auf, morgen kommt das und das auf Sie zu. Das hätte ich mir gewünscht. Und dass sie, ich habe ihr das später auch gesagt, dass sie aber irgendwie mal sagt ein Wort des Bedauerns oder es tut ihr leid oder Entschuldigung, das passiert nicht. Und das enttäuscht mich schon nach 25 Jahren, wo man so wirklich total vertraut war.
1: Ja, hier kann man im Kleinen sehen, was im Großen alles schiefläuft.
0: Ja,
1: das ist schon ganz und gar erstaunlich, wie in einem Brennspiegel.
0: Ganz und gar, ja. Es ist so, insofern ist das Thema dann an die Öffentlichkeit gekommen, weil natürlich, es hat ja der Nordkurier weiter darüber berichtet und es wurde wahrgenommen, dass es also mit der 70. ausläuft. Und jetzt ist die Frage natürlich wiedergekommen, warum läuft es mit der 70. aus? Und es wurde also zuerst vom Pfarramt rausgeschickt, es läuft mit der 70. aus, damit Herr Dietz seinen wohlverdienten Ruhestand genießen kann. Und daraufhin habe ich dann im Pfarramt angerufen und gesagt, also nun schreiben Sie doch bitte die ehrlich, was ist. Ja, und das ist aber nicht passiert. Es war dann so, dass bei einer Veranstaltung mit Antje Hermenau, der ehemaligen Vorstandsvorsitzenden der Grünen, ja, bei einer Veranstaltung mit ihr in der Malchower Kirche, am Ende der Veranstaltung eine junge Frau aufstand, die ich gar nicht kannte, die ich, wie ich später erfuhr, zum dritten Mal da war, aus Brüssel, und sagte also, sie hätte auch schon einen Brief geschrieben an den Gemeindekirchenrat, warum es nicht fortgesetzt wird. Und es stellte sich raus, dass noch mehr geschrieben hatten und keine Antwort gekriegt haben. Und sie hätte eine Petition vorbereitet. Und wer Interesse hat, sie hat die dann vorgelesen, wer Interesse hat, diese Petition zu unterschreiben, könnte das am Ausgang machen. Und das haben an dem Abend über 100 Leute gemacht. Es war dann so, dass die eine Dame von den beiden, die bei jenem Gespräch am 18. November dabei waren, aufsprang und nach vorne ging und sagte also für den Gemeindekirchenrat, sie möchte mal feststellen, sie sind dazu nicht in der Lage, sie müssen sich ganz und gar darauf konzentrieren, jetzt einen neuen Pfarrer zu finden und deswegen sind sie nicht in der Lage, dieses Format fortzusetzen.
1: Aber das hast du mit deiner Frau mehr oder weniger alleine gewuppt.
0: Du sagst es, ich habe danach gedacht, ich war zu anständig. Ich hätte eigentlich diese Dame vor allen blamieren können. Ich hätte sie fragen können, Sagen Sie mal, welchen Anteil haben Sie denn daran? Hm. Null. Wirklich null. Ja, aber da war ich wirklich zu anständig. Ich muss aber dazu sagen, dass danach noch eine andere Dame aufsprang, die auch im Gemeindekirchenrat ist und vor der ganzen Gemeinde gesagt hat, diese Meinung teilt sie nicht. Sie ist unbedingt dafür, dass es fortgesetzt ist. Es ist ein ganz arger Verlust für die Gemeinde und für die Öffentlichkeitsarbeit von Kirche.
1: Das sind wir fast wieder bei der Volksaussprache, ne?
0: Ja, ja, ja. So, und ich sage mal, danach ging das schon durch die Öffentlichkeit, auch durch die Zeitung. Und es hat dann nochmal zugenommen. Also es wurden auch bei anderen Veranstaltungen Unterschriften gesammelt für die Fortsetzung. Aber es ist an keiner Stelle nochmal vernünftig also geantwortet worden und dass man das Gespräch suchte. Es kam ja auch der Vorschlag, man könnte es ja auch, damit es ein deutlich sichtbar nach außen ist, kam ja auch der Vorschlag, es könnte ja auch durch eine andere Person moderiert werden. Es muss ja nicht durch Herrn Dietz sein, so dass das Zeichen nach außen ist. Also der Vorgänger ist hier auch nicht mehr im Amte, was vielleicht ja für jemanden belastend sein könnte. Ja, ja. Also es kam ja auch die Anfrage, ob nicht die Superintendentin Frau Fröhling das selber machen will. Ja, oder es ist dort so, dass Pfarrer Achia Zorn wiederholt Dienste tut, ob er nicht das machen will. Aber darauf ist gar keine Antwort gekommen.
1: Ich habe noch 4 Fragen auf dem Zettel.
0: Ja.
1: Wo wir alles reinpacken können, was wir jetzt umschifft haben. Gibt es etwas, worauf du besonders stolz bist?
0: Also ich muss sagen, und ich glaube, das würde meine Frau genauso sagen, dass wir, also stolz, wir schauen total dankbar auf diese Zeit in Schönfeld zurück. Und wir konnten dort so viel schöne Dinge aufbauen mit den Menschen vor Ort. Das ist mir vor allem wichtig. Mit den Menschen vor Ort. So viel schöne Dinge. Ich glaube, es hat selten jemand so ein erfülltes Berufsleben. Und also das sage ich voller Dankbarkeit, wirklich.
1: Schön,
0: ja. Ja, ja, wir haben auch also 2025 haben wir auch gemeinsam mit der Kirchengemeinde zu einem Dankesfest eingeladen, als Rückblick auf diese schöne Zeit.
1: Und 2025 wirst du eh wieder da sein, ne? In anderer Form.
0: Habe ich jetzt 2025?
1: Nee, du hast dich selbst korrigiert. Ja. Und umgekehrt, gibt es etwas, was du mit dem Wissen von heute anders machen würdest?
0: Also ich hätte mir gewünscht, mehr Besuche machen zu können.
1: Ja. Hausbesucher.
0: Ja. Das ist ein großer Bedarf, ganz großer Bedarf. Und ich habe mir Mühe gegeben, aber mehr Kräfte oder Zeit, muss ich jetzt so sagen, waren leider nicht. Ich weiß nicht, ob man dann hätte was anders organisieren müssen. Aber das war mir ein Bedürfnis, was vielleicht nicht ganz befriedigt ist.
1: Das kennt man aus den alten Romanen. Der Pfarrer, der immer mal wieder vorbeischaut.
0: Ja. Ja.
1: Oder wo die Menschen auch selber hingehen, ins Pfarrhaus und diesen Besuch dann dort machen, was mitbringen, Enten, Eier, irgend sowas. Ne?
0: Also ich habe das auch erlebt, muss ich sagen, und mir war das eine Freude, wenn man so viele Jahre da ist, dass man die Familien kennt. Ja. Und ich hab ja Familien, wo ich die Kinder getauft habe, konfirmiert habe und getraut habe und die Eltern beerdigt, die Großeltern beerdigt. Und das war sogar so, dadurch, dass Großmutters Familie von dort stammte und auch eine Cousine meiner Großmutter dort sehr behaftet war noch und uns dann regelmäßig besucht hat, nachdem wir in Schönfeld waren, dass ich manchmal mehr über die Altvorderin in den Familien wusste als sie selber. Ja, und wenn sie dann mir erzählten, naja, Oma ist in Polen geboren. Und ich sagte, nein, Oma ist nicht in Polen geboren, sondern Oma ist in Vierhof, Kreis Naugard geboren und ist im Februar, März 45 auf die Flucht gekommen und nach Tornow gekommen. Und ich weiß dieses oder jenes aus Erzählungen über Oma. fand ich herrlich, fand ich ein Geschenk, dass man so ein Vertrautheit mit den Menschen haben kann.
1: Ja,
0: also irgendwie, das ist so ulkig. Manchmal fallen einem so Sachen auch so ein. Ja, neulich kam man da drauf, wir hatten Besuch von einem ehemaligen Bläser und da kam man so drauf. Wir haben immer in der Adventszeit, hat meine Frau mit dem Flötenkreis und wir mit Flötenkindern und wir haben mit den Bläsern Alte und Kranke besucht, die nicht rauskamen mehr und haben bei dem vor dem Haus oder im Hausflur Weihnachtslieder gespielt, ja. Und da muss man an eine Geschichte denken, ja, wo die Leute schon im Bett lagen. Das Ehepaar lag schon im Bett. Ich wusste aber, wo das Schlafzimmer ist und hat da an die Scheibe gepocht. Und ach, der Pastor ist da. Und dann haben sie die Tür aufgemacht und haben sich wieder, sie hat sich wieder ins Bett gelegt und das Ehepaar lag ganz lieb so im Bett und der Posaunenchor stand um das Bett rum und hat Weihnachtslieder gespielt.
1: Großartig,
0: ja? Ja, großartig. Ja. Auch so ein Zutrauen, so eine Vertrautheit miteinander. Das ist ein Geschenk.
1: Ja, vielleicht ist das schon die Antwort auf die nächste Frage. Wie sieht die Welt aus, in der du gern leben würdest und welchen Platz hätte die Kirche in dieser Welt? Oder auch nur der Pastor?
0: Ja, die Antwort habe ich eigentlich gegeben. Ja. Mit dieser Vertrautheit miteinander und sich auch das gegenseitige Ermutigen. Ich muss mal sagen, es war ja nicht nur eine Ermutigung, die ich den Menschen geben konnte, sondern auch umgekehrt. Also auch in der Corona-Zeit oder in der Fortsetzung des Maichau-Formates hat diese Gemeinschaft, die sich dort gebildet hat, auch mich getragen und mir Mut gemacht. Und das würde ich in anderen Fällen in den Jahren vorher auch erzählen können.
1: Die letzte Frage zielt in eine ferne Zukunft. Was bleibt von Thomas Dietz? Was sollte bleiben, wenn du Einfluss darauf hättest, was bleibt?
0: Also ich hoffe schon, dass ich der Gemeinde als ein fröhlicher Pastor in Erinnerung bin. Sicherlich nicht immer ganz bequem, aber als fröhlicher und ermutigender und der sie begleiten wollte und begleitet hat. Ja, das fällt mir jetzt als erstes ein, eigentlich so.
1: Lassen wir das als Schlusswort stehen?
0: Ja.
1: Dann danke ich für das Gespräch.
0: Danke, war mir auch eine Freude.
1: Ja. Das war Im Gespräch mit Thomas Dietz. Wenn Ihnen dieses Gespräch gefallen hat, dann erzählen Sie es weiter. Schreiben Sie in die Kommentare, wie Sie sich an die Corona-Zeit erinnern, welche Erfahrungen Sie mit der Kirche gemacht haben, vielleicht auch, wie die Welt aussehen würde, die Sie gerne bewohnen möchten. Herzlichen Dank.
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1: Einen wunderschönen guten Morgen nach Deutschland und in die ganze schöne, große, weite Welt. Heute, ihr Lieben, ist Freitag, der 18. September 2027. Drüben am anderen Ende der Welt, wahrscheinlich völlig gelangweilt, in Ruheposition vor dem Silbersee, ist Andreas. Andreas, guten Morgen. Und wir haben immer noch keine Podcast-Musik mehr.
2: Oh, das kann ich aber schnell nachholen. Also, die Partei hat immer Recht.
1: Ja,
2: Ist so
1: halt
2: recht.
1: schon. Ja,
2: Das
1: danke.
2: passt. Okay.
1: Nick.
2: Also kein Thema. Also ich kann sagen, wir werden ab der nächsten Woche, und da freue ich mich drauf, dann wieder Musik haben, weil du dann wieder zurück bist. Wir wissen noch nicht genau wann, aber am Dienstag oder am Freitag werden wir dann wahrscheinlich schon die Musik haben. Also eher Freitag wahrscheinlich.
1: Ja, ich guck mal, wie ich durchkomme. Es ist ja nicht so einfach, wenn man sich auf Reisen befindet. Jetzt mal ehrlich, wie sieht denn der Silbersee aus?
2: Also, ich habe gerade rausgeguckt. Ich habe gerade noch einen Bekannten geschrieben, wir haben ganz tolles Wetter. Da hatte ich noch nicht rausgeguckt, aber heute ist es grau, tatsächlich ein bisschen regnerisch, zwar nicht so kalt, wie das im Wetterbericht vorhergesagt wird. Da sind es 17, 18 Grad, sondern wir haben hier jetzt ein bisschen nieselig und nicht so besonders schön. Aber ab morgen soll es wieder besser werden. Und wenn es hier nieselig angesagt ist, dann ist es auch nur immer zwischendurch in Phasen. Der See ist auf jeden Fall in einem Grau, nicht besonders attraktiv. Aber die Farben des Grün im Vorfeld, die sind wunderschön von den Pflanzen.
1: Habe ich dich gerade nieseln gehört? Dann Gesundheit.
2: Nein, nein, das war, ich weiß gar nicht, das muss ein Tonfehler gewesen sein. Nee, genießt habe ich nicht. Ja. Obwohl ich genieße, aber ich niese nicht im Moment.
1: Und nieseln tust du schon gar nicht.
2: Nein, ich niesel auch nicht.
1: Gut, dann haben wir das jetzt auch und wir sind eigentlich, du hast eine sehr schöne Fanfare hier am Anfang losgelassen. Wir sind bei den Wahlen, bei den Landtagswahlen am kommenden Wochenende in Mecklenburg-Vorpommern, aber vor allem auch bei den Wahlen zum Berliner Abgeordnetenhaus. Und da gibt es Umfragen laut der finalen ZDF-Umfrage. Die meint es ja immer gut mit den Linken und den Grünen. Und demnach sollen die Linken dort auch die besten Chancen haben, ins Rote Rathaus von Berlin einzuziehen. Es heißt, ja, also ich habe hier eine Meldung vorliegen von Apollo News, die zu Recht sagen, in der finalen Projektion der Forschungsgruppe Wahlen zum Berliner Abgeordnetenhaus für das ZDF führt weiterhin die Linke und der Spitzenkandidatin Elif Iralp, die in weiten Teilen antisemitisch geprägte Partei, das muss man einfach immer dazu sagen, seit wirklich, also ganz verheerende und fatale Aussagen von dieser Seite kommen. Diese Partei, die Linken, kommt also auf 22% der Stimmen, wenn man dem ZDF Glauben schenken kann. 2 Prozentpunkte liegt sie damit vor der CDU, die 20% erreichen soll. Beide Parteien haben jeweils einen Punkt verloren im Vergleich zur Vorwoche, aber schon knapp dahinter, auch in Berlin, sehr beeindruckend, liegt die AfD mit leicht verbesserten nochmal 18%. Und die Grünen folgen mit 15%, haben sich damit wohl aus dem Rennen um Platz 1 verabschiedet, heißt es. Und die SPD von Steffen Krach, der mitten im Wahlkampf, der Name ist Programm, mit einem Ermittlungsverfahren aus Hannover konfrontiert wurde, ging es, glaube ich, auch um Pädophilie und so weiter, hat sich auf 12% wieder verbessert. Wer nicht so gut dasteht, das ist das BSW, obwohl Michael Lüders, der Arabien-Korrespondent, ja so fleißig arabische Wahlspots gedreht und veröffentlicht hat. Die liegen also jetzt bei 4% ungefähr und ja, FDP und so weiter, alle zusammen kommen auf 9%, aber die FDP, die wird es da bis zu den 5% wohl auch nicht schaffen. Andreas, die Linke also, die wirbt nicht nur Michael Lüders, andere auch, mit arabischsprachigen Werbespots. Ist das die interessante neue Wählerschicht für die Linken?
2: Bevor ich das beantworte, ganz kurz nochmal auf diese Stefan-Krach-Geschichte. Du sagtest, da geht Pädophilie. Ist das wirklich sicher? Ich meine, es geht um eine Korruption, wo er sich mit Geld hat bezahlen lassen, um irgendwelche Firmen da in Reihen zu bekommen. Ich möchte das nur nochmal klarstellen aus meiner Sicht. Es sei denn, du hast andere Informationen, weil du das so nebenbei gesagt hast. Und ich reagiere da immer relativ sensibel,
1: Du
2: dass so
1: hast
2: eine
1: recht.
2: Unterscheidung.
1: Stopp, ja. Stelle es sofort klar, es war ein
2: Sehr
1: anderer
2: gut.
1: SPD-Politiker in den letzten Tagen, dessen Namen ich jetzt nicht drauf habe. Also Herr Krach, tut mir leid, das war falsch. Sie haben ein Verfahren, weil Sie, und es gab Durchsuchungen, genau, möglicherweise eine Spende eines Gesundheitsträgers erhalten haben, um sich im Gegenzug in einem Bieterverfahren für die Organisation einzusetzen. Ganz genau, ist aber auch vor ein paar Jahren schon politisch in die Kritik geraten, weil er sich für die Schließung eines lokalen Krankenhauses einsetzte und stattdessen die Eröffnung eines modernen Gesundheitszentrums forderte. Ein Mann, der nach vorne denkt und dabei Fehler macht. Gut, dass du es gesagt hast. Ich danke dir.
2: Ja, gerne. Das kommt ja selten genug vor, dass ich auch mal was verbessern darf. Also, du siehst ein breites Grinsen in meinem Gesicht, auch wenn das Thema sehr ernst ist. Also, ja, zu dem Thema dieser arabischsprachigen Werbespots, das ist ja wirklich schon ein Verrat an sein eigenes Land. Das ist ja ein wirklicher Verrat. Aber wir haben natürlich in Berlin auch eine sehr starke Konzentration, erst einmal von ökonomischen Analphabeten. Das sind Sozialisten, das sehen wir wie beispielsweise die staatlichen Immobilien, die Wohnimmobilien Anfang der Jahrtausendwende verkauft wurden an Privatunternehmen. Die Privatunternehmen haben diese Dinge unternehmerisch aufgebaut, haben sie dann wieder gut vermietet, angeblich zu teuer, aber so ist nun einmal der Markt und jetzt kommt der Staat, will sie wieder zurückholen. Das heißt, wir haben in Berlin eine besondere Situation der überbordenden Inkompetenz. Das muss man einfach mal so sehen. Und diese linke Geschichte, auch gerade der Antisemitismus, den du da gerade genannt hattest, das schwingt ja schon antisemitisch mit, wenn sie in Arabisch ihre Werbespots machen. Denn wir wissen, dass ihre Zielgruppe der Araber zu Großteilen antisemitisch sind. Antisemitismus ist aus meiner Sicht in erster Linie ein linkes Phänomen, ein rechtes Phänomen an rechten Randgruppen von ewig gestrigen Dummköpfen, überhaupt keine Frage, darum geht es aber nicht, sondern es geht hier wirklich um das Massenphänomen, dass ja sogar große Demonstrationen durch Berlin laufen, wo dann auch linke Politiker mitlaufen und antisemitische Parolen bringen. Das ist so die Situation. Ja, die BSW, die Wagenknecht-Partei, ist natürlich auch eine linke Abspaltung, die zum Beispiel auch eine Migrationspolitik führt, die eindeutig auf die Zerstörung einer tatsächlichen homogenen deutschen Bevölkerungsstruktur hinausläuft, also Traditionen abschaffen und so weiter. Das ist auch ganz klar. Allerdings haben sie wenigstens einen Vorteil, dass sie nicht so kriegshetzerisch sind wie die anderen. Also es ist schon eine sehr umfangreiche Analyse, die man da machen muss. Aber die arabischen Werbespots sind ein Schlag ins Gesicht für jeden deutschen Bürger, der Steuer zahlt.
1: Es wird wohl so sein, also wie das am Ende am Sonntag ausgeht, das wissen wir jetzt noch nicht. Das hängt ja auch ein bisschen von den Grünen und der SPD ab. Ich will da auch gar nicht jetzt in Spekulationen gehen, ja, Koalition oder was auch immer. Es scheint aber so zu sein, Schwarz-Rot, der Senat ist klar abgewählt und könnte jetzt wohl nur unter Beteiligung der Grünen weiterregieren. Ob die sich lieber zusammentun mit den Linken, das wird man sehen. Aber es ist eine ZDF-Umfrage, deswegen kann es ja auch noch ganz anders kommen, oder?
2: Also, wenn ZDF eine Umfrage macht oder Nachrichten sendet, können wir immer davon ausgehen, dass es anders kommen soll, weil wir wissen durch Weglassen und durch Verstärkung unwesentlicher Nachrichten ja eine permanente propagandistische Verfälschung des Gesamtbildes, das Ziel vom ZDF eindeutig auch nachzuweisen ist mittlerweile. Und nur die eigenen Faktenchecker können das Ganze dann wieder gerade bügeln, die natürlich von den Eltern gewissermaßen bezahlt werden. Also das ist ja eine eindeutige Geschichte. Also ZDF-Umfragen haben für mich ungefähr denselben Stellenwert wie eine ARD-Tagesschau mit den Nachrichten, nämlich
1: André,
2: keine.
1: du hast es ja vorhin noch schon mal kurz angesprochen. die Ziele der Enteignung. Wir haben heute auch ein Video dazu eingestellt, ein Interview, das die Bild geführt hat mit einer Expertin, die eben auch davor warnt, dass die großen Wohnungskonzerne, die großen Wohnungsanbieter enteignet werden könnten. Könnte das auch ein Startschuss sein für eine Bundespolitik?
2: Das kann schon sein. Also die Situation ist ja die, dass viele Unternehmen, die diese Immobilien gekauft haben, ja entschädigt werden durch die Enteignung und vielleicht sogar interessiert daran sind, weil alle wissen, dass die Immobilienpreise in ganz Europa in dramatische Gefilde abstürzen werden. Der gesamte Immobilienmarkt in allen privaten Bereichen, einfach weil keine Kaufkraft mehr da ist von Leuten. Und insofern sogar hier ein Sozialismus stattfindet und die Unternehmen, die diese Immobilien haben. Man merkt ja auch keinen großen Aufschrei, keine große mediale Gegenwehr oder große Gerichtsprozesse. Also hier wird wieder auf Kosten der Steuerzahler eine neue Umverteilung der Gelder stattfinden. Das ist das Problem. Sozialismus oder diese linke Politik oder diese SPD-Politik ist eine Milliardärspolitik und sie behaupten einfach nur das Gegenteil. Das ist das George Orwellsche Prinzip, immer das Gegenteil zu behaupten. Die Soros und so weiter Stiftung, die NGOs und alles, was da dran sind, die stricken hier ja letztendlich ihre Fäden bis in die obersten Annalen der Politik.
1: Andreas, Mecklenburg-Vorpommern, Landtagswahlen auch am Sonntag. Übrigens, ihr Lieben, ganz kurz, wir schieben hier alle Sonderschichten am Sonntagabend, denn es sind schon historische Entwicklungen zu erwarten. Davon gehen wir aus. Deswegen, die Kollegen sind alle mit am Start. Und wenn ihr etwas vorhabt am Sonntagabend und gar nicht den vielen Angeboten auch im Mainstream folgen könnt, wir bilden es ab. Also ab 17:30 Uhr geht's bei uns auch los hier im Kanal. Sonderschichten wegen dieser wichtigen Dinge. Andreas, dann brauchst du auch nicht immer die Tagesschau zu gucken.
2: Ja, genau, das mache ich ja den ganzen Tag.
1: Heimlich,
2: Ja,
1: heimlich.
2: ich finde das sehr gut, weil es ist natürlich auch so, dass die vielen Sondersendungen, die da laufen, daran beteiligen wir uns eben nicht, weil da natürlich auch dann viel immer wieder so die aufgewärmten Dinge erklärt werden und beleuchtet werden und Perspektiven und so weiter, die nicht wirklich weiterbringen, sondern vor allem einen Unterhaltungswert haben. Und das will ich damit nicht schmälern, denn das ist ja, sind ja gute Sachen, die da auch gemacht werden, für die, die sich dafür interessieren. Aber für diejenigen, die sagen, ich will meine Schwerpunkte auf die wesentlichen Dinge legen, die finden natürlich bei uns dann tatsächlich in den entsprechenden Abständen genau die relevanten Informationen kurz und schmerzlos, um die ganze Zeit auf dem Laufenden zu sein.
1: Mir hat neulich jemand geschrieben, warum soll ich eigentlich Ihren Telegram-Kanal abonnieren? Und dann habe ich geantwortet, weil wir eine Menge Arbeit euch abnehmen. Wir sortieren, wir sichten, wir versuchen zu unterscheiden zwischen wichtig und nichtig und berichten natürlich auch anders als zum Beispiel der Mainstream. In unserem Kanal steckt extrem viel Arbeit. Dass, wenn da so die Meldungen, die wir dann zum Teil auch programmieren, auf einmal, keine Ahnung, 6, 8 Stück reinrasseln, dann steckt viel Arbeit darin, um auch diese Posts fertig zu machen, um die relevanten Zitate rauszuholen und so weiter. Deswegen könnt ihr auch, wenn eure Bekannten oder Freunde fragen, wo soll ich mich eigentlich informieren, empfehlt diesen Kanal und die Zahlen zeigen es. Wir variieren immer zwischen 180.000 und 210.000 seit vielen Jahren inzwischen. Also wir haben eine sehr treue Stammhörerschaft und ja, auch Sichterschaft oder wie man es auch immer nennen will. Und wir freuen uns darüber und sind auch ein kleines bisschen stolz. Jetzt habe ich uns, glaube ich, genug beweihräuchert.
2: Ja, nee, das ist völlig in Ordnung. Und ich denke mal auch, wir dürfen nicht vergessen, es sind ja nicht in Klammern nur die Telegram, sondern es sind ja auch die vielen Leute, die uns über die Internetseite direkt auf Eva Hermann offiziell besuchen und die Sendungen dort abhören und auch den Programm, also den Telegram-Verlauf folgen, weil wir über eine Bot-Programmierung eine 1:1 zeitgleiche Aktualisierung auch haben. Das ist auch immer ganz wichtig. Das machen auch einige Leute. Ja, und ich höre immer wieder von Menschen, die unseren ja, unseren Kanal verfolgen. Vor allem eines, sie gehen gar nicht bis in die Nachrichten ständig rein, aber sie hören eigentlich nur beide Podcasts. Und diese beiden Podcasts sind für viele sogar die einzige Quelle. Ich bin mir auch dieser Verantwortung sehr bewusst darüber, denn wir machen ja nicht nur Sortieren von Nachrichten, die von anderen kommen, sondern wir recherchieren ja auch selbst. Denn ich sehe alleine, wie viele individuelle Gespräche wir miteinander haben, plus der Mitarbeiter und Kollegen, die wir haben. Und ich glaube, das ist der entscheidende Punkt, dass wir versuchen, gar nicht die Tagespolitik zu sehr reinzubringen, sondern auch die Zusammenhänge. Und das und vor allem auch immer noch in Verbindung mit der Perspektive dieser Umbruchsituation der gesamten Menschheit in dem geistigen Zusammenhängen. Das gehört nämlich zusammen.
1: Ja, sonst wäre unsere Arbeit auch nicht möglich. Das unterscheidet auch unsere Arbeit von übrigens tatsächlich allen anderen. Es gibt immer diese geistige Sichtweise. Wir versuchen, diesen Adler aufsteigen zu lassen, der je höher er steigt, umso breiter sein Gesamtwinkel wird und damit die Zusammenhänge viel leichter erkennbar. Aber jetzt will ich wirklich aufhören damit, Andreas. Wir haben ja gerade gesprochen, Mecklenburg-Vorpommern, die wählen auch einen neuen Landtag und nahezu alle Institute, die Umfragen gestartet haben, sehen die AfD weiter leicht vorn. Also nehmen wir mal hier Bild, die Insa beauftragt hatten, da liegt die AfD bei 37%, die SPD, Frau Schwesig, bei 35%, die Linken bei 10 auch schon, CDU 7, manche, also wirklich 7%, manche fürchten gar, dass die unter die 5%-Hürde rutschen könnten. Die Grünen sind schwach in Mecklenburg-Vorpommern bei 5% und BSW bei 3%. Infratest ordnet die AfD sogar bei 38% und die SPD bei 33% ein. Ich habe einige der Wahlwerbespots von Manuela Schwesig, der derzeitigen Ministerpräsidentin Mecklenburg-Vorpommerns, eingestellt. Und ich habe es auch kommentiert, ich weiß nicht, ob du es gesehen hast, tiefstens entsetzt über diese Männerfeindlichkeit, die aus diesen Worten hervorquillt. Es geht nur um Frauen und die Förderung von Mädchen und die Jungs werden gar nicht in die Zukunft in ihren Aussagen, so habe ich es jedenfalls empfunden, mit einbezogen. Hast du den Spot gesehen, den ich meine?
2: Nein, den habe ich nicht gesehen, aber ich habe gesehen, wie Frau Schwesig dort vor allem eine Anti-AfD-Werbung macht und dann, das ist eigentlich das Einzige und als einzigen Zielpunkt im Prinzip genau die Frauen haben. Und ich meine, ich denke mal, es liegt natürlich daran, dass sie selber Frau ist und auch die Probleme von Frauen kennt und natürlich auch Ängste beispielsweise vor männlichen Übergriffen, was ja nicht von der Hand zu weisen ist. Aber sie ist offenbar nicht in der Lage, auch mal zu erkennen, welche Probleme junge Männer mitmachen. Ich stelle mir junge Männer vor, die, was weiß ich, 16, 17, 18, 20 sind und eine Frau finden, in die sie sich verlieben und wollen mit ihr durch die Stadt gehen, einfach was essen gehen und sind von der permanenten Sorge erfasst, durch irgendwelche Mobs ausgehebelt zu werden und Zeuge zu werden von furchtbaren Dingen, die an der eigenen Frau passieren können. Was ich damit sagen will, ist, diese tatsächliche Zerstörung auch dieser männlichen Kraft, die da stattfindet, hat unglaubliche Situationen. Und diese alte weiße Mannnummer und was da Frau Schwesig da macht, ist wirklich so ganz alter, kalter Kaffee. Und ich bin ehrlich gesagt verblüfft. Und sonst hat sie eigentlich nur als Ziel gegen Blau. Das heißt, wo ist eigentlich ihr Fokus für die Menschen dort etwas zu machen? Es geht doch nicht nur um Frauen. Also das ist der für mich ein Punkt, der schlimm
1: Sie
2: ist.
1: nennt sich, glaube ich, auch so, ne? Die Frau gegen Blau.
2: Ja, die Frau gegen Blau, ja. Ja, es ist gut. Ich meine, wir wissen, primitiver als Wahlkampf geht es einfach nicht mehr. Daran erkennt man auch, auf welchem Niveau sie ihre eigene Wählerklientel einschätzen. Aber wir haben auf der anderen Seite, und das finde ich spannend, eine AfD, die von allen bekämpft wird, pauschal von allen Medien und so weiter. Und trotz dieser ganzen Dramatik, denn jeder, der sich zur AfD bekennt, ja automatisch auch dann ausgesetzt wird und schräg angeguckt wird und sich rechtfertigen muss. Das heißt, die Menschen, die sich für die AfD jetzt beispielsweise entscheiden, die machen das aus meiner Sicht nicht nur aus Protest. Ich glaube, das ist der geringste Teil, sondern in erster Linie aus Überzeugung, weil sie sich für Politik interessieren. Es wird immer so dargestellt, als wäre der AfD-Wähler ein stumpfer Wähler, der einfach nur gegen die anderen wählt. Das glaube ich gar nicht mal. Denn die haben schon erkannt, was im Parteiprogramm steht. Und da steht nichts von Ausweisen von Ausländern und irgendwelchen Ausländern, die die deutsche Staatsangehörigkeit haben, einfach den Pass zu entziehen. Das sind einfach regelmäßig Unwahrheiten, ist ein Riesenlügengebäude und das fliegt auf, das merkt man deutlich.
1: Ja, und vielen reicht's ja endlich nun auch, die sagen,
2: Ja.
1: also ich bin ja hier viel unterwegs und ich sitze in Taxis und spreche mit den Taxifahrern. Ich kaufe gerne beim Türken um die Ecke beispielsweise eingelegte Artischocken oder so etwas. Das sind ja so
2: Lecker.
1: Spezialitäten, ja, Leckerchen. Gibt's
2: Ja,
1: dann bald auch zu Hause. Und
2: auf die Pizza.
1: die gesunde Pizza. Und
2: Die
1: ich
2: gesunde.
1: so, ich spreche viel mit den Menschen. Ich habe neulich mit einem dieser Betreiber eines türkischen Gemüsegeschäftes gesprochen.
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3: 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Bundeswirtschaftsministerin Reiche schlägt vor, dass zur Senkung der Benzin- und Dieselpreise vorübergehend die Mehrwertsteuer von 19% auf 7% gesenkt werden soll. Das hilft dem Transportgewerbe und dem Handwerk aber überhaupt nicht, weil diese wie alle Gewerbe die Mehrwertsteuer wieder erstattet bekommen. Stattdessen fordert das Transportgewerbe eine Senkung der CO2-Steuer im Benzin und Diesel, da die Betriebe eine CO2-Steuer bereits schon woanders zahlen. Wenige wissen, dass die Ampelregierung im Dezember 2023 für das Transportgewerbe zusätzlich einen CO2-Zuschlag auf die Lkw-Maut eingeführt hat. Deshalb zahlen die Lkw-Besitzer inzwischen parallel 200 Euro für das CO2 in der Maut. Das macht mittlerweile sogar die Hälfte der Mautgebühr aus. In Sachsen-Anhalt laufen nach der Landtagswahl Anfang September die Vorbereitungen für die Konstituierung des neuen Landtags auf Hochtouren. Dabei zeichnen sich durch die Stärke der AfD-Fraktion deutliche Veränderungen der Umstände im Landtag ab. So soll die Sitzordnung im Plenum des Landtags angepasst werden. Die AfD soll von rechts in die Mitte des Landtags rücken. Dort will man gemeinsam mit dem BSW sitzen. Auch sollen die Räumlichkeiten des Landtags anders auf die Fraktionen verteilt werden. Während CDU, BSW und AfD künftig im Hauptgebäude des Landtags ihre Büros und Räumlichkeiten haben sollen, sollen Linke, Grüne und SPD in externen Liegenschaften sitzen. Auch an die Ausschüsse des Landtags will die AfD ran. Die AfD plädiert für 12 Ausschusssitze. Dann würden BSW und AfD auf eine Zwei-Stimmen-Mehrheit kommen. Am Mittwochabend haben AfD-Chef Tino Chrupalla und Julia Mendel, die frühere Pressesprecherin von Volodymyr Zelensky, im Europaparlament eine Veranstaltung unter dem Titel »Ukraine Frieden wagen, Diplomatie statt Eskalation« abgehalten. Frau Mendel war zuvor der Zutritt zum EU-Parlament verweigert worden, weshalb sie nur per Video zugeschaltet war. Unmissverständlich stellte sie fest, viele im Westen wollen Russland zerstören, mehr als die Ukraine retten. Zelensky habe Friedensangebote ausgeschlagen und halte aus Machtinteresse am Krieg fest, denn für ihn komme ein Kriegsende einem politischen Selbstmord gleich. Frieden sei weder pro-russisch noch Verrat, sondern die einzige Möglichkeit, das Land vor dem Kollaps zu bewahren. Statt Drohdiplomatie forderte Mendel echte Verhandlungen. Die Trigger FM-Meldungen. 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
1: Und ich, die gesunde Pizza. Und ich,
2: die gesunde.
1: Ich spreche viel mit den Menschen. Ich habe neulich mit einem dieser Betreiber eines türkischen Gemüsegeschäftes gesprochen. Und der Mann war fix und fertig. Wir kamen ins Gespräch und ich dachte, ja, alles schön und so. Und er sagte, nee, gar nicht. Und sprach dann darüber, oder hatte ich das schon erzählt, dass er sein Auto jetzt verkaufen muss, weil er eine Steuernachzahlung nicht gestundet bekommt und weiterhin extremen Druck spürt von Seiten Finanzamt und Forderungen nach Dokumentation verschiedener Arbeitsschritte. Und er sagte, er ist 30 Jahre in Deutschland, hat das alles mit der Familie aufgebaut und plant jetzt die Auswanderung. Der will in die Türkei zurück. Und ich habe mit einem iranischen Taxifahrer gesprochen, genau das Gleiche. Ich habe mit deutschen Geschäftsleuten gesprochen. Du weißt ja, mit wem ich hier so Gespräche führe oder auch Unternehmern, die allesamt fix und fertig sind. Das heißt, viele wollen nur noch weg. Du hast ja gestern das Webinar gehabt zum Thema Auswandern. Ihr habt extra die Zahl noch ein bisschen erhöht, weil es viele, viele Anmeldungen gab. Manche wollen ja auch in die Schweiz. Dazu würde ich gerne, das schaffen wir heute nicht, aber gerne nächsten Dienstag mit dir sprechen, warum da vielleicht auch man auch über den einen oder anderen Punkt nachdenken sollte. Und wie, sag du mal so aus deiner Sicht, wie ist derzeit die Stimmung bei den Teilnehmern jetzt auch in dem Webinar? Und vor allem interessiert mich die Frage, ob du spüren kannst, wie sich auch, sagen wir mal, das Sicherheitsgefühl bei den Webinar-Mitgliedern verändert.
2: Also erst einmal ist es immer wieder beeindruckend für mich, wie gut die Stimmung in den Webinaren sind, denn das liegt natürlich auch daran, weil man spürt, wie sich das formgebende Feld dieser ganzen ähnlichen Gedanken der Teilnehmer und die Anliegen während einer solchen Veranstaltung dann immer weiter nährt und dann auch ein Gemeinschaftsgefühl entsteht, das mich dann auch erfasst. Ich finde das sehr interessant. Die Teilnehmer, glaube ich, ich kann natürlich nicht für alle reden, weil ich weiß ja nicht, wie sie es empfinden, aber ich habe das Gefühl, dass wir quasi zu einer Einheit werden. Diese Gespräche laufen in einer familiären Atmosphäre an und ich muss dann teilweise schon bremsen, weil ich nicht möchte, dass Leute wenn Sie Fragen stellen, Ihre privaten Zahlen, Daten, Fakten oder Gelder oder Vermögenssituation offenlegen, wo ich dann sage, schreibt mich lieber an. Das muss hier nicht unbedingt jetzt aufgeführt werden, hier offen. Also es war auch wirklich, wirklich toll. Und die Leute

0: wird, dass man sich gerne von Strömungen, von einer Gruppendynamik anstecken lässt, dass also ein gewisser Herdeneffekt auftritt. Und dabei werden dann die großen Fehler gemacht. Und manche Menschen verschießen dann auch den einzigen finanziellen Schuss, den sie haben, und verlieren durch Fehlentscheidungen ihr Vermögen. Wie gehst du da genauer vor? Ich weiß, dass diese Frage auch oft in Mails steht, die ich bekomme und dann an dich weiterleite.
1: Also, es ist vor allem wichtig, bei diesem Thema, was ja hochsensibel ist, in der Ruhe zu bleiben und sich einen einfach objektiven Überblick zu verschaffen. Also, da versuche ich im ersten Schritt auf sich selbst zu konzentrieren, nämlich warum man sich überhaupt mit dem Thema Auswandern
0: No,
1: beschäftigt.
0: please, no.
1: Hallo?
0: Ja, ich musste hier gerade wieder. Es ist
1: So,
0: hier doch reger
1: wenn
0: Verkehr.
1: du,
0: Mach mal weiter.
1: wenn ich ganz kurz einen Tipp geben darf, auch wenn jetzt alle zuhören, wenn du dein Mikrofon jetzt nach oben klappst dabei, dann ist es ausgeschaltet. Dann kannst du
0: Ich habe es
1: kurz
0: nach
1: brüllen,
0: unten
1: während ich rede.
0: geklappt. Ich habe es nach unten
1: Okay.
0: geklappt. Das war der Fehler.
1: Genau, alles, also nur, weil ich habe ja dasselbe Headset auf wie du auch. Also nicht dasselbe, das gleiche, um Himmels Willen. Okay. Also, ich versuche im ersten Schritt, dass die Menschen sich auf sich selbst fokussieren, nämlich warum sie sich überhaupt mit dem Thema Auswandern beschäftigen und ob alle betroffenen Familienmitglieder, sofern man nicht allein lebt, auch ähnliche Ansichten empfindet. Denn es ist ja extrem wichtig, dass alle am gleichen Strang ziehen und dies dann auch in die gleiche Richtung tun. Und dann ist eine entscheidende Frage, welches Land ist das Richtige überhaupt? Und man sollte vorsichtig sein, sich durch zu starke Emotionen von anderen mitreißen zu lassen. Denn unterschiedliche Lebensmodelle führen dabei auch zu ganz unterschiedlichen Lösungen bei der Länderwahl. Das sind viele Faktoren, die man ruhig angeht.
0: Ja, wir wissen ja nun, haben wir ja häufiger schon erfahren, dass du mit deinem Team große Teile der Welt bereist hast und ihr auch sehr interessante Analysen erstellt habt mit Schwerpunkt für eine Auswanderung aus europäischer Sicht. Ist ja auch unsere Zielgruppe hier, darum geht's ja. Dann gehst du in den Webinaren viele Länder durch, Australien, Russland, europäische Länder, afrikanische Staaten, Schweiz, nenne ich jetzt nochmal, sprechen wir kommenden Dienstag drüber, ganz wichtig, weil viele, das merke ich hier auch, wollen dahin und meinen, ja, da sind sie jetzt safe. Achtung, Achtung. Genau. Ein Schwerpunkt deiner letzten Reisen war ja dann Mittel- und Südamerika und du hattest dich aus verschiedenen Ländern per Video gemeldet, hatten wir auch hier eingestellt. Du hast dich gemeldet aus Panama, aus Brasilien, aus Chile, aus Argentinien, haben wir hier alles veröffentlicht. Jetzt würde mich aber mal interessieren, oder nicht mich, aber viele, was war eigentlich Ziel? Was war der Sinn deiner Recherchereise?
1: Also wir werden ja oft mit Fragen bombardiert. Andreas, was kann man machen? Kanada ist nicht so einfach mehr reinzukommen. Gibt es noch Alternativen? Und ja, deshalb haben wir die Reisen gemacht und es geht uns weniger um Emotionen aus den Ländern, die nämlich oft die Sinne verwirren können, sondern es geht um die fundamentalen Daten der Gebiete, die überhaupt in Frage kommen. Deshalb waren wir dort. Das sind zum Beispiel Gefahren durch Erdbeben oder Vulkane oder Gefahren durch nukleare Verseuchungen im Falle von Kernkraftunfällen, die ja irgendwo sein können und durch Windrichtungen dann tangieren können ein Land. Aber es geht auch um gefährliche Rohstoffe, die Begehrlichkeiten wecken. Denken wir an die US-Angriffe gegen Venezuela. Manchmal ist es gut, keine Rohstoffe zu haben oder weniger. Dann ist es extrem wichtig, die Frage nach gesunden Trinkwasservorkommen oder die Lebensmittelversorgung, zum Beispiel durch einen auch eventuellen eigenen Anbau, wenn man merkt, es wird irgendwann eng. Des Weiteren ist ein wichtiger Part die medizinische Versorgung und auch die Kriminalität in den Ländern. Wir haben uns mit Ärzten unterhalten, wir haben uns mit Patienten unterhalten und so weiter. Es ist also ein endloses Feld, in das wir versucht haben, dann eine Struktur zu bringen. Deshalb haben wir die Reisen gemacht.
0: Ja, ich denke, das ist jetzt verstanden worden. Ich persönlich fand es ja spannend, dass ein Land immer wieder besonders bei dir als Lösung auftauchte, wovon du vor deiner Reise eher, ja, wenig erwartet hättest. Du weißt jetzt, wovon ich spreche. Ich meine Paraguay.
1: Ja, das stimmt. Das hat mich auch wirklich überrascht. Aber das lag auch daran, dass ich einige weniger

0: schöne Erfahrungsberichte im Vorfelde meiner Reise von Personen gehört hatte, die zum Beispiel dort viel Geld verloren hatte. Und diese Vorgänge, wo die Menschen Geld verloren hatten, wo die Fehler lagen, die haben wir vor Ort mit unserem Team wirklich umfänglich auch recherchiert.
1: Ja, was ist da rausgekommen? Was war das Ergebnis?
0: Naja, das, was ich am Anfang gesagt hatte mit Emotionen, also es ist die reine Blauäugigkeit, also emotionsgetrieben.
1: So, jetzt haben
0: Menschen,
1: wir
0: also oft
1: hier,
0: aus
1: stopp
0: dem
1: mal,
0: deutschsprachig
1: stopp.
0: strahlenden Anbietern. YouTube ist voll davon, quasi auch über,
1: Ja, wir hatten, gut,
0: Internet vorgenommen.
1: kannst weiterreden. Wir hatten hier gerade einen extremen Aussetzer. Ich weiß nicht, in welchem Studio du heute bist, aber da waren jetzt gerade zwei Aussetzer. Aber du kannst einfach weitersprechen, weil Zoom hat das zusammengerafft. Wir haben es gehört.
0: Okay, also, es ist eben halt so, dass Anbieter dann auftreten, die dann sagen, denn mit ihrer Hilfe kann man in Paraguay dann ein Paradies von fröhlichen, gesinnten Menschen dann aus der Heimat dann neu aufbauen, wo man sich in einer fröhlichen Gemeinschaft dann ein entspanntes Leben erwirbt. Und das ist natürlich alles ein bisschen vorsichtig zu sehen. Nun treffen diese emotionalen Muster auf unbedarfte Menschen, die einfach nur weg wollen. Und diese Anbieter teilweise, die mögen es sogar ernst meinen dort vor Ort, haben aber leider oft, wie ich festgestellt habe, keine oder wenig Ahnung davon, wie man eine vernünftige Struktur einer Auswanderung vorbereitet oder manchmal auch zeitnah umsetzt. Und dann kommen dazu, und das war der Grund, warum viele ihr Geld verloren haben, immer wieder handwerkliche Fehler, juristische Fehler, die zum Beispiel die Eigentumsrechte nicht sauber juristisch klären in den Grundbüchern und die Investoren dann große Schaden erlitten haben. Deshalb ist die Recherche so wichtig.
1: Du hast ja auch diverse Berater und Anbieter besucht. Du hast sie deutlich aufgefordert, die entsprechenden Konzepte offenzulegen. Wie war denn da so deine Erfahrung?
0: Ganz gemischt. Es gibt ganz seriöse Berater, die ohne viel Tamtam und Lametta klare Organisationen vorlegen können, die Hand und Fuß haben. Es gab aber auch eine wirkliche große Menge Schaumschläger, die völlig ahnungslos irgendwelche Business-Konzepte zusammengebastelt haben, die vorn und hinten einfach gar nicht aufgehen können. Und jetzt ist es schwierig für Auswanderer, die mit diesen Themen juristisch nichts zu tun haben, diese Windeier dann von den seriösen Beratern zu unterscheiden. Denn oft klingt der größte Unsinn sogar plausibel, wenn man als angehender Kunde eben keine Ahnung hat.
1: Ich stelle mir da, ist wirklich schwierig vor. Ich meine, als
0: Ja, es ist schwierig.
1: ich ausgewandert bin mit dir an der Seite, der du schon einige Jahre dort gewesen bist in Kanada und deine Recherchen, hast ja vorhin schon genannt, so Erdbeben, Überschwemmungen und so weiter, was es da so alles gibt, gecheckt hattest. Ich hatte es ja leicht. Es war ein ganz leichter Weg. Ich war praktisch an der Seite eines Experten. Aber wenn ich mir jetzt vorstelle, ich möchte auswandern. Ich könnte mir vorstellen, zum Beispiel nach Paraguay zu gehen, weil es da immer warm ist und schön ist und nicht so teuer. Das ist ja auch für viele Menschen ganz wichtig. Dann wüsste ich nicht, wie gehe ich denn da vor? Wo fange ich an? Wo höre ich auf? Wo finde ich jemanden, der wirklich seriös ist? Vielleicht kannst du uns da mal ein bisschen auf die Sprünge helfen. Ich hatte zum Beispiel vor einiger Zeit, das hattest du mir geschickt, hast gesagt, das kannst du mal für Menschen, die interessiert sind, einstellen. Da gab es ein Modell, Alma Hills, und wir haben auch das schon mal angesprochen hier. Und wie sieht denn dieses Projekt aus? Wenn ich mir die Webseite angucke und vor allem die Fortschritte, dann sieht das ganz gut aus, oder?
0: Ja, das entwickelt sich wirklich gut und das hatte ich auch erwartet, weil es einfach sehr professionell gemacht wird und die Leute dort genau wissen, was sie tun. Sie sind Deutsche, sie kennen die Mentalität der Deutschen, sie kennen aber auch die juristischen Strukturen dort vor Ort und sind klar, sauber denken. Die kommen selbst aus dem Management und können das gut machen. Also insofern habe ich da gute Erfahrungen gemacht und deshalb mache ich ja diese Webinare, um diese Menschen zu sensibilisieren, auch die richtigen Fragen zu stellen und dann eben halt auch dann dort eine eigene Empfindung aufzubauen, wie man rangeht. Die spielt auch eine große Rolle. Es muss ja nicht jeder jetzt Jura studieren, nur weil er jetzt da was investieren will.
1: Ich finde auch ganz wichtig, dass generationenübergreifend gedacht wird. Also wir sind in Kanada, wir haben aber auch gesagt, zum Beispiel unsere Kinder sind alle am Auswandern nicht besonders interessiert und selber nicht besonders interessiert. Aber man kann eben doch sagen, dass viele, das können wir auch beobachten, die Älteren gerade schon mal vorgehen, um vielleicht auch im Fall der Fälle etwas vorzubereiten für die jungen Leute, die dann, wenn es eng wird, eventuell sich doch entscheiden, hinterherzukommen. Du hattest mir neulich etwas erzählt von einem Investorpass, was diese Alma Hills Geschichte angeht. Was ist das nochmal?
0: Also das passt auch für Alma Hills. Das ist nicht der Investorpass ist also eine rechtliche Rahmenvorgabe, die man in Paraguay nutzen kann. Also dieser Paraguay Investorpass ist ein Programm, welches sich an sogenannte qualifizierte Investoren wendet. Also dazu kommt, dass man einen direkten Weg zu einer dauerhaften Aufenthaltsgenehmigung dann sofort bekommen kann. Und eine Möglichkeit ist eine Investition von 200.000 US-Dollar, zum Beispiel in den Immobiliensektor. Das sind so um die 180.000 Euro. Und dieser Weg kommt für einige europäische Bürger durchaus in Frage, die zum Beispiel ihr Geld anlegen wollen, weil sie zum Beispiel aus gutem Grunde ihre Immobilien in Europa verkauft haben und nun auch den Erlös sicher anlegen wollen. Natürlich nicht alles in Paraguay-Immobilien, aber zu einem Part, wenn die Summe größer ist.
1: Dann ergibt sich ja sofort die nächste Frage. Kann man denn als Ausländer Immobilien dort einfach kaufen? Das ist ja nicht in allen Ländern möglich.
0: Ja, das ist aber in Paraguay einfach und auch rechtssicher. Ausländer können da mit einem gültigen Reisepass Immobilien erwerben in Paraguay. Eine Aufenthaltsgenehmigung ist dafür auch gar nicht erforderlich. Da habe ich viel vor Ort gelernt. Also Alma Hills, was du gerade ansprachst, ist da ein hervorragendes Konzept, welches nicht nur großen Anklang findet, sondern auch nachweislich hervorragend organisiert ist. Dieses Alma Hills befindet sich als Beispiel jetzt in einer der attraktivsten Regionen Südparaguays aus meiner Sicht an der Grenze zu Argentinien. Dort ist es auch nicht so heiß wie zum Beispiel in Asunción. Das ist die Hauptstadt von Paraguay. Also in ganz kurzer Zeit kann man dort von diesem Wohnbereich Alma Hills alles erreichen. Da gibt es eine Stadt, die heißt Encarnación. Die ist nah an modernen Einkaufszentren, Restaurants, medizinische Versorgung ist alles da. Dann gibt es internationale Schulen und Kindergärten, zwei internationale Flughäfen. Der Paraná-Fluss mit zahlreichen Freizeitmöglichkeiten, Einkaufsmöglichkeiten, Dienstleister, Gewerbepark und so weiter. Auch schöne Sehenswürdigkeiten wie die Jesuitenmissionen von Trinidad zum Beispiel. Also diese Kombination aus Natur und einer sehr guten Infrastruktur macht diese Region hier aus meiner Sicht besonders lobenswert, gerade wenn man aus einer zivilisierten, eng besiedelten Bereiche kommt wie Europa. Also das ist schon wichtig.
1: Also dieses Projekt, du hattest mir neulich mal ein Foto geschickt. Da geht es ja auch viel, was ich vorhin schon gesagt habe, um generationenübergreifende Dinge. Das heißt also auch Planung mit Kindern, sprichst von Schulen und guten Ausbildungsstätten. Und da findet ja, glaube ich, jetzt nächsten Monat auch so eine große erste Gemeinschaftsfeier statt. Nach dem Motto Chill and Grill oder so. Also eine nette Atmosphäre. Man trifft sich dort, man lernt sich kennen, weil es ist ja schon eine große Anlage und klar lernt man sich mit der Zeit kennen, aber bei einer solchen Veranstaltung geht es dann natürlich schneller, ne, mit den auch vor allem deutschsprachigen Gästen.
0: Ja, ich kenne das Gebiet ja und das ist wirklich schön. Und du kannst übrigens diese Einladung mal als Beispiel in den Telegram-Kanal mal hier unter dem Podcast einstellen, dass die Leute mal so ein Gefühl dafür bekommen. Der ein oder andere findet diese Information übrigens vermutlich richtig gut, wenn sie sich an diesem Telegram-Kanal anmelden und einfach nur zuhören und mal ab und zu reingucken, was da an Neuigkeiten sind. Denn auf diesem Kanal, da bekommt man immer recht viel mit. Auch wie sich die rechtlichen Zusammenhänge da beispielsweise optimal managen lassen. Auch sieht man dort immer wieder viele wirklich wunderschöne Bilder von der Natur, aber auch die ungeschönten Baustellenarbeiten, was ich auch wichtig finde. Es ist also wirklich seriös. Und ein großer Teil des ersten Bauabschnittes, das Der ist offenbar verkauft, wobei es viele Investoren gibt, die Geld aus Verkäufen, wie gesagt, ihrer europäischen Immobilien neu in paraguayische Immobilien investieren. Denn dort gibt es offenbar auch eine große Nachfrage nach Mietobjekten, auch von Deutschen, die auswandern wollen. Das ist ganz interessant.
1: Ja, ich will das Thema jetzt aber hier nicht zu lange auswalzen. Vielleicht eine Frage noch, die dürfte wichtig sein. Mit welchen Kosten muss man rechnen, wenn man jetzt ein Grundstück mit einem Haus drauf kaufen oder erwerben oder bauen will?
0: Also die Kosten sind da noch wirklich extrem gering und ich glaube, die Zeichen zeigen alle nach oben. Aus diesem Grunde war ich auch davon überzeugt, aus meiner objektiven Einschätzung, ich rede hier von meiner persönlichen Einschätzung, die Baukosten hängen natürlich immer von der Größe, Ausstattung und Bauweise ab. Also als Orientierung kann man sich ungefähr merken, wenn man einen paraguayischen Standard hat, dann liegt man bei 600 US-Dollar pro Quadratmeter. Das ist etwas weniger in Euro. Oder 700 Quadratmeter mit einem gehobenen Standard, mit einer Kombination aus paraguayischen und europäischen Materialien. Aber für die meisten ist interessant, der hochwertige europäische normale Ausstattungsstandard, der liegt bei 800 US-Dollar. Also 100 Quadratmeter Haus liegt sowas bei 80.000 US-Dollar. Also ich habe eine aus meiner Sicht ganz seriöse Beispielrechnung gesehen, dass man ein Haus mit 180 Quadratmetern auf einem 2500 Quadratmeter großen Grundstück für rund 180.000 Euro kaufen kann, neu gebaut in einer wirklich guten, sicheren Infrastruktur, einer sogenannten Barrio Privado, also einer sicheren Wohnanlage.
1: Ja, doch jetzt noch eine Frage am Ende. Das wird wahrscheinlich viele interessieren. Wie ist es mit Nachbarn, mit der Sprache, mit Gemeinschaft? Das ist ja schon etwas für Menschen, wenn sie hier ihre Nachbarschaft aufgeben, ihre heimische Umgebung. Ich kann da auch ein Lied von singen, ist mir am Anfang auch nicht so ganz leicht gefallen, aber man baut sich das natürlich dann irgendwann auch wieder neu auf, ne?
0: Ja, ich hatte ja meinen wunderbaren Kollegen Sam dabei. Wir haben ja gemeinsam diese ganze Reise organisiert und der spricht zum Glück recht gut Spanisch und da war ich dann schon ganz froh. Aber ich habe festgestellt, in den Gebieten kommt man sogar mit Deutsch besser klar als mit Englisch. Also viele sprechen dort Deutsch. Das sind aber keine kurzfristigen Ausgewanderten, sondern die sind ja schon seit über 100 Jahren da. Das ist ganz interessant.
1: Okay, also auf jeden Fall interessant zu lernen, dass es da auch wirklich erfolgreiche Umsetzungen gibt von solchen Projekten zur Auswanderung. Und es ist immer besser natürlich, keine spontanen Entscheidungen zu treffen. Es ist so wichtig, sondern erst nach einer seriösen Prüfung sorgfältig überdenken, mit dem Umfeld abstimmen, alles in die Schwingungen zu bringen. Und auch zu spüren, passt das für mich oder passt das nicht für mich? Ich möchte da wirklich immer wieder warnen, weil wir erleben das ja auch bei uns manchmal, dass Leute, die Hals über Kopf einfach nur weg wollen und auswandern wollen, diese von dir auch schon heute erwähnten Fehlentscheidungen treffen. Gut, ich setze nachher mal hier diesen Link von Alma Hills nochmal ein unter diesem Podcast und jeder kann sich dann sein Bild machen. Ich möchte vielleicht übrigens auch noch der Hinweis, wir haben ja neulich ja auch in einer Runde drüber gesprochen, unsere Vorgenerationen sind ja Kriegsgenerationen und sind vertriebenen Generationen. Wie viele auch meiner Verwandten alleine Hab und Gut, gut in dem Sinne, dass es auch wirklich Häuser und der Lebensbereich waren, verloren haben und vertrieben wurden. Das ist noch mal eine andere Geschichte, aber vielen steckt dieses auch wohl noch in den Knochen durch die Berichte der Ahnen oder der Vorgenerationen. Bei mir ist das auch so. Und immer wieder hört man auch oder hörte, viele Berichte gibt es ja nicht mehr, weil viele nicht mehr leben aus diesen Generationen, aber diese Möglichkeiten, doch wieder Fuß zu fassen, doch wieder neu anzufangen, auch die Vorteile einer neuen Umgebung zu erkennen, wenn auch das Herz für die alte Zeit blutet. Wir Menschen sind, glaube ich, wirklich flexibler, als wir denken, wenn es drauf ankommt. Und gerade von Vertriebenen kann man sagen, niemals hätten die vorher freiwillig ihre Scholle verlassen, eben weil sie auch vielleicht dachten, auch wenn der Boden schon heißer unter den Füßen war, ach, so schlimm wird es ja nicht werden.
0: Das ist vielleicht ganz interessant. Gestern in diesem Webinar, wir hatten verschiedene Teilnehmer dabei, unter anderem welche, die Paraguay-Erfahrungen hatten. Und die kamen dann zu Wort. Und das fand ich dann interessant, welche gute Erfahrungen gemacht haben und welche auch ganz deutlich schlechte Erfahrungen gemacht haben und warum. Und diese Fragen haben wir dann dort besprochen gemeinsam. Und das ist auch ganz wichtig. Es geht ja nicht darum, hier ein Land zu favorisieren, nur um zu sagen, das ist toll, sondern wirklich hier kein gelobtes Land auszurufen, sondern die Möglichkeiten zu eruieren, jeder für sich selbst, wo er sich optimal am besten fühlt und vor allem, wo auf sachlicher Ebene die höchste Sicherheit ist, auf Dauer.
1: Gut, jetzt möchte ich über ein Thema sprechen, das eigentlich unmittelbar damit zusammenhängt. Das ist Deutschlands Rolle im bevorstehenden Krieg, der von allen Seiten ja angekündigt wird, und Deutschlands Geschichte dazu. Also Carsten Breuer, das ist ja Deutschlands oberster Soldat, der ist Generalinspekteur der Bundeswehr, war übrigens auch der Corona-General, wenn wir uns daran erinnern. Gunther Frank, der berühmte Arzt, der an der Corona-Aufarbeitung mitarbeitet, sagt, da haben wir zum Beispiel eins der ganz wasserfesten Argumente, dass dies eine Militäraktion gewesen sein musste. Und dieser Carsten Breuer, der hat vorgestern Abend in Tschechien, in Prag, bei Europas größter Verteidigungskonferenz ganz klar ausgesprochen, dass die Bundeswehr viel mehr Soldaten braucht, aber nicht nur das, sondern man brauche auch gleichzeitig die Technologie. Vor allem aber müsse die gesamte Gesellschaft in die Verteidigung eingebunden werden. Wir wissen, viele Freiwillige melden sich nicht. Die Bundeswehr steht unter Druck. Es wird wahrscheinlich eine Pflicht geben. Das wird an allen Ecken angekündigt. Johann Wadephul als Außenminister hat ganz klar geäußert, die Frauen sollen da genauso mit einbezogen werden wie die Männer. Carsten Breuer hat mit einem Satz begonnen, den er als deutsche Militärweisheit getarnt hat. So hat er es angekündigt. Kriege werden nicht mit Spekulationen gewonnen. Kriege werden mit Soldaten gewonnen. Und ja, dann fragt man sich, von wem stammt das Zitat? Könnte Clausewitz gewesen sein oder so? Nein, das stammt von einem Comic-Charakter, Captain America. Und bei dieser Verteidigungskonferenz im Park hat er das geäußert und alle haben natürlich gelacht. Aber was dann der General danach gesagt hat, ist ziemlich bitter ernst.
0: Wir haben ja eine ganz klare Einordnung der Europäer in einen Krieg. Und Carsten Breuer wird in die Geschichte eingehen, allerdings unrühmlicher wahrscheinlich, als er sich das glaubt. Und wenn ich das sehe, da wird einem ja wirklich heiß und kalt gleichzeitig, wie hier der Krieg forciert wird. Kein Wort über Frieden. Es ist ja gerade gestern von der EU bekannt gegeben worden, dass über 3 Milliarden Euro heute, also an diesem heutigen Tag, nach Kiew überwiesen werden, um Mittelstreckenwaffen und Raketen zu kaufen, die genau gegen Russland eingesetzt werden. Und das ist europäisches Geld. Wo ist der Aufschrei der Medien? Das ist nicht einmal eine mediale Schlagzeile wert. Das fällt völlig unter dem Tisch. Und Roger Köppel hat auch gerade darüber gesprochen und sich fürchterlich darüber auschauffiert. Das sind 3.000 Millionen. Und da werden also deutsch finanzierte Waffen, weil Deutschland ist der größte Finanzier der EU, jetzt gerade dort reingebracht. Und keiner reagiert, alle halten die Klappe, alle spielen mit. Wir haben die klassische Form einer Kriegstreiberei, die mit den obersten Militär, mit der ganzen Politikmischpoke, die sich an einen Frieden überhaupt nicht interessiert. Frau von der Leyen braucht keine Sorgen haben, dass ihre Kinder da irgendwo an der Front ums Leben kommen und sie, ihr Risiko ist auch sehr gering. Aber hier wird im Prinzip auf dem Leben der Menschen und deren Kinder eine übelste Form der Kriegstreiberei betrieben. Mir fehlen die Worte, wenn ich das höre. Also Herr Breuer hat bei mir ja einen besonderen Stand.
1: Brauchst du aber jetzt nicht auszuführen. Die
0: Nein, mache ich
1: Bild
0: nicht.
1: hatte darüber berichtet und die bindet den Artikel ab mit den Worten: Am Ende wurde der General fast beschwörend, das Militär allein könne die Pläne nicht stemmen, hybride Bedrohungen seien nur als ganze Gesellschaft abzuwehren, im Konfliktfall funktioniere eine Ausweitung der Verteidigung nur zusammen mit der Industrie, man höre, genau. Und er wendet sich direkt an die deutsche Bevölkerung, wörtliche Rede, ohne sie sind wir als Soldaten zum Scheitern verurteilt. Aber Scheitern ist keine Option, denn Scheitern würde bedeuten, dass unsere Gesellschaften, so wie wir sie kennen, tödlich bedroht wären. Wir sitzen alle gemeinsam in diesem Boot. Zitat Ende.
0: Richtig. Und das bedeutet natürlich, hier wird die Industrie hochgefahren auf Kosten natürlich des Lebensstandards der Menschen. Deshalb spricht man ja auch von Enteignungen. Man nennt es Kapital mobilisieren, auch so ein komisches Propagandawort. Man enteignet nicht, man mobilisiert einfach. Und ja, genau hier sehen wir, in welche Richtung das geht. Und Deutschland soll ja in Kürze auf über 150 Milliarden Euro Rüstungsetat anwachsen ab 2029, glaube ich. Und das ist doppelt so viel wie Frankreich und das ist also mehr als Frankreich und Großbritannien haben, gemeinsam. Also Frankreich und Großbritannien zusammen, da ist der Rüstungsetat geringer als der zukünftige in Deutschland. Man muss sich das vor Augen führen bei unserer Geschichte.
1: Ja, da kommen wir vielleicht, wenn wir es schaffen, gleich noch drauf. Die nächste Meldung, die haben wir vorliegen von der Berliner Zeitung und die greifen aktuelle Ereignisse auf und die Überschrift lautet: Bis zu 40.000 US-Soldaten könnten Europa verlassen. Besonders ist Deutschland betroffen. Also, und da heißt es, dass das Pentagon einen weitreichenden Abzug amerikanischer Streitkräfte aus Europa prüfe. NBC News hat darüber berichtet. Demnach könnten mindestens 25.000 US-Soldaten den Kontinent verlassen. Es gibt noch eine andere, drastischere Variante. Danach könnten es bis zu 40.000 Soldaten sein. Na ja, gut, Trump hat ja auch immer gesagt, Europa muss auf eigenen Füßen stehen. NBC beruft sich auf 7 amtierende und ehemalige amerikanische und westliche Regierungsvertreter. Und demnach geht es nicht alleine um Soldaten. Es geht auch um Flugzeuge, Schiffe, Waffen, weitere militärische Fähigkeiten. All das könnte aus Europa abgezogen oder verlagert werden. Andreas, wie viele Soldaten sind denn derzeit in Europa stationiert?
0: Erstmal ist die Entscheidung, warum wollen die so viele Leute abziehen? Was wollen die mit den Soldaten machen? Daran erkennt man schon die US-amerikanische Politik, die NATO auf Europa sich selbst zu überlassen und sich selbst aus der NATO zurückzuziehen und mit seinen eigenen Soldaten, zum Beispiel diesen 40.000, die Kontingente in der asiatischen Seite aufzustocken. Das vielleicht nochmal an der Stelle zur Einordnung. Und das war jetzt nicht deine Frage, sorry, aber das fand ich nochmal ganz interessant. Die USA, die unterhalten derzeit rund 80.000 Soldaten im Verantwortungsbereich ihres Europakommandos. Und ein Abzug von 25.000 Soldaten, die ja auch im Raum stehen, entspräche damit etwa knapp einem Drittel der derzeitigen Gesamtpräsenz. Bei 40.000 wären es sogar die Hälfte. Und das ist natürlich schon eine Nummer. Das US-Europakommando hatte bereits 2025 ja schon angegeben, seine Truppenstärke von rund 105.000 nach Beginn des russischen Angriffs auf die Ukraine also wieder auf 80.000 reduziert zu haben. Ist auch interessant.
1: Ja, mich würde interessieren, wer dann betroffen sein könnte. Es heißt ja Deutschland vor allem, ne?
0: Deutschland steht komplett im Fokus. Gerade in Bezug auch auf die Geschichte, wie gesagt, ist das besonders irre. Nach NBC-Informationen beispielsweise, die ich gesehen hatte, da dürften vor allem Deutschland, Italien und Spanien von Kürzungen betroffen sein. Das ist das, was also wirklich diese Betroffenheit sein wird, was deutschen Bürgern auch bei deutschen Bürgern ankommt. Und wir müssen uns klar machen, wie schwer es jetzt schon ist. Wir haben mittlerweile eine über 5-prozentige Armutsquote von überschuldeten Haushalten in Deutschland. Also das ist schon groß und gewaltig. Und die drei Länder, Deutschland, Italien und Spanien, die beherbergen ja einen großen Teil der dauerhaft in Europa stationierten US-Streitkräfte. Und Deutschland ist dabei der wichtigste amerikanische Militärstandort auf dem ganzen Kontinent. Denken wir an Ramstein. Ende 2025, da waren dort nach Daten des US-Kriegsministeriums, heißt es ja jetzt, ich habe die Zahlen hier gerade mal aufgerufen, 36.436 aktive Soldaten stationiert. In Italien waren es 12.000 und ein bisschen und in Spanien 3.800 und ein bisschen. Deutschland beherbergt unter anderem den Luftwaffenstützpunkt Ramstein, das ist ganz klar, sowie die Hauptquartiere des Europa- und Afrika-Kommandos. Das findet ja alles in Deutschland statt.
1: Also wie stark jetzt die einzelnen Standorte betroffen werden, das ist ja noch offen. NBC zufolge könnten Teile der Kräfte auch innerhalb Europas umverlegt werden, wahrscheinlich dann an die östliche NATO-Flanke. Und das Pentagon erklärte gegenüber NBC, die laufende Überprüfung solle sicherstellen, dass die amerikanische Truppenaufstellung der Strategie von Präsident Trump entspreche. Und der fordert seit Jahren, dass die europäischen NATO-Staaten einen größeren Teil ihrer konventionellen Verteidigung selbst übernehmen.
0: Also die Planungen, die scheinen sich ja doch jetzt an einem entscheidenden Punkt zu befinden. Und da gibt es ja nun verschiedene Informationen, und zwar über den NATO-Oberbefehlshaber und Chef des US-Europakommandos, General Alexis Grinkewicz heißt er, und der Kriegsminister Pete Hegseth, die also am heutigen Tag, also am Freitag, die militärische Analyse vorlegen. Und sie dürfte mehrere Varianten umfassen, darunter dann Kürzungen bei Boden-, Luft- und Seestreitkräften. Und bereits Ende August, da hatte Reuters ja, also jetzt auf Berufung interner Unterlagen berichtet, die haben ja auch dann Zugänge, die im Juni gestartete sechsmonatige Pentagon-Prüfung, die soll mindestens vier Optionen für die künftige US-Militärpräsenz in Europa ausarbeiten. Und diese sollen Hegseth dann bis zum 6. November vorlegen. Also wir sehen eine komplette neue Strukturierung der US-Streitkräfte im Rahmen des NATO-Bündnisses.
1: Ja, und die Befürchtungen, die viele hatten, die scheinen sich langsam in die Tat umzusetzen. Wie gesagt, neu an diesen NBC-Recherchen ist vor allem das mögliche Ausmaß dieser radikalsten Variante. Demnach könnten also sogar 40.000 Soldaten abgezogen werden. Und ja, es wird halt lange schon diskutiert über eine Reduzierung der US-Streitkräfte in Europa. Es ist auch schon letztes Jahr darüber berichtet worden. Da ging es dann um Pentagon-Überlegungen, dass bis zu 10.000 der zusätzlich nach Osteuropa entsandten Soldaten auch wieder abgezogen werden sollen. Und damit standen natürlich vor allem Polen und Rumänien im Mittelpunkt. Und die jetzigen Größenordnungen gehen ja weit darüber hinaus.
0: Ja, wir sehen eine neue Infrastruktur und man kann jetzt hier erahnen aus der Vogelperspektive nur ganz kurz, dass hier offenbar intensive Gespräche zwischen Wladimir Putin und Donald Trump laufen gerade. Denn das wäre alles nicht möglich, wenn da nicht auf dieser Ebene eine neue große globale Struktur dort im Gespräch ist. Und die Deutschen und die Europäer lassen sich quasi von diesem EU-Haufen, von dieser EU-DSSR, nämlich dieses sozialistische System, welches von Großmilliardären entwickelt wurde, also ein Lobbyhaufen, lassen sich hier quasi ins Austreiben. Es ist wirklich kaum zu fassen, aber wir sehen es ja, es läuft halt so.
1: Andreas, die Epoch Times hat einen Artikel veröffentlicht, der es in sich hat. Da ist zu Wort gekommen ein ehemaliger DDR-Staatssekretär im Auswärtigen Amt, Hans Misselwitz heißt er. Und der hat diesen Artikel da veröffentlicht. Übrigens, den findet man auch in einem Buch. Und ich dachte, gerade wenn wir über diese Kriegsbemühungen Deutschlands, die ja auch nach den Worten von Kanzler oder noch Kanzler Merz die führende Militärmacht werden will in Europa, was vielleicht doch spannend sein könnte, nämlich manche Hintergründe kennt man doch nicht. Wir müssen versuchen, das ein bisschen kurz zu fassen. Bitte, wenn du auch ausführst, nicht allzu breit, aber es ist doch wichtig, dass wir gerade in diesen Krieg Hetzezeiten diese Hintergründe nicht vergessen, die Herr Misselwitz hier aufgezählt hat. Überschrift: Die vergessene Friedensordnung von 1990. Deutschland will wieder Führungsmacht sein und Deutschland rüstet auf. Und er sagt, Deutschland vergisst aber, warum es 1990 überhaupt souverän werden durfte, als wiedervereinigt wurde. Und er sagt, als Scholz, Olaf Scholz 2022 die sogenannte Zeitenwende ausrief, klang das zunächst nach Bundeswehraufrüstung und Waffenlieferungen an die Ukraine. Inzwischen zeige sich aber die tiefere Verschiebung. Die politische Debatte, schreibt er, hat die deutsche Frage wiederentdeckt. Deutschland soll in Europa wieder führen, wirtschaftlich sowieso, nun auch militärisch. Genau das, sagt Misselwitz, widerspricht aber dem Kern der Friedensordnung von 1990. Und Misselwitz selbst übrigens war an den 2+4-Verhandlungen beteiligt und sein Argument lautet, die heutige Rhetorik von Führung, Machtpolitik und stärkster konventioneller Streitmacht in Europa löst die historische Klammer, unter der die Einheit Deutschlands überhaupt möglich wurde. Hat er recht?
0: Völlig hat er recht. Er hat völlig recht. Dieser Herr Misselwitz ist ein absolut klarer Denker, der da sachlich herangeht. Und ich hoffe, dass du das Buch auch mit einstellst, weil wenn ich das jetzt höre, dann kann ich davon ausgehen, dass man da wirklich nur schlauer von werden kann, wenn man sich dieses Buch durcharbeitet. Ja, natürlich ist es so. Ohne Russland wäre ja im Prinzip diese 2+4-Verhandlungen gar nicht gekommen. Zumal es ja eine ganz heikle Geschichte ist. Es war ja keine Zusammenlegung der beiden Staaten, sondern eine Art Anschlussvertrag. Und Russland hat dem zugestimmt. Das heißt, die alte Sowjetunion hat dem zugestimmt. Das ist auch das, was Lavrov noch ganz deutlich macht. Das habe ich heute auf meinem X-Kanal auch verbreitet, dass Lavrov ganz deutlich macht, dass ohne Russland diese Sache nie gewesen wäre, diese Wiedervereinigung. Und Russland einen kapitalen Fehler gemacht hat, indem sie vertraut haben, dass tatsächlich hier eine neue Friedensära aufgebaut durch die Auflösung des Warschauer Paktes. Ich weiß, ich soll nicht so viel reden. Also er hat recht, das ist die Antwort.
1: Er schreibt auch, dass das, was als Normalisierung verkauft wird, eine gefährliche Allmachtsfantasie sei. Gefährlich, weil sie die Bedingungen der eigenen Souveränität vergisst. Und er schreibt weiter, 1990 war die Lösung integriert, eingebunden, begrenzt. Die deutsche Einheit war kein Triumph nationaler Stärke, sagt er, sie war ein Kompromiss der Nachbarn. Frankreich, Großbritannien fürchteten ein deutsches Übergewicht. Thatcher sagte Gorbatschow, eine Vereinigung würde Nachkriegsgrenzen verschieben und die internationale Stabilität untergraben. Und François Mitterrand bestand darauf, dass nicht die deutsche Frage den europäischen Prozess bestimmen dürfe, sondern umgekehrt. Amerika dachte anders, aber nicht weniger machtpolitisch. Und für Washington, so Misselwitz, war die deutsche Frage der Schlüssel, Gorbatschows gemeinsames europäisches Haus einzudämmen und die NATO zu retten.
0: Ja, da ist jetzt ganz viel drin. Also die Sache ist die, dass ich denke an Thatcher, wie sie sich damals wirklich gewehrt hat mit Händen und Füßen auf gar keinen Fall eine Wiedervereinigung der beiden deutschen Staaten. Und wir kennen auch Gorbatschows Argumentation, die sind ja noch wirklich historisch überliefert und bekannt. Und dass da die Nachkriegsgrenzen verschoben werden, das war klar. Ja, ich sage mal, wir sehen hier natürlich, die USA dachten anders, vermutlich auch in Richtung der jetzigen Situation. Man wollte ja damals vor allem Jelzin, der war ja der erste Präsident in der Russischen Föderation und der war ja USA treu. Der hat ja das gesamte Land verschachert und Russland sollte aufgelöst werden gewissermaßen. Und das war eine Art ökonomischer Kampf gegen Russland durch USA. Man wollte also quasi die großen reichen Milliardäre, das sind dann die Philanthropen, in Russland heißen sie Oligarchen, dann quasi mit Geldern finanzieren und die gesamten Staatsvermögen dann auf wenige Menschen aufräumen. Und die kann man dann relativ schnell unter Kontrolle bekommen. Und dann hätte man die Sowjetunion aufgelöst, beziehungsweise Russland. Aber da hat man mit einem nicht gerechnet und das war Putin. Putin ist gekommen und hat gesagt, stopp, ich bringe mein Land wieder auf einen ordentlichen Kurs. Denken wir an die ganzen kriminellen Strukturen, die in St. Petersburg überall waren. Er hat das Land wieder befriedet, in Ruhe bekommen und hat dort eine hervorragende ökonomische Leistung aufgebaut. Also wir können Herrn Putin und auch der Russischen Föderation dankbar sein, dass es überhaupt zu der Wiedervereinigung kam und dass dann auch Ende der 90er Jahre Putin das Zepter von Herrn Jelzin weggerissen hatte. Und dann stand USA plötzlich da, weil ihr Plan ist nicht aufgegangen mit Jelzin. Und dann kam eben halt die nächste Phase über die Schiene der Ukraine ab 2005 bis 2014 Maidan. Kürzer kann ich es nicht, es tut mir leid.
1: Aber es war knackig und wir haben alles verstanden. Und Misewitz zählt auf, Condoleezza Rice formulierte später den Kern der amerikanischen Sorge, die Wiedervereinigung dürfe die NATO nicht zerstören. Die Formel, die Lord Ismay der NATO zugeschrieben wird, blieb wirksam, nämlich die Russen draußen, die Amerikaner drin und die Deutschen unten. Und genau deshalb blieb das vereinte Deutschland in der NATO. Und Gorbatschows Zustimmung hing an Sicherheitszusagen, heißt es bei Misewitz, keine Ausdehnung des NATO-Territoriums, keinen Zentimeter nach Osten, keine Verlegung westlicher Streitkräfte an die sowjetische Grenze, Begrenzung deutscher Streitkräfte. Und Baker argumentierte gegenüber Moskau offen mit Sicherheit vor Deutschland. Die NATO-Einbindung sei die beste Rückversicherung gegen ein erneut mächtiges Deutschland, wovor ja die Welt schon vor 80 Jahren Angst hatte, aber jetzt erst recht.
0: Ja, und Misselwitz bringt es hier natürlich auch ganz hervorragend auf den Punkt. Der 2+4-Vertrag vom 12. September 1990, ist also gerade erst gewesen, jetzt im September, vor, der war deshalb also kein bloßer Verwaltungsakt. Es war im Prinzip der Ersatz für den nie geschlossenen, umfassenden Friedensvertrag, der ja nie zustande gekommen ist. Es gibt den Die UN-Charta 53 und die Feindstaatenklausel 107. Und die ist eben halt nach wie vor präsent. Und dieser 2+4-Vertrag, der sollte genau das ersetzen. Offiziell. Da könnte man ganz viel zu sagen. Also er regelte Grenzen und schloss dann auch Gebietsansprüche aus. Und vor allem aber gab er Deutschland eine außen- und sicherheitspolitische Verfassung. Nämlich, von deutschem Boden soll nur Frieden ausgehen. Das war der Punkt 1, ein ganz wesentlicher Punkt dieser 2+4-Verträge. Also das Gegenteil von dem, was wir heute erleben. Waffen dürfen nur gemäß Grundgesetz und UN-Charta eingesetzt werden. Stimmt, wird auch gegen verstoßen. Verzicht auf Herstellung, Besitz und Verfügungsgewalt über ABC-Waffen, das sind also chemische Waffen, das haben wir ja auch noch nicht, zumindest nicht offiziell. Die Obergrenze der Streitkräfte liegt bei 370.000 Soldaten und keine ausländischen Streitkräfte, keine Kernwaffen, keine Kernwaffenträger auf dem Gebiet der ehemaligen DDR. Das sind die wesentlichen Faktoren und man kann nur erschrecken, wenn das die Grundlagen des 2+4-Vertrages sind und wir sehen die jetzigen Entwicklungen. Dann ist das eine Nichtvertragserfüllung, was eigentlich bis zur Aufhebung des Vertrages führen könnte.
1: Glaubst du denn, dass jemand wie Pistorius oder Wadephul oder Merz oder wie sie alle heißen, die den Krieg schüren, diesen 2+4-Vertrag schon mal richtig gelesen haben?
0: Nein, mit Sicherheit nicht, aber das heißt, das kann ich nicht beurteilen, aber sie sind ja auch nicht in ihrer Kompetenz gefragt, sondern in ihrer charakterlichen Eigenschaft. Denn sie sind charakterlich offenbar geeignet, diese Kriegsstruktur, die jetzt angeordnet wurde von oberen Kräften, wo auch die Rüstungsindustrie dranhängt. Nochmal, der Krieg ist implementiert in das Finanzsystem. Der muss kommen. Es geht nicht darum, dass man irgendwie jetzt nur Krieg führen will. Es ist egal warum, aber der Krieg muss kommen. Deshalb sucht man ja Gründe. Und wenn es eine Kaufhausdrohne ist.
1: Misselwitz nennt jetzt das, was du hier gerade so genannt hast, die doppelte Erdung der deutschen Frage. Souveränität ja, aber gebunden an Frieden, Einbindung und militärische Selbstbeschränkung. Sicherheit für Deutschland und Sicherheit vor Deutschland gehörten zusammen, sagt er. Und jetzt nennt er diese neue Zeitenwende von Olaf Scholz. Und man kann tatsächlich auch sagen, da ging es richtig los mit dem Kriegsschüren. Vielleicht war das ja auch irgendein Stichwort, ja, so für ein Kommando, dass es jetzt losgehen kann. Die Charta von Paris 1990 verkündete noch ein Zeitalter der Demokratie, des Friedens und der Einheit. Heute, sagt Misselwitz, soll sich Europa von dieser Ordnung endgültig verabschieden. Der Beleg ist die Haushalts- und Sprachpolitik, auch ein spannender Begriff. Und er zählt jetzt auf hier. Deutschland gab 2025 bereits mehr für Verteidigung aus als jedes andere EU-Land. Und bis 2029 sollen die Militärausgaben auf rund 189 Milliarden US-Dollar steigen. Das ist etwa das Dreifache des Etats von 2022. Das Dreifache. Und bis 2032, beziehungsweise im NATO-Rahmen bis Mitte der 30er Jahre, wird ein Pfad von 5% des BIP für Militär und militärische Infrastruktur diskutiert. Und wenn man diesem Kurs folgt, wird Deutschland wieder zu einer militärischen Großmacht.
0: Diese 189 Milliarden US-Dollar, das ist das, was ich vorhin mit 150 Milliarden Euro genannt hatte. Genau, das ist es. Es ist quasi mehr als Frankreich und England zusammen an Rüstungskosten haben, ist kaum zu glauben. Und die Kosten sind ja nicht nur fiskalisch. Also Misselwitz fragt auch nach den nicht intendierten Folgen. Das sind also quasi die Nebenwirkungen, die man gar nicht geplant hat, nämlich die sozialen und ökologische Verdrängung ziviler Prioritäten, Spaltung statt Einigung Europas, Misstrauen in Paris und Warschau, wo historische Erfahrung mit deutscher Stärke nicht abstrakt ist und die Gefahr, dass ein Kurs nationaler Stärke und europäischer Dominanz der AfD in die Hände spielt. Also gerade das Verhältnis Deutschland-Polen ist ein ganz wichtiges Verhältnis, weil viele Dinge, auch die kommissarische Leitung nach dem Zweiten Weltkrieg der Ostgebiete jenseits der Oder-Neiße-Linie, nie so richtig geklärt wurden. Gerade in der jetzigen Situation, wo der 2+4-Vertrag in der Diskussion ist. Also das ist schon nicht ohne. Und Merz zum Beispiel hat diese Verschiebung sprachlich zugespitzt. Er hat nämlich gesagt, Deutschland und Europa müssen die Sprache der Machtpolitik lernen und sich zu einer europäischen Macht entwickeln. Gut, okay, mein Hund geht nicht Gassi, der rückt aus. Und das ist unfassbar. Also Rolf Mützenich, ein SPD-Politiker, der ist ja gilt als einer der alten Friedenspolitiker, der hat genau diese Vokabel vor dem Hintergrund der deutschen Geschichte und des Anspruchs auf die stärkste konventionelle Streitmacht in Europa ganz klar für unangemessen gehalten. Und Misselwitz, der schließt sich dieser Skepsis an. Machtpolitik ist hier nicht nur Technik, es ist ein Wechsel des Staatsverständnisses hier.
1: Ja, und er warnt auch weiter. Also er sagt, das ist mehr als Aufrüstung gegen Russland. Auf der einen Seite leugnet er den Krieg gegen die Ukraine nicht, sondern nennt ihn eine Tragödie und einen Völkerrechtsbruch. Aber er besteht darauf, dass daraus keine blanke deutsche Führungsrolle folgt. Der Krieg habe eine globale Dimension, weil sich in ihm indirekt atomare Großmächte gegenüberstehen. Und gerade deswegen müsste die Ausweitung vermieden werden.
0: Richtig. Und deshalb kommt Misselwitz auch zu dem Schluss, dass die gesamteuropäische Friedensordnung gescheitert ist. Also von Russland aufgegeben und gebrochen und vom Westen nie wirklich als inklusive Ordnung gewollt, ohne verbindliche finanziell und strukturell untersetzte Institutionen. Und wir hatten beispielsweise George Kennan, der hatte 1997 die NATO-Osterweiterung als verhängnisvollsten Fehler der amerikanischen Nachkriegspolitik bezeichnet und ja auch vorausgesagt, sie werde nationalistische, antiwestliche und militaristische Tendenzen in Russland entzünden. Und das ist jetzt offenbar eingetreten. Gerade dieser nationalistische, den wir haben gerade, diese Tendenz. Wir haben ja einen extremen Rechtsextremismus in der Ukraine, die durch die EU und durch die deutschen Steuerzahler finanziert werden und hören den ganzen Tag in den Medien, dass wir gegen die Nationalisten vorgehen müssten. Den Widerspruch erkennen viele Menschen nicht mehr, weil er zu krass ist. Man kann sich das nicht mehr vorstellen.
1: Wir gehen hier ein Stückchen weiter und gehen zum Resümee, das Misselwitz zieht. Er sagt, das gegenwärtige Dilemma der deutschen Politik ist offensichtlich, die bisherigen Säulen der vormals westdeutschen, heute gesamtdeutschen Außenpolitik, also dazu gehört die Westbindung, die europäische Integration, Bekenntnis zum Völkerrecht und Ostpolitik, sind neu zu definieren, wenn das Wort von der Zeitenwende bzw. der noch nicht wieder etablierten neuen Ordnung in der Welt mit Leben gefüllt werden soll. Er sagt, die deutsche Außen- und Europapolitik muss klären, was der in der Verfassung gegebene Rahmen bedeutet. Denn Deutschland ist ein Land, das sich den Auftrag gegeben hat, dem Frieden in der Welt zu dienen. Und die Grundlage deutscher Außen- und Sicherheitspolitik muss bleiben, dass Deutschland seine Waffen nur in Übereinstimmung mit seiner Verfassung und der Charta der Vereinten Nationen einsetzen wird. Dazwischen, sagt er, gibt es viel zu tun und viel zu gewinnen.
0: Also es ist wirklich eine großartige Analyse und ich habe hier gerade Teile davon vorliegen. Dazu gilt es in Deutschland ja dringend abzuklären, das stellt er ja fest, was gegenwärtig unklar, widersprüchlich und auch riskant ist. Wir haben zum Beispiel jetzt die militärische Abschreckung, die seit dem Krieg in der Ukraine angeblich vorübergehend zum zentralen Element deutscher Sicherheitspolitik wurde. Also Friedenspolitik ist seitdem ja eine offene Leerstelle und das hat schwerwiegende Folgen, aus meiner Sicht zumindest auch. Und die unklare Haltung zum Völkerrecht, die unter den sicherheitspolitischen Abhängigkeiten von den USA mit zweierlei Maß misst, wie zum Beispiel den Irak- oder Gaza- oder Iran-Krieg und so weiter. Da wird ja ganz anders geredet, als wenn es um Ukraine geht. Und so natürlich auch an Glaubwürdigkeit verliert. Und das schwächt die internationalen Beziehungen Deutschland und das Ansehen. Das ist ein Ansehensverlust. Und der Bedeutungsverlust des bisherigen Weges zwischen Westbindung und ausgleichender Ostpolitik, weil von Deutschland die militärische Führung in Europa gestrebt wird, das ist ein grober Fehler. Und das gilt auch für die Debatte über deutsche Atomwaffen. Weil das offenkundig zu einer Spaltung und Schwächung Europas führt, müssen die Eckpfeiler deutscher Politik bleiben, also diese Eckpfeiler, die europäische Integration zu fördern und auf militärische Führungsansprüche zu verzichten. Also das glatte Gegenteil von dem, was gerade gemacht wird.
1: Ja, und er sagte ganz am Ende, die sowjetische Zustimmung zur Westbindung des vereinten Deutschlands war ein Vertrauensvorschuss auf die Teilhabe an einem neuen System gemeinsamer Sicherheit. Das gab Deutschland eine besondere Stellung zwischen Ost und West, die es neu ausfüllen muss. Wie kann man die Kontakte nicht nur zu den Osteuropäern pflegen, sondern auch zu Russland neu belegen? Für eine Strategie der friedlichen Koexistenz mit Russland ist Deutschland unerlässlich. Also er sagt das, was Bismarck und wer weiß alle schon gesagt haben. Und auch Egon Bahr sprach 2003 im Blick auf die neue deutsche Frage über die deutsche Singularität, die mit unserer Verfassung zu tun hat und diese wiederum eine Antwort auf die deutsche Geschichte ist, nämlich, sagte Bahr, die deutsche Verantwortung ist groß geworden, so begrenzt sie global bleibt. Von einer Sonderrolle bis zu einer führenden Rolle reicht die Skala. Der deutsche Weg hat darin geführt, dass unsere Verfassung dem Völkerrecht entspricht. Dieser Weg verlangt und gestattet nun ein Deutschland im Dienste Europas, das seine Interessen als normaler Staat verfolgt und seine Zukunft nicht von der Vergangenheit behindern lässt. Zitat Ende. Abschließende Bemerkung von dir?
0: Sehen eben halt, wie der Bundeskanzler Merz gegen diese Statuten verstößt. Und ich bin dankbar, dass dieser Hans Misselwitz dort diese unglaubliche historische Schrift verfasst hat. Denn das ist ein ganz wichtiger Punkt auch für die historischen Bücher später mal, wenn wir darüber schreiben müssen, dass ein Herr Merz und die ganzen Konsorten der EU zu den größten Kriegstreiber der jetzigen Zeitqualität gehören.
1: Das Buch heißt, und wir werden das raussuchen und einstellen, Gemeinsame Sicherheit heute, Manifest für den Frieden. Und herausgegeben von Gernot Erler und Ralf Stegner, deinem Lieblings-SPD-Politiker. Aber
0: Aber warum
1: in die
0: soll er nicht mal was Vernünftiges machen an bestimmten Stellen?
1: sehe ich genauso. Was uns alle überrascht hat, ist ein aktuelles Zitat von Angela Merkel. Die ist befragt worden von Podcast-Moderatoren, ich muss mal gerade schauen, wie die heißen, genau, fürs Handelsblatt Meckel und Mattes. Die Miriam Meckel hatte sie da interviewt und sie hat über Bill Gates gesprochen, die Angela Merkel, mit dem sie den einen oder anderen Deal für Deutschland eingefädelt hat, damit möglichst auch alle Menschen im Land eine Spritze kriegen gegen eine Krankheit, die ungleich leichter als die Folgen der Spritze bei manchen Menschen war. Und in diesem Interview, Andreas, versucht sie, also jedenfalls ist das mein Eindruck, den Kopf aus der Schlinge zu ziehen. Oder was bereitet sie da vor? Sie sagt, Bill Gates, also sie hat gar nicht nett über ihn gesprochen, habe das Vermögen seiner Stiftung genutzt, um moralischen Druck auf Regierungen auszuüben hinsichtlich der Finanzierung von Impfungen. Und er habe zum Beispiel afrikanischen Staatschefs mitgeteilt, wann Deutschland geizig sei. Das ist aber, wie ordnest du das denn ein, was sie da losgelassen hat?
0: Also mich erinnert das Ganze an Herrn Seehofer damals in dem berühmten Zitat, diejenigen, die gewählt wurden, haben nicht zu entscheiden und die, die entscheiden, wurden nicht gewählt. Und genau das ist hier. Und hier haben wir natürlich eine Offenbarung par excellence. Wir sehen damit auch, dass offenbar Frau Merkel das bisherige Kartellsystem, CDU, CSU, FDP, Grüne und diese ganze Leutegruppe da, dass es aufgegeben werden muss. Und mit diesen Statements setzt sie ja schon ein Datum in Form eines medialen Textes dieser Veröffentlichung, in dem sie sagen kann, ja, ich habe ja von vornherein mich da schon kritisch geäußert. Also es ist genau die Situation, die Ratten verlassen das sinkende Schiff, so kommt es mir manchmal einfach vor. Und das ist hier aus meiner Sicht dramatisch, denn jetzt muss die ARD sich zum Beispiel fragen, inwieweit darf sie überhaupt noch weiter Gebühren ziehen? Denn es liegt ja auf der Hand, dass nicht nur der Spiegel von Bill Gates finanziert wird, sondern auch die ARD offenbar dort letztendlich mitgesteuert wird durch Bill
1: Ja.
0: Gates. Und sie bezeichnet ihn als Verbrecher. Denn das, was sie beschreibt, ist ein Verbrechen.
1: Ja,
0: Denn
1: aber nicht
0: sie
1: nur.
0: sagt, ja, sie sagt, sie musste das machen, was er sagte. Aus welchen Gründen auch immer er, wie auch immer er den Druck aufgebaut hat. Sie bezeichnet Bill Gates als Verbrecher, der unmittelbar Einfluss in die Politik einnimmt. Und das sind die NGOs, die dort alle laufen, worüber wir reden. Also Frau Merkel ist jetzt Verschwörungstheoretikerin.
1: Also es ist wirklich sehr, sehr erstaunlich, mit welcher Art sie das da durchzieht. Nun verdichten sich ja in den USA auch Vorwürfe gegen Bill Gates in verschiedenen Punkten. Zum Beispiel Robert F. Kennedy Jr., der räumt ja mit allen möglichen Impfungen in Afrika auf. Eventuell hängt das ja auch zusammen. Da geht es ja auch um diese Gebärmutterhalskrebsimpfung, die da flächendeckend auf Wunsch und nicht nur Bitten von Bill Gates verbreitet wurde und natürlich nach sich gezogen hat eine Bevölkerungsreduktion, weil eben sehr viele Fehlgeburten bzw. Fruchtbarkeitsverluste zu verzeichnen waren. Merkel beklagt sich jetzt also, dass sie als Regierungschefin machen musste, was Bill Gates gesagt hat. Eventuell weiß sie schon mehr, was auf Bill Gates auch zukommen könnte. Sie hat gesagt, das Geld sei so groß gewesen, dass Regierungschefs weltweit natürlich, ihn mindestens genauso herzlich empfingen wie die deutsche Bundeskanzlerin. Also vielleicht war auch noch ein bisschen verletzte Eitelkeit dabei. Also nach ihrer Darstellung stand ein nicht gewählter Milliardär auf Augenhöhe mit gewählten Politikern und wörtliches Zitat, und er hatte dann sozusagen die Macht, durch Geld moralischen Druck auszuüben. Und sie erinnert sich weiter und sagt, wenn wir nicht genug gaben, waren wir sofort in einer schlechten Position. Und dann bezieht sie sich noch auf den konkreten Fall, die internationale Impfstoffallianz, sagt dann natürlich gleich, also die Gavi, sagt dann natürlich gleich, dass sie das alles ganz toll fand und so weiter. Aber wenn Berlin aus Sicht der Bill und Melinda Gates Stiftung zu wenig beisteuerte, machte Deutschland einen schlechten Eindruck. Ja, ich meine, man kann natürlich damit leben, dass man einen schlechten Eindruck macht. Welche Folgen könnte denn so ein schlechter Eindruck gehabt haben?
0: Also erstmal wäre das ja aus meiner Sicht die Frage als normaler Bürger, inwieweit ist das eigentlich strafrechtlich jetzt relevant, was sie gemacht hat? Sie hat einen Eid geleistet, dem deutschen Volk zu dienen und gibt zu, dass sie im Prinzip von Bill Gates gesteuert wurde. Bedeutet also, sie hat Bill Gates Interessen vertreten, aus der Not heraus, wie auch immer. Sie gibt hier offenbar einen Straftatbestand zu. Und ich frage mich, inwieweit jetzt eine Immunität, die über ihr Kanzlerende weiterläuft, meines Wissens, inwieweit man die jetzt letztendlich aufhebt und dann ein Strafverfahren gegen Frau Merkel und daraus dann resultierend die weiteren Strafverfahren gegen alle, mit Sicherheit auch noch amtierenden Politiker, die diese